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1: Um 3 Uhr mit Wolfgang Berger. Mehrere Länder haben ein umstrittenes neues Siedlungsprojekt Israels im Westjordanland verurteilt, darunter auch die Bundesrepublik. Sollte die Ausschreibung umgesetzt werden, würde das Palästinensergebiet praktisch in 2 Hälften geteilt. Aus der Nachrichtenredaktion Ulrike Ufer.
2: Das zuständige israelische Ministerium hatte zuvor die Ausschreibung für mehrere Komplexe mit insgesamt mehr als 1200 Wohnungen veröffentlicht. Entstehen sollen diese auf einer bislang unbebauten Fläche östlich von Jerusalem. Der britische Außenminister Miliband nannte die Ausschreibung inakzeptabel und zerstörerisch. Der Minister verurteilte zudem wörtlich Gewalt und Terror durch die Siedler. Israels Außenminister Saar sprach dagegen von einem historischen Recht des jüdischen Volkes, seine nationale Heimstätte im Land wiederzuerrichten, einschließlich des betreffenden Gebiets.
1: Der Städtetag fordert, eine Pflegevollversicherung einzuführen. Hintergrund ist die zunehmende finanzielle Überlastung der Städte und Gemeinden. Aus der Nachrichtenredaktion Christiane Rüther.
3: Die Bundesregierung plant eine Pflegereform. Sie soll noch in diesem Jahr verabschiedet werden. Jetzt ein neuer Vorschlag, eine Pflegevollversicherung. Städtetagspräsident Jung sagte der Neuen Osnabrücker Zeitung, so würden Menschen, die ihr Leben lang hart gearbeitet haben, nicht mehr wegen der Pflegekosten in die Sozialversicherung fallen. Wenn Senioren ihren Heimplatz nicht mehr selbst bezahlen können, müssten die Städte und Gemeinden einspringen. Bei der Umstellung auf eine Pflegevollversicherung rechnet Jung mit einer Entlastung der kommunalen Haushalte in Milliardenhöhe.
1: Polen plant, die Steuern für große Energie- und Kraftstoffunternehmen befristet zu erhöhen. Der Steuersatz soll im kommenden Jahr von jetzt 19% auf 30% steigen. Das gilt für Unternehmen aus den Bereichen Öl, Gas und Strom, wenn sie im Jahr mehr als 50 Millionen Euro Umsatz machen. Die polnische Regierung verwies auf die aktuell ungewöhnlich hohen Gewinne der betroffenen Konzerne. Mit den zusätzlichen Einnahmen will sie Hilfen für energieintensive Industrien finanzieren. Der große Waldbrand bei Hürtgenwald in der Eifel ist vollständig gelöscht. Die letzten Einheiten ziehen sich aus dem Brandgebiet zurück, wie der Bürgermeister der gleichnamigen Gemeinde Kranen am Abend mitteilte. Das Feuer war vor einer Woche ausgebrochen. Ein Ortsteil von Hürtgenwald im Kreis Düren wurde zwischenzeitlich aus Sicherheitsgründen evakuiert. Die Flammen hatten sich bis auf 15 Meter an die Ortschaft angenähert. Inzwischen sind alle Bewohner zurück in ihren Häusern. Das waren die Nachrichten. Das Wetter in Deutschland. Am Tage gebietsweise heiter im Süden und im Nordwesten Schauer und Gewitter, Höchstwerte 18 bis 26 Grad. Am Samstag zeitweise Regen und vereinzelt Gewitter. Vom Nordosten bis zum Süden freundliche Phasen, 17 bis 25 Grad. Am Sonntag überwiegend trocken, im Norden gebietsweise Regen bei 18 bis 26 Grad. Es ist jetzt 3.03 Uhr.
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1: Um 4 Uhr mit Wolfgang Berger. Deutschland und 6 weitere Staaten haben ein israelisches Siedlungsprojekt im Westjordanland verurteilt. In einer gemeinsamen Erklärung der 4 Staats- und Regierungschefs fordern sie Israel auf, das umstrittene Vorhaben aufzugeben. Aus Berlin Dagmar Pepping.
2: Die Entscheidung der israelischen Regierung, Ausschreibungen für den Bau des Siedlungsprojektes zu veröffentlichen, ist inakzeptabel, heißt es in der gemeinsamen Erklärung, die von der Bundesregierung herausgegeben wurde. Das Siedlungsgebiet würde die Aussichten auf eine Zwei-Staaten-Lösung untergraben, indem das Westjordanland geteilt und die Einheit der palästinensischen Gebiete beschädigt werde. Die Länder fordern die Regierung Israels, Zitat, nachdrücklich dazu auf, die Pläne unverzüglich zurückzunehmen und die Ausweitung der Siedlungen im Westjordanland zu beenden.
1: In der Debatte um die anstehende Pflegereform fordert der Deutsche Städtetag die Einführung einer Pflegevollversicherung. So könne verhindert werden, dass Menschen wegen zu hoher Kosten in die Sozialhilfe rutschen, sagte Städtetagspräsident Jung der Neuen Osnabrücker Zeitung. Außerdem könnten die Kommunen jährlich in Milliardenhöhe entlastet werden. Der Verband dringt auch auf eine Begrenzung der finanziellen Belastung für Pflegeheimbewohner. Die Kostendeckelung müssten Bund, Länder und Kommunen gemeinsam mit finanzieren. Der große Waldbrand bei Hürtgenwald in der Eifel ist vollständig gelöscht. Die letzten Einheiten ziehen sich aus dem Brandgebiet zurück, wie der Bürgermeister der gleichnamigen Gemeinde Kranen am Abend mitteilte. Das Feuer war vor einer Woche ausgebrochen. Ein Ortsteil von Hürtgenwald im Kreis Düren wurde zwischenzeitlich aus Sicherheitsgründen evakuiert. Die Flammen hatten sich bis auf 15 Meter an die Ortschaft angenähert. Inzwischen sind alle Bewohner zurück in ihren Häusern. Ein schweres Erdbeben hat die südliche Andenregion von Peru erschüttert. Mindestens 2 Menschen wurden laut Zivilschutz verletzt. Die Behörden meldeten außerdem Schäden an Häusern, Gesundheitszentren und einer Schule. Aus dem ARD-Studio Südamerika Anne Herberg.
3: Zur Stärke des Bebens gibt es unterschiedliche Angaben. Während das peruanische geophysikalische Institut IGP einen Mittelwert von 7,2 angab, ermittelte der US-amerikanische Geologische Dienst einen Wert von 6,7. Aufgrund der Tiefe des Epizentrums von laut peruanischen Angaben 108 Kilometern und den eher wellenförmigen Erschütterungen seien größere Schäden wohl ausgeblieben, erklärte der Leiter der Generalinspektion der peruanischen Polizei Hernán Tavera gegenüber der Zeitung La Repubblica.
1: Das waren die Nachrichten. Das Wetter in Deutschland. Am Tage gebietsweise heiter im Süden und im Nordwesten, Schauer und Gewitter, Höchstwerte 18 bis 26 Grad. Samstag zeitweise Regen und vereinzelt Gewitter, vom Nordosten bis zum Süden freundliche Phasen, 17 bis 25 Grad. Am Sonntag überwiegend trocken, im Norden gebietsweise Regen. Es ist 4.03 Uhr.
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1: Um 5 Uhr mit Wolfgang Berger. Deutschland und 6 weitere Staaten haben ein israelisches Siedlungsprojekt im Westjordanland verurteilt. In einer gemeinsamen Erklärung der 4 Staats- und Regierungschefs fordern sie Israel auf, das umstrittene Vorhaben aufzugeben. Aus Berlin Dagmar Pepping.
2: Die Entscheidung der israelischen Regierung, Ausschreibungen für den Bau des Siedlungsprojektes zu veröffentlichen, ist inakzeptabel, heißt es in der gemeinsamen Erklärung, die von der Bundesregierung herausgegeben wurde. Das Siedlungsgebiet würde die Aussichten auf eine Zwei-Staaten-Lösung untergraben, indem das Westjordanland geteilt und die Einheit der palästinensischen Gebiete beschädigt werde. Die Länder fordern die Regierung Israels, Zitat, nachdrücklich dazu auf, die Pläne unverzüglich zurückzunehmen und die Ausweitung der Siedlungen im Westjordanland zu beenden.
1: Der Städtetag fordert, eine Pflegevollversicherung einzuführen. Hintergrund ist die zunehmende finanzielle Überlastung der Städte und Gemeinden. Aus der Nachrichtenredaktion Christiane Rüther.
3: Die Bundesregierung plant eine Pflegereform. Sie soll noch in diesem Jahr verabschiedet werden. Jetzt ein neuer Vorschlag, eine Pflegevollversicherung. Städtetagspräsident Jung sagte der Neuen Osnabrücker Zeitung, so würden Menschen, die ihr Leben lang hart gearbeitet haben, nicht mehr wegen der Pflegekosten in die Sozialversicherung fallen. Wenn Senioren ihren Heimplatz nicht mehr selbst bezahlen können, müssten die Städte und Gemeinden einspringen. Bei der Umstellung auf eine Pflegevollversicherung rechnet Jung mit einer Entlastung der kommunalen Haushalte in Milliardenhöhe.
1: Der große Waldbrand bei Hürtgenwald in der Eifel ist vollständig gelöscht. Die letzten Einheiten ziehen sich aus dem Brandgebiet zurück, wie der Bürgermeister der gleichnamigen Gemeinde Kranen am Abend mitteilte. Das Feuer war vor einer Woche ausgebrochen. Ein Ortsteil von Hürtgenwald im Kreis Düren wurde zwischenzeitlich aus Sicherheitsgründen evakuiert. Ein schweres Erdbeben hat die südliche Andenregion von Peru erschüttert. Mindestens 2 Menschen wurden laut Zivilschutz verletzt. Die Behörden meldeten Schäden an Gesundheitszentren und einer Schule. Aus dem ARD-Studio Südamerika Anne Herberg.
4: Zur Stärke des Bebens gibt es unterschiedliche Angaben. Während das peruanische geophysikalische Institut IGP einen Mittelwert von 7,2 angab, ermittelte der US-amerikanische geologische Dienst einen Wert von 6,7. Aufgrund der Tiefe des Epizentrums von laut peruanischen Angaben 108 Kilometern und den eher wellenförmigen Erschütterungen seien größere Schäden wohl ausgeblieben, erklärte der Leiter der Generalinspektion der peruanischen Polizei Hernán Tavera gegenüber der Zeitung La Repubblica.
1: Das waren die Nachrichten. Das Wetter in Deutschland. Am Tage gebietsweise heiter im Süden und im Nordwesten. Schauer und Gewitter. Höchstwerte 18 bis 26 Grad. Am Samstag zeitweise Regen und vereinzelt Gewitter. Vom Nordosten bis zum Süden freundliche Phasen bei 17 bis 25 Grad. Sonntag überwiegend trocken. Im Norden gebietsweise Regen. Es ist 5.03 Uhr.
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1: Am Meer haben unsere Kinder im Urlaub gerne Steine gesammelt. Kalksteine von der Ostsee. Manche hatten Muscheln eingeschlossen und manche von diesen haben wir dann nach Hause mitgenommen. Und sie liegen nun teilweise verstaubt auf Regalen oder Kartons und erinnern mich an schöne Urlaubstage, als die Kinder noch klein waren und Freude daran hatten, Steine zu sammeln. In der Bibel heißt es an einer Stelle, dass Jesus einen weißen Stein demjenigen geben wird, der standhaft bleibt in all dem, was ihm widerfährt. Einem, der widerstehen kann. Und dass auf diesem Stein sein Name geschrieben steht. Was dieser weiße Stein wirklich ist, bleibt auch für mich ein Rätsel. War er vielleicht in der damaligen Gerichtspraxis das Zeichen für einen Freispruch? Ich weiß es nicht. Jedenfalls weiß ich aber, dass unsere Kinder viel Freude am Sammeln der Steine hatten. Ich stelle mir dankbar vor, dass auch unsere Namen auf so einem weißen Stein stehen. Doch nicht ich habe sie darauf geschrieben, sondern Gott, der unser Leben, mich, kennt. Er weiß, dass ich nicht immer stark bin, sondern oft schwach und erst durch ihn stark gemacht werde. Auch wenn ich nicht weiß, was mir in meinem Leben noch begegnen wird, so hoffe ich, dass dieses Vertrauen in Gottes Beistand mir hilft, durchzuhalten und den Glauben nicht zu verlieren.
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1: Um 6 Uhr mit Mirko Jugelt. Im Streit um die geplante Pflegereform fordert der Deutsche Städtetag eine Pflegevollversicherung. Wie Städtetagspräsident Burkhard Jung der Neuen Osnabrücker Zeitung sagte, kann so verhindert werden, dass Menschen wegen zu hoher Kosten in die Sozialhilfe rutschen. Außerdem könnten die Kommunen jährlich in Milliardenhöhe entlastet werden. Der Verband dringt außerdem darauf, die Kosten, die Heimbewohner selbst zahlen müssen, zu begrenzen. Laut Jung müssten das Bund, Länder und Kommunen gemeinsam finanzieren. Die Bundesregierung will die Pflegereform noch in diesem Jahr verabschieden. Deutschland, Frankreich, Großbritannien und Italien haben Israel aufgefordert, ein umstrittenes Siedlungsprojekt im Westjordanland zu stoppen. Sie erklärten, das Projekt teile das Westjordanland praktisch in zwei Hälften und untergrabe die Chancen auf eine Zwei-Staaten-Lösung. Außerdem werde Israels internationales Ansehen weiter beschädigt. Israel hält das Westjordanland seit fast 60 Jahren besetzt. In dem Gebiet leben hunderttausende israelische Siedler inmitten von Millionen Palästinensern. Sachsen-Anhalts Ministerpräsident Sven Schulze hat die Spende eines CDU-Kommunalpolitikers aus der Altmark an die AfD kritisiert. Schulze sagte in einem Podcast des Nachrichtenportals Politico, er finde die Entscheidung nicht gut. Man werde sich nach der Landtagswahl mit dem Thema beschäftigen. Die SPD im Bund forderte Konsequenzen. Der Bürgermeister der altmärkischen Höhe, Bernd Prange, hatte öffentlich eine Wahlempfehlung für die AfD gegeben und mitgeteilt, 10.000 Euro an die Partei gespendet zu haben. Eltern sollten das Angebot an Früherkennungsuntersuchungen für ihre Kinder umfassend wahrnehmen. Dazu rät der Arzt Bernhard von Treek vom gemeinsamen Bundesausschuss von Ärzten, Krankenhäusern und Krankenkassen. Treek sagte dem MDR, bei den ersten U-Untersuchungen sei die Teilnahmerate gut, bei den späteren sei noch Luft nach oben. Die Untersuchungen seien wichtig, um mögliche Fehlentwicklungen bei Kindern früh zu erkennen. Der gemeinsame Bundesausschuss hatte gestern eine neue Vorsorgeuntersuchung für 9- bis 10-Jährige beschlossen. Jetzt muss das Bundesgesundheitsministerium noch darüber entscheiden. In der Fußball-Conference League hat der SC Freiburg einen großen Schritt Richtung Ligaphase gemacht. Das Team gewann das Playoff-Hinspiel beim schottischen Vertreter Motherwell mit 3:1. Das Rückspiel ist am kommenden Donnerstag. Das waren die Nachrichten.
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2: Das Wetter derzeit wolkenlos auf dem Brocken bei 9 Grad, in Chemnitz leicht bewölkt 15 Grad, Dresden fast wolkenlos 16. Eisenach wolkig 13, Erfurt wolkig 14, Fichtelberg wolkenlos 10 Grad. Gera meldet leicht bewölkt 13, Görlitz wolkig 16, Halle 11 Grad, Leipzig leicht bewölkt 14 Grad, Magdeburg wolkig 14, Meiningen wolkig 11 Grad. Erstmal gibt's heute Sonne, im Verlauf dann von Süden her immer mehr Wolken, später dann zum Teil Regen, auch Gewitter möglich, 21 bis 26 Grad sind heute angesagt und morgen dann Sonne und Wolken, dabei ein paar Schauer und Gewitter bei 17 bis 22 Grad. Der MDR Kulturverkehrsservice hat zwei Meldungen. Eine von der A4 Frankfurt Richtung Dresden zwischen Rüdersdorf und Gera Langenberg, Behinderungen nach einem Unfall. Und die B285 ist zwischen Hartschwinden und Dermbach wegen umgestürzter Bäume gesperrt. Das waren die Meldungen um 6.03 Uhr.
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2: Mit Julia Hämmerling. Guten Morgen.

MDR Kultur Morgen, einen guten Morgen wünsche ich. Das Kunstfest in Weimar startet und es gibt ziemlich unglaubliche Dinge da zu sehen, von Performance bis Konzert und Film. Gleich ein Einblick in dieses riesige Festival. Und nach halb schauen wir auf den Wandplatz der Mona Lisa im Louvre. Vor 115 Jahren war der leer. Eigenartig wie dies, fragte man sich. Diese Geschichte erzählen wir nach halb hier bei uns im Programm.

B und C haben Sie da gehört. Um 6.09 Uhr, es ist Freitag, es ist 6.09 Uhr. Sie sind bei MDR Kultur am Morgen. Das heißt, Zeit für unseren Blick in die Medien. Und zwar in das heutige Medienthema Prince Harry und seine Familie. Die ziehen zurück nach Großbritannien. Dabei haben die beiden eigentlich in einer Serie vor Jahren deutlich gemacht, dass diese Gräben zur Familie der Könige, zur Königsfamilie in England kaum mehr zu überwinden sind. Jetzt soll es tatsächlich laut britischer Medien in diesem Monat schon einen Umzug geben. Vor mehr als 6 Jahren sind die beiden ja ins Exil nach Kalifornien gegangen und von da aus haben sie schwere Vorwürfe gegen das britische Königshaus erhoben. Kann diese Familie jetzt wieder zusammenwachsen? Dazu hören Sie jetzt unsere Medien.

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1: Wo Harry und Meghan auftauchen, ist das mediale Drama meist nicht weit, heißt es auf rnd.de. Und doch birgt dieser Schritt auch eine echte Chance für die Krone. Denn eine Königsfamilie lebt nicht allein von Zeremonien. Sie lebt von der Vorstellung, eine intakte Familie zu sein. Genau daran hat es in den vergangenen Jahren gefehlt. Wenn Harry mit Meghan und den Kindern wieder in Großbritannien lebt, rückt die Familie näher zusammen. Die Bild-Zeitung kommentiert: Natürlich drängen sich Gedanken auf. Geht ihnen in Amerika das Geld aus? Werden sie dort immer bedeutungsloser? Aber vielleicht geht es bei dieser überraschenden Kehrtwende auch um etwas viel Wichtigeres. Um einen Sohn, der Angst hat, seinen Vater zu verlieren. König Charles ist an Krebs erkrankt. Möglicherweise ist sein Zustand ernsthafter, als wir alle ahnen. Und Harry spürt plötzlich, dass gemeinsame Zeit endlich ist. Man kann über Harrys Verhalten der vergangenen Jahre denken, was man will. Aber womöglich ist es Vater und Sohn jetzt einfach wichtiger, sich wieder in den Arm zu nehmen, als recht zu behalten. Die Frankfurter Allgemeine Zeitung sieht es so: Harry macht einen Kategorienfehler wie seine Frau. In den königlichen Mauern sitzt seit bald einem Jahrtausend die Tradition. Großbritannien besteht nicht einfach nur aus Rassisten in Schlössern, wie die amerikanische Schauspielerin annimmt. Wer das nicht zu verstehen versucht, der muss eigentlich gar nicht in den Schoß der Familie zurückkehren. Die beiden haben oft genug gezeigt, dass sie Äpfel mit Birnen verwechseln. Mit der Rückkehr dient das Paar also nicht der Monarchie, sondern höchstens der Boulevardpresse. Die neue Presse aus Coburg fragt abschließend: Woher kommt diese voyeuristische Lust am Leben und Leiden royaler Familien? So sehr sie selbst die Medienmaschine mitbefeuern mögen, wo bleibt das Recht, sein Leben nicht zum Fernsehfutter gemacht zu sehen? Schon The Crown hat gezeigt: Am Ende überschreiben Filmbilder die Wirklichkeit und prägen das Geschichtsbild. Wer Prunk, Affären und Intrigen sucht, sollte zu Bridgerton oder Downton Abbey greifen. Lasst King Charles in Ruhe mit seinen Enkelkindern spielen.
0: Die Medienschau mit Stimmen zusammengesammelt von Matthias Becker. 6.12 Uhr haben wir es jetzt und hier ist eine Frau, die hat mit elf Jahren einen Song Contest gewonnen, einen Kika Song Contest. Dann ist sie mit 17 zum Musikstudium nach England gezogen. Nina Caroline, Over Again.

0: Ein Stück von Béla Bartók haben Sie da gehört. 6.17 Uhr ist es jetzt. Menschen, die auf 6 Meter hohen Stangen tanzen. Eine musikalische Suite für einen Parkplatz. In Weimar fährt das kulturelle Leben ab heute wieder voll hoch. Das Kunstfest Weimar startet. Ostdeutschlands größtes Festival für zeitgenössische Künste. Jetzt unter der neuen Leitung von Katharina Germo. Das Festival läuft mehr als 2 Wochen lang. Da gibt es hunderte von Veranstaltungen. Konzerte, Filmvorführungen, Theater, Ausstellungen. Und die sind alle sehr, sehr unterschiedlich. Kurz, wir brauchen mal eben eine Orientierung. Mareike Wiemann hat Festivalleiterin Katharina Germo vorab getroffen und hier jetzt ihr Ausblick aufs Kunstfest 2026.
1: Zum ersten Mal gestaltet Katharina Germo gemeinsam mit ihrer Co-Leiterin Juliane Hahn das Kunstfest und die beiden setzen diverse neue Akzente. Direkt zum Auftakt bespielt das Festival etwa einen Ort, der schon länger nicht mehr im Fokus lag. Die Eröffnung am Abend wird im Ilmpark stattfinden. Ab 6:30 tritt die französische Kompanie Gratte-Ciel auf. 3 Menschen tanzen auf 6 Meter hohen Stangen, hoch in der Luft. So ähnlich, wie sie das auch zur Olympiaeröffnung in Paris vor 2 Jahren getan haben.
2: Das ist wirklich die Gelegenheit, sich wirklich auch verzaubern zu lassen und diese gewohnte Umgebung noch mal ganz anders zu erleben. Und das ist für uns der Auftakt, der dann auch wirklich das Festival einleiten soll, insofern, dass einfach wirklich alle kommen können, egal ob man jetzt ein Ticket für irgendwas hat oder nicht. Das ist wirklich der Moment, wo jung bis alt alle einfach dazu kommen können.
1: Zeitgenössischer Zirkus zum Auftakt, auf den direkt danach viel zeitgenössischer Tanz folgt. So ist etwa mit Maldon eine Inszenierung von Beyoncé-Choreografin Layla Kay zu sehen. Später inszeniert mit Easy Tuku Tuku ein junges Team aus Südafrika den Lebensweg eines Wanderarbeiters. Laut Germo ist dieser neue Fokus auf den Tanz ganz bewusst gesetzt.
2: Wir merken auch, dass es da einen großen Bedarf auch einfach gibt. Also die Leute spiegeln uns das immer wieder, dass sie sich eigentlich den Tanz zurück nach Weimar wünschen. Und da haben wir natürlich eigentlich eine tolle Möglichkeit, als internationales Festival auch sehr unterschiedliche Tanzsprachen hierher zu holen.
1: Andere, bei so manchem lieb gewordene Programmpunkte werden unter der neuen Leitung dagegen nicht fortgeführt. Deutschsprachiges Schauspiel findet nur vereinzelt statt. Auftragsproduktionen in diesem Bereich, wie sie zuletzt von Theresia Walser oder Thomas Köck gab, bleiben ganz aus. Hier gibt es nach Ansicht der neuen Festivalleitung bereits ausreichend Angebote durch das Deutsche Nationaltheater. Auch das Gedächtnis-Buchenwald-Konzert ist Geschichte. Im Konzertbereich lockt dafür etwa ein gemeinsamer Abend von Staatskapelle Weimar und Stüber Philharmonie. Zum ersten Mal treten diese beiden durch eine Patenschaft verbundenen Orchester gemeinsam auf einer Bühne auf. Sie spielen ein Stück des Komponisten Gustav Holst, Die Planeten. Und dann gibt's da auch noch ein Konzert der etwas anderen Art. Auf der Festwiese von Apolda werden getunte Autos eine Komposition darbieten. Ein Projekt, das im Vorfeld viel Fingerspitzengefühl erfordert hat, arbeitet der japanische Künstler Masamitsu Araki doch mit ganz normalen Menschen aus der Autotuning-Szene zusammen.
2: Da hat es schon eine Weile gedauert, da muss man auch viel vermitteln, was ist das eigentlich, weil die meisten haben dann eher die Erfahrung, auf so ein Tuning-Treffen zu gehen und dann macht man die Anlage mal so richtig laut und dann wird Dezibel gemessen und das ist dann irgendwie so ein bisschen das, die Erfahrung, die damit einhergeht und das ist ja gar nicht die Idee von Soundtrack von Midnight Tamuro, dass es einfach nur laut ist, um laut zu sein, sondern da ist halt wirklich so ein Konzert, das sich über den Abend entfaltet.
1: 2-mal gibt's die Gelegenheit, dieses besondere Konzert mitzuverfolgen. Daneben locken unzählige weitere Veranstaltungen in den kommenden Tagen in Weimar. Erstmals seit langem gibt es auch wieder ein Festivalzentrum, beheimatet im Lichthauskino, in dem man einfach vorbeischauen und kostenfrei Kultur erleben kann.
0: Mareike Wiemann über das Kunstfest in Weimar, dieses Jahr unter der Leitung von Katharina Germo. Willie Nelson sagt schon, er wird nicht tanzen. I Won't Dance zusammen mit Diana Krall.
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0: Kim Wilde, ganz kurz über Jessica. 6.29 Uhr, jetzt haben wir es gleich 6.30 Uhr, halb sieben.
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0: Mit Anne Wiehan, guten Morgen.
2: Guten Morgen. Die deutsche UNESCO-Kommission sieht das Bauhaus als prägende Kraft für den gesellschaftlichen Blick auf Kunst und Kultur. Im Gespräch mit MDR Kultur erklärte Generalsekretär Roman Luckscheiter, dieser Einfluss bestehe seit der Gründung des Bauhauses vor 100 Jahren und müsse bewahrt werden. Weiter sagte Luckscheiter:
3: Bauhaus steht für eine Offenheit, für eine radikale Erneuerung von Architektur und Design, für einen Geist der Moderne, der Kunst und Kultur immer auch im Kontext gesellschaftlicher Reformen gesehen hat. Und das ist in dieser Zeit sicherlich eine besondere Akzentsetzung, sich dieser Dinge nochmal genau bewusst zu werden, was wir diesen Strömungen auch verdanken.
2: Die deutsche UNESCO-Kommission zählt zu den Erstunterzeichnern des jüngst veröffentlichten Bauhaus-Manifest. Initiiert wurde es durch Kulturstaatsminister Wolfram Weimer und setzt sich für die Freiheit der Kunst, eine weltoffene Gesellschaft und die Verteidigung des Bauhauses gegen populistische Angriffe ein. Die ostdeutschen Bildungsminister wollen bei der Demokratiebildung an Schulen künftig stärker kooperieren. Das erklärten die zuständigen Minister im Rahmen der sogenannten mitteldeutschen Bildungsgespräche in Halle. André Sittner berichtet für Kulturkompakt.
4: Demokratiebildung sei eine gemeinsame Aufgabe, die nicht an Ländergrenzen ende, hieß es von Sachsen-Anhalts Bildungsminister Jan Riedel. Deshalb wollten die Länder Erfahrungen und erfolgreiche Ansätze zur Demokratiebildung miteinander verbinden und zum festen Bestandteil des Schulalltags machen. Hintergrund des Vorhabens ist die deutlich gestiegene Anzahl rechtsextremer und politisch motivierter Vorfälle an ostdeutschen Schulen. Im Rahmen der Bildungsgespräche sprachen sich die Minister zudem für den Erhalt und die Stärkung der allgemeinen Schulpflicht aus. Sie stelle Chancengleichheit und den gesellschaftlichen Zusammenhalt sicher.
2: Es ist bereits die dritte Runde der Bildungsdialoge der Ostländer. Das regelmäßige Forum soll den Austausch der Minister über gemeinsame Herausforderungen ermöglichen, darunter den Lehrkräftemangel und den Geburtenrückgang. Das Industriekulturprojekt am Eisernen Band in Sachsen-Anhalt erhält rund 1,2 Millionen Euro aus EU-Mitteln. Die Förderung wird heute am Bahnhof Klostermannsfeld von Kulturstaatssekretär Sebastian Putz übergeben. Mit dem Geld sollen unter anderem die Sanierung des Bahnhofs Gerbstedt geplant, ein Informations- und Dokumentationszentrum aufgebaut und touristische Angebote entwickelt werden. Das Projekt am Eisernen Band verbindet 7 denkmalgeschützte und historisch bedeutsame Eisenbahnstrecken zwischen Halle und dem Brocken. Mit neuer Technik will Griechenland sein Kulturerbe künftig besser vor Naturkatastrophen schützen. Dafür wird im ganzen Land ein Netz zur Früherkennung von Waldbränden an wichtigen archäologischen Stätten gebaut. Die Einzelheiten hat Hendrik Kirchhoff.
5: Die Anlagen sind mit Kameras ausgestattet, die Brände frühzeitig erkennen und der Feuerwehr in Echtzeit Bilder und Daten liefern sollen. Das berichtet die Athener Zeitung Kathimerini unter Berufung auf das Bürgerschutzministerium. An ausgewählten Standorten sollen zudem mobile Löschkanonen eine erste Brandbekämpfung ermöglichen. 8 der Systeme seien bereits in Betrieb. Sie überwachten unter anderem die berühmten archäologischen Stätten von Olympia, Mykene und Epidauros. Ende Juli habe sich das bereits bewährt. Damals sei ein Brand bei Mykene von dem Überwachungssystem erkannt und daraufhin schnell gelöscht worden.
2: In den kommenden Wochen sollen 6 weitere Anlagen in Betrieb gehen, unter anderem in der archäologischen Stätte rund um die Akropolis von Athen sowie in Knossos auf Kreta.
0: Soweit Anne Wiehan, vielen Dank.
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0: Heute ist es zeitweise heiter, von Süden her dann aber im Verlauf des Tages immer mehr Wolken, später zum Teil auch schauerartiger Regen mitunter Gewitter. Im Nordwesten meistens trocken, Höchstwerte 21 bis 26 Grad. Bei teilweise mäßigem bis starkböigem Wind. Und morgen gibt es dann so einen Wechsel von Sonne und Wolken wieder, dabei einige Schauer und Gewitter. Höchstwerte 17 bis 22 Grad. Der Sonntag wird auch heiter bis wolkig und überwiegend trocken. Auch am Sonntag dann so mäßig warm. Wir schauen auf die Straßen. Der MDR Kulturverkehrsservice meldet. A4 Frankfurt Richtung Dresden. In der Abfahrt Gera Langenberg gab es einen Unfall im Kurvenbereich. Vorsicht auf der A13 Richtung Dresden zwischen Bestensee und Großköris liegt ein großes Plasteteil auf der linken Fahrspur. Und die B285 ist zwischen Hartschwinden und Dermbach wegen umgestürzter Bäume immer noch gesperrt. Das waren die Meldungen um 6.34 Uhr.
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7: Hallo Joke, höre gar nichts von dir. Ich weiß nicht, ob du bist im Urlaub oder was geht ab bei dir. 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

Zweiersitz. Yes, das ist Johannes Reinicke mit seiner Band Zweiersitz. No Pressure haben Sie hier gehört. Die Jungs und Mädels kommen aus Leipzig und klingen so ziemlich, finde ich, so ein bisschen nach Hamburger Schule. 90er Jahre steckt da definitiv mit drin. 6.38 Uhr haben wir es jetzt. Susanne Vega. Und dann hören wir mal, was mit der Mona Lisa vor 115 Jahren passiert ist.

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1: Und wir fliegen jetzt mal von New York nach Paris. Vor ein paar Jahren vielleicht noch unvorstellbar, dass aus dem Louvre mal etwas gestohlen werden könnte. Naja, mittlerweile wissen wir auch, der Louvre ist zu knacken. Aber an die Mona Lisa kommt doch keiner ran, oder? Heute vor 115 Jahren war das dann doch schon mal möglich. Damals war sogar der aufstrebende Maler Pablo Picasso kurz und irrtümlich in den Kreis der Verdächtigen gerutscht. Für einen Diebstahl, der gar nicht mal besonders clever, aber allein durch das Objekt der Begierde zu einem der spektakulärsten Diebstähle der Kunstgeschichte wurde. In der Nacht zum 21. August 1911 wurde Leonardo da Vincis berühmtes Porträt, die Mona Lisa, aus dem Pariser Louvre entführt. Der Stichtag jetzt von Sven Hegger.
2: Er kam, sah und hängte ab. Allerdings wurde es ihm dabei denkbar einfach gemacht, dem Dieb des vielleicht berühmtesten Lächelns der Welt. Da Vincis Mona Lisa war schon vor dem August 1911 ein weithin geschätztes Werk, aber ihr plötzliches Verschwinden macht sie zu einem globalen Mythos. Die Kunsthistorikerin Susanna Partsch formuliert es so.
3: Die Mona Lisa wurde erst danach überhaupt die berühmte Mona Lisa, die wir heute kennen.
2: Mona Lisa. Dass die Mona Lisa aus dem Louvre verschwinden konnte, ist eine Ohrfeige für dessen Direktor, Théophile Omol. Der nämlich hatte kurz zuvor noch bestritten, dass ein Diebstahl in seinem Hause möglich wäre.
4: Sie könnten genauso gut annehmen, dass jemand in der Lage wäre, die Türme von Notre-Dame zu stehlen.
2: Die Kirchtürme stehen noch am 21. August 1911, einem Montag, aber die Dame mit dem geheimnisvollen Lächeln ist abgängig. Erst einen Tag später wird der Diebstahl bemerkt. Und das auch eher zufällig.
3: Der Einzige, der es gemerkt hat, war ein Kopist, der da gerade an der Mona Lisa arbeitete als Kopierer. Und der dachte, gut, die ist beim Fotografen. Und dann wurde in der Fotografenwerkstatt nachgefragt. Und die haben gesagt, nö, haben wir nicht. Und erst da hat man gemerkt, dass die Mona Lisa geklaut worden ist.
2: Nun endlich fahndet ein Suchtrupp von 60 Mann im gesamten Louvre nach der flüchtigen Mona Lisa. Umsonst. Nur der Rahmen wird gefunden. Der Dieb muss unbemerkt mit dem Bild aus dem Louvre gelangt sein. Eine leichte Übung für angehende Kunsträuber dank fehlender Alarmanlage. Erst zwei Jahre später, im November 1913, wird einem Florentiner Antiquitätenhändler ein unglaubliches Angebot gemacht.
5: Mona Lisa.
2: La Gioconda ist zurück. Ihr Dieb wird sofort in Haft genommen, der Raub aufgeklärt. Vincenzo Perugia, ein italienischer Spiegelmacher, hatte vor seinem Diebstahl einige Aufträge im Louvre erledigt. Die Gemälde sollten mit Verglasungen gegen Vandalismus gesichert werden. Bei dieser Gelegenheit will Perugia den Entschluss gefasst haben, die Mona Lisa zu entführen, zurück ins Ursprungs- und Heimatland Italien. Das Berliner Tageblatt berichtet 1913 über Perugias Hoffnung,
4: dass der angebliche Patriotismus, der ihn zum Diebstahl des Bildes veranlasste, ihm eine Belohnung seitens der italienischen Regierung verschaffen würde.
2: Perugia ließ sich am Sonntagabend im Louvre einschließen. Nach anderen Quellen gelangte er auch erst am nächsten Morgen hinein, im weißen Kittel, durch den Angestellteneingang. Jedenfalls, da das Museum am Montag einen Ruhetag einlegt, musste er sich nicht beeilen. Der Rest ein Kinderspiel.
4: Ich betrat ungesehen den Salon Carré. Ich hängte die Mona Lisa ab, nahm sie und ging fort.
2: Vor Gericht kommt der Dieb mit einer Bagatellstrafe davon. Man hält ihn nur für vermindert schuldfähig. Und die Mona Lisa kommt tatsächlich nach Italien. Denn bevor sie im Januar 1914 wieder in den Louvre zurückkehrt, wird das schönste Lächeln der Welt auf Blitztour durch italienische Museen geschickt.
1: Tja, La Gioconda wollte nach Hause. Der Mona Lisa-Klau vor 150 Jahren war offenbar auch gar nicht sonderlich stressig. Sven Hecker hat berichtet.
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1: Und hier ein Mann, der so ziemlich alle Hochs und Tiefs in seinem Leben erlebt hat und sie immer und immer wieder in seiner Musik verarbeitet hat. Eels, Mark Oliver Everett, Cap in Hand heißt der Titel.

0: Im Schnitt, rein statistisch gesehen, geht jeden Tag in Deutschland ein Denkmal verloren. Das schreibt die Deutsche Stiftung Denkmalschutz in ihrem neuen Schwarzbuch über die Situation in Mitteldeutschland. Der Architekturkritiker Nikolaus Bernau im Gespräch hier bei MDR Kultur. Wir haben ihn gestern dazu gesprochen und er hat nachlesen können, dass die Ministerien für Denkmalschutz in Deutschland kein zentrales Register haben. Also die linke Hand auch nicht so richtig weiß, was die rechte da gerade schützt. Zudem sind die Ministerien personell sehr schlecht ausgestattet. Welche Folgen hat das, habe ich Nikolaus Bernau in unseren Architekturkritiker gefragt.
1: Das hat ziemlich katastrophale Folgen. Also gucken wir uns mal nur unser Sendegebiet an, wenn dann eben die ehemalige Schneidemühle in Zeitz abgerissen wird oder das hochbedeutende Reuterhaus, ein ehemaliges Bürgermeisterhaus in Bitterfeld. So reich ist Bitterfeld jetzt nicht an historischen Denkmälern der Zeit vor der Deindustrialisierung, dass man es sich da leisten könnte, etwas loszuwerden. Ein ganz bedeutendes Denkmal der Frauenbewegung des späten Mittelalters und der frühen Neuzeit in Dembach ist über die Wupper gegangen, wenn man so will. Selbst Schlösser wie Tonna sind gefährdet mit dem Torhaus dort. Also man muss sich das mal vorstellen. Schloss ist inzwischen richtig gefährdet.
0: Das ganze Gespräch mit unserem Architekturkritiker Nikolaus Bernau, das finden Sie in ARD Sounds. Auch unter Denkmalschutz und gleichzeitig UNESCO-Weltkulturerbe ist ja das Bauhaus in Dessau und Weimar. Till Schneider von der AfD hatte schon geäußert, dass dieser Komplex massiv Gelder gestrichen werden sollten, unter anderem mit der Begründung, das Bauhaus sei ein Irrweg der Moderne. Und nun tobt er, der Kulturkampf rund um diese global anerkannte Pilgerstätte quasi. Es gibt ein Manifest für den Schutz des Bauhauses und nun auch einen Dokumentarfilm über dasselbe, gestern gerade im Netz erschienen. Was hat Deutschland dem Bauhaus zu verdanken? Darum geht's bei MDR Kultur gleich nach 7 Uhr.

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3: Um 7 Uhr mit Mirko Jugelt. Im Streit um die geplante Pflegereform fordert der Deutsche Städtetag eine Pflegevollversicherung. Wie Städtetagspräsident Burkhard Jung der Neuen Osnabrücker Zeitung sagte, kann so verhindert werden, dass Menschen wegen zu hoher Kosten in die Sozialhilfe rutschen. Außerdem könnten die Kommunen jährlich in Milliardenhöhe entlastet werden. Der Verband dringt außerdem darauf, die Kosten, die Heimbewohner selbst zahlen müssen, zu begrenzen. Laut Jung müssten das Bund, Länder und Kommunen gemeinsam finanzieren. Die Bundesregierung will die Pflegereform noch in diesem Jahr verabschieden. Deutschland, Frankreich, Großbritannien und Italien haben Israel aufgefordert, ein umstrittenes Siedlungsprojekt im Westjordanland zu stoppen. Sie erklärten, das Projekt teile das Westjordanland praktisch in zwei Hälften und untergrabe die Chancen auf eine Zwei-Staaten-Lösung. Außerdem werde Israels internationales Ansehen weiter beschädigt. Israel hält das Westjordanland seit fast 60 Jahren besetzt. In dem Gebiet leben hunderttausende israelische Siedler inmitten von Millionen Palästinensern. Sachsen-Anhalts Ministerpräsident Sven Schulze hat die Spende eines CDU-Kommunalpolitikers aus der Altmark an die AfD kritisiert. Schulze sagte in einem Podcast des Nachrichtenportals Politico, er finde die Entscheidung nicht gut. Man werde sich nach der Landtagswahl mit dem Thema beschäftigen. Auch die SPD im Bund forderte Konsequenzen. Der Bürgermeister der altmärkischen Höhe, Bernd Prange, hatte öffentlich eine Wahlempfehlung für die AfD gegeben und mitgeteilt, 10.000 Euro an die Partei gespendet zu haben. Eltern sollten das Angebot an Früherkennungsuntersuchungen für ihre Kinder umfassend wahrnehmen. Dazu rät der Arzt Bernhard van Treek vom gemeinsamen Bundesausschuss von Ärzten, Krankenhäusern und Krankenkassen. Treek sagte dem MDR, bei den ersten U-Untersuchungen sei die Teilnahmerate gut, bei den späteren sei noch Luft nach oben. Die Untersuchungen seien wichtig, um mögliche Fehlentwicklungen bei Kindern früh zu erkennen. Der gemeinsame Bundesausschuss hatte gestern eine neue Vorsorgeuntersuchung für 9- bis 10-Jährige beschlossen. Jetzt muss das Bundesgesundheitsministerium noch darüber entscheiden. In der Fußball-Conference League hat der SC Freiburg einen großen Schritt Richtung Ligaphase gemacht. Das Team gewann das Playoff-Hinspiel beim schottischen Vertreter Motherwell mit 3:1. Das Rückspiel ist am kommenden Donnerstag. Das waren die Nachrichten.
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4: Das Wetter zeigt sich in Atern bei 12 Grad leicht bewölkt. Dresden das gleiche bei 15 Grad. Eisenach wieder 12 Grad, fast wolkenlos. Erfurt wolkig 14, Gardelegen wolkenlos 11. Hoyerswerda wolkenlos 11, Magdeburg wolkenlos 14 Grad. Neuhaus am Rennweg meldet wolkig 13 Grad. In Oschatz haben wir es leicht bewölkt, 15 Grad. Plauen fast wolkenlos 12. In Wernigerode melden sie leicht bewölkt bei 13 Grad. Und Lutherstadt-Wittenberg meldet 9 Grad. Erstmal ist heute Sonne auf dem Plan. Im Verlauf kommen dann aber vom Süden her die Wolken, später zum Teil Regen, auch Gewitter möglich, 21 bis 26 Grad. Und morgen gibt es Sonne und Wolken, dabei ein paar Schauer und Gewitter, 17 bis 22 Grad. Also es wird deutlich noch mal ein bisschen kühler. Wir schauen auf die Straßen der MDR Kultur. Verkehrsservice meldet A4 Frankfurt Richtung Dresden. Die Abfahrt Gera Langenberg ist wegen Bergungsarbeiten gesperrt. Vorsicht auf der A14 Richtung Dresden. Zwischen Magdeburg-Stadtfeld und Wandsleben liegt eine Warnbarke im Baustellenbereich. Und die B285 ist zwischen Hartschwinden und Dermbach immer noch wegen umgestürzter Bäume gesperrt. Das waren die Meldungen. Gleich haben wir es 7.04 Uhr.
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4: Mit Julia Hämmerling, ich wünsche Ihnen guten Morgen.

MDR Kultur am Morgen. In dieser halben Stunde beschäftigen wir uns mit dem Bauhaus. Im Gründungsmythos des Bauhauses steht die Freiheit der Kunst, das freie Denken und Schaffen, auch Freiheit von Traditionen. Ein, wenn es sein muss, ein Neuanfang also. Für Objektdesign hat das bedeutet, später auch für die Formgestaltung, auch fürs deutsche Handwerk sogar, das sich ganz neu mit seinen Baumaterialien auseinandersetzen musste und sich aber auch so neue Märkte erschlossen hat. Trotzdem kritisiert Hans-Thomas Tillschneider von der AfD das Bauhaus als entwurzelnd und als Irrweg der Moderne. Das Bauhaus müsste historisch wesentlich negativer eingeordnet werden. Auf Initiative von Staatsminister Weimar haben nun Verbände und Institutionen aus Kultur, Design, Handwerk, Architektur und Kirchen gemeinsam das Bauhaus-Manifest 2026 unterzeichnet. Und in dem geht es um die Anerkennung des Verdienstes des Bauhauses und dessen Schutzbedürftigkeit. Über das Bauhaus und sein Verhältnis zu deutscher Kultur und Identität spreche ich gleich mit einem Dokumentarfilmer, dessen Film gerade gestern im Netz erschienen ist. Jörg Pfeiffer hat rausgebracht, der Bauhauscode Revolution des Alltags. Mit ihm bespreche ich gleich diese Fragen, beziehungsweise wir haben vor der Sendung mit ihm gesprochen und seine Antworten hören Sie gleich hier. Gone to Mexico ist das hier, Delbert McClinton.

7.10 Uhr, Sie sind bei MDR Kultur am Morgen. Ein neuer Bauhaus-Film ist entstanden. Der Film ist seit gestern Nachmittag im Netz und kommt in der kommenden Woche auch ins Fernsehen. Ein Dokumentarfilm von Jörg Pfeiffer, der heißt Der Bauhaus-Code – Revolution des Alltags. Der kommt inmitten eines Kulturkampfes rund ums Bauhaus. Vor allem ausgelöst von der AfD, insbesondere der Landesverband in Sachsen-Anhalt.

0: lehnt das historische Bauhaus vehement ab und hat die weltberühmte Architekturschule gezielt zu einem politischen Feindbild erklärt. Die Partei bezeichnet das Bauhaus in ihrem Wahlprogramm für die Landtagswahl 2026 als einen, Zitat, Irrweg der Moderne und will kein Staatsgeld mehr an antideutsche Kunst zahlen. Daraufhin hat Wolfram Weimer, Kulturstaatsminister, ein Manifest pro Bauhaus ins Leben gerufen, das von hohen Institutionen des Landes unterschrieben wurde, auch vom Zentralverband des Deutschen Handwerks zum Beispiel, von der Akademie der Künste, von der Bundesarchitektenkammer oder von der Deutschen UNESCO-Kommission und noch einigen mehr. Ich habe mit dem Regisseur des Filmes Der Bauhaus-Code Revolution des Alltags, mit Jörg Pfeiffer, vor der Sendung gesprochen und ich habe ihn erstmal gefragt, wie er denn diesen Ausspruch, das Bauhaus sei ein Irrweg der Moderne, einordnet.
1: Das sind ja Vorwürfe, die jetzt noch nicht so neu sind. Das gab es ja vor 100 Jahren auch schon, diese Vorwürfe. Und es geht, glaube ich, darum, dass mit den Ängsten gespielt wird. Also Menschen hatten zu dem Zeitpunkt ganz große Verlustängste, dass Tradition verloren gehen, dass Identität verloren geht, dass neue Einflüsse, also Kontrolle verloren geht. Und da hatte das Bauhaus versuchte, neue Wege zu gehen. Und diese Tradition, die deutschen Traditionen, hat man da nicht mehr so richtig gesehen. Also deutsche Bautradition, deutsche Kunsttradition, alles das, was man, wobei auch die Frage ist, was man damit genau meinte. Das müsste man auch nochmal definieren. Aber mit diesen Traditionen wurde gebrochen, nach Meinung der konservativen und rechten Politiker. Und deswegen wurde die Moderne, also das, wofür das Bauhaus stand, als Irrweg bezeichnet, weil es ihrer Meinung nach wegführte von den Werten, die deutsch-national sind.
0: Und wir sind jetzt bei gestalterischen und auch architektonischen Codes. Jetzt wird aber dem Bauhaus auch gern unterstellt, sich ausschließlich auch ideell sozusagen im linksemanzipatorischen Segment aufgehalten zu haben. Hatte denn das Bauhaus eine gesellschaftliche Haltung, beziehungsweise ist diese Strömung so homogen, dass man eine ausmachen kann?
1: Nein, also es gibt so das Konzept, das Bauhaus, die Bauhausströmung oder die Bauhausidee, die gibt es ja nicht. Das sind ganz, ganz viele unterschiedliche Strömungen, Menschen von ganz unterschiedlichen Richtungen, die da zusammenkamen damals, als das 1919 angefangen hat und dann auch in den Folgejahren. Waren ganz viele Unterschiede. Da waren Menschen aus dem linken Spektrum dabei, freiheitlich Denkende, andere, die konservativ gedacht haben, die aus irgendwelchen Kunstschulen hinzukamen. Also das waren ganz unterschiedliche Menschen, die da zusammenkamen und dann gemeinschaftlich also diskutiert haben. Und es gab also auch nie irgendwie sowas wie eine gemeinsame Stoßrichtung. Es wurde immer diskutiert, es wurde immer gestritten, wie es denn weitergehen soll, wie mit der Industrie, wie mit dem Handwerk umzugehen ist. Und diese unterschiedlichen Richtungen, die hat das Bauhaus letztlich auch ausgemacht. Es wurde von außen hin, weil es halt keine immer ganz klar nationale Richtung hatte, sondern irgendwie was Neues ausprobieren wollte, neue Richtung nach dem Ersten Weltkrieg gehen wollte, wurde es immer als fremd angesehen. Und da war der Begriff natürlich nahe, dass es links war, dass es zu freiheitlich war, dass es bolschewistische Umtriebe gab. Aber von den drei Direktoren, die es im Bauhaus gab, der Walter Gropius und dann der letzte, das war Ludwig Mies van der Rohe, die haben politische Umtriebe ganz streng untersagt. Also die hatten da keine Lust drauf. Die sahen das als Kunstschule an, als avantgardistische Kunstschule. Zwischendrin gab es allerdings einen Direktor, der Hannes Meyer, der war ganz eindeutig links. Und der hat auch linke Ideen vertreten. Der war so um das Jahr von 1929 bis 30, so in der Zeit war der Direktor. Und das hat die Feindseligkeiten gegenüber dem Bauhaus nochmal sehr stark verstärkt von rechter Seite her. Und der ist dann auch schnell von Walter Gropius dann also sehr schnell entlassen worden. Also der ist dann, hat dann nicht lange gemacht. Aber es gab einige interessante Entwicklungen, die er angestoßen hat, gerade was Architektur angeht. Denn es ging immer auch darum, für die Menschen was zu tun, also den Menschen Wohnraum zu schaffen. So, und da hat sich auch Hannes Meyer ganz stark hervorgetan und wir sehen heute noch seine Zeugnisse in Dessau.
0: Und auf der anderen Seite von Hannes Meyer steht ja wahrscheinlich so der Bildhauer Gerhard Marx, der eher dem nationalkonservativen Lager angehört hat, wird eben auch zum Bauhaus gezählt. Und war der jetzt allein auf weiter Flur oder gehörte er quasi richtig einem Lager an, mit dem man eben auch diskutiert hat?
1: der Querschnitt von den Schülern wie auch von den Lehrern dort am Bauhaus, das sagte mir auch eine von den Interviewpartnerinnen, das war ein Querschnitt überhaupt der deutschen Gesellschaft zur damaligen Zeit. Also es gab Esoteriker, es gab linke, bolschewistische, wie man es damals nannte, also linke Vertreter, sehr liberale, aber es gab auch eben Leute, die Nazis waren, die sich später den Nationalsozialisten angedient haben, und Fritz Ertl hat mit die Konzentrationslager geplant, also die Gaskammern und die Krematorien. Mhm. Und der war auch Bauhausschüler. Also das war ein Querschnitt durch die Gesellschaft.
0: Das Bauhaus ist ja nun international überall vertreten. Auch in den USA hat es einige Ableger. Und es kommen eben auch viele internationale Besucher und Besucherinnen nach Weimar, nach Dessau, um das Bauhaus eben auch mal in seinem Ursprung zu erleben. Und da wird dann viel über den Stolz auf die eigene deutsche Geschichte geredet. Warum sollte denn das Bauhaus eben genau zu dieser deutschen Geschichte dazugehören? Warum ist gerade das Bauhaus eben Durchschnitt durch die deutsche Geschichte?
1: Die deutsche Geschichte ist ja nicht nur Mittelalter und ist nicht nur 19. Jahrhundert mit den Baustilen, die es damals gab. Also eine Gesellschaft entwickelt sich ja auch weiter und muss sich weiterentwickeln in allen möglichen Richtungen. Und da gehört das Bauhaus dazu, wie übrigens auch andere architektonische Strömungen, Frankfurter Schule. Also es gibt zeitgleich, es war ja nicht nur das Bauhaus, das irgendwie an neuen Dingen arbeitete. Es waren auch andere Stilrichtungen, nicht nur in Deutschland gab es, die gab es auch in der Schweiz, die gab es in Österreich. Das waren Strömungen, die in der Zeit aber eben konzentriert im Bauhaus, das ist halt bekannt geworden mit seiner Entwicklung. Von dort aus ging das dann, wurde das weltweit bekannt. Und Walter Gropius, der hatte da einen großen Anteil dran, aber eben nicht zur Bauhauszeit selber, also die ja 33 zu Ende ging, sondern eigentlich in der Zeit danach. Also Walter Gropius, auch Ludwig Mies van der Rohe und viele andere sind ja alle ausgewandert in andere Länder, und die sind eben in die USA und haben dort sehr großen Erfolg gehabt als mit ihren Architekturbüros. Und Walter Gropius hat die Mythos Bauhaus eigentlich in den USA erst geformt, nicht als USA-Kunstschule, sondern eben als deutsche Kunstschule. Aber das eigentliche Wirken begann erst, oder die Marke Bauhaus begann eigentlich erst zu wirken nach dem Zweiten Weltkrieg, also in den 50er, 60er Jahren.
0: Der Bauhaus-Code, Revolution des Alltags, steht jetzt schon im Netz, wird nochmal ausgestrahlt am Dienstag, den 25. August, 22.15 Uhr bis 23 Uhr. Und 100 Jahre Bauhaus wird natürlich auch dieses Jahr noch bis Dezember gefeiert. Also da haben jetzt die Wahlen keinen Einfluss drauf. Jörg Pfeiffer, ich danke Ihnen ganz herzlich für den Film und auch für Ihre Zeit. Dankeschön.
1: Ja, gerne, danke auch.

die Bleachers. I'm not joking, 7.21 Uhr. Wir hatten einige Anrufer und Anruferinnen hier, die interessiert waren an der Dokumentation übers Bauhaus, die eben gerade unser Gespräch darüber gehört haben. Ich kann es für Sie nochmal sagen, wann der Film läuft. Der läuft am Dienstag um 22.15 Uhr im MDR Fernsehen und Sie finden ihn auch jetzt schon in der ARD Mediathek. Der Bauhauscode, Revolution des Alltags.

0: Die Cranberries mit ihrem großen Hit von 1993, Zombie, gehört hier bei MDR Kultur. Halb acht haben wir es jetzt.
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0: Guten Morgen, Anne Wiehahn.
2: Guten Morgen. Die deutsche UNESCO-Kommission hat das Bauhaus für seinen prägenden Einfluss auf Kunst und Kultur gewürdigt. Im Gespräch mit MDR Kultur erklärte Generalsekretär Roman Luckscheiter, dieser Einfluss bestehe seit der Gründung des Bauhauses vor 100 Jahren und müsse bewahrt werden. Weiter sagte Luckscheiter:
3: Bauhaus steht für eine Offenheit, für eine radikale Erneuerung von Architektur und Design, für einen Geist der Moderne, der Kunst und Kultur immer auch im Kontext gesellschaftlicher Reformen gesehen hat. Und das ist in dieser Zeit sicherlich eine besondere Akzentsetzung, sich dieser Dinge nochmal genau bewusst zu werden, was wir diesen Strömungen auch verdanken.
2: Die deutsche UNESCO-Kommission zählt zu den Erstunterzeichnern des jüngst veröffentlichten Bauhaus-Manifests. Initiiert wurde es durch Kulturstaatsminister Wolfram Weimer und setzt sich für die Freiheit der Kunst, eine weltoffene Gesellschaft und die Verteidigung des Bauhauses gegen populistische Angriffe ein. Er gilt als einer der wichtigsten deutschen Vertreter der modernen Skulptur im 20. Jahrhundert. Das Bauhausmuseum in Weimar widmet dem Künstler Gerhard Marx nun eine Sonderausstellung. Gezeigt werden erstmals 29 frühe Holzschnitte aus seiner Zeit in Thüringen. Caroline Büscher berichtet für Kulturkompakt.
4: Ermöglicht wurde die Schau durch eine Schenkung der Karlsruher Sammler Herbert und Hildegard Wippel. Wie die Klassikstiftung Weimar mitteilte, habe das Ehepaar über Jahrzehnte eine hervorragende Sammlung von Kunst auf Papier zusammengetragen. Demnach dokumentieren die Blätter exemplarisch die Suche des Künstlers am Anfang seiner Karriere nach neuen Ausdrucksformen. Zudem offenbarten sie Marx frühes Talent für die Bildhauerei, hieß es. Gerhard Marx kam 1919 auf Berufung Walter Gropius an das Bauhaus Weimar. Bis 1925 leitete er die Keramikwerkstatt in Dornburg, wandte sich dem Holzschnitt zu und wechselte später an die Burg Giebichenstein in Halle.
2: Die Ausstellung über Gerhard Marx ist ab heute im Bauhausmuseum in Weimar zu sehen. Wie sieht eine lebenswerte Zukunft aus? Mit dieser Frage beschäftigt sich ein Straßenkunstprojekt, das heute in Halle startet. Unter dem Titel 1000 Steine, wir bauen Zukunft, haben Angehörige von Schulen, Tafeln und Beratungsstellen in Sachsen-Anhalt Pappsteine bunt gestaltet. Entstanden ist daraus eine rund 2,5 Meter hohe Konstruktion mit einem Durchmesser von 25 Metern, die heute und morgen auf dem Marktplatz in Halle zu sehen ist. Initiiert wurde das Projekt durch die Arbeiterwohlfahrt Sachsen-Anhalt. Als Hannibal Lecter in Das Schweigen der Lämmer schrieb er Leinwandgeschichte. Nun hat der zweifache Oscar-Preisträger Anthony Hopkins ein Klassikalbum veröffentlicht. Mit eigenen Kompositionen aus mehreren Jahrzehnten. Reinhard Spiegelhauer berichtet.
5: Schon 4 Jahre nach seiner Geburt 1937 im walisischen Margam lernt er Klavier spielen. Als Teenager, lange vor seiner Karriere als Schauspieler, beginnt er zu komponieren und hat über die Jahrzehnte einiges angesammelt.
6: Spielen Sie Klavier oder ein anderes Instrument?
7: Nein, aber ich weiß, Sie haben ein Album gemacht.
5: Das hat Anthony Hopkins tatsächlich. Life is a Dream heißt es, darin 12 seiner Kompositionen. Umgesetzt mit Hilfe eines Freundes, der Star-Dirigent der Philharmonie von Los Angeles, Gustavo Dudamel, hat die Werke in einem Londoner Studio eingespielt mit dem Londoner Philharmonieorchester.
2: Reinhard Spiegelhauer über den Schauspieler Anthony Hopkins, der heute sein Klassikalbum Life is a Dream veröffentlicht hat.
0: Sieh an, es gibt doch vieles, was man über Hopkins noch nicht wusste. Vielen Dank, Anne Wiehahn.
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0: Zeitweise heiter heißt es heute. Von Süden her im Verlauf zunehmend bewölkt. Im späteren Teil des Tages auch schauerartiger Regen, mitunter Gewitter. Im Nordwesten bleibt es allerdings meistens trocken. Höchstwerte 21 bis 26 Grad. Teilweise mäßiger, starkböiger Wind. Und morgen wechselt das Ganze auch wieder zwischen Sonne und Wolken hin und her. Schauer, Gewitter auch da angesagt. Höchstwerte 17 bis 22 Grad. Und der Sonntag sieht so ziemlich ähnlich aus, nur dass jetzt die trockenen Strecken am Tag überwiegen werden. Wir schauen auf die Straßen der MDR Kultur Verkehrsservice. A4 Frankfurt Richtung Dresden. Die Abfahrt Gera-Langenberg ist wegen Bergungsarbeiten gesperrt. Die B285 ist zwischen Hartschwinden und Dermbach wegen umgestürzter Bäume gesperrt. Und jetzt habe ich hier für Sie noch einen Blitzer, und zwar auf der A2 Richtung Hannover zwischen Burg Ost und Burg Zentrum. Ich wünsche gute Fahrt. 7.35 Uhr.
8: 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Jetzt aus Magdeburg, Simon Becker.

Simon Becker mit Musik von hier hat übrigens auch einen Song beigesteuert für diese Initiative Lieder aus Sachsen-Anhaltung. Mit Fokus auf die Wahlen am 6. September hat er seinen Titel Fest im Grünen beigesteuert. Finden Sie im Netz, Instagram oder YouTube. Sie sind bei MDR Kultur, 7:38 Uhr.

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2: Gleich mit einem dieser Kardinalssätze steigt ein Artikel der neuen Ausgabe der Wochenzeitung Die Zeit ein. Eigentlich müssten wir alle viel mehr tanzen. Was als Befund aus dem Bauch raus viele unterschreiben würden, damit bezieht Die Zeit sich auf eine Studie, die besagt, Rhythmen lösen spontane Bewegungsimpulse aus. Wir müssen uns also aktiv beherrschen, um uns nicht zu bewegen. Damit tun wir uns nichts Gutes. Scham und Konvention bremsen unseren angeborenen Tanzimpuls wieder natürlich aus. Damit müsse Schluss sein. Also tanzen, im Fahrstuhl etwa, wenn irgendein Jazzpianist penetrant sphärisch auf einen eindudelt oder wenn man den Deeskalations-Chopin, der die Junkie-Zone vorm Hauptbahnhof befrieden soll, einfach nicht mehr ignorieren kann. Außerdem spricht Die Zeit über Popstar Ariana Grande, die so beängstigend dünn geworden ist, dass noch einmal theoretisiert wird über den eben doch noch nicht überwundenen gesellschaftlichen Befehl zum Schönsein und dünn werden wollen. Feinen Lesestoff bietet die Taz Berlin mit ihrer Alltagskolumne. Auf seinem Weg zum Supermarkt kracht Klaus Esterlus voll rein in eines der großen Übel der Menschheit. Zitat: In letzter Zeit wird der Weg aber zunehmend schwierig. Und das liegt unter anderem daran, dass ich immer wieder um haaresbreite Menschen ausweichen muss, die scheinbar aus dem Nichts auftauchen, unbeweglich dastehen wie Steinsäulen. In aller Regel halten sie ein Handy in der Hand. Zuletzt blieben vor mir auf dieser sehr kurzen Strecke 4 Menschen stehen, ungelogen. Sie heben nicht die Hand zur Warnung, sie machen nicht mal den Schulterblick. Als wären sie Rehe, die des Nachts ins Scheinwerferlicht eines Autos geraten. Das habe ich auch schon mehr als einmal erlebt. Nur, dass sich so ein Reh irgendwann löst und erschrocken ins Unterholz hoppelt. Diese Leute hoppeln nicht. Wohin auch? In Hauseingänge? Zitat Ende. Der Auffahrunfall von der Straße auf den Bürgersteig und hier kaum vernünftig zu händeln, als könnte man nicht auch im Gehen telefonieren. Gestern vor 30 Jahren starb ein so charismatischer wie tragisch agierender Rocksänger, dessen Songs wohl für ewig zum festen Bestand rebellischer deutscher Rockmusik gehören werden. Rio Reiser. Die Freie Presse Chemnitz berichtet vom letzten Konzert Reisers vor seinem Tod und das fand im Malzhaus in Plauen statt. Als Gitarrist wiederum begleitete Lutz Kerschowski Rio Reiser, Kerschowski seinerseits ein Stück DDR-Rockgeschichte. Und wenn Sie sich manchmal ein bisschen unwohl fühlen, weil Sie schon wieder nicht wissen, was Büchner-Preisträger oder Literatur-Nobelpreisträgerin oder Buchpreiskandidatin XY eigentlich so geschrieben haben und ob die mehr realistisch oder überbordend fantastisch unterwegs sind, das ist überhaupt kein intellektueller Makel. Spiegelkritikerin Katharina Stegelmann erzählt, dass auch bei ihr in der Redaktion den Experten regelmäßig der Schweiß ausbricht, wenn diese Preise kommentiert werden müssen. Von vielen Autorinnen und Autoren haben selbst die Literaturspezialkräfte noch nie was gehört. Zitat: Unabhängig davon sind solche Listen nicht auch doch immer subjektiv, weil sie durch Jurygeschmäcker entstehen, also vielleicht am Ende auch egal. Es soll eine Bühne geschaffen werden, um über Bücher zu sprechen, möglichst, damit sie dann auch rezipiert werden.
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0: Sie sind bei MDR Kultur am Morgen. Wenn man ein Kino auf dem Land betreibt, dann ist es oft nicht so ganz einfach, Publikum zu bekommen und so weiter. Viele Häuser haben im Laufe der Jahre dann auch tatsächlich das Handtuch geschmissen. Der Verein Inselkino e.V. tut was dagegen. Auch heute und morgen ein Kulturtipp jetzt von Antje Übel.
1: Auf der Parkbrücke in Rodewisch lädt das Inselkino heute zum Filmabend unter freiem Himmel ein. Ab 19 Uhr gibt's zunächst Live-Musik mit der Band Zami und um 20.15 Uhr läuft Die progressiven Nostalgiker, eine Komödie, bei der ein Ehepaar aus den 1950ern ins Jahr 2025 reist. Das Inselkino ist aber mehr als dieses Sommerkino. Zum Verein gehört auch ein umgebauter Robur Oldtimer-Bus, ein DDR-Fabrikat, mit dem das Inselkino-Team durchs Vogtland und angrenzende ländliche Regionen reist. Im Bus gibt es dann Filmvorführungen. Matthias Titscherlein vom Inselkino e.V.
2: Wir haben es uns zur Aufgabe gemacht, Menschen zusammenzubringen. Wir glauben, dass Kino sich dafür ausgezeichnet eignet, um irgendwie gemeinsam zu lachen, gemeinsam über Themen zu diskutieren, vielleicht auch gemeinsam mal eine Träne zu verdrücken. Deswegen sind wir unterwegs. Wir fahren zu Senioreneinrichtungen, wir fahren zu ganz, ganz vielen Kinder- und Jugendeinrichtungen, wir fahren auf Dorfplätze, sind jetzt an unserer schönen Parkbrücke in Rodewisch zu unserem Open Air mit unserem schönen orangen Bus, der so ein bisschen auch unsere Botschaft so übers Land trägt. Guckt euch einen Film an und nehmt euch dafür auch ein bisschen Zeit, das nicht alleine nur irgendwie vom Tablet zu machen, sondern gemeinschaftlich. Und dann wird es ein ganz anderes, ein ganz besonderes Erlebnis.
1: Morgen macht der Kinobus Station beim Internationalen Musikwinkelfest in Gunzen, direkt am Haltepunkt der Bahn. Los geht's dort um 10 Uhr und Sonderzüge fahren dann übrigens im Stundentakt.
0: Soweit der Tipp von Antje Übel. Einfach mal wieder ins Kino gehen und zwar in dieses besondere Inselkino in Rodewisch. 7.50 Uhr haben wir es jetzt. Cowboy-Junkies. Und drei Geschwister aus Kanada, die 1985 gesagt haben, komm, wir machen eine Band, haben sie noch einen vierten mit ins Boot geholt. Mittlerweile können sie auf viele Jahre erfolgreicher Bühnengeschichte zurückblicken. What I Lost.

Cowboy Junkies von ihrem Album Such Ferocious Beauty. 2023 ist das erschienen. Haben Sie gehört hier bei MDR Kultur? Wir haben es jetzt 7.54 Uhr. Nach 8 erwartet Sie unser Satiriker Peter Zudeik, der natürlich gerne mal das Mikrofon in die dröhnende Stille der Politik hineinhält. Und es kommt doch immer mal wieder was dabei raus, ob nun Leute im Urlaub sind oder nicht. Wir freuen uns also auf den satirischen Wochenrückblick. Und einer, der angeblich auch ganz gerne mal satirisch über andere Leute in diesem Falle singt, ist Father John Misty. Hier ist er mit Her Love. Josh Tillman ist sein Klarname.

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7: Um 8 Uhr mit Mirko Jugelt. Die SPD in Sachsen-Anhalt hat eine umstrittene Textpassage in einem Wahlwerbespot zur Landtagswahl verteidigt. Konkret geht es um die Zeile »Wir sind der Deich«. Sie stammt aus einem Pflichtlied des Reichsarbeitsdienstes von 1936. Der Sprecher von SPD-Spitzenkandidat Armin Willingmann, René Wölfer, sagte dem MDR, man habe ein Sprachbild gesucht, um Zusammenhalt zu signalisieren. Willingmann sei als Umweltminister für fast 1300 Kilometer Deich zuständig. Wölfer wies einen Bezug zu dem NS-Lied zurück. Auch bei der Oderflut 1997 hätten die Menschen »Wir sind der Deich« skandiert. Wirtschaftsverbände und Großkonzerne fordern von der Bundesregierung schnelle Wirtschaftsreformen. Wie die Mediengruppe Bayern berichtet, haben sie Bundeskanzler Friedrich Merz in einem Brief aufgefordert, angekündigte Entlastungen umzusetzen. Die Wirtschaft stehe insbesondere wegen hoher Energiekosten unter erheblichem Druck. Die Unternehmen fordern daher beispielsweise, die Beitragsbelastung in der Sozialversicherung nachhaltig zu senken. Zu den Unterzeichnern gehören unter anderem die Konzerne Audi, BMW, Mercedes und Siemens. Im Streit um die geplante Pflegereform fordert der Deutsche Städtetag eine Pflegevollversicherung. Wie Städtetagspräsident Burkhard Jung der Neuen Osnabrücker Zeitung sagte, kann so verhindert werden, dass Menschen wegen zu hoher Kosten in die Sozialhilfe rutschen. Außerdem könnten die Kommunen jährlich in Milliardenhöhe entlastet werden. Der Verband dringt außerdem darauf, die Kosten, die Heimbewohner selbst zahlen müssen, zu begrenzen. Laut Jung müssten das Bund, Länder und Kommunen gemeinsam finanzieren. Die Bundesregierung will die Pflegereform noch in diesem Jahr verabschieden. Deutschland, Frankreich, Großbritannien und Italien haben Israel aufgefordert, ein umstrittenes Siedlungsprojekt im Westjordanland zu stoppen. Sie erklärten, das Projekt teile das Westjordanland praktisch in zwei Hälften und untergrabe die Chancen auf eine Zwei-Staaten-Lösung. Außerdem werde Israels internationales Ansehen weiter beschädigt. Israel hält das Westjordanland seit fast 60 Jahren besetzt. In dem Gebiet leben hunderttausende israelische Siedler inmitten von Millionen Palästinensern. In der Fußball-Conference League hat der SC Freiburg einen großen Schritt Richtung Ligaphase gemacht. Das Team gewann das Playoff-Hinspiel beim schottischen Vertreter Motherwell mit 3:1. Das Rückspiel ist am kommenden Donnerstag. Das waren die Nachrichten.
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8: Das Wetter bietet zunächst immer heute Sonne, im Verlauf dann von Süden her mehr Wolken, später zum Teil Regen und es sind auch Gewitter möglich bei 21 bis 26 Grad. Morgen dann Sonne und Wolken, dabei auch ein paar Schauer und Gewitter bei 17 bis 22 Grad. Der Brocken meldet Nebel und bedeckt bei 9 Grad, Chemnitz fast wolkenlos 16, Dresden das gleiche, Eisenach wolkig 11, Erfurt wolkig 14, Fichtelberg wolkenlos 10 Grad, in Gera wolkig 14, Görlitz wolkenlos 16, Halle 11 Grad, Leipzig leicht bewölkt 15, Magdeburg wolkenlos 14, Meiningen wolkig bei 11 Grad. Der MDR Kulturverkehrsservice A2 Richtung Berlin zwischen Allerringersleben und Eisleben 6 Kilometer Stau und stockender Verkehr. Das dauert eine Viertelstunde länger. Und die B285 ist seit gestern immer noch gesperrt wegen umgestürzter Bäume zwischen Hartschwinden und Dermbach. Das waren die Meldungen um 8.03 Uhr.
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8: Mit Julia Hämmerling, guten Morgen.

gebürtiger Biberacher Konstantin Gropper ist Get Well Soon und der kommt übrigens auch ins Sendegebiet. Der spielt in Leipzig 2027 im Januar. Schauen Sie mal auf seiner Seite nach. Get Well Soon kommt auch nach Sachsen. 8.07 Uhr haben wir es jetzt, sind bei MDR Kultur morgen. Der Kanzler ist im Urlaub, Waldbrand, Landtagswahlen, der prognostizierte Niedergang der weltoffenen Kultur, der Kanzler ist im Urlaub. Also hat unser Satiriker Peter Zudeik das Mikrofon in die dröhnende Stille gehalten und siehe da, es ist doch irgendwie was dabei rausgekommen. Das Ergebnis hören Sie gleich hier bei MDR Kultur nach Jason Dara mit seinem Torch-Song.

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1: Rekordhitze, Hitzetote, Dürre, Niedrigwasserdrohne in Leipzig, Waldbrände. Ganz schön was los in Deutschland und drumherum. Und der Kanzler schweigt. So dröhnt es im Internet und die Dümmeren unter meinen Kollegen lassen sich vom Gedröhne anstecken. Und wir Klügeren dachten, wir hätten dieses alberne Spiel hinter uns. Wenn ein Kanzler Ferien macht, ist er eben weg. Merz soll zuletzt am Tegernsee gesichtet worden sein. Und seine letzten Worte haben wir alle noch im Ohr.
2: Okay, so, vielen Dank, schöne Ferien, dir auch.
1: Ja, tschüss. Ja, eben, dann lasst ihn doch. Wenn er was sagt, meckert ihr rum. Wenn er nichts sagt, auch. Zu dem albernen Spiel gehört auch, dass die Regierungssprecher tapfer verkünden, dass sein Kanzler nie so richtig im Urlaub ist.
3: Der Kanzler beobachtet immer, egal wo er sich aufhält, was in Deutschland, in Europa und in der Welt passiert.
1: Na also, er beobachtet vor allem das Wetter.
4: Ich werde selbstverständlich auch in den nächsten Tagen und Wochen, wenn sich diese Wetterentwicklungen fortsetzen,

0: die Lage weiter beobachten und gegebenenfalls dazu auch öffentlich etwas sagen.
1: Der Fall war halt noch nicht gegeben.
2: Es reicht in einer solchen Situation nicht, das Wetter nur aus dem Urlaub heraus zu beobachten.
1: Opposition ist in solchen Zeiten eine schöne Sache, da kann man wunderbar draufhauen.
2: Auf Feigheit, Bräsigkeit und Ignoranz kann man keine Kanzlerschaft aufbauen.
1: Der Herr Banaschak von den Grünen, der wäre der Erste, der von Katastrophentourismus reden täte, wenn der Herr Merz durchs Land düste und Waldbrände und wasserlose Flüsse und Hitzetote besichtigte.
3: Leute, wir haben 12.000 Hitzetote diesen Sommer. Wir erleben Niedrigwasser und wir erleben Waldbrände im ganzen Land. Das hat nichts mit schlechtem Wetter zu tun. Das ist der Klimawandel und dagegen muss man politisch etwas machen.
1: Na super, die SPD hat es endlich geschnallt. Merz redet vom Wetter, Klingbeil hat das Klima entdeckt. Bisschen spät, aber vor wichtigen Wahlen wächst ja der Erkenntnisdrang gelegentlich ungemein.
4: Das ist jetzt ein bisschen hämisch.
1: Aber nur ein bisschen. Die SPD-geführten Bundesministerien legen einen Hitzeplan vor und fordern eine gesamtstaatliche Kraftanstrengung. Und die Grünen meckern schon wieder.
2: Schön, was dort zu lesen ist, aber ich glaube denen erstmal kein Wort.
1: Im Unterschied zum Koalitionspartner der SPD. Die Union nimmt die Hitzedrohung der Sozis ernst und ärgert sich. Aber was soll's, die SPD ist eben verzweifelt.
5: Ich bin jetzt seit 2021 Parteivorsitzender. Solange ich das noch bin, will ich beim Pfalz-Treffen dabei sein. Man weiß ja in der SPD manchmal nie, wie lange man das so ist.
1: Die Stühle der Vorsitzenden wackeln, da setzt man auf Action, ob der Kanzler nun in Urlaub ist oder nicht. Der sagt aber auch dazu nichts.
6: Er äußert sich dann, wenn er sich äußert.
1: Spricht der Regierungssprecher. Und zum Beweis dieser Behauptung sagt der Kanzler tatsächlich was, sagt sein Sprecher.
6: Der Bundeskanzler verurteilt die menschenverachtenden, völkerrechtswidrigen Appelle von Minister Ben-Gvir scharf.
1: In Gaza werden zu wenig Menschen getötet, sagt Itamar Ben-Gvir, Minister für die nationale Sicherheit Israels. 30, 40 Palästinenser sollen pro Nacht ermordet werden. Viele dort hätten kein Recht zu leben und seien nicht einmal Menschen. Das war dann doch zu viel. Okay, noch was vergessen?
7: Das ist meine Heimat und da lasse ich nicht von außen zu, dass wir quasi hier in unserer Stabilität gestört werden.
1: Der Ministerpräsident von Thüringen, der keinen Doktortitel mehr hat, weshalb die AfD ihn stürzen will, Arm in Arm mit dem Bündnis Sarah Wagenknecht, das heißt mit der Führung des BSW. Die Thüringer Wagenknechtler wollen das nicht.
8: Wir sind der Überzeugung, dass wir mit unserer Arbeit in den letzten 2 Jahren im Thüringer Landtag und auch in der Landesregierung Maßgebliches bewirkt haben, was wir entsprechend weiterführen wollen.
1: Sagt Katja Wolf. Sarah Wagenknecht will genau das nicht. Sie will mit der AfD rummachen, also mit Björn Höcke zusammen, einen überparteilichen Ministerpräsidenten wählen und unterstützen. Nur damit das klar ist, ich stehe nicht zur Verfügung.
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0: Sie hören MDR Kultur am Morgen. Nächste Woche soll es nochmal richtig warm werden. Und die SPD ist gerade an diesem Thema dran. Es gibt eine Kabinettssitzung. Wir haben auch schon einen vorläufigen Hitzeschutzplan, einige Vorschläge vorgelegt. Sie erinnern sich wahrscheinlich auch noch gut an dieses heißeste Wochenende dieses Sommers, Ende Juni. Die Temperaturen waren bei über 40 Grad. Just an diesem Wochenende haben sich auf dem Messegelände in Halle rund 150 Menschen zum Feiern getroffen. Und zwar haben sie gefeiert, dass das Klima kein Thema mehr ist und CO2 nicht Hitze, sondern Leben bedeutet. Presse war bei diesem Treffen nicht erwünscht und deswegen hat sich Patrick Stegemann aus der ARD-Klimaredaktion ein Ticket gekauft, um dabei sein zu können.
1: Das ist die Konferenz von EIKE. Das ist das Europäische Institut für Klima und Energie. Hat auch ein ganz seriöses Logo, so blaue Europasterne auf gelbem Grund und klingt nach Wissenschaft. Ist aber tatsächlich das wichtigste Vernetzungstreffen in der deutschsprachigen Szene für Klimaskeptiker, wie sie sich selbst nennen, oder Klimaleugner. Und hat in dieser Form auch schon zum 17. Mal stattgefunden. Presse war nicht erwünscht, es gab keine Presseakkreditierung, beziehungsweise die E-Mail, um die zu erfragen, ist immer wieder zurückgekommen. Also habe ich mir einfach ein Ticket gekauft und habe das bis dahin heißeste Wochenende, ja auch jemals in vielen Regionen, auf dieser Konferenz verbracht. Dort wurde zum Beispiel sowas hier gefordert.
2: Dieser geringe Anteil an CO2, sage ich hier ganz deutlich, hat keinerlei messbare Auswirkungen auf das Klima. CO2 ist Leben, meine Damen und Herren. Und deswegen Freispruch für CO2.
1: Das ist so einerseits der Sound da. Einer der Hauptredner ist aber auch eigens aus Washington eingeflogen. Mark Moano heißt er. Und er ist einer der bekanntesten Klimaleugner der USA. Ein richtiger Profi, der das seit 20 Jahren macht. Und der steht da auf der Bühne und hält eine Rede irgendwie als Kämpfer, aber irgendwie vor allem auch als Sieger. Denn seine Botschaft, das sagt er mir später im Interview, ist im Grunde das hier.
3: It's over. We won. Let's go home. Goodbye. Da, da, da, da, da, da. Let's let our guard down. No, go ahead.
0: Es ist vorbei. Wir haben gesiegt. Soweit dieser Auszug aus dem aktuellen ARD-Klima-Update. Klimaskepsis als Geschäftsmodell. Das finden Sie in den ARD-Sounds. Und auch da bei ARD-Sounds findet sich die Podcast-Serie Reich, das Geschäft mit dem Zweifel, für die Patrick Stegemann in Halle bei den Klimaskeptikern von EIKE war. Eine Empfehlung von uns, auch wenn es einem beim Hören zwischendurch immer mal wieder so ein bisschen kalt den Rücken runterläuft. Aber bei einigen Temperaturen ist das ja auch irgendwie zu empfehlen. 8:22 Uhr haben wir es jetzt. Hier sind Kingfisher, The Sun Will Never Settle.

Das Kunstfest Weimar steht vor den Türen der Stadt. Die Stadt wird ihren Kulturbetrieb noch mal richtig hochdrehen und das auch über nicht wenig Zeit. 2 Wochen wird es gehen. Gleich mehr dazu in unseren Kulturnachrichten nach Paul Simon, Born in Puerto Rico.

0: Paul Simon. Hier bei MDR Kultur gehört um 8:30.
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0: Bei mir im Studio ist Anne Wiehahn. Guten Morgen.
2: Guten Morgen. Mit einem neuen thematischen Fokus startet heute das renommierte Kunstfest in Weimar. Im Programm nimmt in diesem Jahr der Tanz eine größere Rolle ein. Deutschsprachiges Schauspiel käme dagegen weniger vor, so Leiterin Katharina Germo. Damit reagiere man auf das bestehende Kulturangebot in Weimar. Im Bereich Tanz sei das nämlich ausbaufähig. MDR Kultur sagte Germo dazu:
3: Wir merken auch, dass es da einen großen Bedarf auch einfach gibt. Also die Leute spiegeln uns das immer wieder, dass sie sich eigentlich den Tanz zurück nach Weimar wünschen. Und da haben wir natürlich eigentlich eine tolle Möglichkeit, als internationales Festival auch sehr unterschiedliche Tanzsprachen hierher zu holen. Das ist einfach wirklich auch eine Reaktion auf den Bedarf, den wir einfach spüren.
2: Das Kunstfest Weimar startet am Abend und geht bis zum 6. September. Einen ausführlichen Artikel zum Programm lesen Sie auch auf mdr.de/kulturnachrichten. Die deutsche UNESCO-Kommission hat das Bauhaus für seinen prägenden Einfluss auf Kunst und Kultur gewürdigt. Im Gespräch mit MDR Kultur erklärte Generalsekretär Roman Luckscheiter, dieser Einfluss bestehe seit der Gründung des Bauhauses vor 100 Jahren und müsse bewahrt werden. Weiter sagte Luckscheiter:
4: Bauhaus steht für eine Offenheit, für eine radikale Erneuerung von Architektur und Design, für einen Geist der Moderne, der Kunst und Kultur immer auch im Kontext gesellschaftlicher Reformen gesehen hat. Und das ist in dieser Zeit sicherlich eine besondere Akzentsetzung, sich dieser Dinge nochmal genau bewusst zu werden, was wir diesen Strömungen auch verdanken.
2: Die deutsche UNESCO-Kommission zählt zu den Erstunterzeichnern des jüngst veröffentlichten Bauhaus-Manifests. Initiiert wurde es durch Kulturstaatsminister Wolfram Weimer und setzt sich für die Freiheit der Kunst, eine weltoffene Gesellschaft und die Verteidigung des Bauhauses gegen populistische Angriffe ein. Das Industriekulturprojekt am Eisernen Band in Sachsen-Anhalt erhält rund 1,2 Millionen Euro aus EU-Mitteln. Die Förderung wird heute am Bahnhof Kloster Mansfeld von Kulturstaatssekretär Sebastian Putz übergeben. Mit dem Geld sollen unter anderem die Sanierung des Bahnhofs Gerbstedt geplant, ein Informations- und Dokumentationszentrum aufgebaut und touristische Angebote entwickelt werden. Das Projekt am Eisernen Band verbindet 7 denkmalgeschützte und historisch bedeutsame Eisenbahnstrecken zwischen Halle und dem Brocken. Und wir bleiben noch in Halle, denn dort treffen ab heute Wissenschaft und zeitgenössische Kunst aufeinander. Die Nationale Akademie der Wissenschaften Leopoldina wird zur Kulisse für große Kunstinstallationen. Dahinter steht das gemeinsame Projekt Autonomie mit der Kunststiftung Sachsen-Anhalt. Bildhauerin Julia Schleicher und das Kollektiv Club 7 hätten die Akademie neu verwandelt, so Kunststiftungsleiterin Manon Bursian. Sie sagt der MDR Kultur:
5: Also man kommt hier nicht mehr rein und hört einen Vortrag und trifft jemand und unterhält sich. Auf einmal gibt es Kunst, die auf einen wirkt und die macht etwas mit Menschen. Besonders wenn man lange in einem Raum sitzt und zuhört und guckt. Und dann passiert was. Und darauf freue ich mich jetzt schon sehr.
2: Anlass des Projekts Autonomie ist die anstehende Jahresversammlung der Wissenschaftsakademie Leopoldina. Sie startet am 24. September in Halle.
0: Soweit Anne Wiehahn. Dankeschön.
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0: Zeitweise ist es heute heiter, aber vom Süden her dann im Verlauf auch wieder zunehmend bewölkt. Später zum Teil schauerartiger Regen, mitunter auch Gewitter. Höchstwerte 21 bis 26 Grad, teilweise mäßiger und stark böiger Wind. In der Nacht dann noch mehr Regen, örtlich gewittrig verstärkt. Tiefstwerte 15 bis 10 Grad, also noch mal ein bisschen runter geregelt. Morgen dann wechselt sich die Sonne ab mit Wolken, dabei auch immer noch ein paar Schauer und Gewitter. Höchstwerte 17 bis 22 Grad. Und der Sonntag wird heiter bis wolkig, überwiegend trocken. Und dann mäßig warm. Der MDR Kulturverkehrsservice meldet. Was meldet er denn? A2 Richtung Berlin. Zwischen Alleringersleben und Alsleben 6 Kilometer Stau und stockender Verkehr. Das dauert eine Viertelstunde länger. Vorsicht auf der A4 Richtung Frankfurt zwischen Merane und Schmölln. Da liegen Fahrzeugteile auf der mittleren Fahrspur. A14 Richtung Magdeburg zwischen Kleinpösner und Leipzig Nordost. 5 Kilometer Stau wegen Bauarbeiten. Das dauert eine Viertelstunde länger. Und die B285 ist zwischen Hartschwinden und Dermbach wegen umgestürzter Bäume schon seit gestern gesperrt. 8.34 Uhr haben wir es jetzt.
6: 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Joyce November. Bam.

Nee, sie hat tatsächlich keine Zeit. Joyce November ist nämlich ordentlich unterwegs. Zum Beispiel am 19. September in Weimar im Künstlergarten und dann auch im November nochmal in Halle, Theatervolksbühne Kaulenberg. Joyce November haben Sie hier bei MDR Kultur gehört, 8.37 Uhr haben wir es jetzt. Gleich sprechen wir über 30 Jahre Gedenkstätte Marienborn.

0: John Lee Hooker, wir singen hier ein Rocking Good Way. 8.40 Uhr haben wir es jetzt und einen Weg werden wir jetzt tatsächlich auch beschreiben. Die Gedenkstätte Deutsche Teilung Marienborn feiert nämlich Geburtstag. Vor 30 Jahren wurde ja dieser ehemalige größte Grenzübergang der DDR an der Autobahn zwischen Berlin und Hannover zur Gedenkstätte. Und seitdem haben über 3,5 Millionen Menschen diesen historischen Ort besucht. Am 22. August lädt die Gedenkstätte jetzt zu einem großen Sommerfest ein unter dem Motto Erinnern. Da gibt es Rundgänge über das frühere Kontrollgelände, ein Erzählcafé mit Zeitzeugen und Zeitzeuginnen, Mitmachaktionen für Kinder und Jugendliche und dann auch noch ein abendliches Konzert mit der Band Keimzeit, deren Song Irrenhaus ja zum Soundtrack der friedlichen Revolution geworden ist. Sandra Meyer berichtet über mehr.
1: Es war ein Nadelöhr der deutschen Teilung, Marienborn an der A2. Wer früher von West nach Ost oder von Ost nach West wollte, musste hier durch. Die größte innerdeutsche Grenzübergangsstelle der DDR, an der Pässe kontrolliert, Autos gefilzt und Familien getrennt wurden. Und an dem heute über Freiheit, Demokratie und Erinnerungskultur diskutiert wird. Gedenkstättenleiterin Susanne Frisch.
2: Es ist auch insofern eine besondere Gedenkstätte, weil wir kein primärer Ort von Menschenrechtsverbrechen, von Folter oder Tod sind. Also es ist was anderes als ein Stasi-Gefängnis oder ein KZ-Außenlager oder so. Klar, es ist ein Ort der Repression, aber es ist auch ein Ort der Grenzöffnung, der friedlichen Revolution, der deutschen Einheit, des Zusammenkommens, des Begegnens. Ne? Also ein Ort, der sich auch in seiner Bedeutung verändert hat.
1: Marienborn steht also für beides, für die Härte der Grenze und für das Moment, in dem diese Grenze fiel. Dass man hier heute feiern kann, ist selbst Teil dieser Geschichte. Und in diesem Sinn ist auch das Sommerfest unter dem Motto Erinnern gedacht, sagt Frisch.
2: Dass wir aufklären über Unrecht, Leid in der DDR oder in der SBZ. Und dass wir auch die Menschen einladen, denen zum Beispiel eine Flucht gelungen ist, die hier auch erzählen können. Und aber eben auch, dass die Menschen, die die deutsche Teilungszeit erlebt haben, da gab es ja nicht nur Tränen, sondern es gibt ja auch unglaublich viel Gutes, was Menschen auch trotz der verschiedenen Hemmnisse bewirkt haben. Und ich denke, dafür gibt es allerhand Grund zu feiern.
1: Und das heißt, zwischen historischen Kommandantenturm und ehemaligen Zollhallen gibt es nicht nur Informationsstände, sondern auch eine große Bühne.
2: Wir haben den Landesbeauftragten für Aufarbeitung dabei. Wir haben verschiedene Initiativen aus dem Erinnerungs- und Kulturbereich. Wir haben ein Bühnenprogramm von Stefan Kraftschick, der eine Konzertlesung gibt.
1: Dazu Mitmachaktionen, Graffiti, Kinderschminken, ein großes Gästebuchbanner. Und am Abend Keimzeit. Eine Band, die ihre Anfänge in der DDR hatte und 1989 das Album Irrenhaus aufnahm. Der gleichnamige Song wurde zu einem Lied der Wendezeit. Sänger und Songschreiber Norbert Leisegang blickt auf Jahrzehnte beider Staaten zurück.
3: Keimzeit gibt es seit 46 Jahren und ich bin mittlerweile 65 Jahre alt und habe viel in beiden Teilen Deutschlands verbracht und auch bewusst in den 80ern auch als Musiker in der DDR aufgetreten.
1: Er sieht Keimzeit allerdings nicht als politische oder propagandistische Band, auch wenn viele seine Texte so gehört würden.
3: Wir sehen uns eher als unterhaltende Band, also wenn es um die Party geht, da sind wir dabei und sehen uns eigentlich eher poetisch und im Bereich der schönen Künste zu Hause.
1: Das berühmte Irrenhaus steht zum Beispiel für diese Mischung aus Gesellschaftsbild und poetischer Zuspitzung, findet Frisch. Deshalb soll Keimzeit auch mit Schülerbands ins Gespräch kommen.
2: Wir haben Keimzeit eingeladen, den Jugendlichen dazu vermitteln, wie das zu DDR-Zeiten war, Musik zu machen oder kulturschaffend zu sein. Und unter welcher staatlichen Einflussnahme eben auch Kultur in der DDR stand.
1: Ob die jungen Leute das wirklich interessiert, wird sich zeigen, sagt Leisegang. Statt nur zu erzählen, möchte er auch lieber fragen.
3: Wie geht es den Twins heute? Wenn sie sagen, sie raufen sich zusammen, erstmal erlernen sie Musikinstrumente oder zu singen. Und womit schlagen sie sich heutzutage rum? Und wie kriegen sie das hin, dass sie Veranstalter auch finden, um aufzutreten? Was ein großes Problem für viele Bands ist.
1: Insofern soll es ein gegenseitiger Austausch werden. Und am Ende ein Tag, an dem Geschichte nicht nur erzählt, sondern erlebt und diskutiert werden soll.
0: Sandra Meyer über 30 Jahre Gedenkstätte Marienborn. Und nun eben diese Band, die so viele Menschen auch über die Wendezeit hinweggetragen haben. Hier sind Keimzeit mit ihrer inoffiziellen Hymne, kann man sagen. Irrenhaus.

0: Seit 60 Jahren begleitet uns dieser Song. Wir feiern God Only Knows. Jetzt bei MDR Kultur.
1: Und das ist schon auch einem Teil Zufall zu verdanken, denn erstmal war God Only Knows nur einer von ganz vielen Tracks auf dem legendären Album Pet Sounds und erstmal auch nur einer auf der B-Seite von der Single Wouldn't It Be Nice. Und ja, Wouldn't It Be Nice war auf der A-Seite. Aber irgendwie entfaltete dieser Song dann doch eine ziemlich eigene Dynamik und Strahlkraft. Für den Rolling Stone war er dann später Platz 25 der 500 besten Songs aller Zeiten. Paul McCartney meinte in einem BBC-Interview, God Only Knows sei der beste Song, der je geschrieben wurde. Und er weiß, wovon er spricht. Über die Sommerwochen gibt's immer freitags, Freitagmorgen kurz vor 9, also quasi als Rausschmeißer aus unserer Morgenshow, eine Coverversion dieses Liedes. Heute liefert die Joss Stone. Freue ich mich schon sehr drauf. Die englische Musikerin nahm sich den Song, verlangsamte ihn, machte daraus so eine gefühlvolle Piano-Ballade mit ein paar Streichern, veröffentlicht 2005 auf einer Special Edition von ihrem damals zweiten Album Mind, Body and Soul. Hier ist Joss Stone mit God Only Knows.

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1: Für einige ist es der beste Song der Welt. Just Stone hat ihn hier gesungen, God Only Knows, von den Beach Boys ursprünglich 1966. 8.55 Uhr haben wir es jetzt. Der Morgen neigt sich dem Ende entgegen. Ich wünsche Ihnen einen wunderbaren Tag. Mein Name ist Julia Hämmerling. Tschüss, bis bald.

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3: Um 9 Uhr mit Mirko Jugelt. Die SPD in Sachsen-Anhalt hat eine umstrittene Textpassage in einem Wahlwerbespot zur Landtagswahl verteidigt. Konkret geht es um die Zeile »Wir sind der Deich«. Sie stammt aus einem Pflichtlied des Reichsarbeitsdienstes von 1936. Der Sprecher von SPD-Spitzenkandidat Armin Willingmann, René Wölfer, sagte dem MDR, man habe ein Sprachbild gesucht, um Zusammenhalt zu signalisieren. Willingmann sei als Umweltminister für fast 1300 Kilometer Deich zuständig. Wölfer wies einen Bezug zu dem NS-Lied zurück. Auch bei der Oderflut 1997 hätten die Menschen »Wir sind der Deich« gerufen. Wirtschaftsverbände und Großkonzerne fordern von der Bundesregierung schnelle Wirtschaftsreformen. Wie die Mediengruppe Bayern berichtet, haben sie Bundeskanzler Friedrich Merz in einem Brief aufgefordert, angekündigte Entlastungen umzusetzen. Die Wirtschaft stehe insbesondere wegen hoher Energiekosten unter erheblichem Druck. Die Unternehmen fordern daher beispielsweise, die Beitragsbelastung in der Sozialversicherung nachhaltig zu senken. Zu den Unterzeichnern gehören unter anderem die Konzerne Audi, BMW, Mercedes und Siemens. Im Streit um die geplante Pflegereform fordert der Deutsche Städtetag eine Pflegevollversicherung. Wie Städtetagspräsident Burkhard Jung der Neuen Osnabrücker Zeitung sagte, kann so verhindert werden, dass Menschen wegen zu hoher Kosten in die Sozialhilfe rutschen. Außerdem könnten die Kommunen jährlich in Milliardenhöhe entlastet werden. Der Verband dringt außerdem darauf, die Kosten, die Heimbewohner selbst zahlen müssen, zu begrenzen. Laut Jung müssten das Bund, Länder und Kommunen gemeinsam finanzieren. Die Bundesregierung will die Pflegereform noch in diesem Jahr verabschieden. Das Porträt von Ex-Kanzlerin Angela Merkel zieht viele Menschen in das Berliner Bode-Museum. Museumsdirektorin Antje Scherner sagte der Augsburger Allgemeinen, seit der Enthüllung kämen deutlich mehr Besucher. Die meisten Menschen gingen direkt in den ersten Stock zum Gemälde, statt dem normalen Rundgang zu folgen. Merkel hatte sich von dem deutsch-französischen Künstler Jérémy Kerat malen lassen. Das Bild hängt noch bis zum 4. Oktober im Bode-Museum und zieht danach dauerhaft ins Bundeskanzleramt um. In der Fußball-Conference League hat der SC Freiburg einen großen Schritt Richtung Ligaphase gemacht. Das Team gewann das Playoff-Hinspiel beim schottischen Vertreter Motherwell mit 3:1. Das Rückspiel ist am kommenden Donnerstag. Das waren die Nachrichten. Das Wetter mit den aktuellen Temperaturen. Brocken, Nebel 9 Grad, Chemnitz leicht bewölkt 17, Dresden sonnig 18, Eisenach wolkig 15, Fichtelberg heiter 11 Grad, Gera wolkig 16, Görlitz sonnig 19, Halle leicht bewölkt 14, Leipzig leicht bewölkt 18, Magdeburg sonnig 17 und Meiningen wolkig 15 Grad. Heute zeitweise heiter, von Süden her im Tagesverlauf zunehmend bewölkt, später zum Teil schauerartiger Regen, mitunter Gewitter. Im Nordwesten meist trocken, Höchstwerte 21 bis 26 Grad. Morgen Wechsel von Sonne und Wolken, dabei einige Schauer und Gewitter, Höchstwerte 17 bis 22 Grad. Am Sonntag heiter bis wolkig, überwiegend trocken, mäßig warm. MDR Verkehrsdienst. A2 Richtung Berlin zwischen Alleringhersleben und Eilsleben, 6 Kilometer Stau und stockender Verkehr, plus 15 Minuten. A14 Richtung Magdeburg zwischen Kleinpösner und Leipzig Nordost, 5 Kilometer Stau, plus 10 Minuten. A72 Richtung Leipzig in der Auffahrt Chemnitz Süd liegt ein Holzteil auf der Fahrbahn. Und die B285 ist zwischen Hartschwinden und Dernbach wegen umgestürzter Bäume gesperrt. Geblitzt wird auf der A2 Richtung Hannover zwischen Burg Ost und Burg Zentrum, auf der A4 Görlitz Dresden zwischen Salzenforst und Uist, auf der A14 Richtung Dresden zwischen Magdeburg-Reform und Schönebeck und auf der A38 Richtung Göttingen zwischen Großwechsungen und Bleicherode. Soweit der Verkehrsdienst. 9:04 Uhr.
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4: Am Mikrofon begrüßt Sie Ole Steffen. Herzlich willkommen zur Lesezeit. Diese Woche beenden wir mit der 10. Folge aus dem Roman »Die Selbstverbrennung« von Hartmut Lange. Seit Wochen ist Sempert mit einer heftigen Grippe im Haus des Pfarrers Koldehoff ans Bett gefesselt. Die Krankheit verändert einiges. Während seiner Fieberträume wacht Annemarie an seinem Bett, pflegt ihn, weicht ihm nicht mehr von der Seite. Pfarrer Koldehoff und seine Frau Elfriede aber machen sich gegenseitig Vorwürfe, wer Schuld daran trägt, dass sich Sempert so erkältet hat, wo man doch auf das Wohlergehen des Gastes zu achten habe. Silvester Groth liest.
5: Koldehoff machte seiner Frau in Andeutungen Vorwürfe, derart, ob sie nicht gesehen hätte, wie Sempert vor dem Mittagessen ohne Mantel und ohne Schal auf der hinteren Wiese spazieren gegangen sei. Und ob es denn nötig gewesen wäre, ihn nach dem Mittagessen wieder ohne Mantel und ohne Schal mit Annemarie in einem Wagen, in dem die Heizung nicht funktionierte, zu einer Fahrt nach Gülze zu nötigen, um, was sollte derartiges überhaupt, Kuchen zu holen. Elfriede Koldehoff nahm diese Vorwürfe auf sich, konnte aber ihrerseits nicht verheimlichen, dass es eher Annemaries Pflicht gewesen wäre, Sempert, da sie so oft in seiner Nähe war, auf seine unzureichende Kleidung aufmerksam zu machen. Und sie unterstrich ihren Vorwurf mit der Bemerkung, es gäbe Krankheiten, die vor allem aus Lieblosigkeit und Desinteresse der allernächsten Umgebung heftiger verliefen als normal. Dem wurde nicht widersprochen. Über eine Tatsache war man sich einig. Das kalte, abweisende Benehmen Annemaries gegen Sempert konnte diesem nicht gleichgültig gewesen sein. Da er schon einmal mit einem Strauß Blumen, bedeutet dies, was es wolle, im Pfarrhaus erschienen war. Und Annemarie nahm sich diesen Vorwurf, zumal der Vater ihn teilte, sehr zu Herzen. Sie war nun mehrmals täglich, aber auch nachts am Bett des Kranken. Sie wusch ihn, erneuerte die Kompresse,

der Berührung seiner Haut, die ihr, wie sie sich eingestehen musste, nicht unangenehm war. Aber auch mit der eigenen Courage, sich solch einem jungen Mann, vor dem sie sich nicht nur als Krankenschwester fühlen durfte, unbefangen zu nähern. Aber vor allem war es wohl doch Semperts müdes, dankbar verlegenes Lächeln, das ihre Zuneigung immer wieder erneuerte und ihr erstmals das Erlebnis einer Zustimmung ohne die Ambition des Intellektualistischen gab. Sie fand Gefallen an der romantischen Vorstellung, ihre Schuld, die es nicht gab, die die Mutter hintersinnig behauptet hatte und die eine Erfindung der allgemeinen Betroffenheit war, durch besonders aufopferungsvolle Hingabe ungeschehen zu machen. Und niemand war glücklicher darüber als die Mutter, die für die Genesung Semperts betete, aber unter dem heimlichen, uneingestandenen Vorbehalt, sie möge lange genug dauern, um in ihrer Tochter natürlichere und, wie sie meinte, unumgängliche Lebensempfindungen zu wecken. Dies war die Lage, die am heiligen Abend und während der Feiertage ihren Höhepunkt erreichte. Denn nun brachte Annemarie, statt einiger Tannenzweige, die sie der alten Hanna sonst jährlich aus gleichem Anlass in einen Tonkrug gesetzt hatte, eine kleine Fichte. Sie wurde in Semperts Zimmer aufgestellt, liebevoll und, wie die alte Hanna meinte, mit viel zu viel Lametta geschmückt. Überhaupt fand die Greisin, die in der Tür stand und dem Aufwand mit einem Anflug von Eifersucht zusah, dass man um einen Kranken nicht allzu viel Gedöns machen sollte. Sie sei, behauptete sie, nicht abergläubisch, aber es seien ganz andere Leute gestorben und diejenigen, für die man am meisten fürchtete, würden besonders lange leben. In der dritten Woche, als Sempert unter Annemaries Pflege allmählich, allerdings zögernder als sonst, wieder zu Kräften kam, geschah es, dass das Mädchen, dessen pünktliches Erscheinen dem zeitlosen Einerlei in der Karte etwas Übersichtliches, Geordnetes gegeben hatte, plötzlich ausblieb. Es war morgens, eine halbe Stunde nach 8 Uhr. Sempert hatte sich schon, was ihm immer weniger Mühe machte, mit dem Wasser in der bereitgestellten Schüssel gewaschen. Die Alte saß seit 2 Stunden vor dem Fenster und bewegte ihre Lippen. Aber ihre geduldigen Selbstgespräche halfen nicht. Annemarie war um 10 Uhr immer noch nicht erschienen. Endlich, um 11 Uhr, kam die Pfarrersfrau und erklärte, Annemarie ließe sich entschuldigen, besser, sie sei auch hierzu nicht in der Lage, sie hätte einen Ohnmachtsanfall erlitten. Dies sei nichts Neues, darunter leide sie öfter, aber nun hätte sie das erste Mal Mühe gehabt, sich zu erholen. Sie sei mit dem Vater nach Ludwigslust ins Krankenhaus gefahren. Aber gegen Nachmittag, das könne sie versichern, werde Annemarie hier wieder nach dem Rechten sehen. Während sie dies sagte, stellte sie einen Korb mit Esswaren auf den Tisch und sah mit genannter Zurückhaltung durch die offene Tür ins Nebenzimmer, wo sie Sempert vermutete. Unterließ es aber, ihn zu begrüßen oder sich nach seinem Befinden irgendwie zu erkundigen. Ob denn geheizt sei, wollte sie wissen. »Nein, geheizt«, antwortete Hanna, »sei heute noch nicht. Aber das könne sie selber besorgen, auch den Kaffee für das Frühstück. Sie sei heute unruhig und früh auf den Beinen.« »Gut«, sagte Elfriede Kolterhoff und ging, etwas überstürzt, was ihre Befangenheit verriet, wieder fort. Für Augenblicke blieb die Alte, den vollen Korb vor Augen, unschlüssig stehen. Sie wartete, zögerte, bewegte auch ihre Lippen nicht, als müsste sie darüber nachdenken, was sie von der Mitteilung der Pfarrersfrau eigentlich zu halten hatte. Dann ging sie langsam in Richtung Nebenraum, blieb in der Tür stehen, sah Sempert bedeutungsvoll an und sagte, »Siehst du, junger Mann, was habe ich gesagt?« »Was meinen Sie?« fragte Sempert. »Dass die Gesunden schneller sterben als die Kranken.« »Wovon sprechen Sie?« fragte Sempert. Aber die Alte antwortete nicht. Sie drehte sich wieder um, ging zum Tisch zurück und begann die Brötchen, die Butter, die Gläser mit eingemachtem Obst, die in dem Korb verstaut waren, auszupacken. Dann schlurfte sie zum Ofen und machte sich unter Mühen, aber stumm, ohne zu ächzen, mit Papier, Holz, zerbröckelten Kohlestückchen, die auf dem Ofen

0: ich säuberlich ineinander gestapelt lagen, zu schaffen. Später, als sie den Kaffee aufgebrüht und einige Scheiben Brot auch für Sempert zubereitet hatte, saß sie wieder wie an jenem Abend, als Sempert von dem ersten heftigen Fieber erfasst und niedergeworfen worden war, neben dem kleinen Tisch am Fußende des Bettes und sah, während sie langsam und umständlich an dem Brot kaute, Sempert unverwandt an. Sie hatte kaum noch Zähne und schob das falsche Gebiss, das immer wieder zu verrutschen schien, mit den Lippen und dem linken Daumen in die richtige Lage zurück. Und ihr Blick, so schien es Sempert jedenfalls, hatte etwas Endgültiges, Gesichertes, als hätte sie eben, als die Pfarrersfrau hier war, etwas erfahren, von dem es sich erübrigte, weiterhin so ratlos und zerstreut, wie sie es sonst getan hatte, aus dem Fenster zu starren. Sempert, seelisch ausreichend erholt und, weil die zögernde, aber stetige Zunahme seiner körperlichen Kräfte nicht zu übersehen war, hatte nun auch jene abergläubische Angst, die ihm die ärmliche, bedrückende Umgebung und die Nachbarschaft der Alten eingegeben hatten, wieder verloren. Er erwiderte Hannas Blick, in deren Gesicht sich das Sonnenlicht, das durch das Fenster hinter seinem Bett ins Zimmer fiel, spiegelte. Und nun fühlte er auch wieder den Übermut und die Selbstsicherheit desjenigen, der noch jung genug war und sich also, ohne dass er seine Neugierde fürchten musste, nach den Befindlichkeiten eines so hohen, greisenhaften Alters erkundigen durfte. Die augenscheinliche Vergänglichkeit dieser Frau mit seinem Blick musternd, wollte er nun wissen, und der Ton seiner Frage nahm die heuchlerische Mischung aus Ehrfurcht und Bewunderung vorweg, wie alt sie eigentlich sei. 89, antwortete Hanna. Donnerwetter, ob sie denn Kinder gehabt hätte? Nein, Kinder hätte sie nicht gehabt. Aber ein Mann, ja, einen Mann hätte es schon gegeben. Ob der gestorben sei? Ja, sicher. Wann? Das wüsste sie nicht mehr. Es war jedenfalls sehr früh. Und danach? Danach sei alles so weitergegangen. Sie hätte ja ihre Nichte gehabt. Sie hätten immer zusammen gearbeitet. Auf den Feldern. Ja, sicher auf den Feldern. Und wo die Nichte jetzt? Sie sei irgendwo in Berlin, wenn sie nicht schon gestorben sei. Ja, ob die Nichte nicht... Nein, sie hätte Marlieschen seit Jahren nicht mehr gesehen, sei ihr aber trotzdem nicht böse. Marlieschen, fügte die Alte hinzu, war eine fast nur wie Haut und Knochen. Und sie hatte zuletzt einen Kerl, der sie schlug. Sempert schwieg. Er war betroffen mit seinen Fragen, die in Ansehung solch hohen Alters doch mit gewissen Erwartungen verknüpft waren, immer nur Zeugnisse äußerster Lebensarmut hervorzulocken. Und er wagte nun nicht mehr, sich danach zu erkundigen, ob sie in ihren 89 Jahren Bernede jemals verlassen hatte, aus Angst, sie könnte auch dies wie selbstverständlich verneinen. Trotzdem, er konnte nicht glauben, dass diese Augen, die jetzt starr wie leblos unentwegt auf ihn sich richteten, dass dieses vom Alter zerstörte, aber im Ausdruck der Arglosigkeit und der erlittenen Entbehrung makellos gezeichnete Gesicht, dass diese fast schon erloschene Frau in ihren besten, bewusstesten Zeiten nicht etwas anderes empfunden und getan hatte, als ärmliche, sich wie zufällig bietende Gelegenheiten aufzugreifen, die sie ebenso gut hätte vorübergehen lassen können, um sie dann, wie die offenbar trostlose Ehe mit ihrem Mann, rasch wieder zu vergessen. Ob sie denn gern gelebt hätte, wollte er jetzt wissen. Darauf gab sie keine Antwort. Ob es in ihrem Leben Augenblicke gegeben hätte, an die sie gern zurückdächte? Ihr Blick wurde starrer. Es schien, als verstünde sie nicht, was mit derlei Fragen gemeint sei. »Ja, aber«, begann Sempert, in der Absicht, das, wie er meinte, altersschwache Denkvermögen der Greisin durch eine längere Erklärung aufzubessern. »Sie hoffe ja nun auf Gott«, sagte die Alte plötzlich. »Denn was ihr hier in Bernede geschehen sei, sei ja nicht mehr gewesen als ein Wechsel von Regen und Wind. Und wenn es auch zufriedene Tage gegeben hat, dass man immer älter werde und zuletzt den Hals nicht mehr wenden könne, wenn man auf der Straße angerufen wird«, das könne ja der Sinn des Lebens nicht sein. Und so viel könne sie sagen, fügte sie hinzu, ob man kürzer oder länger lebe, sei im Grunde genommen ganz einerlei. Wichtig sei, ob Gott der Herr dich nicht vergessen hat. Denn ohne Gott werde auch von einem langen Leben am Ende kein Fingerbreit übrig bleiben. Damit stand sie auf, verließ den Raum, stocherte mit einem Eisenhaken auf dem Ofenrost herum, kam nochmals zurück, um Teller und Tassen abzuräumen, und ließ sich bis zum späten Nachmittag nicht mehr sehen. Sempert verfiel wieder ins Grübeln, nachdem er der Alten bei ihren Handreichungen, die sie mit zittrigen Händen vollbrachte, zugesehen hatte. Er fühlte sich plötzlich von einem Gefühl ergriffen, das er nicht kannte und das er als Nächstenliebe beschrieben hätte, wenn er sich diesem Wort nicht, wohl aus Angst, sentimental zu werden, widersetzt hätte. Und so nannte er es, als er Klarheit darüber gewonnen und sich seiner Dauerhaftigkeit versichert hatte, ein Gefühl von Solidarität. Aber dieser Begriff, der ihm vertraut war und der in dem Staat, in dessen Machtbereich Sempert lebte, ein soziales Hilfeversprechen benennen und beschwören sollte, hatte nun im Anblick jener Greisin, die jede soziale, überhaupt jede zwischenmenschliche Bedürftigkeit hinter sich gelassen hatte, eine andere, ganz und gar private, untröstliche Bedeutung. Sempert fühlte sich der Alten, die täglich ihren Tod erwartete, ganz nah. Er verstand nun, welchen Trost die Gemeinde in der Kirche von Bernede jeden Sonntag zu finden hoffte. Sie alle, ob jünger oder älter, beschworen, wo nicht die Bedürftigkeit ihres Lebens, sondern ihr Leben selber in Frage stand, die Solidarität Gottes, der sie nie teilhaftig werden sollten, weil die Vorstellung von Gott, wie Sempert zu wissen glaubte, ein schöner, tröstlicher, aber leider vergeblicher Wahn war. Aber ebenso war dieser Wahn, und Sempert erschrak über dieses Eingeständnis, lebensnotwendig. Er schämte sich, dass er der Alten eben noch mit Gründen der Vernunft aufhelfen wollte, da sie doch die erbärmlichen Belange ihres Lebens mit stoischem Gleichmut ertragen hatte und dabei nicht auf jene Stufe der Gedankenlosigkeit herabgesunken war, die er an sich selbst jetzt zu erkennen glaubte. Denn hatte er sich nicht, und mit ausdrücklicher Berufung auf die Vernunft, damit begnügt, die Belange des menschlichen Lebens ausschließlich aus der sozialen, nie aber aus der metaphysischen Bedürftigkeit zu erklären? Und war das, ohne jede Ambition, nur aus der eigenen, privaten Befindlichkeit gesprochene Eingeständnis der Alten, sie hoffe ja nun auf Gott, nicht tausendmal ehrlicher als jener unbedingte Wille zur Aufklärung, der in einem öden, selbstgerechten, lebensbejahenden Materialismus endet, ohne Fähigkeit zur Demut, zur Trauer, im Vergessen all dessen, was auch das fröhlichste Leben am Ende vergänglich und damit unrettbar hoffnungslos macht? Aber das Schlimmste war offenbar dies. Sempert erkannte, und je weniger Gründe er fand, dies zu bezweifeln, desto mehr schämte er sich, dass er das erste Mal der Vergänglichkeit eines Menschen zusah. Er, der sich in den Höhen des Begriffs immer nur aufgehalten hatte, um alle Bemühungen, die der Vergänglichkeit ihre Gewissheit nehmen sollten, erbarmungslos als Hirngespinste und finsteren Aberglauben zu widerlegen. Und auch er hatte, wie der Staat, in dessen Machtbereich Sempert lebte, mit dem Hinweis, das Leben der Gemeinschaft aus Prinzip zu bessern, vor dem Leben des Einzelnen immer wieder und mit Bedacht beide Augen zugedrückt. Und hatte so, befangen in einem anderen, allerdings hochmütigen, menschenfeindlichen Wahn übersehen, dass es ein Leben der Gemeinschaft nicht gab. Und dass, selbst wo das Glück des Einzelnen das erklärte Ziel der Vernunft war, dies immer mit der traurigen Gewissheit, dass sich am existenziellen Unglück des Einzelnen nie etwas besserte, zu geschehen hatte. Dies alles bedachte Sempert. Er lag ganz still und erinnerte sich an eine Bemerkung Pascals, in der dieser sein Erstaunen darüber zur Kenntnis gegeben hatte, dass Gegner der christlichen Lehre immer fröhlicher und selbstbewusster wurden, je mehr sie zu erkennen glaubten, dass der Tod, da sie Gott leugneten, nichts weiter als eine endgültige Vernichtung war. Ich bin zufällig für kurze Zeit entstanden, dachte er. Und ich werde nie wieder sein. Und der Hinweis auf andere, ebenso zufällige Existenzen tröstet mich nicht. Ich bin das, was sie nicht sind. Und die Welt wird für mich, indem ich verschwinde, ebenso verschwinden. Und hierüber ein Wissen zu haben, wäre dies nicht ein Wissen, das unrettbar an seiner eigenen Unwiderruflichkeit zugrunde gehen müsste? Ja, so ist es, dachte er. Und dies war also die Landschaft, die hinter jenem Tor in seinem Innersten sichtbar wurde. Dass auch seine Fähigkeit zur intellektuellen Anschauung der eigenen und sonstigen Natur eine Fehlkonstruktion, eine Verirrung eben dieser Natur war, die für den, der mehr wollte, als sein Leben in gedankenloser, stupider Sinnlichkeit hinter sich zu bringen, zum Verhängnis werden musste. Denn alles, was besteht, ist wert, dass es zugrunde geht. Aber sollte ausgerechnet der Einsichtige, Feinsinnige, Empfindsame, der unfähig war, über die Sinnlosigkeit seiner Existenz zynisch hinwegzusehen, für diese Feinsinnigkeit, Empfindsamkeit, Einsichtigkeit besonders bestraft werden? Sempert schauderte. Und je länger er über die Blindheit, die Gleichgültigkeit des Materiellen, in denen auch er sich eingebettet sah, nachdachte, desto stärker empfand auch er, wie sehr gerade dem nüchternen, illusionslosen, rein auf das Erkennen gerichteten Verstand jene Sehnsucht nach Metaphysik als Bedürftigkeit beigegeben war, der Kolderhoff, wohl in Anlehnung an Pascal, über der Tür zu seiner Bibliothek Ausdruck gegeben hatte. Dies verrät äußerste Geistesschwäche, wenn man nicht erkennt, wie groß das Elend des Menschen ohne Gott ist. Wie wahr, dachte Sempert. Aber er weigerte sich zuletzt, daran zu denken. Er spürte plötzlich einen Heißhunger, eine Sehnsucht nach Gedankenlosigkeit. Er wollte, ohne zu wissen, was dies im Augenblick nun auf sich hatte, einfach an nichts mehr denken und leben. Gleichzeitig bekam er Angst, es könnte dafür zu spät sein, weil er schon die meiste Zeit seiner Jahre einsam und in allzu dünner Luft verbracht hatte. Und auch die Aussicht, nach Magdeburg zurückzukehren und mit seiner Arbeit strebend, ja immer nur strebend, fortzufahren, erschien ihm mit einem Mal schal. Er nahm einen Spiegel, der über dem Kopfende des Bettes angebracht war, von der Wand und begann, was er vor Wochen noch verabscheut hätte, sich darin eingehend zu betrachten. Und nun verfiel er, unvorbereitet und ohne Absicherung durch die hohe Schule der Hypochondrie, in Selbstekel. Er sah eine nun durch Krankheit zusätzlich entstellte, aber auch sonst unübersehbar mit Anzeichen der Erschlaffung versehene Haut. Und dies und die Falten, die sich von den äußeren Augenwinkeln bis zu den Schläfen schon mit der Tendenz herabzuhängen gebildet hatten, und der zurückweichende Haaransatz, der dem Gesicht etwas Weiches, schwächlich Nachgiebiges gab, dies alles genügte, um in ihm Assoziationen von Vergänglichkeit, Verfall, Abstieg zu wecken. Und er fand, indem er seinen ersten Eindruck übertrieb, dass er es eher verdient hätte, das Zeitliche zu segnen als die alte Hanna, deren Haut trotz ihres hohen Alters etwas Festes, Gesichertes, durch Wind und Wetter gleichsam Abgehärtetes hatte. Unter solch abwegigen Eindrücken noch betroffener gestimmt, wartete er nun auf den Nachmittag und auf das Erscheinen Annemaries. Und indem er auf den Schatten des Fensters sah, der sich im Hintergrund des Zimmers abhob und allmählich mit zunehmender Dämmerung flacher und undeutlicher wurde, träumte er mit der Unbedenklichkeit, der ungenierten Freiheit heimlicher Wünsche von Dingen, die er ehemals, und dies war nicht lange her, als Inbegriff des Durchschnittlichen, Spießigen, Idyllischen belächelt und abgelehnt hatte. Er wollte Annemaries Zuneigung gewinnen und Verpflichtungen eingehen, weit unter den Anforderungen seines Ehrgeizes, Und nun schien ihm auch eine Existenz hier in Bernede, wie Koldehoff sie führte und wie dessen Frau Elfriede sie wohl als Lebensideal verstanden wissen wollte, nicht mehr unverständlich. »Wenn es so ist«, dachte er mit einem Anflug von Galgenhumor und um sich selbst seiner hochgespannten Lebensabsichten wegen zu kränken, »dass wir allesamt spurlos in den Kreislauf der Natur zurückkehren. Wäre ein Leben auf dem Friedhof, ohne ewige Suche nach dem Sinn, geradezu weise. Nur die Verkündigung des Evangeliums hätte er dann, aus Unlust seinem Gewissen und seinem Intellekt zu widersprechen, nicht leisten wollen.« Am späten Nachmittag, noch vor Einbruch der Dunkelheit, kam wieder die Pfarrersfrau und erklärte, Annemarie ließe sich nochmals entschuldigen, aber die Untersuchung hätte lange gedauert. Es sei aber, wie Koldehoff ihr am Telefon ausdrücklich versichert hätte, nichts Nennenswertes vorgefallen. Und nun seien beide schon auf dem Rückweg nach Bernede. Sie wirkte entschlossener, weniger gehemmt als am Vormittag. Sicher auch, weil sie nun wusste, dass ihrer Tochter nichts Nennenswertes geschehen war. Sie brachte eine Mahlzeit aus Kartoffeln, gekochtem Fleisch, Meerrettich und Suppengrün. Und Sempert, der das erste Mal und weil er auf dieses Essen hatte warten müssen, kräftig zulangte, erkundigte sich nach Annemarie in einem derart vertrauten, besorgten Ton, als würde er bereits von seiner Verlobten sprechen. Und dies war eine Entdeckung, die der Mutter zuletzt doch noch rote Flecken ins Gesicht trieb. Sie beobachtete, indem sie sehr geschäftig das Geschirr abwusch, das Bettzeug ausklopfte, das Zimmer lüftete, dabei aber vermied, dass ihre Blicke einander begegneten, ihren Gast, den immer noch jungen Mann aus Magdeburg. Und sie fand, dass er zwar blass und abgemagert war, aber zweifellos, und dies zeigte sein Appetit, die Krankheit hinter sich gelassen hatte. Vor allem aber glaubte sie, bei ihm Anzeichen von Vertrautheit, von Eingewöhnung entdecken zu können. Zumindest lächelte er ihr, die dieses nicht zu beachten schien, auf eine einverständige Art zu. Und seine Unruhe und entschlossene Reserviertheit, die sie oft irritiert und die deutlich gezeigt hatten, wie fremd, vielleicht sogar albern er sich in dem Milieu einer Pfarrstube vorkommen musste, waren, so schien es ihr jedenfalls, verschwunden. Und so ging sie, nachdem sie den Korb wieder an sich genommen und den beiden Kartenbewohnern eine gute Nacht gewünscht hatte, mit hochgestimmten Gedanken, erregenden Hoffnungen in ihre Pfarrstube zurück, wo der Bruder auf sie wartete, der sich, was ihr übrigens missfiel, immer noch besorgt nach dem Befinden Annemaries erkundigte. 10. Am nächsten Morgen, endlich, sah Sempert die vertraut gewordene, hochaufgeschossene Gestalt mit dem schulterlangen Haar wieder. Sie lächelte müde. Ihre Blässe wirkte weniger anziehend als sonst. Aber ihre Augen irrlichterten wie eh und je. Sempert fühlte sich, kaum dass sie eingetreten war, freudig erregt. Ja, er wusste selbst nicht, wo ihm dieser lockere, übermütige, anzügliche Ton plötzlich herkam. Was sie denn für Dummheiten mache, wollte er wissen, einfach so in Ohnmacht zu fallen. Sie wisse doch, dass sie ihm jetzt und für künftige Zeiten unentbehrlich geworden sei. Darauf antwortete sie keineswegs hochmütig und jungmädchenhaft abweisend, wie er es von ihr gewohnt war. Sie setzte sich, nachdem die üblichen Handreichungen erledigt waren, auf eben jenen Platz, auf dem die alte Hanna gesessen hatte. Und nun sah sie ihn nachdenklich an. Sie erzählte unaufgefordert, was ihr im Ludwigsluster Krankenhaus geschehen war. Sie möchte, versicherte sie, dergleichen nicht noch einmal zu überstehen haben. Aber letzten Endes sei ihr, fügte sie hinzu, wenn man es recht bedenke, nichts Unnatürliches passiert. »Na also«, sagte Sempert, »dann sei froh. Ich freue mich, dass du wieder da bist.« »Ich ebenfalls«, antwortete sie. Und schwieg und blieb eine Weile so sitzen, immer zu ihm hinsehend. Sie schien an etwas zu denken, das sie nicht ausgesprochen hatte. Aber Sempert hatte nicht das Gefühl, dass sie sich dadurch wieder von ihm entfernte. Im Gegenteil. Auch er dachte, indem er zu ihr hinsah, an andere, entferntere Dinge. und mit dieser schweigsamen, abgeklärten Vertrautheit, die es nicht nötig hatte, ihre Gründe irgendwie besonders zu erklären, schien das Eis gebrochen. Nach einer halben Stunde, nachdem Annemarie gegangen war, musste sich Sempert, der fast den ganzen Tag über aufrecht im Bett gesessen hatte, hinlegen. Die Arme, die Beine wurden ihm schwer. Aber es war keine beunruhigende, sondern eine angenehme, erlösende Mattigkeit, der er gern nachgab. Und seine Gedanken waren, während er schon Mühe hatte, ihnen zu folgen, immer noch staunend mit dem Umstand, dass dieses Mädchen sich über Nacht so sonderbar verändert hatte, beschäftigt. Und indem er noch hoffte, dass er dieses Haar, diese feingliedrigen Hände, nun nicht mehr aus der Distanz auf sich einwirken lassen, sondern auch berühren durfte, schlief er ein.
1: Sie hörten Silvester Groth. Er las die 10. Folge aus Hartmut Langes Novelle »Die Selbstverbrennung«. Die Produktion der Stiftung St. Matthäus von 2024 umfasst 12 Folgen, die Sie auch zum Hören in ARD Sounds finden. Und am Montag geht es damit auch weiter, wie gewohnt um 5 nach 9 Uhr und in der Wiederholung um 5 nach 19 Uhr hier bei MDR Kultur.
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1: Am Meer haben unsere Kinder im Urlaub gerne Steine gesammelt. Kalksteine von der Ostsee. Manche hatten Muscheln eingeschlossen und manche von diesen haben wir dann nach Hause mitgenommen. Und sie liegen nun teilweise verstaubt auf Regalen oder Kartons und erinnern mich an schöne Urlaubstage, als die Kinder noch klein waren und Freude daran hatten, Steine zu sammeln. In der Bibel heißt es an einer Stelle, dass Jesus einen weißen Stein demjenigen geben wird, der standhaft bleibt in all dem, was ihm widerfährt. Einem, der widerstehen kann. Und dass auf diesem Stein sein Name geschrieben steht. Was dieser weiße Stein wirklich ist, bleibt auch für mich ein Rätsel. War er vielleicht in der damaligen Gerichtspraxis das Zeichen für einen Freispruch? Ich weiß es nicht. Jedenfalls weiß ich aber, dass unsere Kinder viel Freude am Sammeln der Steine hatten. Ich stelle mir dankbar vor, dass auch unsere Namen auf so einem weißen Stein stehen. Doch nicht ich habe sie darauf geschrieben, sondern Gott, der unser Leben, mich, kennt. Er weiß, dass ich nicht immer stark bin, sondern oft schwach und erst durch ihn stark gemacht werde. Auch wenn ich nicht weiß, was mir in meinem Leben noch begegnen wird, so hoffe ich, dass dieses Vertrauen in Gottes Beistand mir hilft, durchzuhalten und den Glauben nicht zu verlieren.
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1: Auf der Parkbrücke in Rodewisch lädt das Inselkino heute zum Filmabend unter freiem Himmel ein. Ab 19 Uhr gibt's zunächst Live-Musik mit der Band Zami und um 20.15 Uhr läuft Die progressiven Nostalgiker, eine Komödie, bei der ein Ehepaar aus den 1950ern ins Jahr 2025 reist. Das Inselkino ist aber mehr als dieses Sommerkino. Zum Verein gehört auch ein umgebauter Robur Oldtimer-Bus, ein DDR-Fabrikat, mit dem das Inselkino-Team durchs Vogtland und angrenzende ländliche Regionen reist. Im Bus gibt es dann Filmvorführungen. Matthias Titscherlein vom Inselkino e.V.
2: Wir haben es uns zur Aufgabe gemacht, Menschen zusammenzubringen. Wir glauben, dass Kino sich dafür ausgezeichnet eignet, um irgendwie gemeinsam zu lachen, gemeinsam über Themen zu diskutieren, vielleicht auch gemeinsam mal eine Träne zu verdrücken. Deswegen sind wir unterwegs. Wir fahren zu Senioreneinrichtungen, wir fahren zu ganz, ganz vielen Kinder- und Jugendeinrichtungen, wir fahren auf Dorfplätze, sind jetzt an unserer schönen Parkbrücke in Rodewisch zu unserem Open Air und unserem schönen orangen Bus, der so ein bisschen auch unsere Botschaft so übers Land trägt. Guckt euch einen Film an und nehmt euch dafür auch ein bisschen Zeit, das nicht alleine nur irgendwie vom Tablet zu machen, sondern gemeinschaftlich. Und dann wird es ein ganz anderes, ein ganz besonderes Erlebnis.
1: Morgen macht der Kinobus Station beim Internationalen Musikwinkelfest in Gunzen, direkt am Haltepunkt der Bahn. Los geht's dort um 10 Uhr und Sonderzüge fahren dann übrigens im Stundentakt. Wie wurde im Mittelalter gebaut? Diese Frage soll ein Erlebnispfad auf der Wartburg klären. Zunächst läuft man entlang der Burgmauer auf der Westseite der Wartburg auf dem sogenannten Tugendpfad, immer Richtung Norden. Dort findet man unter anderem Spiel- und Mitmachelemente für Kinder und Audioangebote. Am Ende mündet der Tugendpfad in den Burgenbauplatz. Grit Jakobs von der Wartburg-Stiftung.
3: Wir haben uns überlegt, den Burgenbauplatz, den wir haben, der schon sehr anschaulich verschiedene Gewerke des Bauens im Mittelalter zeigt. Wir haben hier eine Schmiede, wir haben eine Steinmetzhütte, sehr schöne Ausstellung historischer Werkzeuge, den Burgenbauplatz lebendiger zu gestalten, den Organismus Baustelle ganz einfach erfahrbar zu machen für unsere jüngeren Gäste, aber auch für Familien. Und so wurde dieser Burgenbauplatz aufgewertet mit zahlreichen Stationen, die über die einzelnen Gewerke auf der Baustelle berichten.
1: Morgen können Sie außerdem beim Wartburg-Festival das Südthüringische Kammerorchester erleben. Das Festkonzert ist dem Barockkomponisten Johann Melchior Molter gewidmet. Seine Trompetenkonzerte verbinden regionales Kulturerbe mit internationalen Einflüssen. Außerdem zu hören ist das Konzert für zwei Violinen und Orchester von Vivaldi und das dritte brandenburgische Konzert von Bach. 1925 kam das Bauhaus nach Dessau, in eine damals aufstrebende, lebendige Metropole. Man brauchte neuen Wohnraum und innovative Ideen und diese versprach man sich von der Ansiedlung des Bauhauses, sagt Karin Weigt vom Museum für Stadtgeschichte in Dessau.
4: Dass sie hierher kommen sollten, hatte einerseits mit dem Imagegewinn zu tun, denn das Weimarer Bauhaus hatte sich ja schon einen Ruf erarbeitet. Es hatte viele internationale Architekten und Künstler angezogen und es arbeitet aber auch mit Themen wie Wohnungsbau natürlich gerade und das war eine enorme Chance.
1: Der innovative Geist von damals spielt auch heute wieder eine Rolle, zum Beispiel bei der sogenannten Freitagsgruppe, eine interdisziplinäre Veranstaltungsreihe der Stiftung Bauhaus Dessau. Ihre Idee leitet sich ab von der Berliner Freitagsgruppe der Bauhausjahre, verbunden mit aktuellen ökologischen und gesellschaftlichen Fragen. Heute geht die Freitagsgruppe der Tradition des materialschonenden und kreislaufbewussten Gestaltens und Nutzen nach. Über Jahrhunderte war es in der Architektur und im Alltagsleben selbstverständlich, sorgsam und sparsam mit Materialien umzugehen, bis zur Moderne. Unter dem Titel Tradition und Transfer soll betrachtet werden, welches Potenzial alte Handwerkstechniken und traditionelles Wissen haben und ob es nicht lohnenswert wäre, auch heute wieder nach diesen Standards zu bauen. Die Freitagsgruppe Mittagsgruppe am Bauhaus Dessau, heute um 18 Uhr im ehemaligen Kaufhaus Zeek. Der Eintritt ist frei.
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4: Um 10 Uhr mit Mirko Jugelt. Ohne Zuwanderung droht den ostdeutschen Ländern ein drastischer Arbeitskräftemangel. Das zeigt eine Studie des Instituts der Deutschen Wirtschaft Köln. Demnach könnte die Zahl der Arbeitskräfte im Osten bis 2045 um gut ein Fünftel sinken. Die Studie warnt vor einem Teufelskreis, sollte Zuwanderung ausbleiben. Eine alternde Bevölkerung und eine schlechtere Versorgung mit Dienstleistungen könnten die Regionen für jüngere Menschen unattraktiver machen. Schon jetzt sucht fast jedes vierte deutsche Unternehmen qualifiziertes Personal. Laut Münchner IFO-Institut ist der Mangel im Baugewerbe und in der Telekommunikation besonders groß. Wirtschaftsverbände und Großkonzerne fordern von der Bundesregierung schnelle Wirtschaftsreformen. Wie die Mediengruppe Bayern berichtet, haben sie Bundeskanzler Friedrich Merz in einem Brief aufgefordert, angekündigte Entlastungen umzusetzen. Die Wirtschaft stehe insbesondere wegen hoher Energiekosten unter erheblichem Druck. Die Unternehmen fordern daher beispielsweise, die Beitragsbelastung in der Sozialversicherung nachhaltig zu senken. Zu den Unterzeichnern gehören unter anderem die Konzerne Audi, BMW und Siemens. Die SPD in Sachsen-Anhalt hat eine umstrittene Textpassage in einem Wahlwerbespot zur Landtagswahl verteidigt. Konkret geht es um die Zeile »Wir sind der Deich«. Sie stammt aus einem Pflichtlied des Reichsarbeitsdienstes von 1936. Der Sprecher von SPD-Spitzenkandidat Armin Willingmann, René Wölfer, sagte dem MDR, man habe ein Sprachbild gesucht, um Zusammenhalt zu signalisieren. Willingmann sei als Umweltminister für fast 1300 Kilometer Deich zuständig. Wölfer wies einen Bezug zu dem NS-Lied zurück. In der Sächsischen Schweiz kommt die Beseitigung der schweren Sturmschäden schneller voran als erwartet. Das bestätigte der Rathener Bürgermeister Roman Roloff dem MDR. Demnach haben Firmen bereits konkrete Angebote eingereicht, um die beschädigten Einrichtungen zügig zu reparieren. Anfang August waren bei einem Unwetter viele Bäume umgestürzt. Dabei wurde unter anderem die Felsenbühne und die Bergwachtstation in Rathen beschädigt. Das Porträt von Ex-Kanzlerin Angela Merkel zieht viele Menschen in das Berliner Bode-Museum. Museumsdirektorin Antje Tscherner sagte der Augsburger Allgemeinen, seit der Enthüllung kämen deutlich mehr Besucher. Die meisten Menschen gingen direkt in den ersten Stock zum Gemälde, statt dem normalen Rundgang zu folgen. Merkel hatte sich von dem deutsch-französischen Künstler Jérémy Cuera malen lassen. Das Bild hängt noch bis zum 4. Oktober im Bode-Museum. Das waren die Nachrichten.
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5: Und so sieht's aktuell aus. Dünne Wolkenfelder vom Werratal bis zum Harz und zur Börde. Dazu überall Sonne, trockenes Wetter. Zum Nachmittag wird sich das ändern. Da werden die Wolken dichter und die sind mitunter auch gefüllt. Schauerartiger, gewittriger Regen wird erwartet. Nur von Westthüringen bis in den Norden Sachsen-Anhalts ist es meist trocken. Höchstwerte heute 20 bis 26 Grad bei mäßigem Wind aus westlicher Richtung. Morgen wird's wechselhaft, gelegentlich Sonne. Einige Schauer und Gewitter sind angekündigt, 18 bis 22. Und am Sonntag dann seltener Regen und wieder mehr Sonnenanteile. Insgesamt wird es aber noch ein bisschen kühler, 18 bis 21 Grad. Am Montag dann wechselnd bewölkt und trocken, wieder ein bisschen wärmer. Also kleines Wochenende zum Durchlüften und dann wieder Badewetter wahrscheinlich. Der MDR Kulturverkehrsservice mit folgenden Meldungen. A2 Richtung Berlin zwischen Allerengersleben und Alsleben 3 Kilometer Stau und stockender Verkehr an einer Baustelle. Hier brauchen Sie 10 Minuten länger. Vorsicht auf der A9 Richtung München zwischen Bad Berneck-Himmelkron und Dreieck Bayreuth-Kulmbach befindet sich eine ungesicherte Unfallstelle. Die B285 ist zwischen Hartschwinden und Dermbach nach wie vor wegen umgestürzter Bäume gesperrt. Und in Werdau ist die B175 zwischen Ortseingang und Alexander-Linke-Straße in beiden Richtungen nach einem Unfall gesperrt. Fahren Sie überall vorsichtig. Kommen Sie gut an mit uns. 10.04 Uhr.
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5: Und durch diesen Freitagvormittag begleitet sie Beatrice Schwartner. Ich grüße, hallo.

Ja, apropos Quiet Moves, Katie Melua, das berühmteste Gemälde der Welt verschwindet spurlos. Erst 2 Jahre später wird die Mona Lisa in Italien gefunden, wo der Dieb erklärt, er habe sich mit dem Diebstahl für Napoleons Kunstraube in Italien rächen wollen. Klingt nach einem schlechten Film, war aber 1911 tatsächlich so. Und die ganze Geschichte erzählen wir gleich im Stichtag nochmal ausführlich.

0: Das Finale aus dem Karneval der Tiere von Camille Saint-Saëns. Ich empfehle immer wieder gerne die Version entweder von Loriot oder die gereimte von Roger Willemsen, der es auch wahnsinnig schön zusammenfasst, wenn alle Tiere dann eben zusammenkommen, die schon davor einzeln vorgestellt wurden. Und das gereimt also ist wirklich sehr, sehr hübsch. Kann ich sehr empfehlen, auch wenn es schon ein paar Jahre alt ist. 10.14 Uhr mittlerweile.
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0: Selbst in Zeiten wie unseren wäre diese Meldung wohl eine Titelseite wert. Mona Lisa gestohlen. Als das heute vor 115 Jahren tatsächlich passierte, geriet sogar der damals 30-jährige aufstrebende Maler Pablo Picasso kurzzeitig und irrtümlich in den Kreis der Verdächtigen. Für einen Diebstahl, der nicht besonders clever, aber allein durch das Objekt der Begierde zu einem der spektakulärsten der Kunstgeschichte wurde. In der Nacht zum 21. August 1911 wurde Leonardo da Vincis berühmtes Porträt, die Mona Lisa, aus dem Pariser Louvre entführt. Der Stichtag von Sven Hecker.
2: Er kam, sah und hängte ab. Allerdings wurde es ihm dabei denkbar einfach gemacht, dem Dieb des vielleicht berühmtesten Lächelns der Welt. Da Vincis Mona Lisa war schon vor dem August 1911 ein weithin geschätztes Werk, aber ihr plötzliches Verschwinden macht sie zu einem globalen Mythos. Die Kunsthistorikerin Susanna Partsch formuliert es so.
3: Die Mona Lisa wurde erst danach überhaupt die berühmte Mona Lisa, die wir heute kennen.
2: Mona Lisa. Dass die Mona Lisa aus dem Louvre verschwinden konnte, ist eine Ohrfeige für dessen Direktor, Théophile Omol. Der nämlich hatte kurz zuvor noch bestritten, dass ein Diebstahl in seinem Hause möglich wäre.
4: Sie könnten genauso gut annehmen, dass jemand in der Lage wäre, die Türme von Notre-Dame zu stehlen.
2: Die Kirchtürme stehen noch am 21. August 1911, einem Montag, aber die Dame mit dem geheimnisvollen Lächeln ist abgängig. Erst einen Tag später wird der Diebstahl bemerkt. Und das auch eher zufällig.
3: Der Einzige, der es gemerkt hat, war ein Kopist, der da gerade an der Mona Lisa arbeitete als Kopierer. Und der dachte, gut, die ist beim Fotografen. Und dann wurde in der Fotografenwerkstatt nachgefragt. Und die haben gesagt, nö, haben wir nicht. Und erst da hat man gemerkt, dass die Mona Lisa geklaut worden ist.
2: Nun endlich fahndet ein Suchtrupp von 60 Mann im gesamten Louvre nach der flüchtigen Mona Lisa. Umsonst. Nur der Rahmen wird gefunden. Der Dieb muss unbemerkt mit dem Bild aus dem Louvre gelangt sein. Eine leichte Übung für angehende Kunsträuber dank fehlender Alarmanlage. Erst zwei Jahre später, im November 1913, wird einem Florentiner Antiquitätenhändler ein unglaubliches Angebot gemacht.
5: Mona Lisa, Mona Lisa.
2: La Gioconda ist zurück. Ihr Dieb wird sofort in Haft genommen, der Raub aufgeklärt. Vincenzo Perugia, ein italienischer Spiegelmacher, hatte vor seinem Diebstahl einige Aufträge im Louvre erledigt. Die Gemälde sollten mit Verglasungen gegen Vandalismus gesichert werden. Bei dieser Gelegenheit will Perugia den Entschluss gefasst haben, die Mona Lisa zu entführen, zurück ins Ursprungs- und Heimatland Italien. Das Berliner Tageblatt berichtet 1913 über Perugias Hoffnung,
4: dass der angebliche Patriotismus, der ihn zum Diebstahl des Bildes veranlasste, ihm eine Belohnung seitens der italienischen Regierung verschaffen würde.
2: Perugia ließ sich am Sonntagabend im Louvre einschließen. Nach anderen Quellen gelangte er auch erst am nächsten Morgen hinein, im weißen Kittel, durch den Angestellteneingang. Jedenfalls, da das Museum am Montag einen Ruhetag einlegt, musste er sich nicht beeilen. Der Rest ein Kinderspiel.
4: Ich betrat ungesehen den Salon Carré. Ich hängte die Mona Lisa ab, nahm sie und ging fort.
2: Vor Gericht kommt der Dieb mit einer Bagatellstrafe davon. Man hält ihn nur für vermindert schuldfähig. Und Die Mona Lisa kommt tatsächlich nach Italien, denn bevor sie im Januar 1914 wieder in den Louvre zurückkehrt, wird das schönste Lächeln der Welt auf Blitztour durch italienische Museen geschickt.
0: Ja, und heute stehen die Massen wieder am Louvre an und im Raum, in dem die Mona Lisa hängt. Es soll ja demnächst auch ein großer Umbau stattfinden. Da bekommt sie dann einen eigenen Luxussaal, unterirdisch eine Kammer, rund 2000 Quadratmeter, also etwa dreimal so groß wie der aktuelle Ausstellungsort, wo ausschließlich die Mona Lisa zu sehen sein wird. Und auch da werden die Leute wieder reinstürmen und noch die erhöhten Louvre-Preise zahlen. Ist ja relativ klein, die Mona Lisa, und natürlich jetzt auch schon aktuell hinter Panzerglas, kugelsicher gehängt, gesichert mit Kameras, Wachpersonal. Eine Absperrung gibt es auch noch vor Vandalismus. Da haben sich noch nicht mal die letzten Louvre-Diebe dran getraut. Das wäre dann tatsächlich nur was für Thomas Crown oder Ocean's 11.
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Tja, viele Englisch- und Amerikanisch-Muttersprachler, die sich richtig schwer tun mit dem Französischen. In dem Fall haben wir den Gegenbeweis gehört. Nur ganz leichte Einfärbung hier und da und damit sehr okay. Das hat Blossom Deary ihren Jahren in Paris zu verdanken. In den 1950er Jahren wird sie wahrscheinlich auch nicht drum rumgekommen sein, direkt Französisch zu sprechen. Denn wenn ich mich an die 90er erinnere, da wurde man schon noch ein bisschen komisch angeguckt, wenn man irgendwie was anderes versucht als Französisch. Mittlerweile geht das natürlich auch in Paris ganz anders. In ihren Pariser Jahren hat Blossom Deary die Vokalgruppe The Blue Stars gegründet, aus denen dann übrigens The Swingle Singers hervorgingen, und hat aber eben auch wirklich französischsprachig ordentlich Hits gehabt. Blossom Deary hier mit La Belle Dame Sans Regret. Und damit haben wir es 10.27 Uhr und wir hören noch Minor Majority bis halb und dann gibt es Aktuelles von den Kulturnachrichten.

0: 10.30 Uhr.
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0: Und die hat für uns Anne Wiehahn.
2: Mit einem neuen thematischen Fokus startet am Abend das renommierte Kunstfest in Weimar. Im Programm nimmt in diesem Jahr der Tanz eine größere Rolle ein. Deutschsprachiges Schauspiel komme dagegen weniger vor, so Leiterin Katharina Germo. Damit reagiere man auf das bestehende Kulturangebot in Weimar. Im Bereich Tanz sei das nämlich ausbaufähig. MDR Kultur sagte Germo dazu:
3: Wir merken auch, dass es da einen großen Bedarf auch einfach gibt. Also die Leute spiegeln uns das immer wieder, dass sie sich eigentlich den Tanz zurück nach Weimar wünschen. Und da haben wir natürlich eigentlich eine tolle Möglichkeit, als internationales Festival auch sehr unterschiedliche Tanzsprachen hierher zu holen. Und das ist einfach wirklich auch eine Reaktion auf den Bedarf, den wir einfach spüren.
2: Das Kunstfest Weimar startet heute und geht bis zum 6. September. Einen ausführlichen Artikel zum Programm lesen Sie auch auf mdr.de/kulturnachrichten. Die ostdeutschen Bildungsminister wollen bei der Demokratiebildung an Schulen künftig stärker kooperieren. Das erklärten die zuständigen Minister im Rahmen der sogenannten mitteldeutschen Bildungsgespräche in Halle. Die Einzelheiten von André Sittner.
4: Demokratiebildung sei eine gemeinsame Aufgabe, die nicht an Ländergrenzen ende, hieß es von Sachsen-Anhalts Bildungsminister Jan Riedel. Deshalb wollten die Länder Erfahrungen und erfolgreiche Ansätze zur Demokratiebildung miteinander verbinden und zum festen Bestandteil des Schulalltags machen. Hintergrund des Vorhabens ist die deutlich gestiegene Anzahl rechtsextremer und politisch motivierter Vorfälle an ostdeutschen Schulen. Im Rahmen der Bildungsgespräche sprachen sich die Minister zudem für den Erhalt und die Stärkung der allgemeinen Schulpflicht aus. Sie stelle Chancengleichheit und den gesellschaftlichen Zusammenhalt sicher.
2: Es ist bereits die dritte Runde der Bildungsdialoge der Ostländer. Das regelmäßige Forum soll den Austausch der Minister über gemeinsame Herausforderungen ermöglichen, darunter den Lehrkräftemangel und den Geburtenrückgang. Der erste Preisträger des Credo-Preises des Lausitz-Festivals steht fest. Es ist der tschechische Theatermacher Petr Stedroin. Der Theaterintendant, Germanist und Übersetzer wird für sein besonderes Engagement für die Kunst als gesellschaftlich relevante Kraft geehrt. Stedroin leitet seit 2013 das Prager Theater am Geländer und wird ab der Spielzeit 2028/29 Intendant des Nationaltheaters Brno, einer der bedeutendsten Kulturinstitutionen Tschechiens. Verliehen wird der Credo-Preis beim Eröffnungskonzert des Lausitz-Festivals am 25. August in Görlitz. Als Hannibal Lecter in Das Schweigen der Lämmer schrieb er Leinwandgeschichte. Nun hat der zweifache Oscar-Preisträger Anthony Hopkins ein Klassikalbum veröffentlicht. Mit eigenen Kompositionen aus mehreren Jahrzehnten. Reinhard Spiegelhauer berichtet.
5: Schon 4 Jahre nach seiner Geburt 1937 im walisischen Margam lernt er Klavier spielen. Als Teenager, lange vor seiner Karriere als Schauspieler, beginnt er zu komponieren und hat über die Jahrzehnte einiges angesammelt.
6: Spielen Sie Klavier oder ein anderes Instrument?
7: Nein, aber ich weiß, Sie haben ein Album gemacht.
5: Das hat Anthony Hopkins tatsächlich. Life is a Dream heißt es, darin 12 seiner Kompositionen. Umgesetzt mit Hilfe eines Freundes, der Star-Dirigent der Philharmonie von Los Angeles, Gustavo Dudamel, hat die Werke in einem Londoner Studio eingespielt mit dem Londoner Philharmonieorchester.
2: Reinhard Spiegelhauer über den Schauspieler Anthony Hopkins, der heute sein Klassikalbum Life is a Dream veröffentlicht hat.
8: What? Also jetzt mal ganz im Ernst, also ich bewundere den Mann sowieso schon sehr, ja, also Sir Anthony Hopkins. Aber dass der so ein begabter und begnadeter Musiker ist, wieder was dazugelernt.
2: Wahnsinn.
8: Vielen Dank für die Kulturnachrichten, Anne Wiehahn.
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8: Und das klang auch noch richtig gut. Muss ich mir mal anhören, in Ausführlichkeit. So, das schreibe ich mir jetzt auf, jetzt geht's ums Wetter. Aktuell dünne Wolkenfelder vom Werratal bis zum Harz und zur Börde, dazu überall Sonne. Zum Nachmittag wird es schauerlich, zumindest hier und da und gebietsweise. Schauerartiger, mitunter gewittriger Regen kommt dann runter. Von Westthüringen bis in den Norden Sachsen-Anhalts ist es meist trocken. Höchstwerte heute 20 bis 26 Grad. Morgen ähnlich wechselhaft, 18 bis 22, am Sonntag bis 21 Grad. Und am Montag bleibt es zwar wechselnd bewölkt, es wird aber wieder ein bisschen wärmer. Der MDR Kulturverkehrsservice mit folgenden Meldungen. A2 Richtung Berlin, zwischen Alleringer'sleben und Eilsleben, 3 Kilometer Stau und stockender Verkehr an einer Baustelle. A2 Richtung Berlin, zwischen Ziesa und Wollin, stockt der Verkehr, hier brauchen Sie 10 Minuten länger. A9 Richtung München zwischen Bad Berneck-Himmelkron und Dreieck Bayreuth-Kulmbach, Behinderungen nach einem Unfall. A72 Richtung Hof zwischen Chemnitz Süd und Stolberg Nord, 15 Minuten Fahrzeit einplanen, hier gibt es 2 Kilometer Stau an einer Baustelle. Die B285 ist zwischen Hartschwinden und Dermbach nach wie vor wegen umgestürzter Bäume gesperrt, schon seit gestern. Und in Werdau ist die B175 zwischen Ortseingang aus Richtung Zwickau nach einem Unfall beidseitig gesperrt. Ihnen unterwegs überall gute und sichere Fahrt mit uns. 10.36 Uhr gleich.
9: 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Schoko.

So, seine Fans sagen, Schoko, das klingt wie eine Umarmung, wie deine erste große Liebe. Fremd und doch vertraut, neu und abenteuerlich und doch irgendwie heimisch. Auf alle Fälle ist das ganz authentische Musik aus Dresden Schoko. Und zwar wird er eben nicht wie die Schokolade geschrieben, sondern wie die Show und ein Co. hintendran. Der Dresdner Singer-Songwriter Christoph Maas, der sich hier noch die Band mit dazugeholt hat für seine EP Lebenskisten. 2022, mitten in der Corona-Zeit rausgekommen und hier gehört bei MDR Kultur.

Lisa Ekdahl, Stop in the Name of Love, 10.43 Uhr. Morgen kommt Paul Milnes nach Markkleeberg. Er ist zwar regelmäßig in unseren Gefilden unterwegs, hat im letzten Jahr erst seinen Geburtstag auf Schloss Goseck gefeiert, aber seine Soloauftritte sind schon eher selten. Morgen hat er eine Mischung aus neuen Stücken, bekannten Hits, selten gespielten Songs dabei, Blues, Balladen mit rauchiger Stimme. Und erinnern wird Paul Milnes mit seinem Programm an seinen langjährigen musikalischen Partner und Freund, den Gitarristen und Blues-Harp-Spieler Butch Cole, der vor kurzem gestorben ist. Wie Paul Milnes Solo klingt, das können Sie also morgen in Markkleeberg erleben. Und auf seinem aktuellen Album klingt er so.

0: Performance hier gehört mit Ghosts. Und wie gesagt, morgen kommt er nach Marc Leberg mit einem Soloprogramm. 19 Uhr geht's los im Weißen Haus im Agrarpark. Open Air steht dahinter. Wir hoffen, dass das Wetter auf alle Fälle mitspielt. 10 Uhr und gleich 49 haben wir's.
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0: Kommt heute von Adalbert von Chamisso. Mit seinem Namen verbinden wir heute ein Meisterwerk der spätromantischen deutschen Literatur, nämlich Peter Schlemihls wundersame Geschichte. Die Geschichte eines Mannes, also der für ein Säckchen Geld seinen Schatten verkauft, aber damit nicht froh werden kann. Als Lyriker ist Chamisso heute weniger populär, wenngleich noch immer lesenswert. Zum Beispiel sein Gedicht »Das Schloss Boncourt«. Es bezeichnet den Kindheitsort Chamissos in der Champagne. Als er gerade 11 Jahre alt war, musste die Familie vor der Revolution fliehen. Obwohl er sich in Deutschland nie ganz zu Hause gefühlt hat, entschloss sich Chamisso, der Dichter, nicht nach Frankreich zurückzukehren, auch als es unter Napoleon wieder möglich gewesen wäre. Bis zu seinem Tod am 21. August 1883 lebte der Naturforscher und Schriftsteller in Berlin. Und jetzt hören wir das Gedicht von Adalbert von Chamisso, »Das Schloss Boncourt«. Es liest Alexander Kuhn.
2: Das Schloss Boncourt. Ich träum als Kind mich zurücke und schüttle mein greises Haupt. Wie sucht ihr mich heim, ihr Bilder, die lang ich vergessen geglaubt? Hoch ragt aus schatt'gen Gehegen ein schimmerndes Schloss hervor. Ich kenne die Türme, die Zinnen, die steinerne Brücke, das Tor. Es schauen vom Wappenschilde die Löwen so traulich mich an. Ich grüße die alten Bekannten und eile den Burghof hinan. Dort liegt die Sphinx am Brunnen, dort grünt der Feigenbaum. Dort hinter diesen Fenstern verträumt ich den ersten Traum. Ich trete in die Burgkapelle und suche des Ahnherrn Grab. Dort ist's, dort hängt vom Pfeiler das alte Gewaffen herab. Noch lesen umflort die Augen die Züge der Inschrift nicht, wie hell durch die bunten Scheiben das Licht darüber auch bricht. So stehst du, o Schloss meiner Väter, mir treu und fest in dem Sinn, und bist von der Erde verschwunden, der Pflug geht über dich hin. Sei fruchtbar, o teurer Boden, ich segne dich mild und gerührt, und segne ihn zweifach, wer immer den Pflug nun über dich führt. Ich aber will auf mich raffen, mein Saitenspiel in der Hand, die Weiten der Erde durchschweifen und singen von Land zu Land.

Lautentanz aus The Sword and the Rose, dem Film, gespielt vom BBC Concert Orchestra. Apropos Lute Dance, das war natürlich so ein eher so ein Schreittanz. Wie ist es bei Ihnen mit Tanzen? Sind Sie so relativ regelmäßig auf dem Parkett und schwingen da die Hüften? Oder sind Sie eher so jemand, der am Rand steht und zuguckt? Es ist wissenschaftlich bewiesen, dass Tanzen was mit einem macht. Und darüber werden wir gleich noch ausführlicheres hören nach den 11 Uhr Nachrichten, und zwar im Feuilleton. Das ist ein großes Thema, das Tanzen. Und bis dahin können Sie ja jetzt schon mal so ein ganz bisschen locker werden in den Hüften. Good and proper end für diese Stunde, Victoria Tolstoy übernimmt.

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3: Um 11 Uhr mit Mirko Jugelt. Ohne Zuwanderung drohte in ostdeutschen Ländern ein drastischer Arbeitskräftemangel. Das zeigt eine Studie des Instituts der deutschen Wirtschaft Köln. Demnach könnte die Zahl der Arbeitskräfte im Osten bis 2045 um gut ein Fünftel sinken. Die Studie warnt vor einem Teufelskreis. Ohne Zuwanderung könnten etwa Jobs in der Dienstleistungsbranche nicht mehr ausreichend besetzt werden. Dadurch könne die Region unattraktiver werden und jüngere Menschen wegziehen. Schon jetzt sucht fast jedes vierte deutsche Unternehmen qualifiziertes Personal. Laut Münchner IFO-Institut ist der Mangel im Baugewerbe und in der Telekommunikation besonders groß. Wirtschaftsverbände und Großkonzerne fordern von der Bundesregierung schnelle Wirtschaftsreformen. Wie die Mediengruppe Bayern berichtet, haben sie Bundeskanzler Friedrich Merz in einem Brief aufgefordert, angekündigte Entlastungen umzusetzen. Die Wirtschaft stehe insbesondere wegen hoher Energiekosten unter erheblichem Druck. Die Unternehmen fordern daher beispielsweise, die Beitragsbelastung in der Sozialversicherung nachhaltig zu senken. Zu den Unterzeichnern gehören unter anderem die Konzerne Audi, BMW und Siemens. In der Nähe von Berlin haben Sicherheitsbehörden ein Versteck mit zwei scharfen Schusswaffen entdeckt. Nach Informationen von WDR, NDR und SZ wurde das Lager bereits im vergangenen Jahr ausgehoben. Demnach geht der Bundesverfassungsschutz davon aus, dass die Handfeuerwaffen im Auftrag russischer Geheimdienste vergraben wurden. Vermutlich sollten damit Anschläge verübt werden, hieß es. Ein Tatverdächtiger sei vor einiger Zeit in Rumänien festgenommen worden. Die Ermittlungen der Bundesanwaltschaft laufen. In der Sächsischen Schweiz kommt die Beseitigung der schweren Sturmschäden schneller voran als erwartet. Das bestätigte der Rathener Bürgermeister Roman Roloff dem MDR. Demnach haben Firmen bereits konkrete Angebote eingereicht, um die beschädigten Einrichtungen zügig zu reparieren. Anfang August waren bei einem Unwetter viele Bäume umgestürzt. Dabei wurde unter anderem die Felsenbühne und die Bergwachtstation in Rathen beschädigt. Das Porträt von Ex-Kanzlerin Angela Merkel zieht viele Menschen in das Berliner Bode-Museum. Museumsdirektorin Antje Scherner sagte der Augsburger Allgemeinen, die meisten Besucher gingen direkt in den ersten Stock zum Gemälde, statt dem normalen Rundgang zu folgen. Merkel hatte sich von dem deutsch-französischen Künstler Jérémy Kera malen lassen. Das Bild hängt noch bis zum 4. Oktober im Bode-Museum. Das waren die Nachrichten.
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4: Aktuell im Süden Thüringens langsam wolkiger, ansonsten mal lockere Wolken. Überall noch sonnig, noch muss man sagen, denn am Nachmittag und Abend sind gebietsweise schauerartige, mitunter gewittrige Regen angekündigt von Westthüringen bis in den Norden Sachsen-Anhalts. Interessiert das allerdings nicht, da bleibt es meistens trocken. Höchstwerte heute 20 bis 26 Grad. Wir schauen auf die Straßen der MDR Kulturverkehrsservice mit folgenden Meldungen. A2 Richtung Berlin zwischen Ziesa und Wollin stockt der Verkehr. Hier brauchen Sie 10 Minuten länger. Die A4 Frankfurt Richtung Dresden ist in Höhe Hohenstein-Ernsthal kurzzeitig gesperrt. Hier werden Fahrzeugteile eingesammelt. A4 Richtung Frankfurt zwischen Stadtroda und Jena Zentrum stockt der Verkehr durch einen defekten Transporter in einer Baustelle. 10 Minuten mehr rechnen Sie bitte hier. Vorsicht auf der A13 Richtung Berlin zwischen Radeburg und Tiendorf liegt ein Lkw-Rad auf der Fahrbahn. A17 Richtung Dresden zwischen Grenzübergang Breitenau-Schönwald und Bad Gottleuber brauchen Sie 15 Minuten länger. Hier gibt es 2 Kilometer Stau durch Bauarbeiten im Harte-Tunnel. A72 Richtung Hof zwischen Chemnitz Süd und Stolberg Nord. 2 Kilometer Stau an einer Baustelle. Hier brauchen Sie 15 Minuten mehr. Und die B285 ist zwischen Hartschwinden und Dermbach nach wie vor wegen umgestürzter Bäume gesperrt. Ihnen unterwegs überall gute und sichere Fahrt mit uns. 11.04 Uhr.
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4: Und durch den Freitag begleitet sie weiterhin Beatrice Schwartner. Ich grüße mit Musik von Kari Kari. My grandma says we have no future. Ja, das sagen Großmütter nicht nur, sondern auch die jüngeren Generationen. Aber nicht immer so negativ.

Ja, so negativ darf man es wirklich nicht sehen. Da könnte man ja glatt verrückt werden. Kari Kari hier zum Stundenauftakt. Wir schauen gleich mal, was tatsächlich aktuell so die Zeitungen bewegt und was die Themen sind auf den Kulturseiten der Tageszeitungen. Das Feuilleton gleich in ein paar Minuten hier bei MDR Kultur.

0: Joseph Boulogne, Chevalier de Saint-Georges, ist tatsächlich ein französischer, vielfältiger Geist gewesen. Er war nicht nur Geigenvirtuose, Komponist, Dirigent, er war auch Athlet, er war Fechter und während der Französischen Revolution Kommandeur, also Colonel der Legion des Américains et du Midi. Und zu dieser Zeit war er damit der Vorsteher des einzigen Regiments in Europa, in dem schwarze Soldaten dienten. Tatsächlich so wie er selbst. Seine Herkunft, seine genaue, ist lange umstritten gewesen. Und tatsächlich glaubt man mittlerweile zu wissen, dass seine Mutter eine 16-jährige Sklavin aus Guadeloupe war, die sich dann als Zofe verdingte und den kleinen Sohn durchbrachte, der dann aber offensichtlich durch seine vielfältigen Talente eben ordentlich Karriere machen konnte. 11.15 Uhr, dieser kleine musikalische Ausflug, denn wir haben gerade eben diese Musik eben von Joseph Boulogne, Chevalier de Saint-Georges, gehört. Das war presto der dritte Satz aus seiner Sinfonie Opus 11 Nummer 2, gespielt von Le Parlement de Musique.
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0: Von und mit Jörg Schieke.
2: Gleich mit einem dieser Kardinalssätze steigt ein Artikel der neuen Ausgabe der Wochenzeitung Die Zeit ein. Eigentlich müssten wir alle viel mehr tanzen. Was als Befund aus dem Bauch raus viele unterschreiben würden, damit bezieht Die Zeit sich auf eine Studie, die besagt, Rhythmen lösen spontane Bewegungsimpulse aus. Wir müssen uns also aktiv beherrschen, um uns nicht zu bewegen. Damit tun wir uns nichts Gutes. Scham und Konvention bremsen unseren angeborenen Tanzimpuls wieder natürlich aus. Damit müsse Schluss sein. Also tanzen, im Fahrstuhl etwa, wenn irgendein Jazzpianist penetrant sphärisch auf einen eindudelt oder wenn man den Deeskalations-Chopin, der die Junkie-Zone vorm Hauptbahnhof befrieden soll, einfach nicht mehr ignorieren kann. Außerdem spricht Die Zeit über Popstar Ariana Grande, die so beängstigend dünn geworden ist, dass noch einmal theoretisiert wird über den eben doch noch nicht überwundenen gesellschaftlichen Befehl zum Schönsein und dünn werden wollen. Feinen Lesestoff bietet die Taz Berlin mit ihrer Alltagskolumne. Auf seinem Weg zum Supermarkt kracht Klaus Esterlus voll rein in eines der großen Übel der Menschheit. Zitat: In letzter Zeit wird der Weg aber zunehmend schwierig. Und das liegt unter anderem daran, dass ich immer wieder um haaresbreite Menschen ausweichen muss, die scheinbar aus dem Nichts auftauchend unbeweglich dastehen wie Steinsäulen. In aller Regel halten sie ein Handy in der Hand. Zuletzt blieben vor mir auf dieser sehr kurzen Strecke 4 Menschen stehen, ungelogen. Sie heben nicht die Hand zur Warnung, sie machen nicht mal den Schulterblick. Als wären sie Rehe, die des Nachts ins Scheinwerferlicht eines Autos geraten. Das habe ich auch schon mehr als einmal erlebt. Nur, dass sich so ein Reh irgendwann löst und erschrocken ins Unterholz hoppelt. Diese Leute hoppeln nicht. Wohin auch? In Hauseingänge? Zitat Ende. Der Auffahrunfall von der Straße auf den Bürgersteig und hier kaum vernünftig zu händeln, als könnte man nicht auch im Gehen telefonieren. Gestern vor 30 Jahren starb ein so charismatischer wie tragisch agierender Rocksänger, dessen Songs wohl für ewig zum festen Bestand rebellischer deutscher Rockmusik gehören werden. Rio Reiser. Die Freie Presse Chemnitz berichtet vom letzten Konzert Reisers vor seinem Tod und das fand im Malzhaus in Plauen statt. Als Gitarrist wiederum begleitete Lutz Kerschowski Rio Reiser, Kerschowski seinerseits ein Stück DDR-Rockgeschichte. Und wenn Sie sich manchmal ein bisschen unwohl fühlen, weil Sie schon wieder nicht wissen, was Büchner-Preisträger oder Literatur-Nobelpreisträgerin oder Buchpreiskandidatin XY eigentlich so geschrieben haben und ob die mehr realistisch oder überbordend fantastisch unterwegs sind, das ist überhaupt kein intellektueller Makel. Spiegelkritikerin Katharina Stegelmann erzählt, dass auch bei ihr in der Redaktion den Experten regelmäßig der Schweiß ausbricht, wenn diese Preise kommentiert werden müssen. Von vielen Autorinnen und Autoren haben selbst die Literaturspezialkräfte noch nie was gehört. Zitat: Unabhängig davon sind solche Listen nicht auch doch immer subjektiv, weil sie durch Jurygeschmäcker entstehen, also vielleicht am Ende auch egal. Es soll eine Bühne geschaffen werden, um über Bücher zu sprechen, möglichst, damit sie dann auch rezipiert werden.
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ganz neue Musik von Mumford & Sons vom Album Prize Fighter, die Extended Edition, und darauf zu finden hier in der Mumford & Sons Version, gehört bei MDR Kultur. 11 Uhr und 22 haben wir es mittlerweile und machen weiter mit Somi und diesem Traditional House of the Rising Sun.

0: Young Guns, Silver Fox und damit 11.30 Uhr.
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0: Und die hat für uns Anne Wiehan.
2: Wegen der anhaltenden Trockenheit haben viele Flüsse in Europa zu wenig Wasser. Und das kann zum Problem für archäologische Funde werden. Das sagte der Archäologe Lukas Werther vom Deutschen Archäologischen Institut der Frankfurter Allgemeinen Zeitung. Mehr dazu von Hanna Romanowski.
3: Fundstücke, die jahrhundertelang unter Wasser lagen, können durch den Kontakt mit Sauerstoff zerstört werden, so Experte Lukas Werther. Am Rhein seien kürzlich etwa 1000 bis 2000 Jahre alte Holzbalken aufgetaucht, die möglicherweise zu einer römischen Hafenanlage gehören. Sobald sie der Luft ausgesetzt seien, würden sie sich zersetzen. Gefährdet sind laut Werther vor allem Holz, Textilien und Pflanzenfasern. Diese gehören zu den wichtigsten archäologischen Quellen, um den Alltag der Menschen in der Vergangenheit zu rekonstruieren.
2: Gehen solche Quellen verloren, geht auch ein Teil der Menschheitsgeschichte verloren, so Archäologe Lukas Werther. Ganz verhindern ließen sich die Zersetzungen archäologischer Funde nicht. Dafür würden diese an zu vielen Orten gleichzeitig passieren. Mit einem neuen thematischen Fokus startet heute das renommierte Kunstfest in Weimar. Im Programm nimmt in diesem Jahr der Tanz eine größere Rolle ein. Deutschsprachiges Schauspiel komme dagegen weniger vor, so Leiterin Katharina Germo. Damit reagiere man auf das bestehende Kulturangebot in Weimar. Im Bereich Tanz sei das nämlich ausbaufähig. MDR Kultur sagte Germo dazu.
4: Wir merken auch, dass es da einen großen Bedarf auch einfach gibt. Also die Leute spiegeln uns das immer wieder, dass sie sich eigentlich den Tanz zurück nach Weimar wünschen. Und da haben wir natürlich eigentlich eine tolle Möglichkeit, als internationales Festival auch sehr unterschiedliche Tanzsprachen hierher zu holen. Das ist einfach wirklich auch eine Reaktion auf den Bedarf, den wir einfach spüren.
2: Das Kunstfest Weimar startet am Abend und geht bis zum 6. September. Mehr dazu lesen Sie auch auf mdr.de/kulturnachrichten. Seine Sammlung umfasst mehr als 10.000 Werke von fast 350 Künstlern aus aller Welt. Heute feiert François Pinault Geburtstag. Der französische Kunstsammler, Museumsbetreiber und Unternehmer wird 90 Jahre alt. Aus Paris berichtet Caroline Diller.
5: François Pinault hat die Schule ohne Abschluss verlassen. Auf der Uni war er nie. Mit 16 arbeitet er im Sägewerk seiner Familie in der Bretagne. Anfang der 60er Jahre übernimmt Pinault das Holzunternehmen seines Schwiegervaters und ab da gehen die Umsätze durch die Decke. Zum Imperium der Pinots gehören heute Marken wie Gucci, Yves Saint Laurent oder Balenciaga. Ab Mitte der 2000er Jahre konzentriert sich Pinault auf eine weitere große Leidenschaft. Über die Jahrzehnte baut François Pinault eine der weltweit größten Sammlungen zeitgenössischer Kunst auf.
2: Neben Museen in Venedig ist ein Teil von François Pinaults Sammlung in der Pariser Bourse de Commerce ausgestellt. Heute wird der Kunstsammler und Unternehmer 90 Jahre alt. Auf die beliebte Plastik Bernd das Brot in Erfurt ist ein Farbanschlag verübt worden. Laut Stadt wurde sie in der Nacht zu Freitag mit silberner Farbe besprüht. Anzeige gegen Unbekannt sei erstattet worden. Die rund 2 Meter hohe Plastik eines stets mürrisch auftretenden Kastenbrots mit Armen sei erst 2024 frisch restauriert worden. Wie hoch der Schaden an Bernd ist, kann die Polizei bisher noch nicht sagen.
0: Na, da wird Bernd wieder ganz schön meckern. Vielen Dank für die Kulturnachrichten, Anne Wiehan.
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0: Oder er findet's cool, mal so eine Zeit lang Silber. Aktuell im Süden Thüringens wird es langsam wolkiger, sonst mal lockere Wolken. Überall im Moment in Mitteldeutschland Sonne. Zum Nachmittag und Abend sind gebietsweise schauerartige, mitunter gewittrige Regen angekündigt. Von Westthüringen bis in den Norden Sachsen-Anhalts bleibt's trocken. Höchstwerte heute 20 bis 26. Morgen bei wechselhaftem Wetter 18 bis 22 Grad. Und zum Sonntag dann seltener Regen und mehr Sonnenanteile, aber die Temperaturen sinken noch ein bisschen auf 18 bis 21 Grad. Ab Montag starten wir dann wieder ein bisschen wärmer. Der MDR Verkehrsservice meldet A2 Richtung Hannover. Zwischen Wollin und Ciesa dauert es gerade 20 Minuten länger. 4 Kilometer Stau hier an einer Baustelle. Die A4 Frankfurt Richtung Dresden ist in Höhe Hohenstein-Ernsthal gesperrt. Hier werden Fahrzeugteile eingesammelt. A4 Richtung Frankfurt, zwischen Stadt Roda und Jena Zentrum stockt der Verkehr durch einen defekten Transporter in einer Baustelle. Hier sind sie mit 10 Minuten mehr dabei. A9 Richtung München, zwischen Niemeck und Kleinmarzehns 4 Kilometer Stau, hier brauchen sie 20 Minuten länger. Vorsicht auf der A9 Richtung München, zwischen Schleiz und Bad Lobenstein liegt ein Reifen auf der Fahrbahn. Vorsicht auf der A13 Richtung Berlin. Zwischen Radeburg und Thiendorf liegt ein LKW-Rad auf der Fahrbahn. A17 Richtung Dresden zwischen Grenzübergang Breitenau-Schönwald und Bad Gottleuber. 15 Minuten mehr Fahrzeit einplanen. 2 Kilometer Stau hier durch Bauarbeiten im Hartetunnel. A71 Richtung Sangerhausen. In der Abfahrt Suhl-Zellermelis steht ein defektes Fahrzeug. A72 Richtung Hof zwischen Chemnitz Süd und Stolberg Nord. 2 Kilometer Stau an einer Baustelle, kostet sie 15 Minuten mehr. Und die B285 ist zwischen Hartschwinden und Dermbach wegen umgestürzter Bäume gesperrt. Fahren Sie überall vorsichtig, kommen Sie gut an Ihr Ziel. 11.36 Uhr.
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Dieses Raue, das hat er sich wahrscheinlich erst später zugelegt, als er schon die Haare lang hatte und aussah wie ein Seebär, so wie er eben jetzt aussieht. Weisker war das, der nämlich als Willi Paparitz noch im Kreuzchor in Dresden gesungen hat und später Sopran im Kinderchor der Dresdner Semperoper. Da war bestimmt die Stimme noch ganz glasklar. Und wenn er wollen würde, dann könnte er das bestimmt auch immer noch. Mittlerweile ist Weisker aber als Musiker, als Sprecher, als Erzähler bei diversen Konzerten, bei Stadt- und Dorffesten, bei Kinderveranstaltungen, Firmenfeiern. Sie können den Mann zum Geburtstag, zu Hochzeiten einladen, zu Wohnzimmerkonzerten, ist auch ein begnadeter Erzähler, wie gesagt, und ist bei Groß und Klein beliebt, der Dresdner. Heute und morgen sind geschlossene Veranstaltungen, wo er auftritt, und ab dem 25. ist er dann in Binz. Dann heißt es nämlich Segel setzen, Erzähltheater trifft Musik auf dem Kulturkutter in Binz, und zwar dann die nächsten Tage. Also falls Sie jetzt gerade auf dem Weg da hoch sind an die Ostsee, dann schauen Sie vielleicht mal bei Weisker vorbei oder bei ihm auf der Homepage. Da gibt es natürlich auch viele, viele andere Termine. Ist ja auch seit vielen Jahren schon eine feste Größe beim Pesterwitzer Weinfest. Und das ist dann am 2.10., ob als Pirat Willi für die Kinder oder eben als Weisker fürs erwachsene Publikum. Hier gehört bei MDR Kultur und gefolgt von Mochiba.

Chiba, Let Me See. Falls Sie gerade überlegen, was Sie am Wochenende machen könnten bei durchwachsenem Wetter, kommen Sie doch zum Sommerkonzert mit dem Libra-Ensemble in die wunderschöne Gedächtniskirche Leipzig-Schönefeld. Dort wurden Robert Schumann und Clara Wieck getraut. Das hängt sozusagen da auch immer so ein bisschen in der Luft, diese Tradition. Und dort gibt am Sonntag das Libra-Ensemble aus Weimar ein Konzert. Es sind alles ehemalige Thomaner, Kruzianer und auch aus dem Ruthenäum Gera, die sich beim Studium an der Musikhochschule in Weimar getroffen und zusammengefunden haben und eben das singen, was ihnen seit Kindheitstagen total vertraut ist. A cappella-Musik von der Renaissance bis in die Moderne. Der Eintritt zum Konzert vom Libra Ensemble ist frei. Am Ausgang wird um Spenden gebeten für die weitere Arbeit des jungen Ensembles. Am Sonntag in der Gedächtniskirche Leipzig-Schönefeld, 19 Uhr geht's los.

0: Josef Myslivecek, den Mann, den werden Sie wahrscheinlich nicht sofort auf dem Schirm haben. Aber der war tatsächlich von all den Komponisten, die im Dunstkreis des heranwachsenden Wolfgang Amadeus Mozart gearbeitet haben und ihn auch beeinflusst haben, der ihm am nächsten gestanden hat. Der gebürtige Prager Komponist hat seinerzeit durch halb Europa seine musikalischen Meriten sich verdient. Seine musikalische Heimat fand er aber in Italien, denn dort wurde er mit seinen knapp 30 Opern berühmt. Aus dieser Sinfonie, denn Sinfonien hat er auch eine ganze Menge geschrieben, hörten wir eben den dritten Satz Prestissimo, gespielt von Concerto Köln. Und Sie können sich noch zu Josef Myslivecek mitnehmen. Der wurde in Italien Il Divino Boemo genannt, der göttliche Böhme. Das als kleiner Musikausflug und jetzt zurück zu dem Thema, was uns ja jetzt schon den ganzen Sommer beschäftigt und Sie offensichtlich auch. Herausragendes DDR-Design, beziehungsweise wie es damals hieß, Formgestaltung, unser Thema in diesen Wochen. Und wenn Sie noch besondere Stücke, ob klein, ob groß zu Hause haben, dann erzählen Sie es uns gerne. Angesprochen hat sich auch dieser Hörer hier gefühlt.
1: Ja, mein Name ist Matthias Lehmann aus Lunsenau und ich habe DDR-Design auf dem Oberboden noch stehen. Von VEB Robotron Elektronik aus Dresden, ein Stereo-Set 4001 und hat eine kleine Geschichte. Ich habe bei der Bahn 50 Jahre gearbeitet und wo ich von der Armee 1978 zurückkam, bekam man damals 1000 DDR-Mark wie so eine Art Begrüßungsgeld mit der Verpflichtung, ich weiß es nicht mehr genau, 2 bis 3 Jahre dabei zu bleiben bei der Deutschen Reichsbahn. Und davon habe ich mir damals frisch von der Armee gekommen, das Stereo-Set gekauft, damit ich meine heiß erworbenen Lizenzplatten abspielen konnte. Radio wurde damals ja nicht so gehört. Und ja, und das stand dann bei mir auf dem Kinderzimmer auf dem Dachboden und das habe ich bis vor 2 Jahren benutzt. Jetzt ist aber der Keilriemen innen drinnen. Laveda und die Leiern, die Platten, die kann man nicht mehr hören. Und mir wurde das bewusst, dass es DDR-Design ist, weil ich das im Kassi-Museum gesehen habe in der Ausstellung. Ja, das ist meine Geschichte zum DDR-Design.
0: Ist doch lustig, oder? So ging es mir eben auch wie Matthias Lehmann aus Lunsenau, dass man es einfach im Kassi-Museum gesehen hat und dachte, oh, guck mal, habe ich auch zu Hause. Matthias Lehmann aus Lunsenau, besten Dank für diese schöne Geschichte vom Schallplattenspieler Stereo 4001, dem Stereo-Set Robotron. Und das fällt eben auf. Langlebigkeit ist ein Thema, das auch immer mal wieder zur Sprache kommt in diesem Zusammenhang. Wie ist es bei Ihnen? Haben Sie selbst auch noch oder vielleicht auch erst kürzlich erworben DDR-Design-Klassiker oder ganz persönliche Lieblingsstücke zu Hause? Dinge von zeitloser Eleganz gar? Erzählen Sie von Ihren DDR-Design-Favoriten. Unsere Nummer nach wie vor dafür freigeschaltet 0800 5599 884 0800 55 99884.

Duft, der Apfeltraum, das hat man möglicherweise früher auch auf dem Stereoset 4001 gehört. Jetzt wollen Sie aber wahrscheinlich auch schon kurz vor 12 wissen, wie es eigentlich bei uns weitergeht. Es geht mit Säume weiter. Wenn man sich das Leben von Johann Gottfried Säume mal anschaut, bevor er zu seinem in Anführungszeichen Spaziergang nach Syrakus aufbrach, ist das ja schon spannend genug. Säume ging erst in Borna zur Schule, später war er Schüler an der traditionsreichen Nikolaischule in Leipzig, wo ja auch Richard Wagner mal war, blieb in der Stadt, um Theologie zu studieren, wurde in Paris zwangsrekrutiert für den Unabhängigkeitskrieg nach Amerika gebracht und kam dann doch irgendwie wieder nach Mitteldeutschland zurück, nach Grimma ans Göschenhaus. Und da setzen wir auch in der nächsten Stunde nochmal an. Denn jetzt zum Charlie Hübner Filmstart Spaziergang nach Syrakus, der nochmal einen ganz anderen Schwenk nimmt, wollen wir tatsächlich mal genauer hinschauen auf diesen Säume, der sich durch nichts aufhalten ließ und um die 6000 Kilometer zu Fuß auch über die Alpen lief. Nach 12. Unser Thema bei MDR Kultur.

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7: Um 12 Uhr mit Susanne Lemke. Ohne Zuwanderung droht den ostdeutschen Ländern ein drastischer Arbeitskräftemangel. Das zeigen Berechnungen des Instituts der deutschen Wirtschaft Köln. Danach könnte die Zahl der Arbeitskräfte im Osten bis 2045 um gut ein Fünftel sinken. Die Studie warnt vor einem Teufelskreis. Ohne Zuwanderung könnten etwa Jobs in der Dienstleistungsbranche nicht mehr ausreichend besetzt werden. Dadurch könne die Region unattraktiver werden und jüngere Menschen wegziehen. Schon jetzt sucht fast jedes vierte deutsche Unternehmen qualifiziertes Personal. Laut Münchner IFO-Institut ist der Mangel im Baugewerbe und in der Telekommunikation besonders groß. In der Nähe von Berlin haben Sicherheitsbehörden ein Versteck mit zwei scharfen Schusswaffen entdeckt. Nach Informationen von WDR, NDR und SZ wurde das Lager bereits im vergangenen Jahr ausgehoben. Danach geht der Bundesverfassungsschutz davon aus, dass die Handfeuerwaffen im Auftrag russischer Geheimdienste vergraben wurden. Vermutlich sollten damit Anschläge verübt werden. Ein Tatverdächtiger sei vor einiger Zeit in Rumänien festgenommen worden. Die Ermittlungen der Bundesanwaltschaft laufen. Der Bund und das Land Sachsen-Anhalt wollen die Sanierung der Brockenstrecke der Harzer Schmalspurbahnen fördern. Laut Infrastrukturministerium werden rund 11 Millionen Euro in das Projekt investiert. Mit dem Geld sollen Gleise, Weichen und der Bahnhof 3 Annenhohne erneuert werden. Die Bauarbeiten sollen im Frühjahr 2027 beginnen. In der Sächsischen Schweiz kommt die Beseitigung der Sturmschäden schneller voran als erwartet. Das bestätigte der Ratener Bürgermeister Roman Roloff dem MDR. Danach haben Firmen bereits konkrete Angebote eingereicht, um die beschädigten Einrichtungen zügig zu reparieren. Ende Juli waren bei einem Unwetter viele Bäume umgestürzt. Dabei wurde unter anderem die Felsenbühne und die Bergwachtstation in Rathen beschädigt. Das Porträt von Ex-Kanzlerin Angela Merkel zieht viele Menschen in das Berliner Bode-Museum. Museumsdirektorin Antje Scharner sagte der Augsburger Allgemeinen, die meisten Besucher gingen direkt in den ersten Stock zum Gemälde, statt dem normalen Rundgang zu folgen. Merkel hatte sich von dem deutsch-französischen Künstler Jérémy Kéras malen lassen. Das Bild hängt nur bis zum 4. Oktober im Bode-Museum. Das waren die Nachrichten.
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8: Aktuell vorwiegend noch Sonne. In Thüringen verdichten sich die Wolken. Im Thüringer Wald ist es bereits schon eher grau. Wolkenfelder auch zwischen Harz und Altmark und zwischen Vogtland, Erzgebirge und Sächsischer Schweiz. Es ist im Moment noch trocken. Im Verlauf des Tages gibt es gebietsweise schauerartigen, mitunter gewittrigen Regen. Und von Westthüringen bis in den Norden Sachsen-Anhalt bleibt es allerdings meist trocken. Heute 20 bis 26 Grad, morgen wechselhaft bei 18 bis 22, am Sonntag bis 21 Grad. Zur neuen Woche wird es dann zwar wechselnd bewölkt bleiben, aber wieder etwas wärmer. Wir schauen auf die Straßen. Der MDR Kulturverkehrsservice schon mit einer langen Liste, die ahnen lässt, dass das heute noch ein bisschen mehr wird am Freitag. Wir fangen an bei der A4 Frankfurt Richtung Dresden. Die ist zwischen Hohenstein-Ernsthal und Wüstenbrand gesperrt. Hier werden Fahrzeugteile eingesammelt, zurzeit 2 Kilometer Stau. A4 Richtung Frankfurt, zwischen Stadt Roda und Jena Zentrum 5 Kilometer Stau durch einen defekten Transporter in einer Baustelle. Hier brauchen Sie eine halbe Stunde länger. A9 Richtung München, zwischen Niemeck und Kleinmarzehns, 6 Kilometer Stau nach einem Unfall im Baustellenbereich, plus 45 Minuten hier. A9 Richtung München, zwischen Schleiz und Bad Lobenstein, stockender Verkehr durch einen Feuerwehreinsatz. A13 Richtung Berlin, zwischen Radeburg und Thiendorf, stockt der Verkehr, hier brauchen Sie 10 Minuten länger. Vorsicht auf der A38 Richtung Göttingen zwischen Nordhausen und Nordhausen-West liegt ein Fahrzeugteil auf der rechten Fahrspur. A72 Richtung Hof zwischen Chemnitz-Süd und Stolberg-Nord, 15 Minuten mehr Fahrzeit einplanen, 3 Kilometer Stau an einer Baustelle. Und die B285 beschäftigt uns seit gestern, die ist zwischen Hartschwinden und Dermbach wegen umgestürzter Bäume gesperrt. Ihnen unterwegs überall gute Fahrt und sicheres Ankommen, 12 Uhr und 4.
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8: Weiter mit Beatrice Schwartner. Ich grüße und Yusuf alias Cat Stevens ist auch mit dabei. Take the World Apart.

Johann Gottfried Säume, den deutschen Schriftsteller und Dichter, kennen wir vor allem durch seinen Spaziergang nach Syrakus. Ein Film mit Charlie Hübner erinnert gerade auch an den Schriftsteller, der in Sachsen zur Schule ging und studierte und auch im Göschenhaus Grimma tätig war. Wir wollen gleich genauer auf Säume schauen im Gespräch mit dem Leiter des Göschenhauses hier bei MDR Kultur.

0: Ja, wenn man sich so fühlt, als ob man da nicht hingehört, dann ist es natürlich wirklich ein bisschen creepy, hier gehört bei MDR Kultur. Spaziergang nach Syrakus ist jetzt im Kino, eine unglaubliche und doch wahre Geschichte. Charlie Hübner spielt in der Dramödie einen Kellner, der aus der DDR flieht, um nach Sizilien zu reisen und zurückkehrt. Nach Friedrich Christian Delius Erzählung Der Spaziergang von Rostock nach Syrakus reist der Protagonist auf Säumesspuren, frei nach den Erlebnissen von Klaus Müller, der vom 8. Juni bis zum 19. Oktober 1988 tatsächlich die DDR illegal verließ, um seinen Jugendtraum zu verwirklichen. Den Impuls bekam er eben über Säume, Johann Gottfried Säume, der bis zu seiner ersten großen Wanderung in Grimma als Korrektor bei seinem Freund, dem Verleger Georg Joachim Göschen, arbeitete. Im MDR-Kulturgespräch ist jetzt Thorsten Bolte, der Leiter des Göschenhauses in Grimma. Guten Tag.
1: Guten Tag.
0: Herr Bolte, im Dezember 1801 zog es Säume nach Syrakus. Weite Teile der 6000 Kilometer hat er ja zu Fuß zurückgelegt. Im April 1802 ist er angekommen, hat auch eine Elegie auf seinen Schuster geschrieben, was man mehr als verstehen kann. Und bis August 1802 ist er auch wieder zurückgewandert. Warum diese Wanderung, die er ja Spaziergang nannte? Und da inkludiere ich gleich eine ganze Reihe von weiteren Fragen. Also neben was hat ihn angetrieben? Wovon lebte er in der Zeit? Wie muss man sich diesen Spaziergang vorstellen? Wo hat er übernachtet? Was hat er alles literarisch davon festgehalten?
1: Oh, das sind viele Fragen. Also tatsächlich gibt Säume viele Gründe im Laufe seines Lebens an, warum er losgelaufen ist. Es ist natürlich die Begeisterung für die Antike. Er wollte Theokrit in Syrakus auf Sizilien lesen, quasi am Originalschauplatz. Aber er wollte auch natürlich die Natur erleben, die Kultur Italiens. Er wollte aber auch von seinem anstrengenden Job in Grimma, nämlich als Korrektor in der Druckerei, sich so ein bisschen wieder mehr bewegen als am Tisch sitzen. Also auch nicht ganz unwichtig. Gleichzeitig spielt dort psychologisch noch eine Frauenbeziehung hinein, die schon ein paar Jahre zurückliegt. Also Sie sehen, es gibt eine ganze Reihe von Punkten, die Säume nennt. Es verstanden auch die Zeitgenossen, die Freunde, verstanden eigentlich gar nicht, warum er losläuft. Also so ganz eindeutig kann man das gar nicht sagen. Es war sicherlich, gehört sicherlich zu den großen, wenn man so möchte, Reisen, die man sowieso machte, wer sich es einigermaßen leisten konnte. Und jetzt kommen wir zum Geld.
0: Ja.
1: Tatsächlich hatte Säume bei Göschen sehr gut verdient. Also er hatte wirklich dort ein bisschen sparen können. Es gibt aber auch der Dichter Gleim,

0: In Halberstadt, der ihm ein bisschen noch Geld gibt. Paradoxerweise, Gleim will gar nicht, dass er losläuft, weil er Angst hat, dass ihm was passiert unterwegs. Aber so konnte er sich das finanzieren. Und er läuft eben natürlich auch, weil es preiswerter ist, als wenn man ständig mit Kutsche fährt. Darf man auch nicht
1: Ja,
0: vergessen.
1: aber ich stelle mir es jetzt so vor, also dass er sicherlich nicht im Zelt übernachtet hat, sondern
0: Nein.
1: der ist quasi von Unterkunft zu Unterkunft und irgendwie über die Alpen gekommen.
0: Genau,
1: Okay.
0: genau. Also er ist wirklich, er wusste genau, wo er war. Er nutzt ein wenig das Netzwerk von Göschen. Göschen hatte überall in Europa seine Kontakte und Weiß hat immer dann irgendwelche Schriftstücke dabei, die ihm sagen, da reist mal dahin, reist mal dahin. Und er übernachtet wirklich jede Nacht in einem Gasthaus, in einer Pension, mal besser, mal schlechter. Und wenn er zu spät kommt und die Stadttore schon geschlossen sind, dann läuft er einfach weiter.
1: Oh ja, der Mann ist ja offensichtlich zu dieser Zeit schon wandererprobt gewesen, denn wie ich las, hat er während davor, also Harzwanderung sowieso, aber während einer Wanderung nach Paris wurde Säume zwangsweise nach Amerika verschifft als Soldat für den Unabhängigkeitskrieg. Könnte man doch meinen, dass dieses Erlebnis ihn irgendwie traumatisiert hat, sodass er keine Lust mehr auf Reisen hatte. Aber das stimmt so bei ihm nicht, ne?
0: Nee, das sicherlich nicht. Also, er war 1781 aus vom Theologiestudium abgehauen, weil er das einfach nicht mehr so weiter studieren wollte. Er hätte Leipzig nicht verlassen dürfen. Er hatte ja ein Stipendium, wenn man so möchte, und wird dann in Facha, das war damals erste Station auf hessischem Boden, heute auf thüringischem Boden, von hessischen Soldatenwerbern eben angesprochen. Die Forschung ist sich nicht mehr ganz sicher, ob er wirklich gezwungen wurde oder ob der arme Student, der nichts in der Tasche hatte, nicht dann doch sagt, okay, ich unterschreibe.
1: Verstehe. Herr Bolte, wir wollen diese 6000 Kilometer nicht aus dem Kopf. Ne? Drei hin, drei zurück. Heutzutage würden Leute daraus Social Media Content kreieren und es Ultra-Hiking nennen oder so. Ich meine, das ist ja extrem anstrengend über die Alpen und dann durch ganz Italien bis Sizilien. Warum hat Säume das als Spaziergang bezeichnet und nicht zumindest als Wanderung?
0: Naja, so und solche Titel sind in der Literatur auch immer so ein bisschen Darstellung. Es ist so ein Understatement, zu sagen, ach, ich mache das mal eben.
1: Mal
0: Säume war
1: eben. Ja.
0: unterwegs natürlich durchaus auch mal fertig und er ist ja hat dann auch mal eine Kutsche genommen oder so. Oder es gibt auch Situationen in Italien selbst, wo man ihm davor warnt, zu einfach weiterzulaufen, weil man sagt, dann wirst du irgendwie überfallen und was auch immer. Er wird ja zweimal überfallen. Er merkt das ja, wie gefährlich das auch sein kann. Er läuft nämlich bis Wien, ab Wien, Entschuldigung, ab Wien eigentlich alleine. Bis Wien hat er noch mit seinem besten Freund dabei, Veitran Schnorr von Carolsfeld, aber dann läuft er mehr oder minder allein und das ist schon durchaus riskant. Das Wandern war ja in der Zeit, Sie haben gerade die Harzreise genannt, Goethe, Heine, wer auch immer, das war durchaus modern. Aber dieses Übergrenzen überschreiten, das hat dann doch eher was Besonderes. Und das Säume überwindet ja zig Grenzen. Und das ist schon erstaunlich.
1: Und das war ja vor allen Dingen auch nicht seine einzige Reise. Er hat eine zweite Reise im Sommer 1805 begonnen, also 3 Jahre später. Von Warschau über Riga nach St. Petersburg und Moskau. Den Rückweg nahm er dann über Finnland, Schweden und Dänemark. Sie haben es schon gerade angesprochen, wahnsinnig viele Grenzen. Seine Eindrücke auf diesen Reisen beschrieb er mit besonderem Blick auf die jeweiligen sozialen, ökonomischen, politischen Verhältnisse dieser Länder. Damit war ja Säume ein wichtiger Chronist, ne? Als Leiter des Göschenhauses kennen Sie ja seine Schriften. Was beeindruckt Sie daran?
0: Ja, Sie haben es eigentlich schon angesprochen, diese politische Ebene. Säume beschreibt, wie geht es den Menschen, in welchen Verhältnissen leben die Menschen. Also er hat diesen Blick, ich sag mal, von unten. Er ist natürlich gehobenes Bürgertum, also jetzt nicht ganz unten, aber er schaut trotzdem hin, wie ist die Armut verteilt. Er schimpft auf die Kirche in Italien, dass die dicken Mönche oben sitzen und unten wird gebettelt, weil sie verhungern. Also das beschreibt er sehr, sehr deutlich. deutlich. Also der Spaziergang nach Syrakus, das Buch, beschreibt weniger, also auch Landschaft, auch Kultur. Aber das wirklich Spannende sind wirklich diese gesellschaftspolitischen Ansätze, die er hat, was ihn ja auch nicht immer beliebt macht in der Zeit. Viele wollen das gar nicht hören, aber so ist es manchmal.
1: Sie haben jetzt gerade schon das Buch eben angesprochen, der Spaziergang nach Syrakus. Haben Sie vielleicht, ist das Ihre literarische Empfehlung von oder über Säume oder haben Sie vielleicht noch eine andere?
0: Also das auf jeden Fall. Mein Sommer 1805, von der Sie gerade geredet haben, die ist etwas kürzer. Wer dicke Bücher nicht Angst hat und besonders Bücher vor 200 Jahren, die schreiben nun mal ein bisschen anders, dem würde ich das empfehlen. Aber wirklich das Spannendste sind seine Briefe. Es gibt eine Briefesammlung. Diese Briefesammlung gehört zu den wertvollsten Briefsammlungen der Spätaufklärung, wozu Säume literaturgeschichtlich gehört. Und die ist natürlich noch spannender zu lesen, weil man da noch viel, viel direkter Säume kennenlernt mit allen seinen Macken, mit allen seinen Schwächen, Stärken, was auch immer.
1: Haben Sie die bei sich im Göschenhaus?
0: Aber selbstverständlich, auch jetzt gerade bei mir in meinem Interimsbüro sind sie
1: natürlich. Da müssen wir nämlich noch ganz kurz drüber sprechen. Ich wollte gerade sagen, also die Briefe kann man sich irgendwann, ich glaube im nächsten Jahr wieder anschauen, denn im Moment sind sie gar nicht im Göschenhaus in Grimma, denn das wird renoviert. Was wird genau gemacht?
0: Es kommt eine Komplettsanierung. Mhm. Eine private Stiftung, ich darf den Namen noch nicht nennen, hat der Stadt angeboten, ein bisschen Geld zu geben, weil das ist ja alles sehr kostenintensiv. Wir werden barrierefrei, das ist etwas sehr Schönes und wir können das Museum wirklich auf 2 Stockwerke erweitern, also was wir bis jetzt noch nicht konnten. Also es wird ein neues, altes Museum.
1: Wunderbar. Und ab wann erwarten Sie wieder Publikum?
0: Ich hoffe ab 2028 zum 200. Todestag von Göschen. Anderthalb Jahre soll die Baumaßnahme dauern. Wir sind aber ein bisschen im Verzug. Darum, Sie wissen, das alte Gebäude.
1: Okay, dann drücken wir die Daumen für die Komplettsanierung und Ihnen vielen Dank für dieses spannende Gespräch hier bei MDR Kultur. Das war Thorsten Bolte, der Leiter des Göschenhauses in Grimma, über Johann Gottfried Säume, der hier viele Jahre wirkte, wenn er nicht gerade auf Reisen war, der ewig Suchende, Herr Bolte. Vielen Dank fürs Gespräch.
0: Aber selbstverständlich.
1: Alles Gute. Tschüss.

George Frederick McKay. Er ist in der amerikanischen Musikgeschichte eingegangen, als er Ende der 1920er Jahre an der Washingtoner Universität den Studiengang Komposition etablierte und selbst das Fach lehrte. Über 40 Jahre, und dabei sind eigene Stücke sozusagen abgefallen, wie das eben das Rondolet aus der Suite of 16th Century Hymn Tunes, das nationale Radiosinfonieorchester der Ukraine, spielte George Frederick McKay. Boo macht jetzt sozusagen den Punkt unter diese halbe Stunde, und dann gibt's Aktuelles von den Kulturnachrichten.

0: Sky Newman hier gehört bei MDR Kultur und damit ein bisschen über 12.30 Uhr.
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0: Und die hat für uns Anne Wiehan.
2: Wegen der anhaltenden Trockenheit haben viele Flüsse in Europa zu wenig Wasser. Und das kann zum Problem für archäologische Funde werden. Das sagte der Archäologe Lukas Werther vom Deutschen Archäologischen Institut der Frankfurter Allgemeinen Zeitung. Mehr dazu von Hanna Romanowski.
3: Fundstücke, die jahrhundertelang unter Wasser lagen, können durch den Kontakt mit Sauerstoff zerstört werden, so Experte Lukas Werther. Am Rhein seien kürzlich etwa 1000 bis 2000 Jahre alte Holzbalken aufgetaucht, die möglicherweise zu einer römischen Hafenanlage gehören. Sobald sie der Luft ausgesetzt seien, würden sie sich zersetzen. Gefährdet sind laut Werther vor allem Holz, Textilien und Pflanzenfasern. Diese gehören zu den wichtigsten archäologischen Quellen, um den Alltag der Menschen in der Vergangenheit zu rekonstruieren.
2: Er gilt als einer der wichtigsten deutschen Vertreter der modernen Skulptur im 20. Jahrhundert. Das Bauhausmuseum in Weimar wird mit dem Künstler Gerhard Marx nun eine Sonderausstellung. Gezeigt werden erstmals 29 frühe Holzschnitte aus seiner Zeit in Thüringen. Caroline Büscher berichtet für Kulturkompakt.
4: Ermöglicht wurde die Schau durch eine Schenkung der Karlsruher Sammler Herbert und Hildegard Wippel. Wie die Klassikstiftung Weimar mitteilte, habe das Ehepaar über Jahrzehnte eine hervorragende Sammlung von Kunst auf Papier zusammengetragen. Demnach dokumentieren die Blätter exemplarisch die Suche des Künstlers am Anfang seiner Karriere nach neuen Ausdrucksformen. Zudem offenbarten sie Marx frühes Talent für die Bildhauerei, hieß es. Gerhard Marx kam 1919 auf Berufung Walter Gropius an das Bauhaus Weimar. Bis 1925 leitete er die Keramikwerkstatt in Dornburg, wandte sich dem Holzschnitt zu und wechselte später an die Burg Giebichenstein in Halle.
2: Die Ausstellung über Gerhard Marx ist ab heute im Bauhausmuseum in Weimar zu sehen. Schauspieler und Regisseur Philipp Lux verlässt das Staatsschauspiel Dresden. Ab dem kommenden Wintersemester übernimmt er eine Professur an der Hochschule für Musik und Theater in Leipzig. Der Intendant des Dresdner Staatsschauspiels Joachim Clement erklärte, er nehme die Nachricht mit einem lachenden und einem weinenden Auge entgegen. Es freue ihn, dass Philipp Lux mit der neuen Stelle künftig noch mehr Verantwortung für den Schauspielnachwuchs in Leipzig übernimmt. Zudem ist Lux weiterhin in mehreren Stücken in Dresden zu sehen, unter anderem bei der Eröffnungspremiere von Love, Death and Shadows Anfang September. Kunst als Basis für wissenschaftlichen Diskurs. Dieses Potenzial sieht die Leiterin der Kunststiftung Sachsen-Anhalt, Manon Bursian, in dem gemeinsamen Kunstprojekt Autonomie mit der Leopoldina in Halle. Dabei wird die Nationale Akademie der Wissenschaften zur Kulisse für große Kunstinstallationen. Über die Besonderheit des Projekts sagte Bursian MDR Kultur.
5: Es ist ein Kunstwerk, was nicht nach Zentimetern, Millimetern Zeit, nach wissenschaftlicher Expertise ausgetestet und erprobt wird. Es wird nicht in Science publiziert und ist dann weltweit zugänglich, sondern es gibt es nur hier. Der Künstler entscheidet und niemand anders, auch nicht die Fachwelt. Das ist seine Arbeit und die steht dann am Ende im Raum. Und ich glaube, das ist das Besondere. Und da müssen auch die Wissenschaftler erstmal mit leben und klarkommen, dass die Künstler etwas ganz Eigenes gemacht haben.
2: Am Projekt Autonomie beteiligt sind Bildhauerin Julia Schleicher und das Kunstkollektiv Club 7. Ihre Kunstinstallationen werden am Abend in der Leopoldina in Halle eingeweiht.
0: Die Kulturnachrichten. Vielen Dank, Anne Wiehan.
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0: Aktuell vorwiegend noch Sonne, noch muss man sagen, denn in Thüringen verdichten sich die Wolken gerade. Im Thüringer Wald ist es schon eher grau. Wolkenfelder hängen auch zwischen Harz und Altmark, zwischen Vogtland, Erzgebirge und Sächsischer Schweiz. Es ist nach wie vor überall trocken, aber im Verlauf des Nachmittags sind gebietsweise schauerartige, mitunter gewittrige Regenparzellen angekündigt. Nur von Westthüringen bis in den Norden Sachsen-Anhalts interessiert das nicht. Da bleibt es meist trocken. Höchstwerte heute 20 bis 26 Grad. Morgen bei wechselhaftem Wetter 18 bis 22. Am Sonntag selten Regen und mehr Sonnenanteile. Aber nach wie vor die Temperaturen so gerade um den 20 Grad Marke. 18 bis 21 Grad. Ab Montag wird es dann zwar wechselnd bewölkt bleiben, aber wieder ein bisschen wärmer. Ein bisschen. Hoffen wir alle. Muss nicht gleich wieder super heiß werden. Sonst kommen die jungen Leute nicht mehr so richtig hinterher mit diesen ständigen Wetterwechseln. Wir schauen mal aktuell, wie es auf den Straßen aussieht. A2 Richtung Berlin. Zwischen Lehrte Ost und Peine. 6 Kilometer stockender Verkehr an einer Baustelle. Hier brauchen Sie eine Viertelstunde länger. A4 Richtung Dresden zwischen Kirchheimer Dreieck und Friedewald. 4 Kilometer Stau plus 15 Minuten auch hier. A4 Frankfurt Richtung Dresden zwischen Hohenstein-Ernsthal und Wüstenbrand. Da ist alles gesperrt, Stau und stockender Verkehr. A4 Richtung Frankfurt zwischen Stadtroda und Jena Zentrum. 6 Kilometer Stau durch einen defekten Transporter in einer Baustelle. Hier sind Sie mit 20 Minuten mehr dabei. Und genauso lange dauert es auch auf der A9 Richtung München zwischen Niemeck und Kleinmarzins. 6 Kilometer Stau nach einem Unfall im Baustellenbereich. Die A14 Richtung Magdeburg ist zwischen Schönebeck und Magdeburg-Reform nach einem Unfall gesperrt. Und A72 Richtung Hof zwischen Chemnitz Süd und Stolberg Nord. 4 Kilometer Stau an einer Baustelle. Hier brauchen Sie 20 Minuten länger. Ihnen unterwegs überall gute und sichere Fahrt mit uns. 12.36 Uhr.
6: 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Jetzt aus Frau Reuth, Madame Manu.

Ui, ich las gerade Madame Manu und ihr Ensemble La Petite Mort spielen Musik von ABBA bis SAS und auch aus eigener Feder in 6 Sprachen und auf 11 Instrumenten. Und weil das Jahr nicht dahinter steht, gehe ich mal davon aus, dass es immer noch so ist, dass immer zum Neumond eine Single aus ihrem Live-Album Spontan und Geil auf den Streaming-Plattformen erscheint. Die letzte kam am 12. August raus, die nächste ist für den 11.9. geplant. Und Manuela Klemm, die hinter Madame Manu war, die ist nicht nur bei uns zu einer MDR-Kulturstudio-Session da gewesen, wo sie uns diesen Titel hier hinterlassen hat, was sie natürlich, die ganzen MDR-Kulturstudio-Sessions haben wir ja auf unsere Homepage gepackt, was sie natürlich in Gänze nachhören können, das ganze Gespräch und die Live-Musik. Schauen Sie einfach bei den MDR-Kulturstudio-Sessions mal dabei. Da sind ganz, ganz viele unterschiedliche Musikfarben. Da finden Sie bestimmt irgendwas und unter anderem auch Madame Manu. Und das nächste Mal, dass sie live zu erleben sein wird, ist am 29.08., also auch schon in ein paar Tagen beim Schlossfest in Ringetal. Das zu Madame Manu und weiter jetzt mit Coldplay. The Hardest Part.

Coldplay gerade auch im ZDF zu sehen. Das spektakuläre Konzert von Coldplay live in Sao Paulo vor 96.000 Fans im Allianz Park in Sao Paulo. A Head Full of Dreams, die Tour mit allen großen Hits, mit starken Bildern und mit mitreißenden Live-Momenten können Sie sich anschauen. 61 Minuten, also eine gute Stunde, die Sie bei den Kollegen vom ZDF in der Mediathek finden. Das als kleine Empfehlung nebenbei. Und gleich schauen wir ganz genau, was eigentlich in Berlin abgelaufen ist in dieser Woche. Peter Zudek, satirischer Wochenrückblick. Gleich, jetzt als erstes, Hans-Jörg Schellenberger und Antonio Vivaldi.

0: Hans-Jörg Schellenberger an der Oboe und das Kammerorchester Franz Liszt Budapest spielten den Kopfsatz aus dem C-Dur-Konzert, dem Oboenkonzert, Triumphverzeichnis 451 von Antonio Vivaldi. Und damit 12 Uhr und 48, Zeit hierfür.
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2: Rekordhitze, Hitzetote, Dürre, Niedrigwasserdrohne in Leipzig, Waldbrände. Ganz schön was los in Deutschland und drumherum. Und der Kanzler schweigt. So dröhnt es im Internet und die Dümmeren unter meinen Kollegen lassen sich vom Gedröhne anstecken. Und wir Klügeren dachten, wir hätten dieses alberne Spiel hinter uns. Wenn ein Kanzler Ferien macht, ist er eben weg. Merz soll zuletzt am Tegernsee gesichtet worden sein. Und seine letzten Worte haben wir alle noch im Ohr.
3: Okay, so, vielen Dank, schöne Ferien, dir auch.
2: Ja, ja, tschüss. Ja eben, dann lasst ihn doch. Wenn er was sagt, meckert ihr rum. Wenn er nichts sagt, auch. Zu dem albernen Spiel gehört auch, dass die Regierungssprecher tapfer verkünden, dass ein Kanzler nie so richtig im Urlaub ist.
4: Der Kanzler beobachtet immer, egal wo er sich aufhält, was in Deutschland, in Europa und in der Welt passiert.
2: Na also, er beobachtet vor allem das Wetter.
5: Ich werde selbstverständlich auch in den nächsten Tagen und Wochen, wenn sich diese Wetterentwicklungen fortsetzen, die Lage weiter beobachten und gegebenenfalls dazu auch öffentlich etwas sagen.
2: Der Fall war halt noch nicht gegeben.
6: Es reicht in einer solchen Situation nicht, das Wetter nur aus dem Urlaub heraus zu beobachten.
2: Opposition ist in solchen Zeiten eine schöne Sache, da kann man wunderbar draufhauen.
6: Auf Feigheit, Bräsigkeit und Ignoranz kann man keine Kanzlerschaft aufbauen.
2: Der Herr Banaschak von den Grünen, der wäre der Erste, der von Katastrophentourismus reden täte, wenn der Herr Merz durchs Land düste und Waldbrände und wasserlose Flüsse und Hitzetote besichtigte.
7: Leute, wir haben 12.000 Hitzetote diesen Sommer. Wir erleben Niedrigwasser und wir erleben Waldbrände im ganzen Land. Das hat nichts mit schlechtem Wetter zu tun. Das ist der Klimawandel und dagegen muss man politisch etwas machen.
2: Na super, die SPD hat es endlich geschnallt. Merz redet vom Wetter, Klingbeil hat das Klima entdeckt. Bisschen spät, aber vor wichtigen Wahlen wächst ja der Erkenntnisdrang gelegentlich ungemein.
8: Das ist jetzt ein bisschen hämisch.
2: Aber nur ein bisschen. Die SPD-geführten Bundesministerien legen einen Hitzeplan vor und fordern eine gesamtstaatliche Kraftanstrengung. Und die Grünen meckern schon wieder.
6: Schön, was dort zu lesen ist, aber ich glaube denen erstmal kein Wort.
2: Im Unterschied zum Koalitionspartner der SPD. Die Union nimmt die Hitzedrohung der Sozis ernst und ärgert sich. Aber was soll's, die SPD ist eben verzweifelt.
9: Ich bin jetzt seit 2021 Parteivorsitzender. Solange ich das noch bin, will ich beim Pfalz-Treffen dabei sein. Man weiß ja in der SPD manchmal nie, wie lange man das so ist.
2: Die Stühle der Vorsitzenden wackeln. Da setzt man auf Action, ob der Kanzler nun in Urlaub ist oder nicht. Der sagt aber auch dazu nichts.
4: Er äußert sich dann, wenn er sich äußert.
2: Spricht der Regierungssprecher. Und zum Beweis dieser Behauptung sagt der Kanzler tatsächlich was, sagt sein Sprecher.
4: Der Bundeskanzler verurteilt die menschenverachtenden, völkerrechtswidrigen Appelle von Minister Ben-Gvir scharf.
2: In Gaza werden zu wenig Menschen getötet, sagt Itamar Ben-Gvir, Minister für die nationale Sicherheit Israels. 30, 40 Palästinenser sollen pro Nacht ermordet werden. Viele dort hätten kein Recht zu leben und seien nicht einmal Menschen. Das war dann doch zu viel. Okay, noch was vergessen?
10: Das ist meine Heimat und da lasse ich nicht von außen zu, dass wir quasi hier in unserer Stabilität gestört werden.
2: Der Ministerpräsident von Thüringen, der keinen Doktortitel mehr hat, weshalb die AfD ihn stürzen will, Arm in Arm mit dem Bündnis Sarah Wagenknecht. Das heißt, mit der Führung des BSW. Die Thüringer Wagenknechtler wollen das nicht.
11: Wir sind der Überzeugung, dass wir mit unserer Arbeit in den letzten 2 Jahren im Thüringer Landtag und auch in der Landesregierung Maßgebliches bewirkt haben, was wir entsprechend weiterführen wollen.
2: Sagt Katja Wolf. Sarah Wagenknecht will genau das nicht. Sie will mit der AfD rummachen, also mit Björn Höcke zusammen, einen überparteilichen Ministerpräsidenten wählen und unterstützen. Nur damit das klar ist, ich stehe nicht zur Verfügung.
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Phoebe Bridgers, ganz neue Musik. Lost Weekend heißt das neue Album und Lost Boys hieß der Titel. Das Konzept ist so simpel wie wirkungsvoll. Besondere Orte, außergewöhnliche Programme und die Nähe zwischen Publikum und Musik. Seit dem ersten Festival Sommertöne im Jahr 2006, also vor 20 Jahren, ist viel gewachsen. Aus einer Idee ist eine lebendige Festivaltradition geworden, die heute fest in der Region verankert ist und jetzt am Wochenende wieder losgeht. Vom 23. August bis 13. September erwartet uns eine abwechslungsreiche musikalische Reise von der festlichen Eröffnung am Sonntag 17 Uhr in der Leipziger Handelsbörse mit dem Hanke Brothers über klangvolle Abende bei Blüthner mit Beyond Dowland bis hin zur Wiederbegegnung mit dem Vokalensemble Am Akkord in Torgau. Außerdem sind die Sommertöne unterwegs in Löbnitz, in Bad Düben, in Delitzsch, in Wachau und Markkleeberg mit Künstlern wie dem Akkordeon-Duo Kontrast, Wildes Holz, Uwaga und dem Duo Runge und Amon Sommertöne, das Festival. Schauen Sie gerne, wo es Sie vielleicht hinzieht, im Netz unter sommertöne.de. Diese Empfehlung um 12.57 Uhr, im Hintergrund schon Ben Cedrin, der uns bis zu den Nachrichten begleitet. Und nach 13 Uhr geht es dann um den Klimaschutz und was eigentlich mit dem sozialen Ausgleich wird. Das als Thema bei MDR Kultur in der nächsten Stunde. 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
3: Um 13 Uhr mit Susanne Lemke. Deutsche Konzerne haben in den USA hunderte Millionen Euro an zu viel gezahlten Zöllen zurückerhalten. Hintergrund ist die Entscheidung des obersten Gerichtshofs, dass die von Präsident Donald Trump verhängten Zölle rechtswidrig sind. Wie die Wirtschaftswoche schreibt, summieren sich die Rückerstattungen an deutsche Firmen auf rund 790 Millionen Euro. Das Magazin beruft sich dabei auf Unternehmensangaben. Demnach erhielt allein der Logistikkonzern DHL mehr als die Hälfte. Der Städtetagpräsident Burkhard Jung hat sich dafür ausgesprochen, die Pflegeversicherung zu einem Vollkaskomodell umzubauen. Der Leipziger Oberbürgermeister sagte MDR aktuell, auch bei der Krankenversicherung müsse niemand nach der Behandlung zum Sozialamt. Ein Umbau würde aber bis zu 10 Jahre dauern. Jung forderte deshalb, in der Übergangszeit die Eigenanteile zu deckeln und die Pflegekasse durch Bundeszuschüsse zu entlasten. Derzeit springen die kommunalen Sozialämter ein, wenn Pflegepatienten den Eigenanteil nicht aufbringen können. Ohne Zuwanderung droht in ostdeutschen Ländern ein drastischer Arbeitskräftemangel. Das zeigen Berechnungen des Instituts der deutschen Wirtschaft Köln. Danach könnte die Zahl der Arbeitskräfte im Osten bis 2045 um gut ein Fünftel sinken. Offene Stellen in der Dienstleistungsbranche könnten dann nur schwer nachbesetzt werden. Das würde die Region unattraktiver machen. Weitere Menschen könnten wegziehen. Schon jetzt sucht fast jedes vierte deutsche Unternehmen qualifiziertes Personal. Besonders groß ist der Mangel auf dem Bau und in der Telekommunikation. Der Thüringer Ex-Ministerpräsident Bodo Ramelow soll im Tarifkonflikt der Lufthansa vermitteln. Er wurde von der Pilotengewerkschaft Cockpit als Schlichter nominiert. Dabei wurde auf seine Erfahrung als Vermittler zwischen unterschiedlichen Interessen verwiesen. Der linken Politiker verzichte auf sein Honorar. Das Geld gehe an eine Erfurter Bildungsinitiative. Die Arbeitgeberseite soll unter anderem Hessens Ex-Regierungschef Roland Koch vertreten. Cockpit fordert von der Lufthansa höhere Arbeitgeberbeiträge zur betrieblichen Altersvorsorge. Der Bund und das Land Sachsen-Anhalt unterstützen finanziell die Sanierung der Brockenstrecke der Harzer Schmalspurbahnen. Dem Infrastrukturministerium zufolge werden für das Projekt rund 11 Millionen Euro bereitgestellt. Mit dem Geld sollen Gleise, Weichen und der Bahnhof 3 Annenhohne erneuert werden. Die Bauarbeiten sollen im Frühjahr 2027 beginnen. Das waren die Nachrichten.
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4: Und so sieht's aktuell aus. Von Thüringen bis ins sächsische Vogtland gibt es mehr und mehr dichte Wolken. Ansonsten noch meist lockere Wolkenfelder und Sonne. Zum Nachmittag sind dann von Südwesten her die dichten Wolken überwiegend, im Verlauf gebietsweise schauerartigen, mitunter gewitterigen Regen erwarten wir dann. Von Westthüringen bis in den Norden Sachsen-Anhalts bleibt es trocken. Zumeist Höchstwerte 20 bis 26 Grad. Morgen zum Wochenende dann wechselhaft, nur gelegentlich schafft es die Sonne mal raus. Temperaturen 18 bis 22 Grad, Schauer und Gewitter bleiben übers Wochenende und dementsprechend sind die Temperaturen auch so ein bisschen gedeckelt, so um die 20 Grad. Ab Montag soll es wieder ein bisschen wärmer werden, aber wechselnd bewölkt bleiben. So, jetzt haben wir das. Wir schauen auf die Straßen. Der MDR Kulturverkehrsservice meldet zum Freitagmittag. A2 Richtung Berlin zwischen Lehrte Ost und Peine dauert 10 Minuten länger, 6 Kilometer stockender Verkehr hier an einer Baustelle. A4 Richtung Dresden zwischen Kirchheimer Dreieck und Friedewald, 4 Kilometer Stau, kostet sie eine Dreiviertelstunde länger. A4 Richtung Frankfurt zwischen Stadtroda und Jena Zentrum, 6 Kilometer Stau und stockender Verkehr. Hier brauchen Sie eine halbe Stunde länger. Die A14 Richtung Magdeburg ist zwischen Schönebeck und Magdeburg-Reform nach einem Unfall gesperrt. A17 Richtung Dresden zwischen Grenzübergang Breitenau-Schönwald und Bad Gottleuba stockt der Verkehr wegen Bauarbeiten im Hartetunnel. A72 Richtung Hof zwischen Chemnitz Süd und Stolberg Nord, 20 Minuten Fahrzeitverzögerung, 4 Kilometer Stau an einer Baustelle. Und im Erzgebirgskreis ist die Straße zwischen Neustädel und Tschorlau nach einem Unfall gesperrt. Fahren Sie überall vorsichtig, kommen Sie gut an mit uns, 13 Uhr und gleich 5 Minuten.
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4: Und durch den Freitagmittag begleitet sie weiterhin Beatrice Schwartner. Ron Sexsmith ist auch mit dabei. Wir sagen, schön, dass Sie bei uns sind.

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Ja, es ist ja ganz unterschiedlich, was man sich so vorstellt und was einem so im Kopf rumgeht. Bei manchen sind es vielleicht ganz wunderbare Sachen, die man so fürs Wochenende machen kann. Andere habe ich neulich gerade wieder bei irgendeiner Feier erlebt. Alle Männer zückten ihre Handys und glotzten drauf und verglichen, was ihre Solaranlagen denn gerade so abwerfen. Ja, Wärmepumpen, Solarmodule, E-Autos, die kosten ja in der Anschaffung viel. Die Einsparungen kommen erst relativ spät. Das hat zur Folge, dass Menschen mit niedrigem Einkommen sich bislang im Schnitt weniger an der Energiewende beteiligen können. Was tut eigentlich die Bundesregierung für einen sozialen Ausgleich? Darüber hören wir gleich Ausführliches hier bei MDR Kultur.

0: klingt so nach einem Sommerhit, aber dabei hat sie ja ganz schön vom Stapel gezogen mit Schimpfworten, die gute Rose Sombre Con. Das ist so viel im Französischen wie du Trottel, du erbärmlicher Idiot. Aber auf Französisch klingt es halt dann gleich viel schöner. Können wir uns unseren Schimpfwort-Modus abspeichern. Sombre Con von Rose. Jetzt aber ganz anderes Thema. Nachdem dieser Sommer gezeigt hat, wo die Reise hingeht, nämlich Temperaturen bis und über 40 Grad hinaus, ist nun viel von Hitzeschutz und Klimaanpassung die Rede. Schön und gut, die braucht es natürlich. Was es aber auch braucht, Klimaschutz, um weiter gegen die Ursachen anzugehen. Klimaschutz aber geht zumindest erstmal und noch ganz schön ins Geld. Und das kann sich nicht jeder leisten. Menschen mit niedrigerem Einkommen werden in der Relation stärker vom CO2-Preis auf fossile Energie belastet als wohlhabende Menschen. Was tut eigentlich die Bundesregierung für einen sozialen Ausgleich? Katrin Auer aus unserem Hauptstadtstudio.
1: 260 Seiten hat das Klimaschutzprogramm der Bundesregierung. Darin kommt 192 Mal das Wort sozial vor. Die Energiewende soll möglichst sozial gerecht gestaltet werden. Von den Fördermaßnahmen für E-Autos oder Heizungen bis zum CO2-Preis. Das ist die Abgabe, die auf Strom, Heizöl, Gas und Sprit erhoben wird. Der Kanzler betont beim Thema CO2-Preis:
2: Die soziale Akzeptanz haben wir dabei fest im Blick.
1: Joachim Rock, Hauptgeschäftsführer des Paritätischen Gesamtverbands, hat da seine Zweifel. Bei ihm kommen die Beschwerden an von Menschen mit niedrigen Einkommen, die unmittelbar darunter leiden, wenn Klimaschutz Geld kostet.
3: Wichtig zu wissen ist, dass Menschen mit geringen Einkommen keine Ersparnisse bilden. Die müssen alles aufwenden im Monat. Und das bedeutet, die Preissteigerungen treffen die in allen Belangen. Das heißt, da braucht es einen sozialen Ausgleich.
1: Ein Beispiel. Im Preis für einen Liter Benzin ist derzeit eine CO2-Abgabe in Höhe von etwa 17 Cent enthalten. Über die Jahre soll dieser CO2-Preis steigen, um einen Anreiz zu setzen, auf klimafreundliche Technologien umzusteigen. Aber die Investition für E-Auto, Wärmepumpe und Co. können sich manche eben auch nicht leisten. Gerade bei Menschen mit niedrigen Einkommen droht ein sogenannter fossiler Lock-in, also dass sie notgedrungen an fossilen Energien festhalten, an ihrem Verbrennerauto oder der Ölheizung, was absehbar ins Geld gehen wird. Umweltminister Carsten Schneider sagt, wir sind dran. Unter anderem mit sozial gestaffelten Förderprogrammen.
4: Angefangen mit dem Programm für die Elektroautos, das insbesondere einen höheren Zuschuss für Menschen mit geringem Einkommen vorsieht. Und wenn sie über 80.000 Euro verdienen, kriegen sie gar keinen Zuschuss mehr, weil brauchen sie den Zuschuss auch nicht. Also wir konzentrieren ihn auf den unteren Bereich und jetzt haben 50% der Antragsteller haben ein geringes Einkommen.
1: Auch das neue Förderprogramm für Wärmepumpen seit Juli ist sozial gestaffelt. Außerdem verweist der SPD-Politiker auf das Deutschlandticket der Bahn, das der Bund mitfinanziert, für bezahlbare Mobilität. Brigitte Knopf

0: Von der Denkfabrik Zukunft klimasozial überzeugt das nicht.
1: Im Moment sieht man, es gibt ein paar Maßnahmen der Bundesregierung, die so in Richtung soziale Unterstützung gehen bei der Transformation. Aber das ist noch eher ein Flickwerk.
0: Sie schlägt ein Gesamtpaket vor. Erstens die Infrastruktur stärker ausbauen, zum Beispiel Nahverkehr und Fernwärmenetze, damit Menschen überhaupt umsteigen können. Zweitens noch konsequenter sozial gestaffelte Förderprogramme. Drittens Vorschriften, die etwa Mieter besser schützen vor steigenden Kosten. Und viertens ein Klimageld vorbereiten, eine Pro-Kopf-Auszahlung, um künftig stark steigende Kosten auszugleichen.
1: Und wenn man diese vier Bereiche durchgeht, dann gibt es eben in jedem Bereich Verbesserungsbedarf, wo die Bundesregierung noch nachsteuern könnte.
0: Ein Klimageld übrigens war schon von der Ampelregierung angekündigt. Aber auch unter Schwarz-Rot wird es wohl nicht kommen, schon allein wegen der angespannten Haushaltslage. Joachim Rock vom Paritätischen Gesamtverband findet das falsch. Er fordert mehr soziale Unterstützung in Zeiten des Klimawandels.
2: Ansonsten droht, dass Menschen mit geringen Einkommen die notwendigen Klimaschutzmaßnahmen eher als persönliche Bedrohung empfinden und die soziale Akzeptanz für die notwendigen Maßnahmen schwinden.
0: Das wäre fatal, denn Deutschland will klimaneutral werden bis 2045.
3: Katrin Auer berichtete aus dem ARD-Hauptstadtstudio über Klimaschutz und was ist mit dem sozialen Ausgleich.

0: Das Helsinki Philharmonic Orchestra und der Live Segerstam spielten Miranda Allegro, den siebten Satz aus The Tempest, der Musik für das Schauspiel von Shakespeare von Jean Sibelius, der damit quasi sein vorletztes Stück überhaupt komponiert hat im Spätsommer 1925. Das letzte sozusagen vor seinem großen Tongedicht Tapiola. Und danach war Schweigen. Und zwar für die letzten verbleibenden 32 Jahre. So lange hat Sibelius dann nicht mehr komponiert, was als das Schweigen von Järvenpää eingegangen ist. Also Jean Sibelius, vorletzte große Musik, diese Schauspielmusik, The Tempest, hier gehört von Jean Sibelius. Und damit weiter jetzt in eine ganz andere Richtung. Und zwar ist das ganz neue Musik, die wir auch wirklich gleich ab dem ersten Moment gefeiert haben, als Aline Cohen dieses Album rausgebracht hat. In diesem Jahr, Du bedeutest mir die Welt. Und da ist nicht irgendjemand gemeint, sondern da ist das Kind gemeint. Und wie das alles beginnt, das hören wir jetzt von Aline Cohen.
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Süß, oder? Und vor allen Dingen, wenn ich mir vorstelle, dass das Kind ja später irgendwann mal groß ist und weiß, dass die Mama ihm eine ganze CD geschrieben hat. Aline Cohn hier gehört und als nächstes live zu erleben am 5. September in Cottbus, am 23. Oktober in Erfurt und am 24. in Magdeburg.

Das waren natürlich auch zwei, die sich gefunden haben, so wunderbar in ihren Moves. Tony Bennett und Diana Krall, My One and Only. Und damit haben wir jetzt noch ganz kurz Zeit für Bristol. Mad About You, zumindest die erste Strophe schaffen wir und dann gibt's die Kulturnachrichten.

0: So, jetzt wollen wir das bitte nochmal gerade rücken. Strophe, ja. Musste ich ja selbst gerade drüber lachen und habe gedacht, naja, so, das ist ja kein Volkslied, ne? Das heißt wahrscheinlich so ganz cool anders. Das heißt wahrscheinlich Verse und dazwischen gibt es ja die Bridge, die hören wir jetzt gerade. Und dann gibt es natürlich den Chorus. Also das haben wir jetzt auch nochmal richtig gerichtet. Nicht, dass wir hier noch Zuschriften kriegen. Was erzählt denn die Moderatorin da? Ich erzähle Ihnen einfach, es ist 13 Uhr und ein bisschen über 30.
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0: Und alles ganz richtig macht jetzt Anne Wiehan.
2: Es gilt als eines der bedeutendsten Festivals für urbane Kunst in Europa. Am Wochenende öffnet die E-Book wieder ihre Tore. Im ehemaligen Muscator Kraftfuttermischwerk in Riesa sind Musik, Film, Design und Bildungsangebote geplant. In diesem Jahr steht zudem das 20. Jubiläum des Festivals an. Dazu sagte Festivalsprecherin Anja Friedrich, MDR Kultur.
3: Dem Team ist schon auch bewusst, dass die E-Book zumindest in dieser Szene weltweit bekannt ist und dass in der Street-Art-Szene es viele Menschen gibt, die gerne hierher kommen. Wir wissen von Artists, die sich zum 5. Mal beworben haben und dann beim 6. Mal hat es endlich geklappt. Und dieses spektakuläre Silo-Gebäude mit diesem Fundament oder dem Silo-Keller, was eben aussieht wie eine Kathedrale, dass wir das mit bespielen können. Das ist schon, ich glaube, fürs Team und auch für die Künstlerinnen und wir hoffen natürlich auch für die Gäste wirklich eine besondere Erfahrung. Wann kann man da schon mal rein?
2: Das E-Book-Festival startet morgen und findet an den kommenden Wochenenden bis zum 6. September statt. Wegen der anhaltenden Trockenheit haben viele Flüsse in Europa zu wenig Wasser. Das kann zum Problem für archäologische Funde werden. Das sagte der Archäologe Lukas Werther der Frankfurter Allgemeinen Zeitung. Mehr dazu von Hanna Romanowski.
4: Fundstücke, die jahrhundertelang unter Wasser lagen, können durch den Kontakt mit Sauerstoff zerstört werden, so Experte Lukas Werther. Am Rhein seien kürzlich etwa 1000 bis 2000 Jahre alte Holzbalken aufgetaucht, die möglicherweise zu einer römischen Hafenanlage gehören. Sobald sie der Luft ausgesetzt seien, würden sie sich zersetzen. Gefährdet sind laut Werther vor allem Holz, Textilien und Pflanzenfasern. Diese gehören zu den wichtigsten archäologischen Quellen, um den Alltag der Menschen in der Vergangenheit zu rekonstruieren.
2: Gehen solche Quellen verloren, geht auch ein Teil der Menschheitsgeschichte verloren, so Archäologe Lukas Werther. Ganz verhindern ließen sich die Zersetzungen archäologischer Funde nicht. Dafür würden diese an zu vielen Orten gleichzeitig passieren. Der Fotograf des Theaters Plauen-Zwickau, André Leischner, ist beim diesjährigen internationalen Theaterfotografiewettbewerb Theater Exposed gleich dreifach ausgezeichnet worden. Das teilte das Theaterhaus mit. In den Kategorien Art und Movement in Art erreichte Leischner jeweils den zweiten Platz. Darüber hinaus erhielt seine Aufnahme in der Kategorie Art den Publikumspreis. Damit gehört Leischner laut Theater Plauen-Zwickau bereits zum zweiten Mal in Folge zu den erfolgreichsten Fotografen des internationalen Wettbewerbs Theater Exposed. Seine Sammlung umfasst mehr als 10.000 Werke von fast 350 Künstlern aus aller Welt. Heute feiert François Pinault Geburtstag. Der französische Kunstsammler, Museumsbetreiber und Unternehmer wird 90 Jahre alt. Aus Paris berichtet Caroline Diller.
5: François Pinault hat die Schule ohne Abschluss verlassen. Auf der Uni war er nie. Mit 16 arbeitet er im Sägewerk seiner Familie in der Bretagne. Anfang der 60er Jahre übernimmt Pinault das Holzunternehmen seines Schwiegervaters und ab da gehen die Umsätze durch die Decke. Zum Imperium der Pinots gehören heute Marken wie Gucci, Yves Saint Laurent oder Balenciaga. Ab Mitte der 2000er Jahre konzentriert sich Pinault auf eine weitere große Leidenschaft. Über die Jahrzehnte baut François Pinault eine der weltweit größten Sammlungen zeitgenössischer Kunst auf.
2: Neben Museen in Venedig ist ein Teil von François Pinaults Sammlung in der Pariser Bourse de Commerce ausgestellt. Heute wird der Kunstsammler und Unternehmer 90 Jahre alt.
0: Oh, in der Bourse de Commerce, da war im Sommer eine ganz, ganz tolle Nebelausstellung, die wir uns angucken wollten. Leider war montags zu. Vielen Dank für die Kulturnachrichten, Anne Wiehan.
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0: So, bei uns kein Nebel, sondern aktuell Wolken und Sonne noch verbreitet in Sachsen und Sachsen-Anhalt. Aber die dichte Bewölkung nimmt zu in Thüringen und im sächsischen Vogtland. Und zum Nachmittag sind dann im Verlauf gebietsweise schauerartige, gewittrige Regenschauer angekündigt von Südwesten her. Und von Westthüringen bis in den Norden Sachsen-Anhalts kommt's nicht. Da bleibt's nämlich meist trocken. Höchstwerte heute 20 bis 26. Morgen bei ähnlicher Gemengelage 18 bis 22. Am Sonntag bis 21 Grad. Und zum Montag nimmt dann vielleicht der Sommer wieder ein bisschen mehr Fahrt auf. Und es soll ein bisschen wärmer werden. Wir schauen auf die Straßen. Der MDR Kulturverkehrsservice meldet A2 Richtung Berlin zwischen Lehrte Ost und Peine stockender Verkehr an einer Baustelle plus 15 Minuten hier. A2 Richtung Berlin weiter zwischen Thesen und Ziesa 3 Kilometer Stau wegen Bauarbeiten plus 20 Minuten hier. 10 Minuten dauert es auf der A4 Richtung Dresden zwischen Kirchheimer Dreieck und Friedewald. 4 Kilometer stockender Verkehr der Grund. A4 Richtung Frankfurt zwischen Erfurt Ost und Erfurt West stockt der Verkehr wegen einer Tagesbaustelle. Hier brauchen Sie auch 10 Minuten länger. Die A14 Richtung Magdeburg ist zwischen Schönebeck und Magdeburg-Reform nach einem Unfall gesperrt. A17 Richtung Dresden zwischen Grenzübergang Breitenau-Schönwald und Bad Gottleuba stockt der Verkehr wegen Bauarbeiten im Harte-Tunnel. A72 Richtung Hof zwischen Chemnitz Süd und Stolberg Nord 20 Minuten Fahrzeitverzögerung, 4 Kilometer Stau an einer Baustelle. Und im Erzgebirgskreis ist die Straße zwischen Neustädtel und Schorlau nach einem Unfall gesperrt. Fahren Sie überall vorsichtig und kommen Sie gut und heil an Ihr Ziel. 13.36 Uhr.
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Letztes Jahr rausgekommen, das Debütalbum Space in Between von der Indie-Soul-Künstlerin Wiebke, ganz im Eigenverlag. Und dementsprechend gibt es da auch keine Abgaben, sondern das hat sie ganz selbst für sich in Leipzig produziert, die Singer-Songwriterin. Und die haben wir hier gehört bei MDR Kultur, gefolgt von Harry Styles. Auch nicht die schlechteste Übergangsmöglichkeit.

Harry Styles, hier gehört bei MDR Kultur, ausgesucht wie alles heute an Musik von Akram Mutlak. Und Sie kennen unsere Freude an schnellen musikalischen Farbwechseln. Und so eine Möglichkeit haben wir jetzt wieder. Hier ist Boris Pergamentschikow zusammen mit dem Sinfonieorchester des Bayerischen Rundfunks München unter David Shallon. Das hier ist Serenade Espagnole von Alexander Glasunow.

0: Im Frühjahr ist ihr 18. Studioalbum rausgekommen, Tori Amos von In Times of Dragons. Ambitioniertes Werk als metaphorische Fabel über den Kampf der Demokratie gegen Tyrannei und auch gegen die gegenwärtige politische Entwicklung in den USA. Tori Amos, Stronger Together, hier gehört bei uns und damit 13.51 Uhr Zeit hierfür.
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0: Ja, herausragendes DDR-Design oder wir sagen es gerne nochmal so, wie es früher wirklich hieß, Formgestaltung. Einige solcher DDR-Schätzchen begleiten uns ja auch heute noch und zum Glück lässt sich vieles auch reparieren, wenn es dann doch mal den einen oder anderen kleinen Makel hat. Vieles funktioniert einwandfrei und man schaut so das westliche Zeug an und denkt so, das ist jetzt das fünfte und mein altes DDR-Teil geht immer noch, zum Beispiel meine Brotschneidemaschine, ganz toll. Und es ist auch wirklich richtig toll, dass Sie sich so zahlreich melden und uns davon erzählen, was bei Ihnen zu Hause alles noch so existiert. In ehemaligen DDR-Haushalten ist ja meistens noch deutlich mehr da, als man selbst für Design hält. Man ist halt damit aufgewachsen oder weiß noch genau, woher welches Stück stammt, so wie bei dieser Hörerin hier.
2: Mein Name ist Irena Leuthäuser, ich rufe aus Erfurt an. Und ich bin natürlich ein Fan von diesen alten DDR-Stücken. Ich habe 3 Etagen, nicht voll, aber ich habe viele Einzelstücke. Auf meiner Terrasse stehen die berühmten Purstühle in Weiß. Dann habe ich viele, viele, viele Metalllampen. Ich weiß nicht, ob die von Metalldrücker Halle sind. Jedenfalls sind sehr, sehr schöne Exemplare, Arbeitslampen, Stehlampen, auch Hängelampen. Ja, und dann war ich mal damals ein Fan von Korbstühlen, die es ja auch in der DDR gab. Also ich habe aus jedem Urlaub, ob aus Kühlungsborn oder Ilmenau, habe ich einen Rattan oder Korbstuhl mitgebracht. Ja, und da habe ich auch eine sehr umfangreiche Sammlung. Aber ich liebe jedes einzelne Stück. Ich würde nicht ein Stück verkaufen. Also bis zu meinem letzten Atemzug bin ich von diesen wunderbaren Werken umgeben.
0: Ja, ich finde es ja immer herrlich, wenn Sie dann tatsächlich mit solchen Begriffen rauskommen wie Metalldrücker Halle, dann schaue ich immer ganz schnell, welche sind das und denke so, klar, kennst du auch und das kennst du auch, aber ich habe immer nicht die Namen dazu. Dazu bin ich dann doch ein kleines bisschen noch zu jung. Aber Irena Leuthäuser hat uns aus Erfurt angerufen. Besten Dank für diese schöne Geschichte. Und wie ist es bei Ihnen? Haben Sie selbst auch noch oder vielleicht auch kürzlich erworbene DDR-Design-Klassiker, die bei Ihren Eltern vielleicht standen? Und sie gesagt haben, Mensch, guck mal, das war noch aus meiner Kinderzeit, das kaufe ich mir jetzt. Vielleicht auch Dinge von zeitloser Eleganz. Erzählen Sie gerne von Ihren DDR-Design-Favoriten. Unsere Nummer dafür ist freigeschaltet 0800 55 99 884. 0800 55 99 884.
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Also wenn jemand mit so einer Stimme anrufen würde und sagt, kommst du vorbei, wir sind hier, wer würde da nicht hingehen? An Mai Kantereit, es ist Abend aus dem Album. Es ist Abend und wir sitzen bei mir. 2020 rausgekommen. Na, da saß man, am 3.3. saß man möglicherweise schon mal wieder ein bisschen näher zusammen. Aber Corona-Zeit, naja, das war, glaube ich, erst kurz danach fing das an. Wie auch immer, an Mai Kantereit. Und damit machen wir jetzt mit Joy Dinalani die musikalische Runde. Und dann nach 14 Uhr geht's weiter mit Goethe, auch ich in der Champagne, die Klassikerlesung. Ich bin Beatrice Schwartner, wünsche Ihnen ein schönes Wochenende. Tschüss, machen Sie es gut.

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4: Um 14 Uhr mit Susanne Lemke. An deutschen Flughäfen soll die Drohnenabwehr schnell verbessert werden. Verkehrsminister Steffen Bilger kündigte bei einem Besuch in Frankfurt an, in den An- und Abflugbereichen solle kurzfristig Technik der deutschen Flugsicherung zum Einsatz kommen. Damit könnten Drohnen deutlich früher entdeckt werden. Bilger betonte, man habe keine Zeit für langwierige Ausschreibungen. Der Flugsicherung zufolge laufen an den größten Flughäfen für die neue Technik bereits die Installations- und Beschaffungsprozesse. Deutsche Konzerne haben in den USA hunderte Millionen Euro an zu viel gezahlten Zöllen zurückerhalten. Hintergrund ist die Entscheidung des obersten Gerichtshofs, dass die von Präsident Donald Trump verhängten Zölle rechtswidrig sind. Wie die Wirtschaftswoche schreibt, summieren sich die Rückerstattungen an deutsche Firmen auf rund 790 Millionen Euro. Das Magazin beruft sich auf Unternehmensangaben. Danach erhielt allein der Logistikkonzern DHL mehr als die Hälfte. Der Städtetagpräsident Burkhard Jung hat sich dafür ausgesprochen, die Pflegeversicherung zu einem Vollkasko-Modell umzubauen. Der Leipziger Oberbürgermeister sagte MDR aktuell, auch bei der Krankenversicherung müsse niemand nach der Behandlung zum Sozialamt. Ein Umbau würde aber bis zu 10 Jahre dauern. Jung forderte deshalb in der Übergangszeit, die Eigenanteile zu deckeln und die Pflegekasse durch Bundeszuschüsse zu entlasten. Derzeit springen die kommunalen Sozialämter ein, wenn Pflegepatienten den Eigenanteil nicht aufbringen können. Der Thüringer Ex-Ministerpräsident Bodo Ramelow soll im Tarifkonflikt der Lufthansa vermitteln. Er wurde von der Pilotengewerkschaft Cockpit als Schlichter nominiert. Dabei wurde auf seine Erfahrung als Vermittler zwischen unterschiedlichen Interessen verwiesen. Der linken Politiker verzichte auf sein Honorar. Das Geld gehe an eine Erfurter Bildungsinitiative. Die Arbeitgeberseite soll unter anderem Hessens Ex-Regierungschef Roland Koch vertreten. Cockpit fordert von der Lufthansa höhere Arbeitgeberbeiträge zur betrieblichen Altersvorsorge. Thüringen hat einen aus Tunesien stammenden Intensivtäter abgeschoben. Das teilte das Justiz- und Migrationsministerium in Erfurt mit. Danach war der Mann 2024 unerlaubt nach Deutschland eingereist. Seit diesem Mai sei er mehrfach straffällig geworden. Gegen ihn liefen mehr als 30 Ermittlungsverfahren, unter anderem wegen Sachbeschädigung, Hausfriedensbruch und Körperverletzung. Zuletzt habe der Saale-Holzland-Kreis seine Ausweisung verfügt. Die Abschiebung sei binnen 2 Tagen organisiert worden. Das waren die Nachrichten. Das Wetter, die Temperaturen von 13 Uhr, auf dem Brocken bedeckt 15 Grad, Chemnitz heiter 22, Dresden sonnig 25 Grad, in Eisenach und Erfurt wolkig 21 Grad, Fichtelberg stark bewölkt 17, Gera wolkig 23 Grad, Görlitz heiter 25, Halle 24, Leipzig wolkig 25 Grad, Magdeburg heiter 24, Meiningen bedeckt 20 Grad. Am Nachmittag zunehmend bewölkt, von Südosten her Regen, örtlich Gewitter, 20 bis 26 Grad, stark böiger Wind. In der Nacht gebietsweise Regen, 15 bis 10 Grad. Morgen wechselnd bis stark bewölkt, vor allem im Süden noch Regen. Am Nachmittag Auflockerungen, 17 bis 22 Grad. MDR Verkehrsdienst. A2 Richtung Berlin zwischen Lehrte Ost und Peine, stockender Verkehr an einer Baustelle. A4 Richtung Frankfurt zwischen Erfurt Ost und Erfurt West. Stau wegen einer Tagesbaustelle. A9 Richtung München zwischen Marktschorgast und Dreieck Bayreuth-Kulmbach. Stau und stockender Verkehr. Die A14 Richtung Magdeburg ist zwischen Schönebeck und Magdeburg-Reform nach Unfall gesperrt. Stau. Bitte eine Rettungsgasse bilden. Vorsicht auf der A14 Richtung Dresden zwischen Halle-Tornau und Halle-Peißen liegt ein Kantholz auf der rechten Spur. A72 Richtung Leipzig zwischen Stolberg Nord und Chemnitz-Rottluff, 6 Kilometer stockend an einer Baustelle, 20 Minuten plus. Soweit der Verkehrsdienst, 14.04 Uhr.
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1: Am Mikrofon begrüßt Sie Ole Steffen. Herzlich willkommen zur Klassikerlesung. Und weiter geht es mit Johann Wolfgang von Goethes autobiografischem Buch mit Kriegserinnerungen, auch bekannt unter dem Titel Kampagne in Frankreich 1792. Der Titel, auch ich in der Champagne hingegen, war das Motto des ursprünglichen Erstdrucks von 1822. Extreme Bedingungen während des Feldzugs beschreibt Goethe in seinem Tagebuch. Es gibt wenig Schutz bei Sturm und Regen, der Boden ist schlammig, das Essen oft ungenießbar, zuweilen herrscht pures Chaos. Er sieht viele Tote und auch grausam zugerichtete Pferde. Und dann kommt die berühmte Schlacht von Valmy, in denen er das Kanonenfeuer am eigenen Leib kennenlernt und bei der das preußische und österreichische Heer von den Franzosen gestoppt und zur Umkehr gezwungen wird.

entwickeln hoffen durfte, traf uns die Nachricht von Küstinens verwegenen und glücklichen Unternehmungen. Das große Magazin zu Speyer war in seine Hände geraten. Er hatte darauf gewusst, eine Übergabe von Mainz zu bewirken. Diese Schritte schienen die grenzenlosesten Übel nach sich zu ziehen. Sie deuteten auf einen außerordentlichen, so kühnen als folgerechten Geist. Und da musste denn schon alles verloren sein. Nichts fand man wahrscheinlicher und natürlicher, als dass auch schon Koblenz von den Franken besetzt sei. Und wie sollten wir unseren Rückweg antreten? Frankfurt gab man in Gedanken gleichfalls auf. Hanau und Aschaffenburg an einer, Kassel an der anderen Seite, sah man bedroht. Und was nicht alles zu fürchten. Unser fürstlicher Heerführer kam an und nahm Quartier im Kloster St. Maximin. Diese reichen und sonst überglücklichen Menschen hatten denn freilich schon eine gute Zeit her große Unruhe erduldet. Die Brüder des Königs waren dort einquartiert gewesen, und nachher war es nicht wieder leer geworden. Eine solche Anstalt aus Ruh und Frieden entsprungen, auf Ruh und Friede berechnet, nahm sich freilich unter diesen Umständen wunderlich aus, da man mochte noch so schonend verfahren, ein gewaltiger Gegensatz des Ritter- und Mönchtums sich hervortat. Der Herzog wusste jedoch hier wie überall, selbst als ungebetener Gast, durch Freigebigkeit und freundliches Betragen sich und die Seinigen angenehm zu machen. Die Sorge des Herzogs für sein Regiment ward nun tätig und klar, denn als die Kranken zu Wagen fortzubringen unmöglich war, so ließ der Fürst ein Schiff mieten, um sie bequem nach Koblenz zu transportieren. Als ich nun die Abfahrt jener kranken und ermüdeten Reiter eifrig betreiben sah, ergriff mich gleichfalls das Gefühl, es sei wohl am besten getan, einen Ausweg auf dem Wasser zu suchen. Sehr ungern ließ ich meine Chaise zurück, die man mir aber nach Koblenz nachzusenden versprach, und mietete ein einmänniges Boot. Zu dieser Fahrt gesellte sich ein preußischer Offizier, den ich als alten Bekannten aufnahm. Das Wetter war leidlich, die Fahrt ruhig, und man erkannte die Anmut dieser Wohltat umso mehr, je mühseliger auf dem Landwege, der sich dem Flusse hie und da näherte, die Kolonnen dahinzogen oder auch wohl von Zeit zu Zeit stockend verweilten. Und so ging es mit gutem Glück und Mut immer weiter hinab bis zur Dämmerung, da wir uns denn aber in das mäandrische Flussgewinde, wie es sich gegen die Höhen von Montreal herandrängt, verschlungen sahen. Nun überfiel uns die Nacht, bevor wir Trarbach erreichen oder auch nur gewahren konnten. Es ward stockfinster. Eingeengt wussten wir uns zwischen mehr oder weniger steilem Ufer, als ein Sturm, bisher schon ruckweise verkündigt, gewaltsam anhaltend hereinbrach. Der Schiffmeister barg nicht seine Verlegenheit. Die Not schien immer größer, je länger sie dauerte, und der Drang war aufs Höchste gestiegen, als der wackere Mann versicherte, er wisse weder, wo er sei, noch wohin er steuern solle. Und so wurden wir im Stockfinstern lange hin und her geworfen, bis sich endlich in der Ferne ein Licht und damit auch Hoffnung auftat. Nun ward nach Möglichkeit drauf losgesteuert und gerudert, wobei sich Paul nach Kräften tätig erwies. Endlich stiegen wir in Trarbach glücklich an Land, wo man uns in einem leidlichen Gasthofe Henne mit Reis alsobald anbot. Kaum hatten wir uns getrocknet und geletzt, als es in mir schon wieder zu treiben anfing und ich fortzueilen begehrte. Der freundliche Wirt wollte uns nicht entlassen, sondern verlangte vielmehr, wir sollten den morgenden Tag noch zugeben, versprach auch von einer benachbarten Höhe die weiteste, schönste Aussicht über ein bedeutend Gelände und manches andere, was uns zur Erquickung und Zerstreuung hätte dienen können. Aber es ist wunderbar, wie sich der Mensch an ruhige Zustände gewöhnt und in denselben verharren mag, so gibt es auch eine Gewöhnung zum Unruhigen. Es war in mir die Nötigung zu einem rollenden Forteilen, der ich nicht gebieten konnte. Bis Koblenz schwammen wir ruhig hinunter und schließlich landeten wir glücklich. Dem Herzog von Weimar war ein schönes Quartier eingeräumt, worin auch ich ein gutes Unterkommen fand. Die Armee rückte nach und nach heran. Die Dienerschaft des fürstlichen Generals traf ein und konnte nicht genug von den Unbilden erzählen, die sie erleiden müssen. Wir segneten uns, die Wasserfahrt eingeschlagen zu haben, und die glücklich überstandene Windsbraut schien nur ein geringes Übel gegen eine stockende und überall gehinderte Landfahrt. Der Fürst selbst war angekommen.

0: Um den König versammelten sich viele Generäle. Ich aber in einsamen Spaziergängen den Rhein hin, wiederholte mir die wunderlichen Ereignisse der vergangenen Wochen. Des Herzogs Regiment war herangekommen und kantonierte in den Dörfern gegen Neuwied über. Zufällig traf es sich, dass ich von den Maßregeln zum ferneren Feldzuge auf dem rechten Ufer näher unterrichtet ward. Des Herzogs Regiment rüstete sich, hinüberzuziehen. Der Fürst selbst mit seiner ganzen Umgebung sollte folgen. Mir bangte vor jeder Fortsetzung des kriegerischen Zustandes, und das Fluchtgefühl ergriff mich abermals. Ich möchte dies ein umgekehrtes Heimweh nennen, eine Sehnsucht ins Weite statt ins Enge. Ich stand, der herrliche Fluss lag vor mir, er gleitete so sanft und lieblich hinunter, in ausgedehnter, breiter Landschaft. Er floss zu Freunden, mit denen ich, trotz manchem Wechseln und Wenden, immer treu verbunden geblieben. Mich verlangte aus der fremden, gewaltsamen Welt an Freundesbrust, und so mietete ich, nach erhaltenem Urlaub, eilig einen Kahn bis Düsseldorf, meine noch immer zurückbleibende Chaise Koblenzer Freunden empfehlend, mit Bitte, sie mir hinabwärts zu spedieren. Zwischenrede. Wenn ich mich nun so, in der Erinnerung, den Rhein hinunterschwimmen sehe, wüsste ich nicht genau zu sagen, was in mir vorging. Der Anblick eines friedlichen Wasserspiegels, das Gefühl der bequemen Fahrt auf demselben, ließ mich nach der kurz vergangenen Zeit zurückschauen, wie auf einen bösen Traum, von dem ich mich soeben erwacht fände. Ich überließ mich den heitersten Hoffnungen eines nächsten gemütlichen Zusammenseins. Nun aber, wenn ich mitzuteilen fortfahren soll, muss ich eine andere Behandlung wählen, als dem bisherigen Vortrag wohl geziemte. Denn wo Tag für Tag das Bedeutendste vor unseren Augen vorgeht, wenn wir mit so viel Tausenden leiden und fürchten und nur furchtsam hoffen, dann hat die Gegenwart ihren entschiedenen Wert und Schritt vor Schritt vorgetragen, erneut sie das Vergangene, indem sie auf die Zukunft hindeutet. Was aber in geselligen Zirkeln sich ereignet, kann nur aus einer sittlichen Folge der Äußerungen innerlicher Zustände begriffen werden. Die Reflexion ist hier an ihrer Stelle. Der Augenblick spricht nicht für sich selbst. Andenken an das Vergangene, spätere Betrachtungen müssen ihn dolmetschen. Wie ich überhaupt ziemlich unbewusst lebte und mich vom Tag zum Tage führen ließ, wobei ich mich, besonders die letzten Jahre, nicht übel befand, so hatte ich die Eigenheit, niemals weder eine nächst zu erwartende Person noch eine irgend zu betretende Stelle vorauszudenken, sondern diesen Zustand unvorbereitet auf mich einwirken zu lassen. Der Vorteil, der daraus entsteht, ist groß. Man braucht von einer vorgefassten Idee nicht wieder zurückzukommen, nicht ein selbstbeliebig gezeichnetes Bild wieder auszulöschen und mit Unbehagen die Wirklichkeit an dessen Stelle aufzunehmen. Der Nachteil dagegen mag wohl hervortreten, dass wir mit Unbewusstsein in wichtigen Augenblicken nur herumtasten und uns nicht gerade in jedem ganz unvorhergesehenen Zustand aus dem Stegreife zu finden wissen. In eben dem Sinne war ich auch niemals aufmerksam, was meine persönliche Gegenwart und Geistesstimmung auf die Menschen wirke, da ich denn oft ganz unerwartet fand, dass ich Neigung oder Abneigung und sogar oft beides zugleich erregte. Wollte man nun auch dieses Betragen als eine individuelle Eigenheit weder loben noch tadeln, so muss doch bemerkt werden, dass sie im gegenwärtigen Falle gar wunderliche Phänomene und nicht immer die erfreulichsten hervorbrachte. Ich war mit jenen Freunden seit vielen Jahren nicht zusammengekommen. Sie hatten sich getreu an ihrem Lebensgange gehalten, da gegen mir das wunderbare Los beschieden war, durch manche Stufen der Prüfung, des Tuns und Duldens durchzugehen, so dass ich in eben der Person beharrend ein ganz anderer Mensch geworden, meinen alten Freunden fast unkenntlich auftrat. Es würde schwer halten, auch in späteren Jahren, wo eine freiere Übersicht des Lebens gewonnen ist, sich genaue Rechenschaft von jenen Übergängen abzulegen, die bald als Vorschritt, bald als Rückschritt erscheinen und doch alle dem gottgeführten Menschen zu Nutz und Frommen gereichen müssen. Ungeachtet solcher Schwierigkeiten aber will ich, meinen Freunden zuliebe, einige Andeutung versuchen. Der sittliche Mensch erregt Neigung und Liebe nur insofern, als man Sehnsucht an ihm gewahr wird. Sie drückt Besitz und Wunsch zugleich aus, den Besitz eines zärtlichen Herzens und den Wunsch, ein Gleiches in andern zu finden. Durch jenes ziehen wir an, durch dieses geben wir uns hin. Das Sehnsüchtige, das in mir lag, das ich in früheren Jahren vielleicht zu sehr gehegt und bei fortschreitendem Leben kräftig zu bekämpfen trachtete, wollte dem Manne nicht mehr ziemen, nicht mehr genügen, und er suchte deshalb die volle, endliche Befriedigung. Das Ziel meiner innigsten Sehnsucht, deren Qual mein ganzes Inneres erfüllte, war Italien, dessen Bild und Gleichnis mir viele Jahre vergebens vorschwebte, bis ich endlich durch kühnen Entschluss die wirkliche Gegenwart zu fassen mich erdröstete. In jenes herrliche Land sind mir meine Freunde gern auch in Gedanken gefolgt, sie haben mich auf Hin- und Herwegen begleitet, möchten sie nun auch nächstens den längeren Aufenthalt daselbst mit Neigung teilen und von dort mich wieder zurückbegleiten, da sich alsdann manches Problem fasslicher auflösen wird. In Italien fühlte ich mich nach und nach kleinlichen Vorstellungen entrissen, falschen Wünschen enthoben, und an die Stelle der Sehnsucht nach dem Land der Künste setzte sich die Sehnsucht nach der Kunst selbst. Ich war sie gewahr geworden, nun wünscht ich sie zu durchdringen. Das Studium der Kunst, wie das der alten Schriftsteller, gibt uns einen gewissen Halt, eine Befriedigung in uns selbst. Indem sie unser Inneres mit großen Gegenständen und Gesinnungen füllt, bemächtigt sie sich aller Wünsche, die nach außen strebten, hegt aber jedes würdige Verlangen im stillen Busen. Das Bedürfnis der Mitteilung wird immer geringer, und wie Malern, Bildhauern, Baumeistern, so geht es auch dem Liebhaber. Er arbeitet einsam, für Genüsse, die er mit anderen zu teilen, kaum in den Fall kommt. Aber zu gleicher Zeit sollte mich noch eine Ableitung der Welt entfremden, und zwar die entschiedenste Wendung gegen die Natur, zu der ich aus eigenstem Trieb auf die individuellste Weise hingelenkt worden. Hier fand ich weder Meister noch Gesellen und musste selbst für alles stehen. In der Einsamkeit der Wälder und Gärten, in den Finsternissen der dunklen Kammer, wäre ich ganz einzeln geblieben, hätte mich nicht ein glückliches häusliches Verhältnis in dieser wunderlichen Epoche lieblich zu erquicken gewusst. Die römischen Elegien, die venezianischen Epigramme fallen in diese Zeit. Nun aber sollte mir auch ein Vorgeschmack kriegerischer Unternehmungen werden, denn der schlesischen, durch den Reichenbacher Kongress geschlichteten Kampagne beizuwohnen beordert, hatte ich mich in einem bedeutenden Lande durch manche Erfahrung aufgeklärt und erhoben gesehen und zugleich durch anmutige Zerstreuung hin und her gaukeln lassen, indessen das Unheil der französischen Staatsumwälzung sich immer weiter verbreitend, jeden Geist, er mochte hindenken und sinnen, wohin er wollte, auf die Oberfläche der europäischen Welt zurückforderte und ihm die grausamsten Wirklichkeiten aufdrang. Rief mich nun gar die Pflicht, meinen Fürsten und Herren erst in die bedenklichen, bald aber traurigen Ereignisse des Tags abermals hineinzubegleiten und das Unerfreuliche, das ich nur gemäßigt meinen Lesern mitzuteilen gewagt, männlich zu erdulden, so hätte alles, was noch Zartes und Herzliches sich ins Innerste zurückgezogen hatte, auslöschen und verschwinden mögen. Fasse man dies alles zusammen, so wird der Zustand, wie er nachstehend skizzenhaft verzeichnet ist, nicht ganz rätselhaft erscheinen.
1: Sie hörten Auszüge aus Goethes autobiografischer Schrift »Auch ich in der Champagne« in der Produktion des Mitteldeutschen Rundfunks aus dem Jahr 2007, las Jürgen Hentsch. In insgesamt 5 Folgen steht Ihnen diese Lesung auch in ARD Sounds bereit.

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1: Auf der Parkbrücke in Rodewisch lädt das Inselkino heute zum Filmabend unter freiem Himmel ein. Ab 19 Uhr gibt's zunächst Live-Musik mit der Band Zami und um 20.15 Uhr läuft Die progressiven Nostalgiker, eine Komödie, bei der ein Ehepaar aus den 1950ern ins Jahr 2025 reist. Das Inselkino ist aber mehr als dieses Sommerkino. Zum Verein gehört auch ein umgebauter Robur Oldtimer-Bus, ein DDR-Fabrikat, mit dem das Inselkino-Team durchs Vogtland und angrenzende ländliche Regionen reist. Im Bus gibt es dann Filmvorführungen. Matthias Titscherlein vom Inselkino e.V.
2: Wir haben es uns zur Aufgabe gemacht, Menschen zusammenzubringen. Wir glauben, dass Kino sich dafür ausgezeichnet eignet, um irgendwie gemeinsam zu lachen, gemeinsam über Themen zu diskutieren, vielleicht auch gemeinsam mal eine Träne zu verdrücken. Deswegen sind wir unterwegs. Wir fahren zu Senioreneinrichtungen, wir fahren zu ganz, ganz vielen Kinder- und Jugendeinrichtungen, wir fahren auf Dorfplätze, sind jetzt an unserer schönen Parkbrücke in Rodewisch zu unserem Open Air mit unserem schönen orangen Bus, der so ein bisschen auch unsere Botschaft so übers Land trägt. Guckt euch einen Film an und nehmt euch dafür auch ein bisschen Zeit, das nicht alleine nur irgendwie vom Tablet zu machen, sondern gemeinschaftlich, und dann wird es ein ganz anderes, ein ganz besonderes Erlebnis.
1: Morgen macht der Kinobus Station beim Internationalen Musikwinkelfest in Gunzen, direkt am Haltepunkt der Bahn. Los geht's dort um 10 Uhr und Sonderzüge fahren dann übrigens im Stundentakt. Wie wurde im Mittelalter gebaut? Diese Frage soll ein Erlebnispfad auf der Wartburg klären. Zunächst läuft man entlang der Burgmauer auf der Westseite der Wartburg auf dem sogenannten Tugendpfad, immer Richtung Norden. Dort findet man unter anderem Spiel- und Mitmachelemente für Kinder und Audioangebote. Am Ende mündet der Tugendpfad in den Burgenbauplatz. Grit Jakobs von der Wartburg-Stiftung.
3: Wir haben uns überlegt, den Burgenbauplatz, den wir haben, der schon sehr anschaulich verschiedene Gewerke des Bauens im Mittelalter zeigt. Wir haben hier eine Schmiede, wir haben eine Steinmetzhütte, sehr schöne Ausstellung historischer Werkzeuge, den Burgenbauplatz lebendiger zu gestalten, den Organismus Baustelle ganz einfach erfahrbar zu machen für unsere jüngeren Gäste, aber auch für Familien. Und so wurde dieser Burgenbauplatz aufgewertet mit zahlreichen Stationen, die über die einzelnen Gewerke auf der Baustelle berichten.
1: Morgen können Sie außerdem beim Wartburg-Festival das Südthüringische Kammerorchester erleben. Das Festkonzert ist dem Barockkomponisten Johann Melchior Molter gewidmet. Seine Trompetenkonzerte verbinden regionales Kulturerbe mit internationalen Einflüssen. Außerdem zu hören ist das Konzert für zwei Violinen und Orchester von Vivaldi und das dritte brandenburgische Konzert von Bach. 1925 kam das Bauhaus nach Dessau, in eine damals aufstrebende, lebendige Metropole. Man brauchte neuen Wohnraum und innovative Ideen, und diese versprach man sich von der Ansiedlung des Bauhauses, sagt Karin Weigt vom Museum für Stadtgeschichte in Dessau.
4: Dass sie hierher kommen sollten, hatte einerseits mit dem Imagegewinn zu tun, denn das Weimarer Bauhaus hatte sich ja schon einen Ruf erarbeitet. Es hatte viele internationale Architekten und Künstler angezogen und es arbeitet aber auch mit den Themen wie Wohnungsbau natürlich gerade. Und das war eine enorme Chance.
1: Der innovative Geist von damals spielt auch heute wieder eine Rolle, zum Beispiel bei der sogenannten Freitagsgruppe, eine interdisziplinäre Veranstaltungsreihe der Stiftung Bauhaus Dessau. Ihre Idee leitet sich ab von der Berliner Freitagsgruppe der Bauhausjahre, verbunden mit aktuellen ökologischen und gesellschaftlichen Fragen. Heute geht die Freitagsgruppe der Tradition des materialschonenden und kreislaufbewussten Gestaltens und Nutzen nach. Über Jahrhunderte war es in der Architektur und im Alltagsleben selbstverständlich, sorgsam und sparsam mit Materialien umzugehen, bis zur Moderne. Unter dem Titel Tradition und Transfer soll betrachtet werden, welches Potenzial alte Handwerkstechniken und traditionelles Wissen haben und ob es nicht lohnenswert wäre, auch heute wieder nach diesen Standards zu bauen. Die Freitagsgruppe am Bauhaus Dessau, heute um 18 Uhr im ehemaligen Kaufhaus Zeek. Der Eintritt ist frei.
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3: Um 15 Uhr mit Susanne Lemke. Nach dem Fund eines Waffenlagers nahe Berlin ermittelt die Bundesanwaltschaft. Bundesinnenminister Alexander Dobrindt sagte, die Sicherheitsbehörden gingen davon aus, dass das Lager für einen Anschlag angelegt worden sei. Ein Verdächtiger sei ermittelt worden, er sitze in Rumänien in Haft. Ihm würden Agententätigkeit und die Vorbereitung einer schweren staatsgefährdenden Gewalttat vorgeworfen. Wie erst jetzt bekannt wurde, war das Waffenversteck bereits 2025 entdeckt worden. Es enthielt Schusswaffen samt Munition. An deutschen Flughäfen soll die Drohnenabwehr schnell verbessert werden. Verkehrsminister Steffen Bilger kündigte bei einem Besuch in Frankfurt an, in den An- und Anflugbereichen solle kurzfristig Technik der deutschen Flugsicherung zum Einsatz kommen. Damit könnten Drohnen deutlich früher entdeckt werden. Bilger betonte, man habe keine Zeit für langwierige Ausschreibungen. Der Flugsicherung zufolge laufen an den größten Flughäfen für die neue Technik bereits die Installations- und Beschaffungsprozesse. Das finnische Außenministerium hat den russischen Botschafter einbestellt. Grund ist eine Grenzverletzung durch ein Aufklärungsflugzeug. Wie der finnische Grenzschutz mitteilte, war die Maschine gestern etwa 9 Kilometer tief in den finnischen Luftraum eingedrungen und hielt sich darin etwa 3 Minuten auf. Der Vorfall ereignete sich im westlichen finnischen Meerbusen. Die russische Botschaft in Helsinki äußerte sich zunächst nicht. Der Thüringer Ex-Ministerpräsident Bodo Ramelow soll im Tarifkonflikt der Lufthansa vermitteln. Er wurde von der Pilotengewerkschaft Cockpit als Schlichter nominiert. Dabei wurde auf seine Erfahrung als Vermittler zwischen unterschiedlichen Interessen verwiesen. Der linken Politiker verzichte auf sein Honorar. Das Geld gehe an eine Erfurter Bildungsinitiative. Die Arbeitgeberseite soll unter anderem Hessens Ex-Regierungschef Roland Koch vertreten. Cockpit fordert von der Lufthansa höhere Arbeitgeberbeiträge zur betrieblichen Altersvorsorge. Thüringen hat einen aus Tunesien stammenden Intensivtäter abgeschoben. Das teilte der Justiz- und Migrationsminister in Erfurt mit. Danach war der Mann 2024 unerlaubt nach Deutschland eingereist. Sein Asylantrag sei abgelehnt worden. Gegen den Mann liefen mehr als 30 Ermittlungsverfahren, unter anderem wegen Sachbeschädigung, Hausfriedensbruch und Körperverletzung. Zuletzt habe der Saale-Holzland-Kreis eine Ausweisung verfügt. Die Abschiebung sei binnen 2 Tagen organisiert worden. Das waren die Nachrichten.
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4: Die aktuellen Temperaturen: Chemnitz stark bewölkter Himmel 22 Grad, Dresden leicht bewölkt 24, Eisenach wolkig 21, Erfurt wolkig 21, Halle 24 Grad, Leipzig leicht bewölkt 24 und Meiningen stark bewölkt 21. Am Abend verdichtet sich die Wolkendecke da oben nochmal, gebietsweise gibt es dann schauerartigen Regen bei 14 bis 20 Grad, in der Nacht dann weiterhin nass, örtlich Gewitter 15 bis 10 Grad. Und morgen zieht sich das so ein bisschen durch, wechselnd bewölkt, dabei einige Schauer und Gewitter bei 17 bis 22 Grad. Der MDR-Verkehrsservice meldet: Vorsicht auf der A14 Richtung Magdeburg zwischen Plötzkau und Kreuz-Bernburg befindet sich eine ungesicherte Unfallstelle auf der linken Fahrspur. A2 Richtung Berlin zwischen Lehrte-Ost und Peine, stockender Verkehr an einer Baustelle. A2 Richtung Berlin zwischen Allerengersleben und Alsleben, 6 Kilometer stockender Verkehr. A4 Richtung Frankfurt zwischen Erfurt-Ost und Erfurt-West, Stau an einer Tagesbaustelle. A9 Richtung München zwischen Markt-Tschorgast und Dreieck Bayreuth-Kulmbach, Stau und stockender Verkehr. Die A14 Richtung Magdeburg ist zwischen Schöneberg Nürnberg und Magdeburg Reform. Nach einem Unfall gesperrt zurzeit Stau und die letzte freie Abfahrt ist Kalbe. A17 Richtung Dresden zwischen Grenzübergang Breitenau-Schönwald und Bad Gottleuba 2 Kilometer Stau. A72 Richtung Leipzig zwischen Stolberg Nord und Chemnitz-Rottluff 6 Kilometer stockender Verkehr an einer Baustelle und nach Unfällen sind gesperrt. Die B93 zwischen Schachelwitz und Treben und im Erzgebirgskreis die Straße zwischen Neustädtel und Zschorlau. Blitzer gibt's auch, zum Beispiel auf der A4 Görlitz Richtung Dresden zwischen Salzenforst und Uhüst und auf der A38 Richtung Leipzig zwischen Lützen und Leipzig Südwest. Soweit der MDR Verkehrsservice, 15.05 Uhr.
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4: Mit Ben Gartenandes. Hallo.

Mercury Rev mit A Drop in Time bei MDR Kultur am Nachmittag. Wer sich für Graffiti-Kunst interessiert und aus Halle und Umgebung kommt, der kennt bestimmt Club 7. Das sind Künstler wie zum Beispiel Mike Okay oder Lowski, die haben hier auch Anknüpfungspunkte mit der hiesigen Kunsthochschule Burggebichtenstein. Die Bilder von Club 7, die lassen sich aber überall entdecken. In Tel Aviv, in London, an Wänden in Lyon oder New York. Zeitgenössische Kunst, die es jetzt auch in die Nationale Akademie der Wissenschaften Leopoldina in Halle geschafft hat. Wie das, erfahren Sie bei uns gleich in wenigen Minuten.

Ein ganz großer Brückenbauer ist er, der katalanische Gambist und Dirigent Jordi Savall. Hier haben wir ihn, übrigens mittlerweile 85-jährig, gehört mit seinem Ensemble Esperion 21. 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Im Rahmen der diesjährigen Jahresversammlung

0: Leopoldina der Nationalen Akademie der Wissenschaften in Halle sieht man momentan drei riesige bunte Installationen des Kunstkollektivs Club 7. Licht durchflutet und mit Sound untersetzt wehen und klappern dort an Baugerüststangen Folien, Gurte, Wellbleche oder Netze als eine dreidimensionale Collage. Gefundene Materialien aus dem Stadtraum, intuitiv zusammengefügt, erzählt einer der sechs Künstler, Mike Oke.
1: Man kann sich so vorstellen, dass jemand den ersten Handgriff macht und eine Stange aufstellt. Es kommt eine weitere Person dazu, stellt die nächste Stange dagegen. Und so wird der kreative Ball immer weitergegeben, sodass wir uns quasi gegenseitig immer neu inspirieren oder motivieren und den nächsten Impuls immer weitersenden.
0: Diese kollektive Arbeitsweise sei denn auch der Link zum Jahresthema Autonomie, zu dessen künstlerischer Auseinandersetzung die Leopoldina eingeladen hat.
1: Die Frage nach der Autonomie im Kollektiv stellen wir uns seit ganz vielen Jahren. Denn wie funktioniert eine Sache, bei der ich als Einzelkünstler im Kollektiv die Kontrolle abgebe, quasi auch meine Autonomie abgebe? Und für uns ist das ein wunderbares Spiel, die Kontrolle abzugeben und auf die Impulse der anderen zu reagieren, um einen größeren Handlungsspielraum am Ende zu bekommen, den ich mir alleine gar nicht hätte ausdenken können.
0: Kollektive Autonomie, so der Titel des Werks, klingt also wie ein Widerspruch, ist aber Konzept. Heißt, es entsteht ein Spannungsfeld, das wiederum Reflexionsräume eröffnet. Und genau das habe man sich mit dieser Verschränkung von Kunst und Wissenschaft auch erhofft, sagt die Generalsekretärin der Leopoldina, Franziska Hornig.
2: Wissenschaftlichen Arbeiten, das heißt also interdisziplinärwissenschaftliche Arbeiten, da schaut man ja auch aufeinander, falsifiziert, verifiziert Ergebnisse und kommt so immer wieder zu neuen Wahrheiten. Und in der Kunst gibt es da sicherlich andere Herangehensweisen, aber letztendlich ist es auch da so, dass man eben ja, diese Freiheitsgrade braucht, um die Arbeit auf den Weg zu bringen, aber auch für die Betrachterinnen. Es ist, glaube ich, wichtig, dass man das jeder für sich individuell ganz unabhängig seine Schlüsse draus ziehen kann, was man eben in so einem Kunstwerk sehen kann.
0: Autonomie also aus unterschiedlichsten Perspektiven betrachtet, was sich auch im Werk von Julia Schleicher zeigt. Die Hallenser Bildhauerin hat im Innern des Gebäudes 40 überdimensionierte Kokons installiert. Sie hängen an der Decke, kleben an den Wänden oder liegen auf einer Treppenstufe. Sie thematisiert das Stadium der Insektenpuppe, was geradezu unheimlich wirkt. Bewusst, sagt die Künstlerin.
3: Das ist ja so ein Geheimnis, was in dieser Zeit stattfindet. Und das Tolle daran ist, und darum passt das zu dem Thema, in diesem Puppenstadium ist das Insekt völlig autonom. Also es zehrt nur aus den eigenen Reserven, die es sich vorher eben angereichert hat.
0: Die Kokons hat die Bildhauerin aus Naturmaterialien gearbeitet. Kokos, Hanf, Jute, gehalten von Knochenleim. Es ist kein Insekt, das da wächst. Eher ist es eine offene Projektionsfläche für eine innere Wandlung, für Schutzräume, für das Unheimliche, das in jeder Veränderung steckt. Autonomie als radikale Verwandlung im Verborgenen. Gerade im Festsaal, wo rund 15 der Kokons zu finden sind, wird das sicher auch die Tagesgäste inspirieren, glaubt Hornig.
2: Ich kann mir das schon vorstellen, dass der eine oder andere vielleicht so innerlich mal durchzählt oder sich vielleicht die Gedanken macht, was entwickelt sich dort drin. Jedes Mal auch auf der Bühne sozusagen andere Vorträge zu hören und andere Themen auch hat und das auch jedes Mal wieder mit der Optik sozusagen dieser Puppen auch nochmal anders assoziieren kann. Also ich glaube, das ist ganz spannend.
0: So werden beide Installationen, die von Julia Schleicher genauso wie die vom Kunstkollektiv Club 7 zum Dialog einladen. Über Autonomie als Metamorphose im Kokon, über Autonomie als geteilte Kontrolle im Kollektiv oder über Autonomie als wissenschaftliche und auch künstlerische Freiheit.
4: Heute um 17 Uhr gibt es dann die feierliche Eröffnung in der Nationalen Akademie der Wissenschaften Leopoldina in Halle. Und ab kommenden Montag sind dann die Installationen offen für alle. Musik.

Zweiraumwohnung ist noch alles in Ordnung. Inga Humpe singt hier von Zweien, die sich verliebt, in die Augen schauen, melancholisch schön. Beim Duo Pamela aus Sydney, das sind namentlich Josh Kempen und Sarah Allen, sieht das schon wieder ein bisschen anders aus. Also die beiden vertragen sich, haben ja auch eine neue EP rausgebracht, aber sie singen eben dann doch ganz gerne über zwei, die sich nicht so richtig vertragen. Über Liebeskummer, über verflossene Beziehungen. Dabei ist der Song Better Than Before, Zitat, zwar ein Song über Liebeskummer, aber nicht über den Zusammenbruch selbst, sondern über das Ausatmen danach, wenn sich alles irgendwie leichter anfühlt. Also doch gar nicht so schlimm. 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
1: Josephine Kronholm bringt ihre Ungeduld zum Ausdruck. Lass mich nicht warten, don't let me wait. Das gilt vielleicht auch für die, die wissen wollen, wie es Wetter wird. Also los.
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1: Erstmal schauen wir, wie es aktuell ist. In Dresden stark bewölkt 24 Grad, Eisenach bedeckt 21, Erfurt bedeckt 21 Grad, Magdeburg wolkig 24, Plauen bedeckt leichter Regen 21 und Wernigerode aktuell wolkig bei 23 Grad. Heute Abend gibt es eine dichte Wolkendecke da oben am Himmel, da wo es nicht schon längst dunkelgrau ist, gebietsweise auch schauerartiger Regen möglich, 14 bis 20 Grad. In der Nacht dann weiterhin Regen, örtlich auch Gewitter möglich, 15 bis 10 Grad und morgen auch wieder so ein bisschen ungemütlich. Nass, Schauer, Gewitter, 17 bis 22 Grad. Der MDR-Verkehrsservice meldet: Vorsicht auf der A4 Richtung Frankfurt zwischen Wilsdruff und Dreieck-Nossen. Da liegt ein PKW-Rad auf der linken Fahrspur. A2 Richtung Berlin zwischen Hemelerwald und Braunschweig-Wartenbüttel. 8 Kilometer stockender Verkehr an einer Baustelle. A2 Richtung Berlin zwischen Allerengersleben und Alsleben. 6 Kilometer stockender Verkehr. A4 Frankfurt Richtung Dresden zwischen Jena Zentrum und Stadtroda. Stau nach einem Unfall. A9 Richtung München zwischen Marktschorgast und Dreieck Bayreuth-Kulmbach. Stau und stockender Verkehr. Die A14 Richtung Magdeburg ist zwischen Schönebeck und Magdeburg Reform nach einem Unfall gesperrt, zurzeit Stau und die letzte freie Abfahrt aktuell ist Kalbe. A72 Richtung Leipzig zwischen Stolberg-Nord und Chemnitz-Rottluff, 6 Kilometer Stau an einer Baustelle. Und nach Unfällen sind gesperrt die B93 zwischen Schaschelwitz und Treben und im Erzgebirgskreis die Straße zwischen Neustädel und Zschorlau. Und ein Blitzer, der kommt noch hinten dran auf der A4 Görlitz Richtung Dresden zwischen Salzenforst und Uhüst. Soweit der MDR-Verkehrsservice. Kommen Sie gut ans Ziel.
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Manu Chao bei MDR Kultur am Nachmittag mit Musik von seinem Album Clandestino. Bongo Bong hieß der Song. Wenn Sie im Konzertprogramm mal den Namen des spanischen Komponisten Manuel de Falla sehen, dann ist die Wahrscheinlichkeit hoch, wette ich jetzt mal, dass das dazugehörige Werk vielleicht sein spanischer Tanz aus dem lyrischen Drama La Vida Breve ist. Und genau den hören wir jetzt, gern gespielt in diesem Fall vom Asturias Symphony Orchestra. Und danach gibt's Shabbat Shalom.

0: Das Astoria Symphony Orchestra unter der Leitung von Maximiano Valdez mit einem spanischen Tanz von Manuel de Falla.
1: Shabbat Shalom. Gedanken zum Wochenabschnitt der Tora.
0: Die jüdische Wochensendung heute mit Milan Ondic, Kantor der jüdischen Landesgemeinde Thüringen.
2: In unserem aktuellen Wochenabschnitt gibt es mehr Gebote und Verbote als in allen anderen Abschnitten der Tora. Es gibt einen bestimmten Vers, der leicht in dieser Fülle von Gesetzen untergeht, der aber dem aufmerksamen Leser zu denken geben sollte. Hasse den Ägypter nicht, denn du warst ein Fremder in seinem Land. Was bedeutet das im biblischen Kontext? Die Ägypter in Moses Zeiten haben die Israeliten versklavt und sogar versucht, einen langsamen Völkermord an ihnen zu begehen, indem männliche Babys auf Anordnung des Pharao in den Nil geworfen werden sollten. 40 Jahre später scheint Moses so zu tun, als ob das nie geschehen wäre. Mehr noch, als ob die Israeliten den Ägyptern etwas schulden würden für ihre Gastfreundschaft. Nichtsdestotrotz will Moses auch nicht, dass das Volk die ägyptische Sklaverei vergisst. Ganz im Gegenteil, er will, dass jede Generation jährlich den Auszug aus Ägypten feiert, was wir auch bis zum heutigen Tag am Pessachfest tun. Und zwar so, als ob wir höchstpersönlich befreit worden wären. Moses deutet somit indirekt an: Wenn du deine Freiheit bewahren willst, vergiss niemals, wie es ist, sie zu verlieren. Wieso weist er dann die nächste Generation an, die Ägypter nicht zu hassen? Um wirklich frei zu sein, muss man lernen, den Hass loszulassen. Das ist es, was Moses mit diesem Gebot sagen will. Wenn das Volk seine früheren Peiniger weiter gehasst hätte, hätte Moses zwar erfolgreich die Israeliten aus Ägypten herausgeführt, aber innerlich wären die Israeliten in Ägypten stecken geblieben. In der jüdischen Tradition steht Ägypten, auf Hebräisch Mitzrayim, im übertragenen Sinn auch für Enge und Begrenztheit, auf Hebräisch Metzarim. Ohne ein gewisses Maß an Vergebung, mit dem ständigen Gefühl, ungerecht behandelt worden zu sein und mit Rachegelüsten gegen den alten Feind, wären die Israeliten weiterhin Sklaven geblieben, Sklaven ihrer eigenen Vergangenheit. Moses sagt damit, man muss mit der Vergangenheit leben, aber sich nicht von ihr und seinen früheren Feinden definieren lassen. Die Tora weist uns immer wieder an, nicht zu vergessen, dass wir Sklaven in Ägypten waren. Sie tut es allerdings nicht, um Hass zu schüren, sondern um Empathie gegenüber den Unterdrückten, den schwächsten Mitgliedern der Gesellschaft aufzubauen. Sei großzügig zu den Armen. Beraube niemanden seiner Menschenwürde. Begrenze die Sklaverei, indem du den Sklaven jeden siebten Tag Ruhe gönnst, sie nach Ablauf von 7 Jahren freilässt und sie nicht mit leeren Händen ziehen lässt, sondern sie vor ihrer Freilassung reichlich beschenkst. So steht es in der Tora. Ganz besonders das Letztere, das Beschenken früherer Sklaven, ist bemerkenswert. Im Buch Exodus lesen wir, dass Gott die Israeliten angewiesen hat, von ihren früheren ägyptischen Nachbarn Geschenke zu fordern, bevor sie aus Ägypten ausziehen. Das ist interessant, denn aus anderen Stellen der Tora wissen wir, dass die Plünderung bei Feinden normalerweise verpönt war, bei Götzenanbetern sogar ausdrücklich verboten. Wieso gibt dann Gott diese Anweisung? Weil Sklaverei einen symbolischen Abschluss braucht, damit der frühere Sklave in der Lage ist, einen physischen und mentalen Neuanfang zu machen. Es ist, als ob Gott damit sagen würde: Ja, die Ägypter haben dich versklavt, aber das wird in Kürze Vergangenheit sein. Ihr sollt euch später an den Schmerz dieser Zeit erinnern und nicht an den Hass gegenüber euren Peinigern. Natürlich ist das keine vollkommene Gerechtigkeit. Niemand kann die Toten wiedererwecken oder die verlorene Zeit wieder zurückholen. Deshalb muss ein früherer Sklavenhalter den nunmehr freien Menschen anerkennen, der durch seine Zwangsarbeit zum Wohlergehen seiner früheren Herren maßgeblich beigetragen hat. Die Geschenke sind einerseits ein Symbol dafür und andererseits ein Minimum an Wiedergutmachung. Hass und Freiheit können nicht nebeneinander existieren. Ein freies Volk, das seine früheren Feinde hasst, ist noch nicht reif für vollkommene Freiheit. Um aus früheren Sklaven eine gerechte Gesellschaft aufzubauen, muss man die Ketten der Vergangenheit sprengen und den schlechten Erinnerungen ihren Stachel nehmen. Erinnere dich, nicht um in der Vergangenheit zu leben, sondern um die Vergangenheit zu überwinden, damit sie sich nicht wiederholt. Shabbat Shalom.

Judith Owen bei MDR Kultur am Nachmittag wurde in einem Interview mal gefragt, wann sie eigentlich angefangen hat mit dem Singen. Und sie meinten, na, ich kann mich gar nicht erinnern, wann ich mal nicht gesungen habe. Ich bin eigentlich schon trällernd auf die Welt gekommen. Blossoms Blues haben wir gerade von ihr gehört. Wie künstliche Intelligenz unser Selbstverständnis als Menschen verändert, das erkundet ein neues Sachbuch von Rüdiger Safranski. Und wir erkunden freilich gern mit nach 16 Uhr nach den Nachrichten. Bis dann.

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3: Um 16 Uhr mit Susanne Lemke. Nach dem Fund eines Waffenlagers nahe Berlin ermittelt die Bundesanwaltschaft. Bundesinnenminister Alexander Dobrindt sagte, die Sicherheitsbehörden gingen davon aus, dass das Lager für einen Anschlag angelegt worden sei. Ein Verdächtiger sei ermittelt worden, er sitze in Rumänien in Haft. Ihm würden Agententätigkeit und die Vorbereitung einer schweren staatsgefährdenden Gewalttat vorgeworfen. Wie erst jetzt bekannt wurde, war das Waffenversteck bereits 2025 entdeckt worden. Es enthielt Schusswaffen samt Munition. Die frühere Fußballnationalspielerin Nadine Kessler hat offenbar ein Regierungsamt ausgeschlagen. Wie die Bild-Zeitung schreibt, sollte sie Staatsministerin für Sport und Ehrenamt werden. Die 38-Jährige habe Kanzler Friedrich Merz jedoch abgesagt. Der Posten ist seit der Kabinettsumbildung im Juli vakant. Dabei wechselte die bisherige Amtsinhaberin Christiane Schenderlein als Staatssekretärin ins Gesundheitsministerium. Kessler ist derzeit Direktorin beim Europäischen Fußballverband. Deutschland darf Fischer mit 4,5 Millionen Euro unterstützen, um die hohen Kraftstoffpreise abzufedern. Die EU-Kommission erklärte, die Beihilfen könnten bis Ende des Jahres als Zuschüsse gewährt werden. Danach sollen bis zu 70% der Mehrkosten geltend gemacht werden können. Pro Unternehmen gibt es maximal 50.000 Euro. Hintergrund ist die Nahostkrise. Die EU hat deshalb ihre strengen Regeln für Staatshilfen gelockert. Das finnische Außenministerium hat den russischen Botschafter einbestellt. Grund ist eine Grenzverletzung durch ein Aufklärungsflugzeug. Wie der finnische Grenzschutz mitteilte, war die Maschine gestern etwa 9 Kilometer tief in den finnischen Luftraum eingedrungen und hielt sich darin etwa 3 Minuten auf. Der Vorfall ereignete sich im westlichen finnischen Meerbusen. Die russische Botschaft in Helsinki äußerte sich zunächst nicht. In Schweden sind bei einem Schwertangriff an einer Schule mehrere Menschen verletzt worden. Wie die Behörden in der kleinen Stadt Fagersta nördlich von Stockholm mitteilten, wurde der Angreifer festgenommen. Schwedische Medien berichten, die Polizei habe den Mann mit einem Beinschuss gestoppt. Die genaue Zahl der Verletzten wie auch die Hintergründe der Tat sind noch unklar. Das waren die Nachrichten.
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4: In Chemnitz zeigt das Thermometer 21 Grad an, der Himmel bedeckt, Dresden stark bewölkt 24, Eisenach bedeckt 21, Gera bedeckt 23 und Magdeburg wolkig 24 Grad. Heute Abend gibt es dichte Wolken am Himmel, gebietsweise auch schauerartigen Regen, 14 bis 20 Grad. Auch nachts bleibt der Regen da, wo er ist, gewittrig, verstärkt, teilweise noch dazu 15 bis 10 Grad und morgen ein Wechselspiel aus, nein, nicht so viel Sonne, aus Wolken und Schauer und Gewitter, 17 bis 22 Grad. Der MDR Verkehrsservice meldet, auf der A2 Richtung Berlin zwischen Hemelerwald und Braunschweig-Watenbüttel 6 Kilometer stockender Verkehr an einer Baustelle. A2 Richtung Berlin zwischen Allerengersleben und Alsleben 6 Kilometer stockender Verkehr. Die A9 Richtung München ist zwischen Eisenberg und Bad Klosterlausnitz nach einem Unfall gesperrt. Bitte hier eine Rettungsgasse bilden. A9 Richtung München zwischen Marktschorgast und Dreieck Bayreuth-Kulmbach Stau und stockender Verkehr. A13 Richtung Dresden zwischen Schönborn und Radeburg 5 Kilometer Stau an einer Baustelle. Die A14 Richtung Magdeburg ist zwischen Schönebeck und Magdeburg Reform nach einem Unfall gesperrt. Zurzeit Stau, die letzte freie Abfahrt ist Kalbe. A72 Richtung Leipzig zwischen Stolberg Nord und Kreuz Chemnitz, 6 Kilometer stockender Verkehr an einer Baustelle. Die B93 Schneeberg-Borna ist zwischen Schaschelwitz und Treben nach einem Unfall gesperrt und geblitzt wird auf der A4 Görlitz Richtung Dresden zwischen Salzenforst und Uhüst. Soweit der aktuelle MDR-Verkehrsservice. 4 Minuten nach um 4.
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4: Mit Ben Garrett-Hernandez. Ich grüße Sie und wir starten in diese Stunde mit den Strumbellas und Hold Me.

Die Strumbellas bei MDR Kultur am Nachmittag. Music was my first love. Das hat John Miles Mitte der 70er Jahre gesungen. Also die Musik war seine erste große Liebe. Ein Lied, das Anthony Hopkins dieser Tage vielleicht auch auf den Lippen liegt, wenn er davon erzählt, dass er Klavier spielt, seit er 4 Jahre alt ist. Und mittlerweile ist der Hollywood-Schauspieler 88 und bewirbt sein erstes eigenes Musikalbum beim Label Decca Classics. Erscheint genau heute und ich frage mich an dieser Stelle, wie sanft oder nicht er die Tasten da anschlägt, der Mann, der für seine Rolle als Hannibal Lecter, also als Kannibale und Serienmörder berühmt geworden ist. Wir stellen Ihnen das Album, das neue Album vor im zweiten Teil dieser Stunde gegen 16.45 Uhr und vorher schauen wir uns mal das neue Sachbuch von Rüdiger Safranski an, in genau 2,5 Minuten.

Mary Chapin Carpenter bei MDR Kultur am Freitagnachmittag. Kein Tag, an dem nicht in Zeitungen oder anderen Medien darüber debattiert und vor allem davor gewarnt wird. Die künstliche Intelligenz ist nicht nur ein Killer traditioneller Erwerbs- und Berufswelten, sondern auch eine Kraft, die sich womöglich bald gegen die Menschheit selbst auflehnen wird. Als vierte Kränkung der Menschheit bezeichnet Sachbuchautor Rüdiger Safranski die KI, die künstliche Intelligenz, und er zieht von der Hochtechnologie Parallelen zu einem berühmten Gedicht von Johann Wolfgang von Goethe. Die vierte Kränkung für

0: Zeit.
1: Freud hatte einst von den drei Kränkungen des menschlichen Narzissmus gesprochen. Die erste Kränkung, die kopernikanische. Der Mensch kann sich nicht mehr im Mittelpunkt des Weltalls lokalisieren. Die zweite Kränkung, die darwinsche. Der Mensch stammt von den gleichen Vorfahren wie die Affen ab. Die dritte Kränkung, die psychologische, verband Freud mit seiner Entdeckung des Unbewussten. Das bewusste Ich ist nicht Herr im eigenen Hause. Das bewusste Ich denkt, das Unbewusste aber lenkt.
0: Daran anknüpfend könnte man die KI die vierte Kränkung nennen.
1: Das Bewusstsein, das sich souverän dünkt, wird nicht nur bedrängt vom triebhaft Unbewussten wie bei Freud, sondern vom Nichtbewusstsein der künstlichen Intelligenz, die menschliche Intelligenzleistungen nachahmt und überbietet.
0: Diese nun, die vierte Kränkung, so legt Safransky nahe, ist gleichwohl die bedrohlichste. Und zwar deshalb, weil sie mit ihren enormen technologischen Möglichkeiten in der Lage zu sein scheint, die humanistischen und eben nicht in Algorithmen aufzulösenden Ideale der Gattung Mensch zu unterwandern. Mitleid, Einfühlungsvermögen, Gerechtigkeitsempfinden, kurz und gut Humanismus können von Maschinen und Computern simuliert werden, sind aber nicht ihr letzter Handlungsgrund. Einen solchen nämlich hat die KI nicht. Sie folgt allein dem, was ihr einprogrammiert wird, und könnte demnächst diese Programmierung sozusagen selbstständig weiterprogrammieren und dynamisieren. Und in gewisser Weise ist das ja auch schon passiert.
1: Wie weit kann sich der Mensch mit seiner zweiten Natur, also der technisch-kulturellen, von der ersten Natur entfernen? Kann diese zweite Natur womöglich in einen sogar selbstzerstörerischen Gegensatz zur ersten Natur geraten?
0: Rüdiger Safransky beschreibt dann, wie eben diese zweite Natur und hier speziell die künstliche Intelligenz den Alltag und die Wahrnehmungsweisen des Menschen verändern. Verändern sie dabei zum Guten oder zum Bösen? Stand jetzt ist diese Frage noch nicht recht entschieden. Aber, so argumentiert Safransky, wie viele andere auch, ohne bestimmte Kontrollinstanzen, könnte die KI außer Rand und Band geraten, wie Zauberlehrlingsbesen. Schon jetzt, mit der unendlichen Verfügbarkeit über sämtliche Bilder und Vergangenheiten, wird alles zur immerwährenden Gegenwart und Gleichzeitigkeit. Viele menschliche Denkoperationen, Schreib- und Lesefertigkeiten, antrainiert über Jahrtausende, drohen zu verkümmern.
1: Das Projekt der Durchdigitalisierung der Gesellschaft bedeutet im Ergebnis, die Brücken hinter sich abzureißen. Die Rückversicherung durch analoge Strukturen wird preisgegeben. Dazu kommt, dass die KI nicht nur den Alltag durchdringt, sondern in die Steuerungszentren der wirtschaftlichen, gesellschaftlichen und politischen Prozesse vordringt und auf diese Weise die Zukunft zu bestimmen versucht. Die Technik wird zum Schicksal.
0: Safranskys Erkenntnis, dass sich der technologische Ehrgeiz des Menschen irgendwann auch gegen sich selbst richtet, ist keine neue Erkenntnis. Schon die Dialektik der Aufklärung von Adorno und Horkheimer formuliert diese Befürchtungen, und auch heute lesen wir sie jeden Tag. Rüdiger Safransky fasst anschaulich zusammen. Die Lösungen für die hier benannten Bedrohungen gehören zu den großen Zukunftsaufgaben der menschlichen Gesellschaft.
2: Rüdiger Safranskys neues Sachbuch »Die vierte Kränkung« ist erschienen im Hansa Verlag.

Das La Folia Barockorchester mit seinem Leiter Robin Peter Müller an der Violine hier bei MDR Kultur am Nachmittag. Wie jetzt bekannt geworden ist, ist der Tonsteine-Scherben-Keyboarder Martin Paul verstorben. Die ehemalige Managerin der Band, Claudia Roth, gab auf ihrem Instagram-Profil bekannt, dass Paul bereits am 17. August im Alter von 71 Jahren gestorben ist. Martin Paul stieß Anfang der 80er Jahre zur Band, zu Tonsteine-Scherben gehörte, später dann nach dem offiziellen Ende auch zur Soloband von Rio Reiser, und eines seiner bekanntesten Lieder, die er für und mit Rio geschrieben hat, ist dieses hier. Die

0: Indie-Rock von Widowspeak aus New York. Musik vom neuen Album Roses.
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0: Die aktuellen Temperaturen: Attern bedeckt 23 Grad, Dresden bedeckt 24, Eisenach bedeckt 21, Erfurt stark bewölkter Himmel 21 Grad, Magdeburg stark bewölkt 24 und Wernigerode aktuell wolkig bei 22 Grad. Am Abend gibt es eine zunehmend dichte Wolkendecke am Himmel, gebietsweise dann auch schauerartiger Regen, 14 bis 20 Grad. In der Nacht weiterhin Regen, örtlich auch noch Gewitter dazu, 15 bis 10 Grad und auch morgen eher nass, wechselnd bewölkt, Schauer, Gewitter, 17 bis 22 Grad. Und der frisch aktualisierte Verkehrsdienst meldet auf der A2 Richtung Berlin zwischen Allerengersleben und Alsleben 6 Kilometer stockender Verkehr. Vorsicht auf der A9 Richtung Berlin in Höhe Bad Lobenstein, da liegt ein Metallteil auf der Fahrbahn. Die A9 Richtung München ist zwischen Eisenberg und Bad Klosterlausnitz nach einem Unfall gesperrt. Bitte dort eine Rettungsgasse bilden. A9 Richtung München in Höhe Bad Lobenstein steht ein defektes Fahrzeug. A9 Richtung München zwischen Marktschorgasse und Dreieck Bayreuth-Kulmbach Stau und stockender Verkehr. A13 Richtung Dresden zwischen Schönborn und Radeburg, stockender Verkehr an einer Baustelle. Die A14 Richtung Magdeburg ist zwischen Schönebeck und Magdeburg Reform wegen LKW-Bergungsarbeiten gesperrt, zurzeit Stau. Und die letzte freie Abfahrt ist da Kalbe. A72 Richtung Leipzig zwischen Stolberg Nord und Kreuz Chemnitz, 6 Kilometer stockender Verkehr an einer Baustelle. Und auf der B93 Schneeberg-Borna zwischen Schachelwitz und Treben, da gibt es Behinderungen durch Bergungsarbeiten. Gute Fahrt!
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Bruni bei MDR Kultur am Nachmittag mit Jimmy Jazz, das Original von The Clash. 50 Jahre nach der Bandgründung, da kann man schon mal fragen, gibt's eigentlich die britische Ska-Band Madness noch? Antwort ja, auf jeden Fall. Zwischendurch gab's eine Trennung, dann Comeback. Wie dem auch sei, die Musik ist toll. C'est la vie.

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1: Er ist nicht nur ein bekannter Schauspieler, sondern komponiert auch selbst und zusammen mit den LA Philharmonikern unter der Leitung von Gustavo Dudamel hat Anthony Hopkins ein Klassikalbum aufgenommen mit eigenen Kompositionen aus mehreren Jahrzehnten. Ein Beitrag jetzt von Reinhard Spiegelhauer.
2: Ein kleines Stück von Bedřich Smetana. Mal sehen, was ich kann.
3: Am Klavier Anthony Hopkins als Papst Benedikt in Die zwei Päpste. Der Gast, für den er spielt, ist sein späterer Nachfolger Franziskus. Und Hopkins spielt tatsächlich selbst. Schon 4 Jahre nach seiner Geburt 1937 im walisischen Margam lernt er Klavier spielen. Als Teenager, lange vor seiner Karriere als Schauspieler, beginnt er zu komponieren und hat über die Jahrzehnte einiges angesammelt.
2: Spielen Sie Klavier oder ein anderes Instrument?
4: Nein, aber ich weiß, Sie haben ein Album gemacht.
3: Das hat Anthony Hopkins tatsächlich. Life is a Dream heißt es, darin 12 seiner Kompositionen. Umgesetzt mit Hilfe eines Freundes. Hopkins hat ihn in seiner Wahlheimat Kalifornien kennengelernt. Der Star-Dirigent der Philharmonie von Los Angeles, Gustavo Dudamel, hat die Werke in einem Londoner Studio eingespielt mit dem Londoner Philharmonieorchester. Auch dabei Klaviervirtuose Sergio Tiempo. Man sagte mir, Sir Anthony Hopkins hat ein Werk geschaffen und er möchte, dass ich den Klavierpart spiele unter Gustavo Dudamel zusammen mit dem Philharmonischen Orchester. Einem Hannibal Lecter widerspricht man besser nicht, sagt Tiempo.
5: Bereit, wenn Sie es
6: Obviously sagen. You don't say no to Hannibal Lecter.
5: Noch einen Augenblick, bitte.
7: Sie hat mich angekettet!
3: Der brutale Kannibale Hannibal Lecter aus Das Schweigen der Lämmer verliert sich nach einem Gewaltexzess in Bachs Goldberg-Variationen. Oscar für Anthony Hopkins, für dessen Filmcharaktere Musik oft eine zentrale Rolle spielt. Die Goldberg-Variationen tauchen zum Beispiel auch im Lämmer-Sequel Hannibal wieder auf und auch in Rendezvous mit Joe Black und The Father ist Musik entscheidend. Die berühmte Arie aus Bizets Perlenfischer führt dort direkt in die Seelenwelt des Vaters, gespielt von Anthony Hopkins. Er selbst hatte das Stück für die Szene vorgeschlagen. Musik war meine erste große Leidenschaft, sagt er heute. Die 12 Stücke aus Life is a Dream führen in die Seelenwelt von Anthony Hopkins. Im Verlauf von mehr als 60 Jahren entstanden, schlagen sie eine Art Bogen über das Leben. Ein Werk hatte schon 2012 seine spektakuläre Uraufführung.
8: Ich bin unglaublich stolz, dass wir diesen Walzer hier heute in Wien uraufführen. Ein Riesenapplaus, Sir Anthony Hopkins!
3: And the Waltz Goes On, 2012, André Rieu und sein Johann Strauss Orchester. Der Walzer ist der 3. Titel auf dem 9 bei Decca erscheinenden Album. Das beginnt allerdings musikalisch mit einer Fanfare, quasi dem Beginn des Lebens, und akzeptiert mit Solo-Cello und Chor am Ende den Tod. Das Leben sei vom Moment der Geburt an ein einziger langer Abschied, sagt Hopkins in der Los Angeles Times über Life is a Dream. Angst vor dem Tod habe er aber nicht, so Anthony Hopkins 2025 bei Stephen Colbert. Dafür sei er zu alt.
9: That's the great freedom. I'm too old to be scared, I'm too old to be frightened.
3: Vielleicht ist es auch das Schlitzohrige, das ihn lange jung gehalten hat. Im Vanity Fair Podcast verriet Jonathan Pryce, der in Die zwei Päpste den Franziskus spielt, den vielleicht dreistesten Coup des Sir Anthony Hopkins. Es ging um die Szene mit dem Klavierspiel. Tony sagte, dafür passt Mozart nicht. Ich würde gerne einen düsteren Smetana spielen.
10: Didn't exist.
3: Dieses Smetana-Stück gibt es gar nicht. Er hat es selbst geschrieben. Nur wegen der Tantiemen, witzelt Price. Auf Life is a Dream hat es der Hopkins-Smetana allerdings nicht geschafft.
2: Aber wissen Sie, ich dachte mal, ich hätte eine Berufung für die Musik, aber ich fürchte, an der Klaviatur bin ich nicht unfehlbar, aber ich genieße es.
1: Anthony Hopkins hat mit den LA Philharmonikern ein Album aufgenommen. Life is a Dream ist heute bei Decca Records erschienen.

0: Das war ein Allegro aus der Symphonie in C-Dur, Opus 1, Nummer 6 von Franz Ignaz Beck. Wir haben das New Zealand Chamber Orchestra gehört bei MDR Kultur. In der ARD Mediathek läuft gerade eine Dokumentation, die betrachtet das Bauhaus nicht nur als Designikone, sondern als eine gesellschaftliche Haltung. Der Film, der folgt der historischen Entwicklung von Weimar über Dessau bis zur globalen Verbreitung und verknüpft die Utopien der 1920er Jahre mit heutigen Fragen zu Nachhaltigkeit und sozialer Verantwortung. Meine Kollegin Julia Hämmerling, die konnte dazu mit dem Filmemacher Jürg Pfeiffer sprechen.
1: Der Bauhaus-Code, Revolution des Alltags. Was hat dieser Film jetzt eigentlich grundlegend anders angefasst? Es gab ja vor gut 7 Jahren auch schon mal einen MDR-Film, also einen Spielfilm, aber auch eine Doku jetzt rund um die Bauhaus-Frauen. Was ist Ihr vorrangig neuer Ansatz gewesen für Ihren Dokumentarfilm?
2: Die Frage war, gibt es überhaupt das Bauhaus? Gibt es das? Das war die Grundfrage. Und die zweite Frage, was macht das Bauhaus bis heute so faszinierend und was macht es bis heute aus? Und wo weist es in die Zukunft? Und mit dieser Fragestellung bin ich rangegangen und es ging letztendlich immer um das Zusammenführen gegensätzlicher Meinungen und das Zulassen gegensätzlicher Meinungen. Das Ernstnehmen von Freiheit, also Dinge tun zu dürfen, ohne Druck von außen, sondern Dinge sich entwickeln. Man darf auch scheitern, man darf Dinge neu denken, aber immer in der Diskussion bleiben. Keiner sagt, das und das und das darf es nicht geben, das gehört nicht dazu, sondern Brücken bauen, gemeinsam Dinge entwickeln. Und das ist in meiner Ansicht nach das eigentlich Tolle am Bauhaus, dass die das damals geschafft haben, über 14 Jahre lang solche tollen Sachen oder solche spannenden Entwicklungen anzustoßen. Das ist das bis heute, das Brückenschlagen, miteinander im Gespräch bleiben, miteinander zuhören. Das macht auch die Bauhaus-Universität in Weimar, hat das schwer auf den Fahnen, dass die Studenten miteinander ins Gespräch haben, übernational und auch überdisziplinär, also innerhalb der einzelnen Studienrichtungen. Wir bringen die Gesellschaft nur gemeinsam voran und es sind gewaltige Aufgaben, die vor uns liegen und das kann man nur gemeinsam machen. Und da ist das Bauhaus ein Lehrmeister von.
0: Sagt der Filmemacher Jürg Pfeiffer, der Bauhaus-Code Revolution des Alltags, so heißt sein Dokumentarfilm, zu sehen, kommenden Dienstag im MDR-Fernsehen ab 22:15 Uhr oder schon jetzt in der ARD-Mediathek.

das Gesangsduo Goldmeister und die Ragtime Bandits haben uns mitgenommen so ein bisschen in die 20er Jahre des vergangenen Jahrhunderts oder 30er Jahre, aber auch gleichzeitig in die 90er. Das Original, das ist nämlich von den Fantastischen Vier. Sie ist weg. Sie hören MDR Kultur gleich mit den Nachrichten und bis dahin Musik von Anne Brün. Don't run and hide.

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3: Um 17 Uhr mit Kerstin Hoffmann. Nach dem Fund eines Waffenlagers nahe Berlin ermittelt die Bundesanwaltschaft. Bundesinnenminister Alexander Dobrindt sagte, die Sicherheitsbehörden gingen davon aus, dass das Lager für einen Anschlag angelegt worden sei. Ein Verdächtiger sei ermittelt worden, er sitze in Rumänien in Haft. Ihm würden Agententätigkeit und die Vorbereitung einer schweren staatsgefährdenden Gewalttat vorgeworfen. Wie erst jetzt bekannt wurde, war das Waffenversteck bereits 2025 entdeckt worden. Es enthielt Schusswaffen samt Munition. Wirtschaftsverbände und namhafte Unternehmen aus Süddeutschland haben die versprochenen Sozialreformen angemahnt. In einem Brief an die Bundesregierung heißt es, die Koalition müsse ihre Versprechen einlösen und jetzt handeln. Der Erfolg der Reformen entscheide darüber, ob Unternehmen wettbewerbsfähig blieben und Arbeitsplätze halten könnten. Zu den Unterzeichnern gehören Siemens, Audi, BMW und Porsche sowie die Metallarbeitgeberverbände von Bayern und Baden-Württemberg. Die frühere Fußballnationalspielerin Nadine Kessler hat offenbar ein Regierungsamt ausgeschlagen. Wie die Bild-Zeitung schreibt, sollte sie Staatsministerin für Sport und Ehrenamt werden. Die 38-Jährige habe Kanzler Friedrich Merz jedoch abgesagt. Der Posten ist seit der Kabinettsumbildung im Juli vakant. Dabei wechselte die bisherige Amtsinhaberin Christiane Schänderlein als Staatssekretärin ins Gesundheitsministerium. Kessler ist derzeit Direktorin beim Europäischen Fußballverband. Prinz Harry und andere britische Prominente müssen nach einem verlorenen Prozess umgerechnet mindestens 11 Millionen Euro zahlen. Das geht aus einer heute veröffentlichten Gerichtsentscheidung hervor. Demnach handelt es sich um Prozesskosten der Boulevardzeitungen Daily Mail und Mail on Sunday. Die Kläger hatten dem Verlag illegale Recherchemethoden vorgeworfen. Unter anderem sollen Autos und Wohnungen verwanzt und Telefongespräche abgehört worden sein. Das Gericht wertete die Vorwürfe als ungenügend belegt. Der Fußballweltverband FIFA hat den Argentinier Leandro Paredes für 10 Länderspiele gesperrt und mit einer Strafe von $90.000 belegt. Paredes hatte nach dem verlorenen WM-Finale spanische Gegenspieler attackiert. 2 Mitspieler und ein Betreuer wurden ebenfalls mit Sperren und Geldstrafen belegt. Wegen des Fehlverhaltens seines Teams muss der argentinische Verband mehr als $320.000 zahlen. Der spanische Mittelfeldspieler Gavi muss ein Länderspiel aussetzen. Das waren die Nachrichten.
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4: Die aktuellen Temperaturen: Chemnitz bedeckt 21 Grad, Dresden bedeckt 23, Erfurt stark bewölkt 21, Gera bedeckt leichter Regen 20, Leipzig bedeckt 24 und Magdeburg stark bewölkt ebenfalls 24 Grad. Dichte Wolkendecke, da oben am Himmel weiterhin auch Regen in der Nacht, örtlich Gewitter möglich, 15 bis 10 Grad. Morgen dann wieder richtig pitschnass, später eher so wechselnd bewölkt, wieder mit Schauern aber dann und Gewittern. Also am besten den Schirm nicht so weit weglegen, 17 bis 21 Grad. Und der MDR Verkehrsservice meldet: Vorsicht auf der A14 Richtung Dresden zwischen Leipzig-Mitte und Leipzig-Messegelände. Da liegt ein Motorradkoffer auf der Fahrbahn. A2 Richtung Berlin zwischen Allerengersleben und Alsleben 6 Kilometer stockender Verkehr. Vorsicht auf der A9 Richtung Berlin in Höhe Bad Lobenstein. Da liegt ein Metallteil auf der Fahrbahn. Die A9 Richtung München ist zwischen Eisenberg und Bad Klosterlausnitz nach einem Unfall gesperrt. Zurzeit Stau bis Naumburg. Bitte eine Rettungsgasse dort bilden. Die A9 Richtung München in Höhe Bad Lobenstein. Stein, da steht ein defektes Fahrzeug. A9 Richtung München zwischen Marktschorgast und Dreieck Bayreuth-Kulmbach, Stau und stockender Verkehr. A13 Richtung Dresden zwischen Schönborn und Radeburg, stockender Verkehr an einer Baustelle. Die A14 Richtung Magdeburg ist zwischen Schönebeck und Magdeburg-Reform wegen LKW-Bergungsarbeiten gesperrt. Zurzeit Stau und die letzte freie Abfahrt ist Kalbe. A72 Richtung Leipzig zwischen Stolberg Nord und Kreuz Chemnitz, 6 Kilometer stockender Verkehr an einer Baustelle. Und auf der B93 Schneeberg-Borna zwischen Schaschewitz und Treben, da gibt's Behinderungen durch Bergungsarbeiten. Soweit der MDR-Verkehrsservice, 5 Minuten nach um 5.
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4: Dazu begrüße ich ganz herzlich Ben Garrett Hernandez und das ist ein Vampire Weekend mit Rich Man.

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1: Sie hören MDR Kultur am Freitagnachmittag. Vampire Weekend waren das um 17.07 Uhr. Haben Sie schon mal was von Doomscrolling gehört? Also so zwanghaftes, endloses Weiterwischen auf dem Smartphone ist damit gemeint. Meist durch schlechte Nachrichten hindurch. Kommt ja immer richtig viel rein. Das ist natürlich extrem deprimierend, können wir uns vorstellen. Und am Ende ist man müde, hat vielleicht auch überhaupt gar keine Lust mehr, Nachrichten zu konsumieren. News Avoidance, also Nachrichtenvermeidung heißt das dann in der Fachsprache. Ja, und was macht das Ganze überhaupt mit unserem Gehirn, diese permanente Überforderung? Und wie geht vielleicht ein Mittelweg zwischen Vermeiden und Überfluten lassen? Das ist unser Thema gleich bei MDR Kultur. Und das neue Album des US-amerikanischen Bluesmusikers Cap Mo, das stellen wir Ihnen in dieser Stunde auch vor.

0: Sie klingt hier live in unserer MDR Kultur Studio Session ganz genauso gut wie auf ihrem Album Trouble in Mind, Hayley Tuck, hier bei MDR Kultur. Kriege, Katastrophen und Klimawandel, das ist schon eine dicke Aufzählung. Das dominiert aber gerade auch sehr die Nachrichten. Eine Flut verstörender Informationen, die viele Menschen seelisch überfordert. Kein Wunder also, dass ein wachsender Anteil die Nachrichten dann auch bewusst meidet. Klar, wir Menschen sind irgendwie auf Gefahr fokussiert. Das ist ein Überbleibsel aus der frühen Menschheit. Aber damals war das ja auch überlebenswichtig, ob der Säbelzahntiger ganz nah lauert oder noch fernab ist. Aber heutzutage ist es nicht unbedingt so gut für die seelische Gesundheit, wenn man überall nur noch Säbelzahntiger sieht. Ein Beitrag von Jenny Witt.
1: Immer mehr Menschen schränken ihren Nachrichtenkonsum ein, weil die Informationen zu belastend sind, bestätigt die Medienforscherin Julia Behre.
2: Im Jahr 2026 haben laut der Studie Reuters Institute News Report 72% der erwachsenen Online-Bevölkerung in Deutschland angegeben, dass sie zumindest gelegentlich aktiv Nachrichten vermeiden. 15% versuchen dies sogar oft.

0: Weil sie versuchen, das wegzudrängen, zu unterdrücken, aktiv an was anderes zu denken. Das ist anstrengend irgendwann. Es kann aber auch sein, dass sie eben die ganze Zeit Gedankenspiralen drehen und sehr viel grübeln und da nicht rauskommen.
1: Aber warum verankert sich überhaupt so viel Negatives in unserem Kopf? Warum scrollt man weiter, wenn die Nachrichten einem eh schon emotional zusetzen? Eine Hypothese ist, laut Margraf, dass uns die Evolution so geformt hat. Also,
0: dass es von der Entwicklungsgeschichte des Menschen wichtig ist, dass wir auf Gefahren genügend achten. Wir versuchen zu verstehen, was da vor sich geht. Wenn ich durch den Wald gehe und es knackst, dann kann ich überlegen, naja, es knackst halt, jetzt weht gerade der Wind oder so. Ich kann aber auch gucken, ist da irgendwas und ist es größer als ich oder kleiner als ich? Kann ich es fressen, frisst es mich?
1: und weil wir soziale Wesen sind, die seit jeher in Gruppen leben, schauen wir auch dorthin, wo andere hinschauen.
0: Gemeinsam sind wir stark. Und deswegen ist es wichtig zu wissen, was die anderen tun und da auch gegebenenfalls mitzumachen. Und jetzt kommt was Besonderes für den Menschen. Wozu gibt es das Weiße im Auge? Damit kann ich die Blickrichtung sehr genau sehen. Und wenn man in einen Raum reinkommt und alle gucken in eine Richtung, dann ist es vielleicht doch relevant, warum die alle da hingucken. Ist da was oder ist da nichts, ne?
1: Ob in der realen Welt oder in den Nachrichten. Außerdem fokussieren wir uns auch gerade jetzt aufs Negative, sagt der Psychologe, weil die Weltlage uns dafür genügend Anhaltspunkte gibt. Die vielen Krisen füttern unsere Angstgefühle und Betroffenheit. Umso wichtiger sei es, belastende Nachrichten ganz bewusst nur in kleinen Mengen zu konsumieren.
0: Sie sollten kein Nachrichtenjunkie werden. Sie sollten nicht 24 Stunden am Tag Nachrichten haben, sondern Sie sollten das einmal am Tag machen. Wirklich nicht zu viel.
1: Für unser Wohlbefinden sollten wir uns gleichzeitig so viele schöne Momente wie möglich gönnen, erklärt Margraf. Denn die Forschung zeigt, dass wir für unsere seelische Gesundheit deutlich mehr Gutes erleben müssen als Schlechtes.
0: Wir brauchen 5-mal mehr positive als negative Emotionen am Tag, ne? Sie müssen jeden Tag 5-mal mehr lachen als weinen. Sie müssen 5-mal mehr fröhlich sein als nicht so glücklich sein und so weiter. Im Durchschnitt über die Zeit.
1: Ein konkreter Tipp. Zeitlimits helfen dabei, sich von den Medien loszureißen. Und diese Zeit lässt sich dann für mehr wohltuende Erfahrungen im Alltag nutzen.

0: Das Händel-Festspielorchester-Halle mit Musik von Georg Friedrich Händel aus seiner Suite in F-Dur, Händelwerke-Verzeichnis 348. Seit einem Jahr ist der Katalane Josep Vila i Casañas Chefdirigent des MDR-Rundfunkchors, eine Aufgabe, die er liebt, Zitat aus einem Interview mit MDR-Kultur. Im Rahmen des MDR-Musiksommers, da gibt es das nächste Konzert mit ihm schon morgen um 18 Uhr im Volkshaus Jena. Und das steht unter dem Motto Walburgisnacht. Josep Vila i Casañas über das Programm des Abends.
1: Inspiriert vom Leitmotiv des diesjährigen Festivals, der Wald, haben wir Joseph Haydns Symphonie Nummer 73, La Chasse, die Jagd, ins Programm aufgenommen, zusammen mit Robert Schumanns Waldszenen, Opus 82, ein Zyklus von 9 Klavierstücken, den Andreas N. Tarkmann für Kammerorchester arrangiert hat, sowie Felix Mendelssohn außergewöhnliche Kantate Die erste Walpurgisnacht nach Goethes gleichnamiger Ballade. Und das ist interessant für mich, Mendelssohn komponierte diese Kantate kurz nach seiner Begegnung mit Hector Berlioz. Und dies spiegelt sich in seiner besonders kühnen und farbenreichen Orchesterbehandlung wider. Der erste Satz schildert beispielsweise meisterhaft das raue, fast wild Winterwetter und den Übergang zu Frühling. Das MDR-Symphonieorchester und der MDR-Rundfunkchor werden dabei von 3 hervorragenden Gesangssolisten begleitet: Ulrike Schneider, Alt, Patrick Grahl, Tenor und Daniel Ochoa, Bariton.
0: Also jetzt können Sie nicht sagen, Sie hätten nicht Bescheid gewusst. Das Konzert morgen um 18 Uhr im Volkshaus Jena, da erleben Sie den MDR-Rundfunkchor, das MDR-Symphonieorchester unter der Leitung von Josep Vila i Casañas. Ein Konzert im Rahmen unseres MDR-Musiksommers. Jetzt aber erstmal Musik von Wallace Bird, Hold Tight.
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Florian Paul und die Kapelle der letzten Hoffnung hier bei MDR Kultur am Nachmittag, fast schon am Abend mit Blick auf die Uhr. Kurz vor 5:30. Gleich gibt's den Blick in den Himmel und auf die Straßen, Wetter und Verkehr. Aber vorher noch dieses tolle Duo Amadou und Maria mit Senegal Fast Food.

0: Amadou und Mariam mit Musik von ihrem Hitalbum Dimanche à Bamako aus dem Jahr 2006. Das hat Manu Chao produziert und er hat sich nicht nehmen lassen, auch bei dem einen oder anderen Lied ein bisschen mitzusingen. Haben wir hier gehört. Senegal, Fast Food, und damit ist es 17.30 Uhr geworden.
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0: Die aktuellen Temperaturen: Artern bedeckt 22 Grad, Dresden bedeckt 23, Eisenach bedeckt leichter Sprühregen 20, Erfurt bedeckt leichter Regen 19 Grad, Magdeburg wolkig 23 und Wernigerode wolkig 21 Grad. In der Nacht gibt es weiterhin vielerorts Regen, örtlich Gewitter 15 bis 10 Grad und morgen dann zunächst weiter viel nass, später dann nur noch ein paar Wolken da oben, aber danach wieder Schauer und Gewitter. Das heißt, man kann sich nicht so richtig sicher sein, 17 bis 21 Grad. Und der MDR Verkehrsservice, da ist er, der meldet: Vorsicht auf der A9 Richtung München zwischen Leipzig-West und Bad Dürrenberg. Da liegt eine Stoßstange auf der linken Fahrspur. A2 Richtung Berlin zwischen Allerengersleben und Alsleben, 5 Kilometer Stau. Die A9 Richtung Berlin ist zwischen Dreusig und Naumburg nach einem Unfall gesperrt. Die A9 Richtung München ist zwischen Eisenberg und Bad Klosterlausnitz nach einem Unfall gesperrt. Zurzeit Stau bis Naumburg. Bitte dort eine Rettungsgasse bilden. A9 Richtung München zwischen Marktschorgast und Dreieck Bayreuth-Kulmbach, Stau und stockender Verkehr. A14 Richtung Magdeburg zwischen Schönebeck und Magdeburg-Reform. Dass die Straße wegen Bergungsarbeiten nicht komplett gesperrt, aber nur noch die linke Spur, die ist frei. Vorsicht auf der A72 Richtung Hof zwischen Pirk und Dreieck Hochfranken. Dort befindet sich eine ungesicherte Unfallstelle. Und die B2 Richtung Gera ist zwischen Dorna und Wacholderbaum nach einem Unfall gesperrt. Soweit der MDR-Verkehrsservice. Kommen Sie gut ans Ziel.
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Bruce Springsteen bei MDR Kultur mit I'm on Fire. Anfang dieses Jahres hat Springsteen ja mit Streets of Minneapolis eine Art Protestsong geschrieben, der von der Gewalt der US-Einwanderungsbehörde ICE erzählt. Und ein ganz neues Album soll auch folgen, daran arbeitet er schon, hat er gesagt, eines, das dann besonders politisch werden soll. Das hat The Boss schon angekündigt. Und apropos neues Album, der US-amerikanische Blues-Musiker Cap'n Mo, der hätte da auch eins im Angebot. Wir hören gleich rein nach diesem Lied von Rumor.

0: Musik von Rumor bei MDR Kultur um 17.40 Uhr. Das ist schon eine beeindruckende Leistung. 50 Jahre ist Cap Mo jetzt schon im Geschäft. Der Bluesmusiker aus Los Angeles hat 5 Grammy Awards gewonnen und Songs geschrieben, die von B.B. King bis BTS gecovert wurden. Zur Feier dieses runden Jubiläums veröffentlicht Cap Mo heute ein ganz besonderes Album und macht etwas, das er zuvor noch nie gemacht hat. Er reduziert nämlich seine Musik ausschließlich auf Gitarre und Stimme, kommt also ganz alleine oder ist ganz alleine im Studio ausgekommen. Ob das funktioniert oder vielleicht doch irgendwann ein kleines bisschen langweilig wird, das erfahren Sie jetzt von Kerstin Poppendiek.
1: Ich musste mich mit meiner eigenen Sterblichkeit auseinandersetzen. Ich bin erstaunt, dass ich überhaupt noch hier bin und das hier machen darf.
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4: Vor 2 Jahren stand Cap Mo's Leben plötzlich still. Während eines Konzerts hatte er kaum noch Luft bekommen und wurde direkt ins Krankenhaus gebracht. Die Diagnose? Ein Herzfehler und ein lebensgefährliches Aneurysma. Er wurde sofort operiert. Es fühlte sich an, als würde mir der Tod auf die Schulter tippen, sagt Cap Mo heute, nach überstandener Operation und Reha. Einen Marathon wird er nicht mehr laufen können, aber Konzerte spielen und Alben aufnehmen. So wie jetzt The Breakdown. Hier verarbeitet er nicht nur die Operation, sondern auch das Ende seiner Ehe. Nachdem erst sein Leben zusammengebrochen ist, hat er jetzt seine Musik heruntergebrochen. Nur er und seine Gitarre. Am Anfang eine ganz schöne Herausforderung für Cap Mo.
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2: It's much more difficult for me, it was for me.
1: Für mich war das deutlich schwieriger, weil die Gitarre viel mehr tragen musste. Sie ist das Fundament des Albums. Das hat einerseits Spaß gemacht, war aber gleichzeitig auch richtig schwierig. Sobald ich den Gitarrenpart hatte, ging der Gesang dann viel leichter. Der musste dann dafür aber etwas mitreißender sein, etwas emotionaler.
2: You had to be a little more emotional.
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4: Es geht also diesmal reduzierter und intimer zu als auf Cap Mo's sonst oft üppig produzierten Vorgängeralben. Wo zuletzt Bläsersätze und Soul-Chöre dominiert haben, gibt es auf The Breakdown klassischen Delta-Blues nur mit Slide-Gitarre und Cap Mo's warmer, markanter Stimme. Intim und nahbar. Kein Vibrato, das Stärke vortäuscht. Keine Produktion, die vermeintliche Lücken füllt. 3 Tage hat er in seinem Heimstudio gebraucht, bis ein Song fertig war.
1: Ich kann den ganzen Tag singen und Gitarre spielen. Der Einzige, der darunter gelitten hat, war der Toningenieur. Ich habe immer wieder gesagt, noch einmal, nee, das passt noch nicht. Lass uns eine andere Gitarre probieren. Ach nee, das Tempo gefällt mir nicht. Lass uns das mal etwas langsamer machen. Lass uns die Tonart ändern. Lass mich das auf der Gitarre noch mal anders angehen. So ging das ständig.
2: Let me do a different approach on the guitar. There's a lot of things like that.
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4: Im Lied Fussing and Fighting geht es um Streit und Versöhnung und das Unverständnis, das sich in langen Beziehungen manchmal einschleicht. Der Song könnte die Verarbeitung seiner gescheiterten Ehe sein. Es könnte aber genauso gut um eine gespaltene Nation gehen, die es verlernt hat, mit Konflikten umzugehen. Diese Doppeldeutigkeit zieht sich durch das ganze Album. Das Persönliche bleibt nie nur persönlich, sondern wird universell. Einer der Höhepunkte des Albums ist das Lied They Don't Make 'Em Like They Used To, das Cap Mo zusammen mit dem Gospel-Sextett Take Six singt. Ein melancholischer, aber nie verbitterter Blick auf das, was in unserer aktuellen Zeit immer mehr verloren geht. Menschliche Werte und Vertrauen. Obwohl The Breakdown tief im Blues verwurzelt ist, sperrt sich das Album nicht gegen andere Elemente aus Americana, Soul und Folk. Cap Mo wird in diesem Jahr 75. Mutig, in dem Alter musikalisch noch mal etwas Neues auszuprobieren. Umso schöner aber, wenn der Plan so gut aufgeht wie auf diesem Album.
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0: Ja, erst ihn Poppen Dieg über Cap Mo und sein neues Album The Breakdown. Und ich habe ja vorhin in der Anmoderation gesagt, Cap Mo war ganz alleine im Studio mit seiner Gitarre. Aber das stimmt ja so nicht ganz. Zwischendurch kam Besuch vorbei, zum Beispiel der Soweto Gospel Chor. Hand It Over heißt dieses Lied bei MDR Kultur.

Ein kleines Lied, knapp 2 Minuten vor Not, und es wurde dann auch genauso benannt. Kleines Lied hier bei MDR Kultur. Wer Soul, Disco, Hip-Hop und elektronische Musik mag, und zwar genau in dieser Konstellation, der ist ganz gut beraten mit dem Brit Award prämierten Trio Jungle. Dessen neues Album heißt Sunshine, darauf gibt's 11 Tracks, die alle, finde ich, so eine lässige Zuversicht verbreiten. So hier klingt zum Beispiel der Titel Where Are You Now von Jungle.

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7: Um 18 Uhr mit Kerstin Hoffmann. Nach dem Fund eines Waffenlagers nahe Berlin ermittelt die Bundesanwaltschaft. Bundesinnenminister Alexander Dobrindt sagte, die Sicherheitsbehörden gingen davon aus, dass das Lager für einen Anschlag angelegt worden sei. Ein Verdächtiger sei ermittelt worden, er sitze in Rumänien in Haft. Ihm würden Agententätigkeit und die Vorbereitung einer schweren staatsgefährdenden Gewalttat vorgeworfen. Wie erst jetzt bekannt wurde, war das Waffenversteck bereits 2025 entdeckt worden. Es enthielt Schusswaffen samt Munition. Wirtschaftsverbände und namhafte Unternehmen aus Süddeutschland haben die versprochenen Sozialreformen angemahnt. In einem Brief an die Bundesregierung heißt es, die Koalition müsse ihre Versprechen einlösen und jetzt handeln. Der Erfolg der Reformen entscheide darüber, ob Unternehmen wettbewerbsfähig blieben und Arbeitsplätze halten könnten. Zu den Unterzeichnern gehören Siemens, Audi, BMW und Porsche sowie die Metallarbeitgeberverbände von Bayern und Baden-Württemberg. Die frühere Fußballnationalspielerin Nadine Kessler hat offenbar ein Regierungsamt ausgeschlagen. Wie die Bild-Zeitung schreibt, sollte sie Staatsministerin für Sport und Ehrenamt werden. Die 38-Jährige habe Kanzler Friedrich Merz jedoch abgesagt. Der Posten ist seit der Kabinettsumbildung im Juli vakant. Dabei wechselte die bisherige Amtsinhaberin Christiane Schenderlein als Staatssekretärin ins Gesundheitsministerium. Kessler ist derzeit Direktorin beim Europäischen Fußballverband. Die Ukraine hat die bekannte russische Zeichentrickserie Mascha und der Bär verboten. Die Regierung in Kiew belegte die Filmemacher mit Sanktionen und bezeichnete die Trickfilme als eine Gefahr für die nationale Sicherheit. Kulturministerin Tatjana Berezhna erklärte, für russische Propaganda gebe es keinen Platz auf Kinderbildschirmen. Mascha und der Bär war im vergangenen Jahr in der Ukraine mehr als 800 Millionen Mal abgerufen worden. Die Serie ist in der ARD-Mediathek verfügbar. Der Fußball-Weltverband FIFA hat den Argentinier Leandro Paredes für 10 Länderspiele gesperrt und mit einer Strafe von $90.000 belegt. Paredes hatte nach dem verlorenen WM-Finale spanische Gegenspieler attackiert. Zwei Mitspieler und ein Betreuer wurden ebenfalls mit Sperren und Geldstrafen belegt. Wegen des Fehlverhaltens seines Teams muss der argentinische Verband mehr als $320.000 zahlen. Der spanische Mittelfeldspieler Gavi muss ein Länderspiel aussetzen. Das waren die Nachrichten.
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8: Die aktuellen Temperaturen im Sendegebiet: Borken bedeckt 13 Grad, Chemnitz bedeckt 20, Dresden bedeckt 23, Görlitz stark bewölkt 24 Grad, Leipzig bedeckt nach Regen 23, Magdeburg wirklich 23 und Meiningen bedeckt leichter Regen, kühle 15 Grad. In der Nacht gibt es weiterhin Regen, örtlich auch Gewitter, 15 bis 10 Grad und morgen das gleiche. Dicke Wolkendecke, es wird nass, Regen, Schauer, Gewitter, alles drin, 17 bis 21 Grad. Der MDR-Verkehrsservice meldet A2 Richtung Berlin zwischen Allerengersleben und Alsleben 5 Kilometer Stau. Die A9 Richtung Berlin ist zwischen Dreusig und Naumburg nach einem Unfall gesperrt. Vorsicht auf der A9 Richtung München zwischen Leipzig West und Bad Dürrenberg. Da liegt eine Stoßstange auf der linken Fahrspur. Die A9 Richtung München ist zwischen Eisenberg und Bad Klosterlausnitz nach einem Unfall gesperrt. Zurzeit Stau bis Naumburg. Die A72 Richtung Hof ist zwischen Pirk und Dreieck Hochfranken nach einem Unfall gesperrt. Und die B2 Richtung Gera, die ist zwischen Dorna und Wacholderbaum ebenfalls nach einem Unfall gesperrt. Soweit der MDR-Verkehrsservice. 4 Minuten nach um 6.
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8: Mit Ben Gareth Nandes. Hallo. Wir starten diese Stunde mit so einem Sound. Gar nicht mal schlecht, oder? Lizzo ist das mit About Damn Time.

It's about them time. Also jetzt ist es an der Zeit für unser MDR Kultur Wochenendspezial, würde ich mal sagen, von 6 bis 7. Ganz viel Theater, ganz viel Kunst und auch ganz viel Theaterkunst gibt's in dieser Stunde jetzt hier bei uns. Ein Autotuning-Konzert zum Beispiel, dieses Wochenende beim Kunstfest in Weimar zu erleben. Und es lohnt sich ja sowieso, in den nächsten Wochen häufiger mal dahin zu fahren. Also am besten, Sie holen schon Ihren Kalender raus. Bis gleich.

0: Luca Blum covered Bob Marley mit Natural Mystic hier im MDR Kultur Wochenendspezial. Das Kunstfest Weimar, Ostdeutschlands größtes Festival für zeitgenössische Künste, beginnt genau heute. Mehr als zwei Wochen lang läuft es dann mit hunderten Veranstaltungen, darunter Konzerte, Filmvorführungen, Theater und Ausstellungen. Und meine Kollegin Mareike Wiemann hat Festivalleiterin Katharina Germo vorab getroffen.
1: Zum ersten Mal gestaltet Katharina Germo gemeinsam mit ihrer Co-Leiterin Juliane Hahn das Kunstfest und die beiden setzen diverse neue Akzente. Direkt zum Auftakt bespielt das Festival etwa einen Ort, der schon länger nicht mehr im Fokus lag. Die Eröffnung am Abend wird im Ilmpark stattfinden. Ab 17:30 tritt die französische Kompanie Gratte-Ciel auf. Drei Menschen tanzen auf 6 Meter hohen Stangen, hoch in der Luft. So ähnlich, wie sie das auch zur Olympiaeröffnung in Paris vor 2 Jahren getan haben.
2: Das ist wirklich die Gelegenheit, sich wirklich auch verzaubern zu lassen und diese gewohnte Umgebung noch mal ganz anders zu erleben. Und das ist für uns der Auftakt, der dann auch wirklich das Festival einleiten soll, insofern, dass einfach wirklich alle kommen können, egal ob man jetzt ein Ticket für irgendwas hat oder nicht. Das ist wirklich der Moment, wo jung bis alt alle einfach dazu kommen können.
1: Zeitgenössischer Zirkus zum Auftakt, auf den direkt danach viel zeitgenössischer Tanz folgt. So ist etwa mit Maldon eine Inszenierung von Beyoncé-Choreografin Layla Kate zu sehen. Später inszeniert mit Easy Tuku Tuku ein junges Team aus Südafrika den Lebensweg eines Wanderarbeiters. Laut Germo ist dieser neue Fokus auf den Tanz ganz bewusst gesetzt.
2: Wir merken auch, dass es da einen großen Bedarf auch einfach gibt. Also die Leute spiegeln uns das immer wieder, dass sie sich eigentlich den Tanz zurück nach Weimar wünschen. Und da haben wir natürlich eigentlich eine tolle Möglichkeit, als internationales Festival auch sehr unterschiedliche Tanzsprachen hierher zu holen.
1: Andere, bei so manchem liebgewordene

0: des Komponisten Gustav Holst, Die Planeten. Und dann gibt es da auch noch ein Konzert der etwas anderen Art. Auf der Festwiese von Apolda werden getunte Autos eine Komposition darbieten. Ein Projekt, das im Vorfeld viel Fingerspitzengefühl erfordert hat, arbeitet der japanische Künstler Masamitsu Araki doch mit ganz normalen Menschen aus der Autotuning-Szene zusammen.
1: Da hat es schon eine Weile gedauert, da muss man auch viel vermitteln, was ist das eigentlich, weil die meisten haben dann eher die Erfahrung, auf so ein Tuning-Treffen zu gehen und dann macht man die Anlage mal so richtig laut und dann wird Dezibel gemessen und das ist dann irgendwie so ein bisschen das, die Erfahrung, die damit einhergeht und das ist ja gar nicht die Idee von Soundtrack von Midnight Tamuro, dass es einfach nur laut ist, um laut zu sein, sondern da ist halt wirklich so ein Konzert, das sich über den Abend entfaltet.
0: Zweimal gibt's die Gelegenheit, dieses besondere Konzert mitzuverfolgen. Daneben locken unzählige weitere Veranstaltungen in den kommenden Tagen in Weimar. Erstmals seit langem gibt es auch wieder ein Festivalzentrum, beheimatet im Lichthauskino, in dem man einfach vorbeischauen und kostenfrei Kultur erleben kann.

0: Nur Dirksen, Walking Home im MDR Kulturwochenend-Spezial. Wenn Sie häufiger mal diesen Sender hier einschalten, dann kennen Sie bestimmt Sascha Stieler und Antonio Locaccio. Klavier bzw. Synthesizer und Saxophon spielen die beiden. Die Leipziger haben als Duo eine ganz eigene Klangwelt entwickelt, irgendwo zwischen Jazz und Klassik. Pianist Sascha Stieler hat uns das so erzählt.
1: Unsere Musik kommt viel aus dem Bauch heraus. Das sind viele Sachen und auch Songs, die entstanden sind, gar nicht, weil wir hingesetzt haben und diesen Prozess so verkopft haben, ne, und gesagt haben, jetzt müssen wir das so komponieren, sondern es sind viele Sachen dabei, die beim Spielen, auch bei Konzerten zum Teil entstanden sind. Und das ist eine Musik, die, glaube ich, sehr emotional ist.

0: ja, die einfach wirklich lebendig ist, aus dem Bauch kommt. Und ich glaube, wenn man Dinge so tut, so intuitiv tut, kommt das raus von der Musik, von der man geprägt ist. Und wir sind selbst mit klassischer Musik aufgewachsen. Wir haben Jazz studiert und haben viel natürlich mit populären Künstlern die Bühne geteilt. Und all das kommt dann so auf den Tisch und ergibt aber trotzdem am Ende einen Klang, der so zusammenpasst.
1: Mit dem MDR Symphonieorchester haben Sie auch schon mal eine Bühne geteilt. Und so wie die Musik aus dem Bauch heraus entsteht, spielt na klar auch die enge Freundschaft der beiden eine große Rolle beim Musikmachen. Dazu Antonio Lucaccio.
2: So wie wir als Menschen miteinander umgehen, so klingen wir auch. Also da gibt es auch mal Ecken und Kanten, da wird auch mal gegen das Schienbein gehauen. Aber trotzdem immer mit einer Art und Weise von, ja, einer sehr, sehr freundschaftlichen Verbundenheit. Wir nennen es eigentlich auch fast Ehe, was wir miteinander haben. Wir sehen uns teilweise mehr als unsere Ehefrauen und sind ständig miteinander unterwegs, das seit 21 Jahren. Und das macht den Sound aus. Da ist mehr als nur, wir spielen jetzt das Stück, sondern das ist unser Leben, was wir verkörpern. Und so klingen wir eben auch. Das ist das echte Leben.
1: Und wenn Sie noch nicht wissen, wie die beiden klingen, dann können Sie das erfahren. Morgen laden nämlich Antonio Lucaccio und Sascha Stieler zu einem Familienkonzert in die Parkbühne Geiserhaus ein, nach Leipzig. Und hoffentlich werden Sie sich da nicht vor die Schienbeine hauen, sondern sich gut vertragen. Hören wir mal rein in einen Song von Ihnen. Plagwitz heißt der, eine Liebeserklärung an den gleichnamigen Leipziger Stadtteil.

0: Die Cardigans mit My Favorite Game. Richtig gute Autofahrmusik, finde ich. Zum Beispiel auf dem Weg nach Meiningen. Da wird in diesem Jahr das große Jubiläum zu Herzog Georg II. Gefeiert. Er wurde vor 200 Jahren geboren und hat ja nicht nur als Theaterherzog seine Spuren hinterlassen, sondern die Stadt auch zu seiner Zeit ganz entscheidend weiter noch mit geprägt. Jetzt ist Halbzeit im Jubiläumsjahr. Wir fragen uns, wie ist eigentlich so die Resonanz und was gibt es demnächst noch zu sehen? Blanka Weber informiert.
1: Wir beginnen gleich mit dem Tod. Das war 1914, als Georg II. In Bad Wildungen starb, kurz vor Ausbruch des Ersten Weltkrieges.
2: Dann ist der Sarg hier in Schloss Elisabethenburg ein paar Tage aufgebahrt.
1: Unterwegs mit Almut Pollmer-Schmidt, der wissenschaftlichen Leiterin der Meininger Museen. Zufrieden ist man dort mit den Besucherzahlen bis jetzt. Etwa 15.000 waren es bis Juli. Vor allem viele Schulklassen und junge Besucher gab es durch die pädagogischen Angebote. Wer mochte, konnte selbst zu Stift, Papier und Schere greifen. Was alle fasziniert, der Herzog als Zeichner, dessen Talent, sagt Almut Pollmer-Schmidt, ist schon früh erkannt worden.
2: Das wurde gefördert. Seine eigene Großmutter, Auguste von Hessen-Kassel, war Malerin. Die hat als adlige Frau von hohem Stand selber mit Öl gemalt, das machte man eigentlich nicht, weil es gestunken hat.
1: Der Enkel hat später Tiere gemalt, sogar Dinosaurier. Theaterszenen sowieso. Florian Beck von den Meininger Museen.
3: Wir haben roundabout 2000 Zeichnungen, die allerdings nicht nur zum Theater als Skizze gedient haben, sondern die er eben auch in verschiedenen Alben oder auf Briefen hinterlassen hat. Also das ist unser Schatz, den wir haben.
1: In 4 Wechselausstellungen werden die Bilder des Herzogs gezeigt. Ab jetzt geht es um das Thema Berg und Sturm, Teil 3. Im Herbst folgt dann Teil 4.
3: Und dann im 4. Teil kommen wir wieder auf das Theater zu sprechen. Und da schauen wir mal, wie Georg II. Mit Massenszenen auf der Bühne umgegangen ist und wie wir die dann hier in irgendeiner Form auch nachstellen können mit kleinen Steckfiguren vielleicht.
1: Eine Fülle an Material und doch bleibt die Frage, wie war er denn nun wirklich, dieser Georg II.? Am aktuellen Denkmal, geschaffen für ihn in diesem Jubiläumsjahr von Markus Lüpertz, haben sich Befürworter und Gegner gründlich abgearbeitet. Es gab Feste, Feiern, Umzüge und viel Theater. Im Dezember steht ihm zu Ehren ein Theatermacher-Musical auf dem Spielplan. In einem Monat wird am Comer See in Italien, einem der ehemaligen Sommersitze Georgs II., in der Villa Carlotta eine Ausstellung eröffnet. Auch die Meininger werden dazu etwas liefern. Schaut man in die Geschichte, so hing nicht nur die Regentschaft, sondern das ganze Herzogtum um 1866 am seidenen Faden, erzählt Almut Pollmer-Schmidt.
2: Sein Vater Bernhard II. Ist ja gezwungen worden, zurückzutreten. Die Existenz Meiningens stand ja auf der Kippe, nachdem Preußen den Krieg gegen Österreich gewonnen hatte, 1866. Meiningen stand da auf der falschen Seite, nämlich auf der österreichischen. Während Georg als preußischer Offizier ein enges Band gepflegt hat nach Berlin und Potsdam. Und nur aufgrund dessen wurde sozusagen die Verabredung getroffen, dass der Vater zurücktritt und Georg die Herzogswürde übernimmt. Sonst hätte Preußen schlichtweg wie andere Sachsen-Meiningen annektiert.
1: Alles kam anders. Der Herzog regierte bis zu seinem Tod 1914. Sein 200. Geburtstag wird nun groß gefeiert, hat aber auch einiges angestoßen. Auch nochmals die Pläne für Renovierung und Ausbau, um in Meiningen ein großes deutsches Theatermuseum zu schaffen. Und auch noch mehr Forschung zu Georg II. Und seiner Zeit, den gesellschaftlichen Hintergründen und dem Leben, nicht nur seinem, auch dem der Bürger seiner Stadt, die das Theater damals mitgetragen und ermöglicht haben.
0: Unter dem Titel Berge und Sturm ist nun Teil 3 der Ausstellung in den Meininger Museen zu sehen, mit Zeichnungen des ehemaligen Herzogs Georg II., der in diesem Jahr ja besonders gefeiert wird. Und dann im Dezember gibt's auch noch extra ein Musical am Staatstheater Meiningen. Sie hören das MDR Kultur Wochenendspezial. Jetzt spielen für uns auf Le Concert de la Loge und Julien Chauvin an der Violine mit Musik von Antonio Vivaldi.

0: Shady Grove. Musik von Yola im MDR Kultur Wochenendspezial. Kurz nach 6:30. Wenn Künstlerinnen ihre Weiblichkeit oder ihre sogenannte weibliche Identität zum Thema ihrer Werke machen oder Lebenserfahrungen, die viele Frauen kennen, dann spricht man seit den 60er Jahren von feministischer Kunst. Die DDR tat sich indessen schwer mit diesem Genre, obwohl sie ja die werktätige Frau zum Ideal erhoben hatte, die dann aber am Ende doch oft von Männern dominiert wurde. Während die unangepasste Erfurter Künstlerin Gabriele Stötzer inzwischen als ja sowas wie der Goldstandard feministischer DDR-Kunst gilt, gibt es viele ostdeutsche Künstlerinnen, die sich nicht wie sie radikal an den Verhältnissen rieben und reiben und die dennoch erhellende Geschichten über ihr Geschlecht erzählen. Fünf von ihnen stellt jetzt die Quedlinburger Feininger Galerie in ihrer neuen Ausstellung vor und meine Kollegin Ulrike Thielmann hat die Schau besucht.
1: In den ersten Räumen der Schau sucht man Männer auf Kunstobjekten vergebens. In dunkel gehaltenen Raumfarben legt indessen die Greizer Künstlerin Tanja Pohl vor. Untermauert mit experimentell expressiven Großformaten die Sicht auf den weiblichen Leidensdruck im Europa des 20. und 21. Jahrhunderts. Ostdeutschland ist nicht ausgenommen. Und so zeigt Pohl Frauenkörper, die an postapokalyptische Brennkammern erinnern. Voller Schlacke, Ruß und Feuer. Maschinen unter Hochdruck, kurz vor der Explosion. Adina Rösch, Leiterin der Feininger Galerie, hat die neue Ausstellung kuratiert.
2: Doch, das ist tatsächlich auch eine Frau. Manchmal ist es nicht auf den ersten Blick als weiblich unbedingt zu erkennen. Also es geht teilweise auch gar nicht so sehr um eine personalisierte Frau. Manchmal ist es auch einfach nur der Torso, der interessant ist. Das heißt, dass die Frau auch ein bisschen entmenschlicht wird.
1: Damit die Wut über Fahrgestelle und darauf reduzierte Frauenkörper am Auftakt der Schau nicht zu übermächtig wird, hat Adina Rösch der Malerei von Tanja Pohl anmutige Frauenkörper der Künstlerin Greta Götze aus Halle gegenübergestellt, die sie seit vielen Jahren kunstvoll über ihre keramischen Deckelvasen und Wandteller ausbreitet. Frauen sind hier schön, klassisches Ornament, anmutig, märchenhaft, wobei Szenen der Wandteller in Erinnerung an die werktätigen DDR-Frauen im Stil japanischer Holzschnitte gebrochen werden.
2: Da sieht man natürlich auch eine künstlerische Überformung des Frauenruheraums, den man aus Betrieben früher zu DDR-Zeiten kannte, und eben auch die ästhetische Interpretation von Greta Götze.
1: Im großen Ausstellungsraum, den Pohl in Düsternis drängt, in dem sie Frauenkrankheiten und männliche Dominanz verhandelt, verweist Museumspädagogin Lydia Meissner darauf, dass die gefesselten Frauenkörper teils lustvoll verschnürt sowie farbenfroh sind.
2: Es ist eigentlich eher eine sehr fröhliche Palette, wenn man sich die Farben betrachtet. Und das zeigt dann aber auch wieder, dass es der Körper nicht einfach nur verletzt ist, sondern es ist auch eine starke Frau, die da dahinter steht, die auch die Option hat, sich aus den Fesseln zu befreien.
1: Mit dem Durchlaufen der Ausstellung nehmen die Hoffnungsschimmer im Frauenjammertal zu. Faszinierende Exkurse in weibliche Ideenwelten und Zuschreibungen gibt es. Um die berühmten drei Hs, Heilige, Hure und Hexe, die in einem Extraraum die Künstlerin Kerstin Grimm, Jahrgang 1956, durchdekliniert. Mit Collagen und grazilen Bronzeplastiken an dünnen Stäben, Fabelwesen, Sphinxen, Kindern und Tieren. Apokalyptisch, poetisch drückt hier die Atmosphäre, betörend die Vielfalt von Grimms Techniken. Adina Rösch verweist auf
2: zwei Meerkatzen, die fast wie zwei Wächterfiguren erscheinen oder zwei Sphinxe, die sich begegnen und die wiederum begleiten das Bild. Wir haben daneben dann auch verschiedene Mädchenfiguren. Also es bleibt auch hier mysteriös und sehr spannend.
1: Die am Expressionismus geschulten Farbdrucke der Ostberliner Buchautorin Kat Mentschik sind indessen vielen ein Begriff. Sie lockern im letzten Ausstellungsraum mit ihren entrückten, verrückten Frauenfiguren die Besucher wieder auf. Auch die 2009 in Schmölln verstorbene Scherenschnittkünstlerin Luise Neupert wurde in die Ausstellung integriert. Wenngleich Neuperts Limericks aus heutiger Sicht etwas fragwürdig erscheinen. Auf eine vermeintliche Ziege folgt da scheinbar platt ein Bock, auf den sich wiederum der Rock reimt. Ernüchternde Sichtweisen auf das nach wie vor unvollkommene Dasein als Frau in dieser originellen sowie sehenswerten Ausstellung.
0: Noch bis zum 11. Januar erkundet die Quedlinburger Feininger Galerie die ostdeutsche weibliche Dimension in der Kunst. Unter dem Titel Frauen sind Ausrufezeichen. Das Musik von Nora Jones. Sleeping Wild heißt dieser Song hier im MDR Kulturwochenend Spezial.

0: der türkische Pianist Fazıl Say mit Musik von George Gershwin im MDR-Kultur-Wochenend-Spezial. Hochsommer, das bedeutet Zeit für die E-Book. Drei Wochenenden lang wird da ein leerstehendes Industriegebäude zur Bühne für Street Art, Musik und noch viel mehr. In diesem Jahr, da kehrt das Festival wie schon im Jahr 2024 an einen besonderen Ort zurück. Das ehemalige Kraftfutter-Mischwerk der Muscator-Werke in Riesa. Zur 21. Ausgabe lädt die E-Book wieder Künstlerinnen und Künstler aus aller Welt ein und verwandelt den verlassenen Industriebau in eine riesige Galerie.
1: Zugegeben, die Fläche ist verlockend. Weithin sichtbar, riesig groß, wie geschaffen für ein Street-Art-Gemälde. Doch um die Wand am Maschinenhaus des ehemaligen Kraftfutter-Mischwerks in Riesa mit einem eigenen Werk verschönern zu können, brauchte es eine Portion Mut. Denn gearbeitet wurde in bis zu 70 Metern Höhe.
2: Die Besonderheit an dem Bild ist, dass dieses Bild nicht mit einem klassischen Steiger oder einer Hebebühne malbar war. Wir hatten hier circa 10 Tage lang einen Industriekletterer und einen Künstler, Yves Gallard, die sich hier abgeseilt haben und knapp über 200 Liter Streichfarbe auf 700 Quadratmeter verteilt haben.
1: Martin Langhoff, Vorstandsmitglied des E-Book e.V., lehnt den Kopf weit zurück, während er das fertige Gemälde betrachtet. Ganz schön viel Aufwand, oder?
2: Also wir hatten die Genehmigung vom Eigentümer und dann würde ich mal sagen, ist die E-Book auf jeden Fall so verrückt, dass wir alles versuchen, um das dann auch zu realisieren.
1: Langhoff freut sich über das gelungene Aushängeschild der diesjährigen E-Book. Es ist zugleich das 20. Jubiläum des Festivals. 72 Künstlerinnen und Künstler aus 18 Ländern sind in diesem Jahr angereist, um das Gelände der früheren Mühle und des späteren Kraftfutter-Mischwerks in einen Abenteuerspielplatz voller Street- und Urban Art zu verwandeln. Mit farbenprächtigen Wandbildern, Collagen, Skulpturen und Lichtinstallationen gestaltet sich der Rundgang auch in diesem Jahr wieder wunderbar abwechslungsreich. Anja Friedrich vom Bildungs- und Vermittlungsteam der E-Book wirkt stolz, wenn sie auf die vergangenen 20 Jahre zurückblickt.
3: Dem Team ist schon auch bewusst, dass die E-Book zumindest in dieser Szene weltweit bekannt ist und dass in der Street-Art-Szene es viele Menschen gibt, die gerne hierher kommen. Wir wissen von Artists, die sich zum 5. Mal beworben haben und dann beim 6. Mal hat es endlich geklappt und so.
1: Bereits 2024 gastierte die E-Book im ehemaligen Kraftfutter-Mischwerk in Riesa. In diesem Jahr sind etliche Gebäude mehr zugänglich.
3: Und dieses spektakuläre Silo-Gebäude mit diesem Fundament oder dem Silo-Keller, was eben aussieht wie eine Kathedrale, dass wir das mit bespielen können, das ist schon, ich glaube, fürs Team und auch für die Künstlerinnen und wir hoffen natürlich auch für die Gäste, wirklich eine besondere Erfahrung. Wann kann man da schon mal rein?
1: Zumal ein Teil des früheren Mühlengebäudes inzwischen zum Industriedenkmal erklärt wurde. Mit ihrem Festival möchte die E-Book immer auch ein Stück Industriekultur erlebbar machen, etwa mit Führungen zur Geschichte des Ortes. Den Geschichten, die Räume zu erzählen haben, lauscht auch die Bildhauerin Veronika Schneider gern. Unter dem Künstlernamen Vero spinnt sie die Fäden mit ihrer Kunst weiter.
4: Also ich suche die Dinge an dem Ort, an dem die Installation passiert und schaue, inwiefern bilden die was ab, was an dem Raum besonders ist oder bringen Themen, die in dem Gebäude oder an dem Ort wichtig sind, an die Oberfläche, machen die sichtbar.
1: Für die E-Book hat Vero einen kleinen Raum hoch oben im Dach des Maschinenhauses gestaltet. Der Zahn der Zeit hat hier besonders genagt. Der Fußboden ist mit Staub und Schutt überzogen. Rohre, die aus der Decke ragen, führen ins Leere. Vero fühlte sich von diesen Lücken besonders angezogen.
4: Was ist hier alles mal durchgeflossen? An dem Raum steht auch, Vorsicht, laufender Stetigförderer. Und ja, mit diesem Wort im Sinn habe ich mich dann an die Arbeit gemacht und jetzt eben erstmal Kabel wieder eingebaut.
1: Als dunkler Strom quellen sie aus den alten Rohren hervor. Nach Vorstellung der Künstlerin kann die Energie nun also wieder fließen. Gute Voraussetzungen, um sich bei einem Besuch auf der E-Book mit neuen Eindrücken aufzuladen.
0: Und morgen schon am Samstag öffnet die E-Book zum ersten Festivalwochenende und bis zum 6. September kann das Gelände dann an drei Wochenenden jeweils Samstag und Sonntag ab 10 Uhr besucht werden. Dazu gibt's ein Rahmenprogramm mit viel Musik, mit Workshops, mit Filmen und mehr. Das ist Musik von Brian Ferry, der mag Bob Dylan gern so gern, dass er ihn covert.
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Positively 4th Street, Brian Ferry im MDR Kulturwochenend-Spezial, das ja auch schon kurz vorm Ende ist. Hier so wenige Minuten vor 7 gleich gibt's die Nachrichten und darauf folgt dann bei MDR Kultur die Lesezeit mit einer neuen Folge von Hartmut Langes Roman Die Selbstverbrennung, gelesen von Silvester Groth. Am Mikrofon verabschiedet sich Ben Gareth Hernandez. Machen Sie es gut, bis bald.

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3: Um 19 Uhr mit Kerstin Hoffmann. Die Bundesnetzagentur hält die gesetzlichen Vorgaben zum Füllstand der deutschen Gasspeicher für überholt. Behördenchef Klaus Müller sagte der Wochenzeitung Zeit, die Regeln hätten sich in der Krise 2022 bewährt. Jetzt drohten die Fehlanreize zu überwiegen. Eine Verordnung sieht vor, dass die Speicher zum 1. November zu 70% gefüllt sind. Andernfalls muss der Staat Gas einkaufen und einspeichern. Aktuell sind die Speicher nur zur Hälfte gefüllt. Grund sind die hohen Preise infolge des Iran-Krieges. Die Ostbeauftragte Elisabeth Kaiser hat Verständnis für die Kritik aus Ostdeutschland an der geplanten Rentenreform gezeigt. Die SPD-Politikerin sagte MDR aktuell, grundsätzlich sei das Rentenpaket ein gutes. Jedoch hätten die Ostministerpräsidenten mit ihrem Festhalten an der abschlagsfreien Rente nach 45 Beitragsjahren einen Punkt. Das sei auch für die SPD wichtig, die Lebensleistung der Menschen anzuerkennen. Deshalb sollte man prüfen, ob das im Entwurf berücksichtigt werden könne. VW-Chef Oliver Blume hat die Lage des Konzerns mehr als kritisch genannt. Blume sprach in einem konzerninternen Interview von akutem Handlungsbedarf. Die Produktionskapazitäten seien überdimensioniert, die bisherigen Einsparungen reichten nicht aus. Bis Ende August will Blume an allen VW-Standorten den Beschäftigten Rede und Antwort stehen und auch Zwickau, Dresden und Chemnitz besuchen. Bei einem russischen Drohnenangriff auf ein Einkaufszentrum im Zentrum der Ukraine sind mindestens 5 Menschen getötet worden. Nach ukrainischen Angaben wurden mehr als 90 Menschen verletzt. Mehr als 20 von ihnen seien in einem ernsten Zustand. Präsident Volodymyr Zelensky verurteilte den Angriff in seiner Heimatstadt Kryvyi Rih als zynisch. Eine zweite Drohne habe das Einkaufszentrum eine halbe Stunde nach dem ersten Einschlag getroffen. Das sei ein gezielter Versuch gewesen, Rettungskräfte zu treffen. Bei einem Angriff mit einem Schwert sind an einer schwedischen Schule mindestens 3 Menschen verletzt worden, 2 von ihnen schwer. Wie die Behörden der Kleinstadt Fagersta mitteilten, wurde der Angreifer festgenommen. Schwedische Medien berichten, die Polizei habe den Mann mit einem Beinschuss gestoppt. Es handle sich um einen 18-jährigen ehemaligen Schüler der Einrichtung. Sein Motiv ist noch unklar. Fagersta liegt nordwestlich von Stockholm. Das waren die Nachrichten. Das Wetter, die Temperaturen von 18 Uhr. Auf dem Brocken bedeckt 12 Grad, Chemnitz bedeckt 18, Dresden bedeckt 23, Eisenach bedeckt 19, Erfurt bedeckt 16, Fichtelberg stark bewölkt 11 Grad, Gera Regen 16, Görlitz bedeckt 23, Halle Regen 22, Leipzig stark bewölkt 22, Magdeburg bedeckt 23 und Meiningen stark bewölkt 15 Grad. Sonnenuntergang in Halle ist heute 20.23 Uhr, Sonnenaufgang morgen 6.09 Uhr. In der Nacht weiterhin Regen, örtlich auch Gewitter 15 bis 10 Grad, morgen zunächst Regen, später wechselnd bewölkt mit Schauern und Gewittern, Temperaturen bis 21 Grad. MDR-Verkehrsdienst, A2 Richtung Berlin, zwischen Allerengersleben und Eilsleben stockender Verkehr. Vorsicht, auf der A4 Frankfurt Richtung Dresden zwischen Chemnitz-Mitte und Chemnitz-Glöser steht ein defektes Fahrzeug auf der rechten Fahrspur im Baustellenbereich. Die A9 Richtung Berlin ist zwischen Dreußig und Naumburg nach einem Unfall gesperrt. Die A9 Richtung München ist zwischen Eisenberg und Bad Klosterlausnitz nicht mehr gesperrt, aber noch stockender Verkehr wegen Aufräumarbeiten. A14 Richtung Magdeburg, zwischen Leipzig Nordost und Leipzig Messegelände Behinderungen. Die A38 Richtung Leipzig wird zwischen Bad Lauchstädt und Leuna wegen Bauarbeiten ab ungefähr 20 Uhr bis Sonntagnachmittag ca. 15 Uhr gesperrt. Nach Unfällen sind gesperrt im Landkreis Schmalkalden-Meiningen die Straße zwischen Brotterode und Truseltal und im Landkreis Sächsische Schweiz-Osterzgebirge die Straße zwischen Maxen und Wittgensdorf. Soweit der MDR-Verkehrsdienst 19.05 Uhr.
2: 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Am Mikrofon begrüßt Sie Ole Steffen. Herzlich willkommen zur Lesezeit. Diese Woche beenden wir mit der 10. Folge aus dem Roman Die Selbstverbrennung von Hartmut Lange. Seit Wochen ist Sempert mit einer heftigen Grippe im Haus des Pfarrers Koldehoff ans Bett gefesselt. Die Krankheit verändert einiges. Während seiner Fieberträume wacht Annemarie an seinem Bett, pflegt ihn, weicht ihm nicht mehr von der Seite. Pfarrer Koldehoff und seine Frau Elfriede aber machen sich gegenseitig Vorwürfe, wer Schuld daran trägt, dass sich Sempert so erkältet hat, wo man doch auf das Wohlergehen des Gastes zu achten habe. Silvester Groth liest.
4: Koldehoff machte seiner Frau in Andeutungen Vorwürfe, derart, ob sie nicht gesehen hätte, wie Sempert vor dem Mittagessen ohne Mantel und ohne Schal auf der hinteren Wiese spazieren gegangen sei. Und ob es denn nötig gewesen wäre, ihn nach dem Mittagessen wieder ohne Mantel und ohne Schal mit Annemarie in einem Wagen, in dem die Heizung nicht funktionierte, zu einer Fahrt nach Gülze zu nötigen, um, was sollte derartiges überhaupt, Kuchen zu holen. Elfriede Koldehoff nahm diese Vorwürfe auf sich, konnte aber ihrerseits nicht verheimlichen, dass es eher Annemaries Pflicht gewesen wäre, Sempert, da sie so oft in seiner Nähe war, auf seine unzureichende Kleidung aufmerksam zu machen. Und sie unterstrich ihren Vorwurf mit der Bemerkung, es gäbe Krankheiten, die vor allem aus Lieblosigkeit und Desinteresse der allernächsten Umgebung heftiger verliefen als normal. Dem wurde nicht widersprochen. Über eine Tatsache war man sich einig. Das kalte, abweisende Benehmen Annemaries gegen Sempert konnte diesem nicht gleichgültig gewesen sein. Da er schon einmal mit einem Strauß Blumen, bedeutet dies, was es wolle, im Pfarrhaus erschienen war. Und Annemarie nahm sich diesen Vorwurf, zumal der Vater ihn teilte, sehr zu Herzen. Sie war nun mehrmals täglich, aber auch nachts am Bett des Kranken. Sie wusch ihn, erneuerte die Kompressen, sorgte für frische Luft, flößte ihm Nahrung und Medikamente ein, benachrichtigte den Vater, wenn ihre Besorgtheit wieder einmal wuchs. Mehrmals sprach der Arzt davon, Sempert in ein Krankenhaus zu überführen, um die Tätigkeit seines Herzens unter Kontrolle zu halten. Aber es kam nie dazu. So machte sich allein Annemarie um den immer noch jungen Mann aus Magdeburg verdient. Und es konnte nicht ausbleiben, dass sie mit Semperts unmittelbarer, durchaus verfänglicher Nähe allmählich vertraut wurde. Mit dem Anblick und der Berührung seiner Haut, die ihr, wie sie sich eingestehen musste, nicht unangenehm war. Aber auch mit der eigenen Courage, sich solch einem jungen Mann, vor dem sie sich nicht nur als Krankenschwester fühlen durfte, unbefangen zu nähern. Aber vor allem war es wohl doch Semperts müdes, dankbar verlegenes Lächeln, das ihre Zuneigung immer wieder erneuerte, und ihr erstmals das Erlebnis einer Zustimmung ohne die Ambition des Intellektualistischen gab. Sie fand Gefallen an der romantischen Vorstellung, ihre Schuld, die es nicht gab, die die Mutter hintersinnig behauptet hatte und die eine Erfindung der allgemeinen Betroffenheit war, durch besonders aufopferungsvolle Hingabe ungeschehen zu machen. Und niemand war glücklicher darüber als die Mutter, die für die Genesung Semperts betete, aber unter dem heimlichen, uneingestandenen Vorbehalt, sie möge lange genug dauern, um in ihrer Tochter natürlichere und, wie sie meinte, unumgängliche Lebensempfindungen zu wecken. Dies war die Lage, die am heiligen Abend und während der Feiertage ihren Höhepunkt erreichte. Denn nun brachte Annemarie, statt einiger Tannenzweige, die sie der alten Hanna sonst jährlich aus gleichem Anlass in einen Tonkrug gesetzt hatte, eine kleine Fichte. Sie wurde in Semperts Zimmer aufgestellt. liebevoll und, wie die alte Hanna meinte, mit viel zu viel Lametta geschmückt. Überhaupt fand die Greisin, die in der Tür stand und dem Aufwand mit einem Anflug von Eifersucht zusah, dass man um einen Kranken nicht allzu viel Gedöns machen sollte. Sie sei, behauptete sie, nicht abergläubisch, aber es seien ganz andere Leute gestorben, und diejenigen, für die man am meisten fürchtete, würden besonders lange leben. In der dritten Woche, als Sempert unter Annemaries Pflege allmählich, allerdings zögernder als sonst, wieder zu Kräften kam, geschah es, dass das Mädchen, dessen pünktliches Erscheinen dem Zeitlosen einerlei in der Karte etwas Übersichtliches, Geordnetes gegeben hatte, plötzlich ausblieb. Es war morgens, eine halbe Stunde nach 8 Uhr. Sempert hatte sich schon, was ihm immer weniger Mühe machte, mit dem Wasser in der bereitgestellten Schüssel gewaschen. Die Alte saß seit 2 Stunden vor dem Fenster und bewegte ihre Lippen. Aber ihre geduldigen Selbstgespräche halfen nicht. Annemarie war um 10 Uhr immer noch nicht erschienen. Endlich, um 11 Uhr, kam die Pfarrersfrau und erklärte, Annemarie ließe sich entschuldigen, besser, sie sei auch hierzu nicht in der Lage, sie hätte einen Ohnmachtsanfall erlitten. Dies sei nichts Neues, darunter leide sie öfter, aber nun hätte sie das erste Mal Mühe gehabt, sich zu erholen. Sie sei mit dem Vater nach Ludwigslust ins Krankenhaus gefahren. Aber gegen Nachmittag, das könne sie versichern, werde Annemarie hier wieder nach dem Rechten sehen. Während sie dies sagte, stellte sie einen Korb mit Esswaren auf den Tisch und sah mit genannter Zurückhaltung durch die offene Tür ins Nebenzimmer, wo sie Sempert vermutete. Unterließ es aber, ihn zu begrüßen oder sich nach seinem Befinden irgendwie zu erkundigen. Ob denn geheizt sei, wollte sie wissen. Nein, geheizt, antwortete Hanna, sei heute noch nicht. Aber das könne sie selber besorgen, auch den Kaffee für das Frühstück. Sie sei heute unruhig und früh auf den Beinen. Gut, sagte Elfriede Kolterhoff und ging, etwas überstürzt, was ihre Befangenheit verriet, wieder fort. Für Augenblicke blieb die Alte, den vollen Korb vor Augen, unschlüssig stehen. Sie wartete, zögerte, bewegte auch ihre Lippen nicht, als müsste sie darüber nachdenken, was sie von der Mitteilung der Pfarrersfrau eigentlich zu halten hatte. Dann ging sie langsam in Richtung Nebenraum, blieb in der Tür stehen, sah Sempert bedeutungsvoll an und sagte, »Siehst du, junger Mann, was habe ich gesagt?« »Was meinen Sie?« fragte Sempert. »Dass die Gesunden schneller sterben als die Kranken.« »Wovon sprechen Sie?« fragte Sempert. Aber die Alte antwortete nicht. Sie drehte sich wieder um, ging zum Tisch zurück und begann die Brötchen, die Butter, die Gläser mit eingemachtem Obst, die in dem Korb verstaut waren, auszupacken. Dann schlurfte sie zum Ofen und machte sich unter Mühen, aber stumm, ohne zu ächzen, mit Papier, Holz, zerbröckelten Kohlestückchen, die auf dem Ofenblech säuberlich ineinander gestapelt lagen, zu schaffen. Später, als sie den Kaffee

0: gesempert jedenfalls, hatte etwas Endgültiges, Gesichertes, als hätte sie eben, als die Pfarrersfrau hier war, etwas erfahren, von dem es sich erübrigte, weiterhin so ratlos und zerstreut, wie sie es sonst getan hatte, aus dem Fenster zu starren. Sempert, seelisch ausreichend erholt und, weil die zögernde, aber stetige Zunahme seiner körperlichen Kräfte nicht zu übersehen war, hatte nun auch jene abergläubische Angst, die ihm die ärmliche, bedrückende Umgebung und die Nachbarschaft der Alten eingegeben hatten, wieder verloren. Er erwiderte Hannas Blick, in deren Gesicht sich das Sonnenlicht, das durch das Fenster hinter seinem Bett ins Zimmer fiel, spiegelte. Und nun fühlte er auch wieder den Übermut und die Selbstsicherheit desjenigen, der noch jung genug war und sich also, ohne dass er seine Neugierde fürchten musste, nach den Befindlichkeiten eines so hohen, greisenhaften Alters erkundigen durfte. Die augenscheinliche Vergänglichkeit dieser Frau mit seinem Blick musternd, wollte er nun wissen, und der Ton seiner Frage nahm die heuchlerische Mischung aus Ehrfurcht und Bewunderung vorweg, wie alt sie eigentlich sei.
1: 89, antwortete Hanna.
0: Donnerwetter, ob sie denn Kinder gehabt hätte?
1: Nein, Kinder hätte sie nicht gehabt. Aber ein Mann, ja, einen Mann hätte es schon gegeben.
0: Ob der gestorben sei?
1: Ja, sicher.
0: Wann?
1: Das wüsste sie nicht mehr. Es war jedenfalls sehr früh.
0: Und danach?
1: Danach sei alles so weitergegangen. Sie hätte ja ihre Nichte gehabt. Sie hätten immer zusammen gearbeitet. Auf den Feldern.
0: Ja, sicher auf den Feldern.
1: Und wo die Nichte jetzt? Sie sei irgendwo in Berlin, wenn sie nicht schon gestorben sei.
0: Ja, ob die Nichte nicht...
1: Nein, sie hätte Marlieschen seit Jahren nicht mehr gesehen, sei ihr aber trotzdem nicht böse.
0: Marlieschen, fügte die Alte hinzu, war eine fast nur wie Haut und Knochen. Und sie hatte zuletzt einen Kerl, der sie schlug.
2: Sempert schwieg.
0: Er war betroffen mit seinen Fragen, die in Ansehung solch hohen Alters doch mit gewissen Erwartungen verknüpft waren, immer nur Zeugnisse äußerster Lebensarmut hervorzulocken. Und er wagte nun nicht mehr, sich danach zu erkundigen, ob sie in ihren 89 Jahren Bernede jemals verlassen hatte, aus Angst, sie könnte auch dies wie selbstverständlich verneinen.
2: Trotzdem. Er konnte nicht glauben, dass diese Augen, die jetzt starr wie leblos unentwegt auf ihn sich richteten, dass dieses vom Alter zerstörte, aber im Ausdruck der Arglosigkeit und der erlittenen Entbehrung makellos gezeichnete Gesicht, dass diese fast schon erloschene Frau in ihren besten, bewusstesten Zeiten nicht etwas anderes empfunden und getan hatte, als ärmliche, sich wie zufällig bietende Gelegenheiten aufzugreifen, die sie ebenso gut hätte vorübergehen lassen können, um sie dann, wie die offenbar trostlose Ehe mit ihrem Mann, rasch wieder zu vergessen. Ob sie denn gern gelebt hätte, wollte er jetzt wissen. Darauf gab sie keine Antwort. Ob es in ihrem Leben Augenblicke gegeben hätte, an die sie gern zurückdächte. Ihr Blick wurde starrer. Es schien, als verstünde sie nicht, was mit derlei Fragen gemeint sei.
0: »Ja, aber«, begann Sempert, in der Absicht, das, wie er meinte, altersschwache Denkvermögen der Greisin durch eine längere Erklärung aufzubessern.
1: »Sie hoffe ja nun auf Gott«, sagte die Alte plötzlich. »Denn was ihr hier in Bernede geschehen sei, sei ja nicht mehr gewesen als ein Wechsel von Regen und Wind. Und wenn es auch zufriedene Tage gegeben hat, dass man immer älter werde und zuletzt den Hals nicht mehr wenden könne, wenn man auf der Straße angerufen wird«, das könne ja der Sinn des Lebens nicht sein. Und so viel könne sie sagen, fügte sie hinzu, ob man kürzer oder länger lebe, sei im Grunde genommen ganz einerlei. Wichtig sei, ob Gott der Herr dich nicht vergessen hat. Denn ohne Gott werde auch von einem langen Leben am Ende kein Fingerbreit übrig bleiben.
2: Damit stand sie auf, verließ den Raum, stocherte mit einem Eisenhaken auf dem Ofenrost herum, kam nochmals zurück, um Teller und Tassen abzuräumen und ließ sich bis zum späten Nachmittag nicht mehr sehen. Sempert verfiel wieder ins Grübeln, nachdem er der Alten bei ihren Handreichungen, die sie mit zittrigen Händen vollbrachte, zugesehen hatte. Er fühlte sich plötzlich von einem Gefühl ergriffen, das er nicht kannte. und dass er

0: als Nächstenliebe beschrieben hätte, wenn er sich diesem Wort nicht, wohl aus Angst, sentimental zu werden, widersetzt hätte. Und so nannte er es, als er Klarheit darüber gewonnen und sich seiner Dauerhaftigkeit versichert hatte, ein Gefühl von Solidarität. Aber dieser Begriff, der ihm vertraut war und der in dem Staat, in dessen Machtbereich Sempert lebte, ein soziales Hilfeversprechen benennen und beschwören sollte, hatte nun im Anblick jener Greisin, die jede soziale, überhaupt jede zwischenmenschliche Bedürftigkeit hinter sich gelassen hatte, eine andere, ganz und gar private, untröstliche Bedeutung. Sempert fühlte sich der Alten, die täglich ihren Tod erwartete, ganz nah. Er verstand nun, welchen Trost die Gemeinde in der Kirche von Bernede jeden Sonntag zu finden hoffte. Sie alle, ob jünger oder älter, beschworen, wo nicht die Bedürftigkeit ihres Lebens, sondern ihr Leben selber in Frage stand, die Solidarität Gottes, der sie nie teilhaftig werden sollten, weil die Vorstellung von Gott, wie Sempert zu wissen glaubte, ein schöner, tröstlicher, aber leider vergeblicher Wahn war. Aber ebenso war dieser Wahn, und Sempert erschrak über dieses Eingeständnis, lebensnotwendig. Er schämte sich, dass er der Alten eben noch mit Gründen der Vernunft aufhelfen wollte, da sie doch die erbärmlichen Belange ihres Lebens mit stoischem Gleichmut ertragen hatte und dabei nicht auf jene Stufe der Gedankenlosigkeit herabgesunken war, die er an sich selbst jetzt zu erkennen glaubte. Denn hatte er sich nicht, und mit ausdrücklicher Berufung auf die Vernunft, damit begnügt, die Belange des menschlichen Lebens ausschließlich aus der sozialen, nie aber aus der metaphysischen Bedürftigkeit zu erklären? Und war das, ohne jede Ambition, nur aus der eigenen, privaten Befindlichkeit gesprochene Eingeständnis der Alten, sie hoffe ja nun auf Gott, nicht tausendmal ehrlicher als jener unbedingte Wille zur Aufklärung, der in einem öden, selbstgerechten, lebensbejahenden Materialismus endet, ohne Fähigkeit zur Demut, zur Trauer, im Vergessen all dessen, was auch das fröhlichste Leben am Ende vergänglich und damit unrettbar hoffnungslos macht? Aber das Schlimmste war offenbar dies. Sempert erkannte, und je weniger Gründe er fand, dies zu bezweifeln, desto mehr schämte er sich, dass er das erste Mal der Vergänglichkeit eines Menschen zusah. Er, der sich in den Höhen des Begriffs immer nur aufgehalten hatte, um alle Bemühungen, die der Vergänglichkeit ihre Gewissheit nehmen sollten, erbarmungslos als Hirngespinste und finsteren Aberglauben zu widerlegen. Und auch er hatte, wie der Staat, in dessen Machtbereich Sempert lebte, mit dem Hinweis, das Leben der Gemeinschaft aus Prinzip zu bessern, vor dem Leben des Einzelnen immer wieder und mit Bedacht beide Augen zugedrückt. Und hatte so, befangen in einem anderen, allerdings hochmütigen, menschenfeindlichen Wahn übersehen, dass es ein Leben der Gemeinschaft nicht gab. Und dass, selbst wo das Glück des Einzelnen das erklärte Ziel der Vernunft war, dies immer mit der traurigen Gewissheit, dass sich am existenziellen Unglück des Einzelnen nie etwas besserte, zu geschehen hatte. Dies alles bedachte Sempert. Er lag ganz still und erinnerte sich an eine Bemerkung Pascals, in der dieser sein Erstaunen darüber zur Kenntnis gegeben hatte, dass Gegner der christlichen Lehre immer fröhlicher und selbstbewusster wurden, je mehr sie zu erkennen glaubten, dass der Tod, da sie Gott leugneten, nichts weiter als eine endgültige Vernichtung war. »Ich bin zufällig für kurze Zeit entstanden«, dachte er, »und ich werde nie wieder sein.« Und der Hinweis auf andere, ebenso zufällige Existenzen tröstet mich nicht. Ich bin das, was sie nicht sind. Und die Welt wird für mich, indem ich verschwinde, ebenso verschwinden. Und hierüber ein Wissen zu haben, wäre dies nicht ein Wissen, das unrettbar an seiner eigenen Unwiderruflichkeit zugrunde gehen müsste? Ja, so ist es, dachte er. Und dies war also die Landschaft, die hinter jenem Tor in seinem Innersten sichtbar wurde. Dass auch seine Fähigkeit zur intellektuellen Anschauung der eigenen und sonstigen Natur eine Fehlkonstruktion, eine Verirrung eben dieser Natur war, die für den, der mehr wollte, als sein Leben in gedankenloser, stupider Sinnlichkeit hinter sich zu bringen, zum Verhängnis werden musste. Denn alles, was besteht, ist wert, dass es zugrunde geht. Aber sollte ausgerechnet der Einsichtige, Feinsinnige, Empfindsame, der unfähig war, über die Sinnlosigkeit seiner Existenz zynisch hinwegzusehen, für diese Feinsinnigkeit, Empfindsamkeit, Einsichtigkeit besonders bestraft werden? Sempert schauderte. Und je länger er über die Blindheit, die Gleichgültigkeit des Materiellen, in denen auch er sich eingebettet sah, nachdachte, desto stärker empfand auch er, wie sehr gerade dem nüchternen, illusionslosen, rein auf das Erkennen gerichteten Verstand jene Sehnsucht nach Metaphysik als Bedürftigkeit beigegeben war, der Koldehoff, wohl in Anlehnung an Pascal, über der Tür zu seiner Bibliothek Ausdruck gegeben hatte. Dies verrät äußerste Geistesschwäche, wenn man nicht erkennt, wie groß das Elend des Menschen ohne Gott ist. Wie wahr, dachte Sempert. Aber er weigerte sich zuletzt, daran zu denken. Er spürte plötzlich einen Heißhunger, eine Sehnsucht nach Gedankenlosigkeit. Er wollte, ohne zu wissen, was dies im Augenblick nun auf sich hatte, einfach an nichts mehr denken und leben. Gleichzeitig bekam er Angst, es könnte dafür zu spät sein, weil er schon die meiste Zeit seiner Jahre einsam und in allzu dünner Luft verbracht hatte. Und auch die Aussicht, nach Magdeburg zurückzukehren und mit seiner Arbeit strebend, ja immer nur strebend fortzufahren, erschien ihm mit einem Mal schal. Er nahm einen Spiegel, der über dem Kopfende des Bettes angebracht war, von der Wand und begann, was er vor Wochen noch verabscheut hätte, sich darin eingehend zu betrachten. Und nun verfiel er, unvorbereitet und ohne Absicherung durch die hohe Schule der Hypochondrie, in Selbstekel. Er sah eine nun durch Krankheit zusätzlich entstellte, aber auch sonst unübersehbar mit Anzeichen der Erschlaffung versehene Haut. Und dies und die Falten, die sich von den äußeren Augenwinkeln bis zu den Schläfen schon mit der Tendenz herabzuhängen gebildet hatten, und der zurückweichende Haaransatz, der dem Gesicht etwas Weiches, Schwächlich-Nachgiebiges gab, dies alles genügte, um in ihm Assoziationen von Vergänglichkeit, Verfall, Abstieg zu wecken. Und er fand, indem er seinen ersten Eindruck übertrieb, dass er es eher verdient hätte, das Zeitliche zu segnen, als die alte Hanna, deren Haut trotz ihres hohen Alters etwas Festes, Gesichertes, durch Wind und Wetter gleichsam Abgehärtetes hatte. Unter solch abwegigen Eindrücken noch betroffener gestimmt, wartete er nun auf den Nachmittag und auf das Erscheinen Annemaries. Und indem er auf den Schatten des Fensters sah, der sich im Hintergrund des Zimmers abhob und allmählich mit zunehmender Dämmerung flacher und undeutlicher wurde, träumte er mit der Unbedenklichkeit, der ungenierten Freiheit heimlicher Wünsche von Dingen, die er ehemals, und dies war nicht lange her, als Inbegriff des Durchschnittlichen, Spießigen, Idyllischen belächelt und abgelehnt hatte. Er wollte Annemaries Zuneigung gewinnen und Verpflichtungen eingehen, weit unter den Anforderungen seines Ehrgeizes. Und nun schien ihm auch eine Existenz hier in Bernede, wie Koldehoff sie führte und wie dessen Frau Elfriede sie wohl als Lebensideal verstanden wissen wollte, nicht mehr unverständlich. Wenn es so ist, dachte er mit einem Anflug von Galgenhumor und um sich selbst seiner hochgespannten Lebensabsichten wegen zu kränken, dass wir allesamt spurlos in den Kreislauf der Natur zurückkehren. Wäre ein Leben auf dem Friedhof, ohne ewige Suche nach dem Sinn, geradezu weise. Nur die Verkündigung des Evangeliums hätte er dann, aus Unlust seinem Gewissen und seinem Intellekt zu widersprechen, nicht leisten wollen. Am späten Nachmittag Noch vor Einbruch der Dunkelheit kam wieder die Pfarrersfrau und erklärte, Annemarie ließe sich nochmals entschuldigen, aber die Untersuchung hätte lange gedauert. Es sei aber, wie Koldehoff ihr am Telefon ausdrücklich versichert hätte, nichts Nennenswertes vorgefallen. Und nun seien beide schon auf dem Rückweg nach Bernete. Sie wirkte entschlossener, weniger gehemmt als am Vormittag. Sicher auch, weil sie nun wusste, dass ihrer Tochter nichts Nennenswertes geschehen war. Sie brachte eine Mahlzeit aus Kartoffeln, gekochtem Fleisch, Meerrettich und Suppengrün. Und Sempert, der das erste Mal und weil er auf dieses Essen hatte warten müssen, kräftig zulangte, erkundigte sich nach Annemarie in einem derart vertrauten, besorgten Ton, als würde er bereits von seiner Verlobten sprechen. Und dies war eine Entdeckung, die der Mutter zuletzt doch noch rote Flecken ins Gesicht trieb. Sie beobachtete, indem sie sehr geschäftig das Geschirr abwusch, das Bettzeug ausklopfte, das Zimmer lüftete, dabei aber vermied, dass ihre Blicke einander begegneten, ihren Gast, den immer noch jungen Mann aus Magdeburg. Und sie fand, dass er zwar blass und abgemagert war, aber zweifellos, und dies zeigte sein Appetit, die Krankheit hinter sich gelassen hatte. Vor allem aber glaubte sie, bei ihm Anzeichen von Vertrautheit, von Eingewöhnung entdecken zu können. Zumindest lächelte er ihr, die dieses nicht zu beachten schien, auf eine einverständige Art zu. Und seine Unruhe und entschlossene Reserviertheit, die sie oft irritiert und die deutlich gezeigt hatten, wie fremd, vielleicht sogar albern er sich in dem Milieu einer Pfarrstube vorkommen musste, waren, so schien es ihr jedenfalls, verschwunden. Und so ging sie, nachdem sie den Korb wieder an sich genommen und den beiden Kartenbewohnern eine gute Nacht gewünscht hatte, mit hochgestimmten Gedanken, erregenden Hoffnungen in ihre Pfarrstube zurück, wo der Bruder auf sie wartete, der sich, was ihr übrigens missfiel, immer noch besorgt nach dem Befinden Annemaries erkundigte. 10. Am nächsten Morgen, endlich, sah Sempert die vertraut gewordene, hochaufgeschossene Gestalt mit dem schulterlangen Haar wieder. Sie lächelte müde. Ihre Blässe wirkte weniger anziehend als sonst, aber ihre Augen irrlichterten wie eh und je. Sempert fühlte sich, kaum dass sie eingetreten war, freudig erregt. Ja, er wusste selbst nicht, wo ihm dieser lockere, übermütige, anzügliche Ton plötzlich herkam. Was sie denn für Dummheiten mache, wollte er wissen, einfach so in Ohnmacht zu fallen. Sie wisse doch, dass sie ihm jetzt und für künftige Zeiten unentbehrlich geworden sei. Darauf antwortete sie keineswegs hochmütig und jungmädchenhaft abweisend, wie er es von ihr gewohnt war. Sie setzte sich, nachdem die üblichen Handreichungen erledigt waren, auf eben jenen Platz, auf dem die alte Hanna gesessen hatte. Und nun sah sie ihn nachdenklich an. Sie erzählte unaufgefordert, was ihr im Ludwigsluster Krankenhaus geschehen war. Sie möchte, versicherte sie, dergleichen nicht noch einmal zu überstehen haben. Aber letzten Endes sei ihr, fügte sie hinzu, wenn man es recht bedenke, nichts Unnatürliches passiert. »Na also«, sagte Sempert, »dann sei froh. Ich freue mich, dass du wieder da bist.« »Ich ebenfalls«, antwortete sie und schwieg. Und blieb eine Weile so sitzen, immer zu ihm hinsehend. Sie schien an etwas zu denken, das sie nicht ausgesprochen hatte. Aber Sempert hatte nicht das Gefühl, dass sie sich dadurch wieder von ihm entfernte. Im Gegenteil. Auch er dachte, indem er zu ihr hinsah, an andere, entferntere Dinge. Und mit dieser schweigsamen, abgeklärten Vertrautheit, die es nicht nötig hatte, ihre Gründe irgendwie besonders zu erklären, schien das Eis gebrochen. Nach einer halben Stunde, nachdem Annemarie gegangen war, musste sich Sempert, der fast den ganzen Tag über aufrecht im Bett gesessen hatte, hinlegen. Die Arme, die Beine wurden ihm schwer. Aber es war keine beunruhigende, sondern eine angenehme, erlösende Mattigkeit, der er gern nachgab. Und seine Gedanken waren, während er schon Mühe hatte, ihnen zu folgen, immer noch staunend mit dem Umstand, dass dieses Mädchen sich über Nacht so sonderbar verändert hatte, beschäftigt. Und indem er noch hoffte, dass er dieses Haar, diese feingliedrigen Hände nun nicht mehr aus der Distanz auf sich einwirken lassen, sondern auch berühren durfte, schlief er ein.
1: Sie hörten Silvester Groth. Er las die 10. Folge aus Hartmut Langes Novelle »Die Selbstverbrennung«. Die Produktion der Stiftung St. Matthäus von 2024 umfasst 12 Folgen, die Sie auch zum Hören in ARD Sounds finden. Und am Montag geht es damit auch weiter, wie gewohnt um 5 nach 9 Uhr und in der Wiederholung um 5 nach 19 Uhr hier bei MDR Kultur.
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4: Um 20 Uhr mit Kerstin Hoffmann. Die Bundesnetzagentur hält die gesetzlichen Vorgaben zum Füllstand der deutschen Gasspeicher für überholt. Behördenchef Klaus Müller sagte der Wochenzeitung Zeit, die Regeln hätten sich in der Krise 2022 bewährt. Jetzt drohten die Fehlanreize zu überwiegen. Eine Verordnung sieht vor, dass die Speicher zum 1. November zu 70% gefüllt sind. Andernfalls muss der Staat Gas einkaufen und einspeichern. Aktuell sind die Speicher nur zur Hälfte gefüllt. Die Ostbeauftragte Elisabeth Kaiser hat Verständnis für die Kritik aus Ostdeutschland an der geplanten Rentenreform gezeigt. Die SPD-Politikerin sagte MDR aktuell, grundsätzlich sei das Rentenpaket ein gutes. Jedoch hätten die Ostministerpräsidenten mit ihrem Festhalten an der abschlagsfreien Rente nach 45 Beitragsjahren einen Punkt. Es sei auch für die SPD wichtig, die Lebensleistung der Menschen anzuerkennen. Deshalb sollte man prüfen, ob das im Entwurf berücksichtigt werden könne. Bei einem russischen Drohnenangriff auf ein Einkaufszentrum im Zentrum der Ukraine ist die Zahl der Toten auf mindestens 14 gestiegen. Nach ukrainischen Angaben wurden mehr als 100 Menschen verletzt. Präsident Volodymyr Zelensky verurteilte den Angriff in seiner Heimatstadt Kryvyi Rih als zynisch. Eine zweite Drohne habe das Einkaufszentrum eine halbe Stunde nach dem ersten Einschlag getroffen. Das sei ein gezielter Versuch gewesen, Rettungskräfte zu treffen. Bei einem Angriff mit einem Schwert sind an einer schwedischen Schule mindestens 3 Menschen verletzt worden, 2 von ihnen schwer. Wie die Behörden der Kleinstadt Fagersta mitteilten, wurde der Angreifer festgenommen. Schwedische Medien berichten, die Polizei habe den Mann mit einem Beinschuss gestoppt. Es handle sich um einen 18-jährigen ehemaligen Schüler der Einrichtung. Sein Motiv ist noch unklar. Autofahrer auf der A38 in Sachsen-Anhalt müssen ab heute Abend mit Behinderungen rechnen. Zwischen Bad Lauchstädt und Leuna wird die Fahrbahn in Richtung Leipzig in dieser Stunde voll gesperrt. Die Sperrung dauert nach Angaben der Autobahn GmbH bis Sonntagnachmittag. Grund sind Arbeiten zur Fahrbahnsanierung. Eine Umleitung ist ausgeschildert. Das waren die Nachrichten. Das Wetter in der Nacht. Im Süden und in der Mitte Deutschlands schauerartiger Regen. Richtung Norden wechselnd bewölkt und einige Schauer. 14 bis 9 Grad. Morgen im Nordwesten und in der Landesmitte zunächst Regen. Später dann überall wechselnd bewölkt mit einigen Schauern und Gewittern. Im Süden auch sonnige Abschnitte. Temperaturen 18 bis 23 Grad und mäßiger Nordwestwind. Es ist 20.03 Uhr.
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6: Guten Abend und herzlich willkommen aus der Berliner Philharmonie. Hören Sie die Saisoneröffnung der Berliner Philharmoniker. Kirill Petrenko, Chefdirigent, dirigiert. Zwei große Orchesterwerke stehen auf dem Programm. Ich bin Philipp Schmid, freue mich, dass ich Sie durch dieses Konzert begleiten darf, präsentiert von Radio 3 vom RBB im ARD Radio Festival. Gerade kommt das Orchester auf die Bühne in der Berliner Philharmonie, natürlich auch immer ein gesellschaftliches Ereignis hier in Berlin. Auftakt der neuen Saison eben. Viel Prominenz aus Kultur, Politik und Entertainment ist auch mit dabei. Und das ist die neue Saison mal in reinen Zahlen. 127 Konzerte der Berliner Philharmoniker in Berlin und weltweit, 260 Veranstaltungen der Stiftung insgesamt, 116 Werke von 67 Komponistinnen und Komponisten, 34 Gastdirigentinnen und Gastdirigenten, 263 Solistinnen und Solisten und 46 Gastensembles. Aber heute steht natürlich das Orchester erstmal im Mittelpunkt mit zwei großen Orchesterwerken, Tschaikowskis Sinfonie Nummer 4 nach der Pause und jetzt gleich zu Beginn die sogenannten Enigma-Variationen von Edward Elgar. Gleich wird vermutlich gestimmt, ein besonderes Werk, das uns gleich in die neue Saison hineinbringen wird. 14 Variationen sind das, jedes ein musikalisches Porträt eines Menschen aus Elgars Freundes- oder Familienkreis. Es sind keine Gesichter eigentlich, die er da malt. Er erinnert sich an Eigenheiten, an eine Stimme, an eine Bewegung, einen Witz, eine bestimmte Art Klavier zu spielen, ein Gespräch. Und es gibt sogar einen Hund, der ins Wasser fällt. Aber eigentlich, und das ist das Schöne, man muss keinen dieser Menschen kennen. Die kleinen Charakterbilder funktionieren auch ohne Namensliste. Mal nervös und quirlig, mal ganz polternd, zärtlich, mal feierlich und das Ganze wie ein musikalisches Fotoalbum, nur dass eben die Bilder gleich anfangen zu leben. Konzertmeister stimmt jetzt das Orchester ein, Oboist Albrecht Meyer mit dem A und dann das erste Mal Stimmen hier in der Berliner Philharmonie in dieser neuen Saison 26-27, auf die wir natürlich in der Pause auch noch ein wenig genauer schauen wollen. Wichtig vielleicht zu wissen bei diesen Variationen, Sie werden es wissen, eine davon ist sehr bekannt, das ist die Nummer 9, Nimrod, die er seinem Freund und Förderer, Verleger August Jäger gewidmet hat. Nimrod, ein Jäger in der Bibel. Diese Nummer 9 ist also sehr bekannt und auch die erste, die seiner lieben Frau Alice gewidmet ist und die letzte ist Elgar selbst. Jetzt ist Kirill Petrenko da, lächelt das Orchester, lacht das Orchester an und freut sich auf dieses Stück aus der Berliner Philharmonie, die Saisoneröffnung der Berliner Philharmoniker, die Enigma-Variation von Edward Elgar.

0: Ein furioses Ende dieser Variationen von Edward Elgar und Sie hören selbst, der Beifall ist groß, hier in der Philharmonie in Berlin zum Saisonauftakt der Berliner Philharmoniker. Kirill Petrenko hat dirigiert. Die sogenannten Enigma-Variationen, im Original kommt das Wort Enigma eigentlich nicht vor, bei Edward Elgar hat es Variations on an Original Theme genannt. Enigma kam eigentlich erst später dazu, weil er angeblich noch ein Thema versteckt hat, das bislang noch keiner gefunden hat in den 125 Jahren, die es das Stück schon gibt. Volkslied, ein Choral, Rule Britannia, Mozart oder Brahms, ein bisschen Geheimnis bleibt auf jeden Fall noch. Begeistert die Menschen hier in der Philharmonie in Berlin von diesem ersten Konzert der neuen Saison 2026-2027. Und natürlich darf jetzt das Orchester nochmal aufstehen. Der Solo-Bratscher Dian May, der mit seiner Bratsche auch jemanden aus Elgars Bekanntenkreis charakterisiert hat. Bruno de la Pelère, der Solo-Cellist, steht gerade auf. Und jetzt natürlich nochmal Oboist Albrecht Meyer, Klarinette Vincent Vogel, hier der Solo-Pauker, der auch eine Figur charakterisiert hat, nämlich den Freund von Elgar, der polternd reinkommt, eine kurze Ansage macht und dann wieder verschwindet. Das war die Pauke an dieser furiosen Stelle. Und natürlich Nimrod, eine der schönsten Melodien überhaupt. Das Thema, das sich hier durchgezogen hat. Jetzt geht das Orchester in die Pause, das Publikum natürlich auch. Man wird sich hier an der Berliner Luft ein bisschen frisch machen und natürlich auch ein bisschen umschauen, denn zum Saisonauftakt auch viel Prominenz da. Michel Friedmann ist zum Beispiel hier in der Philharmonie, Angela Merkel ist da, die ehemaligen Bürgermeister Wowereit und Mompa, Ferdinand von Schirach wurde gesehen, Heiko Deutschmann, Natalia Wörner, Schauspielerin, Dagmar Manzel ebenfalls und aus der Literatur Judith Herrmann oder Literaturnobelpreisträgerin Hertha Müller. Aber ganz egal, ob Ehrenkarte oder Studententicket, man wird sich natürlich über das Gehörte, über das Kommende unterhalten. Die Sinfonie Nummer 4 von Tschaikowski, die uns nach der Pause erwartet. Und wir wollen die Pause nutzen, vielleicht wie die Menschen hier auch, ein bisschen über die neue Saison zu sprechen. Da werden die Menschen zueinander sagen, Mensch, dafür habe ich schon eine Karte und da freue ich mich ganz besonders. Und eine, die das Programm natürlich bestens kennt, ist die Intendantin der Berliner Philharmoniker, Andrea Zietschmann. Und Frau Zietschmann, ich weiß, ein großes Programm, ein Riesenprogramm, schwer da Höhepunkte, Highlights rauszufischen, wenn Sie es trotzdem müssten. Welche wären das?
1: Also natürlich abgesehen von dem heutigen Konzert, die Saisoneröffnung, starten wir ja gleich nach der Festspielreise dann ins Musikfest. 28.8. ist die Eröffnung. Wir sind mit den Philharmonikern mit zwei Programmen dabei. Das eine ist Brad Dean, unser Composer in Residence. Der zweite wird Sir Simon Rattle dirigieren. Dann kann man wirklich sagen, wir haben das Who is Who sozusagen unter den Dirigenten, Dirigentinnen und auch bei den Solistinnen dabei. Eigentlich sozusagen in allen Genres, Klavier, Geige, Cello. Wir haben beispielsweise ein Debüt Alexander Malofejew beim Silvesterkonzert. Wichtig zu erwähnen ist natürlich unsere Biennale, unser Festival, was wir alle 2 Jahre hier machen. Das läuft über 3 Wochen, ist ein großes Gesamtprogramm, was wir auch noch detailliert im Oktober ankündigen. Da ist das Herzstück im Grunde die Missa Solemnis unter der Leitung von Kirill Petrenko, der aber auch noch ein zweites, wie ich finde, fantastisches Programm macht mit einer Uraufführung von Sarah Nemtsov, einer jüdischen Komponistin, gepaart mit Hindemith, Matthias der Maler, beschäftigt sich mit dem Grünewalder Altar und François Xavier Roth ist auch als drittes Programm, dirigiert er dieses dritte Programm und da ist ein Werk von Boulanger dabei, was sie geschrieben hat, als sie 19 Jahre war. Unglaublich eigentlich. Sie hat den Prix de Rome gewonnen für dieses Stück Faust et Hélène und sie ist leider ganz jung gestorben. Wer weiß, was aus dieser Komponistin geworden wäre. Mhm. Dann natürlich Waldbühne, also vieles mehr.
0: Ja. Education hat auch ein Jubiläum in diesem Jahr.
1: Ja, wir feiern 25 Jahre Education, kaum zu glauben. Das ist ja in der Zeit von Sir Simon Rattle, haben wir das hier aufgesetzt und man kann sagen, damals war es eine Pioniertat und ist eigentlich ein Vorbild für Initiativen in der ganzen Welt. Wir feiern das in der ganzen Spielzeit, aber wir haben auch einen Fokus dann im Mai, Juni. Da wird Kirill Petrenko Hänsel und Gretel dirigieren. Das wird halbszenisch sein. Das war schon lange sein ganz großer Wunsch. Mhm. Er liebt dieses Werk und muss nicht immer zu Weihnachten gemacht werden. Also das ist natürlich ein wichtiges Projekt. Dann kommt Jojo Ma zu uns, auch im Rahmen dieser Education-Feierlichkeiten, macht ein Programm mit unserem Orchester, aber auch mit den 12 Cellisten. Und dann gibt es sehr viele Initiativen, Initiativen, dass wir natürlich die Schulbands und im Grunde alle Projekte, die hier gelaufen sind, Vokalhelden, einmal hier präsentieren und zeigen, welche Fülle an Aktivitäten es hier eigentlich gegeben hat und auch noch verlängert im digitalen Raum, aber das verkünden wir dann auch im Januar.
0: Also es klingt nach sehr viel Herzlichkeit auch, was Musikvermittlung angeht.
1: Unbedingt. Also unsere Überzeugung ist ja, wir wollen die Türen hier weit öffnen und wir möchten das Publikum vielgestaltig bei uns wissen. Die Philharmonie ist ein Haus für alle Berlinerinnen und Berliner und natürlich auch für internationale Gäste. Und wenn sozusagen Schulklassen neben Abonnenten sitzen und dann vielleicht Erstkonzertbesucher, dann können wir sagen, da sind wir wirklich glücklich. Und da ist viel passiert in den letzten Jahren. Also wir haben sehr viel Publikum Neues dazu gewonnen. Liegt auch an Angeboten wie die Klassiker. Das merkt man dann auch, wenn applaudiert wird zwischen den Sätzen. Und wo ich dann sage, ja, wir haben neue Menschen hier in die Philharmonie gezogen.
0: Wo wir von Türen gerade gesprochen haben, es geht auch auf Reisen. Jetzt gleich am Wochenende geht es zu den vier großen Festivals. Salzburg, Luzern, London, Edinburgh. Es geht auch nach New York, Südamerika, Skandinavien. Was bedeutet das fürs Orchester, sich außerhalb zu präsentieren?
1: Also das gehört zur DNA des Orchesters. Das Orchester ist immer gereist und auf solchen Reisen kommt man sich näher, man entwickelt sich künstlerisch weiter. Für den Chefdirigenten Kirill Petrenko ist es eine Möglichkeit, ein Programm oder zwei Programme zu vertiefen, immer weiter sozusagen an diesen Programmen zu arbeiten. Es ist auch mal sehr erstaunlich, wenn man den Weg vom ersten Konzert dann bis vielleicht zur 20. Aufführung dann erlebt, da verändert sich vieles. Ich glaube, in dieser Spielzeit ist besonders die Festspielrause ist ja im Grunde Tradition. Wir sind jetzt seit vielen, vielen Jahren endlich mal wieder beim Edinburgh Festival, was mich sehr freut. Und im Oktober kann man sagen, ist wirklich ein besonderes Projekt. Also wir öffnen einmal die Carnegie Hall in New York, haben da eine richtige Residency mit vier Konzerten. Jonas Kaufmann und Daniel Trifonov sind die Solisten. Und dann geht es nach Südamerika. Da waren wir 26 Jahre gar nicht. Mhm. Und wir werden zum ersten Mal in Bogotá auftreten, in Kolumbien. Wir sind in São Paulo und als Schluss sind wir mit drei Konzerten in Buenos Aires im wunderbaren Teatro Colón. Und dann kommt auch noch was Exotisches. Das ist ein Konzert in Turku, unser Europakonzert Finnland, wo das Orchester auch lange nicht war. Ich finde es immer sehr wichtig, dass wir einfach versuchen, auch unseren Radius zu verbreitern, zu schauen, dass wir die Fans erreichen, die nicht zu uns kommen, dass wir sozusagen vor Ort auch spielen können.
0: Jetzt ist heute Saisoneröffnung. Wenn Sie da sitzen in der Philharmonie, wo gucken Sie hin im Orchester? Gucken Sie die Menschen an? Gucken Sie nach oben? Lassen Sie die Musik auf sich wirken? Wie geht es Ihnen an so einem Eröffnungstag?
1: Also an so einem Eröffnungstag ist für mich natürlich vielgestaltig. Ja. Man hat ungemein viel Verantwortung. Man hat internationale Gäste, man hat wichtige Gäste aus der Politik, aus Film, Fernsehen. Eine ganz breite sozusagen Schar an auch VIPs. Es gibt einen sehr großen Empfang danach. Das heißt, es ist gar nicht so einfach, bei diesem Konzert sich sozusagen ganz auf die Musik zu konzentrieren. Aber meistens ist es so, die Philharmoniker spielen so fantastisch und dann wird man doch mitgerissen und ist dann auch ganz im Konzertgeschehen drin. Und heute finde ich eigentlich im Grunde ein Paradeprogramm für Kirill Petrenko und die Berliner Philharmoniker freue ich mich sehr auf Tschaikowski 4 und Elgar.
0: Es ist Ihre vorletzte Saison. Sie gehen ja auf eigenen Wunsch. Viele bedauern das. Wie viel Wehmut ist da jetzt schon dabei?
1: Ich habe bisher noch gar nicht drüber nachgedacht, weil es sind 2 Jahre noch und ich denke, diese ganze Saison ist eine lange Saison, also
0: die
1: es sind 2 Jahre.
0: Fragen, genau.
1: Und jetzt im Sommer hatte ich einfach so eine Pause und dachte, es ist gut, dass diese Entscheidung getroffen ist und auch kommuniziert ist. Bei mir überwiegt eher die Freude als die Wehmut. Die kommt wahrscheinlich nach und nach, aber für mich ist es jetzt viel zu früh, über Abschied nachzudenken. Man freut sich, wenn man dann so viel Feedback auch international bekommt, dass die Menschen das bedauern. Aber ich denke, in diesen Jahren, in denen ich schon hier bin, konnte ich doch viel, viel bewegen und habe inzwischen ja auch schon die zweitlängste Amtszeit nach Wolfgang Stresemann, kaum zu glauben. Und ja, insofern genieße ich jetzt diese Spielzeit auf jeden Fall mit vollem Herzen.
0: Die Intendantin der Berliner Philharmoniker, Andrea Zietschmann. Heute Saisoneröffnung aus der Philharmonie in Berlin. Hören Sie dieses Konzert der Berliner Philharmoniker unter Kirill Petrenko. Und die Pause geht langsam zu Ende. Musikerinnen und Musiker kommen schon wieder auf die Bühne. Und wir freuen uns jetzt auf die Sinfonie Nummer 4 von Peter Tschaikowski. Tschaikowski und Petrenko, eine wichtige Beziehung, auch was die Berliner Philharmoniker angeht. Die 6. Sinfonie, die Pathetik, war das erste Stück, das er bei den Berlinern dirigiert hat, als er schon ernannt war zum neuen Chefdirigenten, aber sein Amt noch nicht angetreten hatte. 2017 war das, 2019 dann seine erste Saison. Es folgte im Laufe der Zeit die fünfte und jetzt eben die Sinfonie Nummer 4. Und diese drei, die 4, 5 und 6, gelten als die großen und die schweren Sinfonien von Peter Tschaikowski. Die vierte entstanden 1877, eine ganz schwere Zeit für ihn. Man hört eigentlich einen Menschen, der zwischen Angsterinnerung und Lebenswillen hin und her gerissen ist. Das große Schicksalsmotiv erklingt Guy ganz am Anfang vom Blech. Und vielleicht merken Sie sich dieses Motiv, denn es wird wiederkommen. Wie Tschaikowski oft in seinem Leben gesagt hat, das Schicksal wird immer wieder zuschlagen, man kann ihm nicht entrinnen. Gleich wird gestimmt. Albrecht Meyer, Oboist, der in der Pause schon sehr früh auf seinem Platz gesessen ist, sich eingespielt hat, hat im zweiten Satz auch ein wichtiges Solo, gibt das A. Konzertmeister Noah Bendix-Berkeley wird jetzt einstimmen. Das Orchester hat sich nicht groß vergrößert im Vergleich zu vorher, zu den Enigma-Variationen von Edward Elgar. Das Orchester natürlich im Mittelpunkt heute bei diesem Eröffnungsabend der neuen Saison. Also zweiter Satz dann, Erinnerung an schöne Zeiten mit dem wunderbaren Oboen-Solo. Der dritte Satz, so gezupfte Streicher wie ein Schattentheater und im Finale gibt es ein Volksfest und dann schlägt aber doch das Schicksal wieder zu. Kirill Petrenko verbeugt sich jetzt, nimmt am Pult Platz und wir hören die Sinfonie Nummer 4 von Peter Tschaikowski zum Saisonauftakt der Berliner Philharmoniker. Hören Sie hier im ARD Radio Festival aus der Philharmonie Berlin.

0: aus der Philharmonie in Berlin, der Saisonauftakt der Berliner Philharmoniker unter Kirill Petrenko. Große Begeisterung, Standing Ovations jetzt hier in der Berliner Philharmonie für Peter Tschaikowski für die Sinfonie Nummer 4, F-Moll, gespielt vom Orchester unter Kirill Petrenkos Leitung, der am Ende nur kurz genickt und gelächelt hat zu diesem Saisonauftakt. Jetzt natürlich Oboist Albrecht Meyer, der im zweiten Satz dieses wunderschöne Solo hat, darf nochmal aufstehen. Ebenso der Solo-Fagottist Daniele Damignano, der jetzt aufsteht. Solo-Flöte, Solo-Klarinette und Solo-Horn. Natürlich die gesamte Blechbläserabteilung ist hier mit dem Schicksalsmotiv. Jetzt stehen die vier Hörner auf, rund um Sarah Willis, die Solo-Hornistin. Ebenso die Trompeten und jetzt gleich die Posaunen und nochmal Tuba. Ja, das Schicksal schlägt immer wieder zu in diese Sinfonie. Und Kirill Petrenko, der mit ganz spärlichen Gesten wie immer ganz faszinierend dirigiert hat, manchmal wirklich nur auf und ab gewippt oder auf den Zehenspitzen gewesen und dann wieder fast wie ein Gebet die Hände gefaltet hat an den sehr ruhigen Stellen. Und dann einfach nur die Arme ausgebreitet und das Orchester spielen lassen. Mit sehr viel Liebe hier bedacht vom Publikum in der Berliner Philharmonie. Die Menschen sind wirklich schon gleich in den ersten Sekunden aufgestanden, stehen jetzt hier, wenn das ganze Orchester nochmal aufstehen darf. Zusammen mit allen Solisten aus dem Orchester. Einiges an Prominenz aus Politik und Gesellschaft hier, jetzt dreht sich das Orchester nochmal um, auch zu den Menschen, die direkt hinter dem Orchester sitzen, die da auch fasziniert immer wieder den Schlagzeugern zugeschaut haben. Schicksalhaft diese Sinfonie. Und obwohl das Schicksal ja hier immer wieder an die Tür klopft oder manchmal auch die Tür eintritt, scheint Tschaikowski ja immer zu sagen, hinaus ins Leben. Und das ist ja wirklich ein schönes Motto für einen Auftakt oder für einen Beginn, für einen Neubeginn. Vielleicht sind deshalb auch die Menschen hier so begeistert, weil das Orchester wieder da ist. Es ist so ein bisschen wie Neujahr, nach Silvester kommt das neue Jahr, man weiß es schon, oder nach einer Sonnenfinsternis, dann wird es kurz dunkel und die Sonne kommt und trotzdem freut man sich wahnsinnig, wenn die Sonne wieder da ist. Und so ist es auch hier bei den Berliner Philharmonikern. Jetzt bekommt er nochmal einen Blumenstrauß, Kirill Petrenko, den er gleich ans zweite Pult und die Violinistin dort weitergibt. Jetzt geht es erstmal auf große Festivaltournee für dieses Orchester. Damit beginnt die Saison gleich mal im Ausland. Salzburger Festspiele, Festspiele Luzern, BBC Proms in der Royal Albert Hall wird genau dieses Programm zu hören sein. Nimrod und Elgar, bestimmt nochmal besondere Gänsehaut. Und dann zum Edinburgh Festival, bevor es im September wieder zum Musikfest Berlin geht. Ein schöner Auftakt für dieses Orchester, für das Publikum hier. Letzter aufstehen nochmal das ganze Orchester und großer Dank auch an den Konzertmeister Noah Bendix-Bergley, mit dem er sich jetzt nochmal kurz unterhält und sagt, das war schön. Und schön, dass wir jetzt wieder hier sind. Wir freuen uns auf die kommende Saison mit den Berliner Philharmonikern, mit dem Chef Kirill Petrenko. Zu Ende gehen wird die am 26.06.27, so viel 6-7 in einem Datum, da wird dann nämlich der Saisonabschluss sein, wie gewohnt und wie Tradition in der Berliner Waldbühne. Jetzt umarmen sich die Menschen auf dem Orchester nochmal. So langsam gehen hier alle nach Hause. Wir wollen nochmal zurückschauen auf das Saisonende in diesem Jahr, also auf das andere Ende der Sommerpause mit Eindrücken mit einem charismatischen Sänger, der in diesem Jahr dabei war, einen sehr, sehr heißen Tag beim Waldbühnenkonzert. Das folgt jetzt im Anschluss. Ich bin Philipp Schmid. Hat mich sehr gefreut, dass wir diesen Abend zusammen erlebt haben, diesen Saisonauftakt der Berliner Philharmoniker. Mit besten Wünschen, lieben Grüßen aus Berlin, wünsche ich Ihnen einen glücklichen Abend.
1: Ich bin Stefan Blattner, darf Sie weiter durch diesen Konzertabend begleiten. Und wie gerade schon erwähnt, nachdem die Saison der Berliner Philharmoniker nun offiziell eröffnet ist, führen wir Sie noch einmal zurück zum Finale der vergangenen Saison. Es ist ja eine liebgewonnene Tradition, dass die Berliner Philharmoniker ihren Saisonabschluss in der Berliner Waldbühne feiern, vor etwa 20.000 Zuschauern. Der Abend am 27. Juni war mit Viva Italia überschrieben. Lebensfreude und italienische Musik haben also zusammengefunden, ausgedrückt auch durch den Star des Abends, den Tenor Jonas Kaufmann. Die Leitung hatte Kirill Petrenko, der sein Herz für Respighi entdeckt hat und zwei seiner sinfonischen Dichtungen dabei hatte, aber auch Opernouvertüren und Arien von anderen Komponisten. Mit zwei Arien von Ruggero Leoncavallo aus der Oper Pagliacci hat Jonas Kaufmann das Waldbühnenkonzert eröffnet, mit dem Prolog des Tonio Si più si più und der Arie des Canio Vesti la giubba. Dazwischen hat Kirill Petrenko das Intermezzo aus derselben Oper gesetzt und gleich danach die Ouvertüre zur Macht des Schicksals von Verdi. Die Berliner Philharmoniker mit Jonas Kaufmann und Kirill Petrenko.

Die Berliner Waldbühne hallt hier wieder von der Macht des Schicksals, die Ouvertüre zu dieser Oper von Giuseppe Verdi, gespielt von den Berliner Philharmonikern unter Leitung von Kirill Petrenko. Davor hörten Sie Jonas Kaufmann als Solisten mit zwei Arien aus Pagliacci von Ruggero Leoncavallo, Si più, si più und Vesta di Giuba. Und mit einem Lied von Licinio Recife tritt Jonas Kaufmann gleich wieder auf die Bühne. Ombra di Nube, auf Deutsch Schatten einer Wolke. Eine Gelegenheit für den Tenor, in langen, leisen Tönen zu schwelgen.

Jonas Kaufmann war das mit einem Lied, das die Wolken besingt, die sich währenddessen über der Waldbühne zusammenziehen. Ombra di Nube von Licinio Refice. Die Berliner Philharmoniker geben dieses Waldbühnenkonzert unter der Leitung ihres Chefdirigenten Kirill Petrenko. Und der hat nach eigener Aussage schon in seiner Jugend eine Begeisterung für die Werke von Ottorino Respighi entwickelt. Er hält ihn für einen Komponisten, der wiederentdeckt werden sollte, als ein Meister der Farben und Linien. Er sei ganz Unrecht nicht genügend geschätzt und so wird Petrenko auch in der kommenden Saison Werke von Respighi dirigieren. In der Berliner Waldbühne beginnt Petrenko seine Respighi-Würdigung mit der sinfonischen Dichtung Fontana di Roma. Hier sind deutlich verschiedenste Wasserspiele zu erkennen, die plätschern erst einmal nur ganz leise.

Die Berliner Waldbühne feiert unter dem Motto Viva Italia mit den Berliner Philharmonikern den Abschluss der Saison. Und das war gerade die sinfonische Dichtung Fontana di Roma von Ottorino Respighi. Der durchweg italienische Abend hat sich auch durch eine hohe Temperatur ausgezeichnet, aber es drohte auch ein Gewitter und so gab es nur eine kurze Pause und mit sorgenvollen Blicken garniert auf den Himmel. Jonas Kaufmann und die Berliner Philharmoniker haben sich etwas beeilt, um das Konzert fortzusetzen und die 20.000 Besucher nicht in den Regen kommen zu lassen. Mit zwei Arien und dem Intermezzo Sinfonico von Pietro Mascagni geht's in die zweite Hälfte. Jonas Kaufmann singt das Lamento des Federico aus L'Arlesiana von Francesco Cilea und das Arioso des Loris aus Fedora aus Umberto Giordano von Umberto Giordano. Die Leitung hat Kirill Petrenko.

Italienische Opernarien mit Verve und Grandezza. Jonas Kaufmann brachte das Publikum in der Berliner Waldbühne zum Jubeln mit diesen Arien von Francesco Ciliegia und Umberto Giordano. Davor gab es das sinfonische Intermezzo aus Cavalleria Rusticana von Pietro Mascagni mit den Berliner Philharmonikern und Kirill Petrenko. Und wie geschaffen für Freiluftkonzerte ist Pini di Roma von Ottorino Respighi. In dieser sinfonischen Dichtung malt Respighi drei Szenen aus, die unter römischen Pinien stattfinden. Die erste zeigt spielende Kinder, die zweite führt in die Katakomben und die dritte erzählt von einer Nacht, in der römische Soldaten und ein Konsul aufmarschieren.

Ja, und so endet der offizielle Teil des Konzerts zum Saisonabschluss der Berliner Philharmoniker in der Berliner Waldbühne. Kirill Petrenko dirigierte Pini di Roma von Ottorino Respighi. Viva Italia war das Motto dieses Abends, aber was wäre ein Waldbühnenkonzert ohne Zugabe, ohne die unverzichtbare Berliner Luft von Paul Linke? Auch Kirill Petrenko hat seinen Spaß dabei.

Ohne die Berliner Luft von Paulinke geht kein Waldbühnenkonzert zu Ende. Das war das Saisonabschlusskonzert der Berliner Philharmoniker vom 27. Juni. Die Philharmoniker wurden geleitet vom Chefdirigenten Kirill Petrenko und damit ging der Konzertabend im ARD Radio Festival zu Ende. Einen guten späten Abend wünscht Stefan Blattner.

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1: Um 23 Uhr mit Milat Kupay. Bei russischen Drohnenangriffen sind in der ukrainischen Großstadt Kryvyi Rih mindestens 14 Menschen in einem Einkaufszentrum getötet und mehr als 120 verletzt worden. Das berichten örtliche Behörden. Aus der Nachrichtenredaktion Torben Müller.
2: Präsident Selenskyj sprach in einem Beitrag von einem absolut zynischen und hinterhältigen Angriff auf ein gewöhnliches Einkaufszentrum. Nach seinen Angaben griffen die Drohnen in zwei Wellen an. Eine halbe Stunde nach dem ersten Treffer und dem Ausbruch eines Brandes sei ein erneuter Angriff auf die Rettungskräfte erfolgt, berichtete er. In seiner abendlichen Videobotschaft nannte Selenskyj die Attacke eine absolute Grausamkeit der Russen.
1: In Schweden ist bei einem Angriff mit einem Schwert an einer Schule ein Mensch ums Leben gekommen. Er sei gefunden worden, nachdem die Polizei die Schule betreten und den Angreifer angeschossen und festgenommen habe. Das sagte der örtliche Polizeichef auf einer Pressekonferenz nach dem Angriff in der Kleinstadt Fagersta. Drei Menschen wurden den Angaben zufolge verletzt, zwei von ihnen schwer. Die Sicherheitsbehörden gehen im Fall eines Waffenlagers am Berliner Stadtrand von einem geplanten Anschlag aus. Bundesinnenminister Dobrindt erklärte auf einer Pressekonferenz, der Generalbundesanwalt habe die Ermittlungen übernommen, nachdem Verfassungsschutz und Polizei das Depot im vergangenen Oktober entdeckt hatten. NDR, WDR und SZ hatten berichtet, darin hätten sich Schusswaffen und Munition befunden. Die Ermittler gehen demnach davon aus, dass das Versteck russischen Agenten für Anschläge dienen sollte. Ein Verdächtiger, der das Lager angelegt haben soll, wurde nach Angaben Dobrindts in Rumänien festgenommen. Der VfB Stuttgart steht in der zweiten Runde des DFB-Pokals. Der Bundesligist setzte sich mit 4:0 bei Drittligist Hansa Rostock durch. Aus der Sportredaktion Marcel Stober.
3: Der Pokalsieger von 2025 trat in Rostock souverän auf. Drei Tore des Stuttgarter Neuzugangs Pejcinovic waren am Ende ausschlaggebend für das deutliche Ergebnis. Im Derby zwischen Mannheim und Kaiserslautern stand es nach 90 Minuten 0:0. Vor dem Anpfiff der Verlängerung musste es länger unterbrochen werden. Es flogen Gegenstände, Fans und Polizei stürmten den Platz, Pyrotechnik wurde gezündet und aufs Feld geworfen. In letzter Minute der Verlängerung erzielte Kaiserslautern das Tor des Tages zum 1:0. Karlsruhe drehte die Partie in Münster und ist mit dem 2:1 eine Runde weiter. Frankfurt schlug den Oberligisten St. Tönis mit 11:0.
1: Erstmals seit 2010 haben die deutschen Springreiter bei den Weltmeisterschaften in Aachen Gold geholt. Silber sicherte sich das Team aus Belgien. Den dritten Platz belegte Großbritannien. Das waren die Nachrichten. Und das Wetter in Deutschland. Nachts im Südosten abnehmender Regen, sonst weitere Schauer. Im Nordosten und Süden wechselnd bewölkt bei 15 bis 6 Grad. Und die Zeit, es ist 23.03 Uhr.
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4: Mit Konrad Bott. Hallo. Ein Atlantiksturm am Schwarzwaldrand, so habe ich unsere heutige Sendung genannt, mit Aufnahmen aus dem Jazzclub Domicil in Pforzheim. Da ist nämlich die portugiesische Sängerin Maria João im Frühjahr 1986 aufgetreten. Am 24. März, um genau zu sein. Für mich ist es immer ein bisschen surreal, Konzertaufnahmen aus unserem reichen ARD-Archiv zu ziehen, die deutlich älter sind als ich selbst. Und verstärkt wird dieses Gefühl in unserem Fall dadurch, dass das, was da musikalisch passiert, total zeitlos wirkt. Machen Sie sich gern gleich mal unvoreingenommen ein Bild von der Musik. Nach den ersten zwei Stücken bin ich wieder bei Ihnen mit ein paar Infos zu Maria João. Hier sind die Jazz-Standards Lush Life und Them Their Eyes, gespielt von der Maria João Group 1986 in Pforzheim.

Die Maria Joao Group am 24. März 1986 im Jazzclub Domicil in Pforzheim. Da war Maria Joao noch am Anfang ihrer Karriere, aber schon 29 Jahre alt. Ich sage nur schon, weil es in Sachen Stimmbildung eine unglaubliche Leistung ist, so schnell so singen zu lernen. Vor allem, wenn man bedenkt, dass sie vorher als Schwimmlehrerin gearbeitet hatte, also professionell so gar nichts mit Musik. Spät gezündet, aber dann eingeschlagen wie eine Bombe. Nicht nur in Portugal, sondern auch auf ihrer ersten Europatournee. Auf dieser Tour, auf

der sie auch nach Pforzheim gekommen ist, waren genau die Musiker dabei, die kurz zuvor auf ihrem dritten Album Conversa gespielt hatten. Peter Gröning am Schlagzeug und Michael Küttner an der Percussion, Carlos Bica am Bass, Peter Walter an Klavier und Marimba und Martin Vredeböhl mit Saxophon, Klarinette und Flöte. Dieses Konzert in Pforzheim war konzeptionell echt spannend aufgebaut. Also ich war ja nicht dabei, aber wenn man sich die Setlist anguckt, dann zeigt sich schon sehr schön die Lust von Maria João daran, Musik ad hoc zu zerpflücken und neu zusammenzusetzen. Die Band hat mit zwei Standards, die wir gerade gehört haben, angefangen und da war ja schon einer ein bisschen eigenwilliger als der andere. Jetzt gleich kommen wir zu noch einem Standard, My Favorite Things. Den hat die Band plötzlich auseinanderfallen lassen. Wir steigen genau da ein, also nach dem Zusammenbruch, weil allein dieses eine Stück eine halbe Stunde gedauert hat. Es geht los mit Maria Joaos Stimmakrobatik, bevor die Band das Thema von My Favorite Things nochmal aufnimmt. Mit Apfelstrudel und Schnitzel. Entdecken Sie bestimmt, wenn Sie genau hinhören.

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Eine unglaubliche Energie und ganz viel Humor. Asa Branca von Luis Gonzaga hier in einer Interpretation von der Maria João Group rund um die portugiesische Sängerin Maria João. Namentlich waren das Peter Gröning am Schlagzeug, Michael Küttner an der Percussion, Carlos Bica am Bass, Peter Walter hat Klavier und Marimba gespielt und Martin Vredeböhl alle Holzblasinstrumente. Die Konzertaufnahme ist 1986 gemacht worden in Pforzheim im Jazzclub Domicil. Und damit ist der Jazz im Radiofestival für heute auch schon fast wieder vorbei. Bevor wir Maria João und ihre Truppe nochmal hören, ein Hinweis für Sie. Diese Sendung können Sie in ARD Sounds noch ganz lange nachhören. Vielleicht kennen Sie ja jemanden, der damals dabei war und sich gerne erinnert. Damit verabschiede ich mich. Mein Name ist Konrad Bott und hier ist nochmal die Maria João Group mit dem Stück Sem Quiser Falar. Ich wünsche Ihnen eine schöne Zeit.

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1: Um 0 Uhr mit Katja Kindermann. Bei russischen Drohnenangriffen sind in der ukrainischen Großstadt Kryvyi Rih mindestens 14 Menschen in einem Einkaufszentrum getötet und mehr als 130 verletzt worden. Das berichten örtliche Behörden. Aus der Nachrichtenredaktion Torben Müller.
2: Präsident Selenskyj sprach in einem Beitrag von einem absolut zynischen und hinterhältigen Angriff auf ein gewöhnliches Einkaufszentrum. Nach seinen Angaben griffen die Drohnen in zwei Wellen an. Eine halbe Stunde nach dem ersten Treffer und dem Ausbruch eines Brandes sei ein erneuter Angriff auf die Rettungskräfte erfolgt, berichtete er. In seiner abendlichen Videobotschaft nannte Selenskyj die Attacke eine absolute Grausamkeit der Russen.
1: Die Sicherheitsbehörden gehen im Fall eines Waffenlagers am Berliner Stadtrand von einem geplanten Anschlag aus. Bundesinnenminister Dobrindt erklärte, der Generalbundesanwalt habe die Ermittlungen übernommen, nachdem Verfassungsschutz und Polizei das Depot im Herbst entdeckt hatten. NDR, WDR und SZ hatten berichtet, darin hätten sich Schusswaffen und Munition befunden. Die Ermittler gehen demnach davon aus, dass das Versteck russischen Agenten dienen sollte. Ein Verdächtiger, der das Lager angelegt haben soll, wurde laut Dobrindt in Rumänien festgenommen. Die Regierung Österreichs hat ein Dürre-Sofortprogramm für ihre Landwirte beschlossen. Es sieht unter anderem vor, dass Bauern 2 Monate lang keine Sozialversicherungsbeiträge zahlen. Der Staat will sich das Geld später allerdings über geringere Zuschüsse zu den Pensionen der Bauern zurückholen. Außerdem fließen je 25 Millionen Euro in die Dürreversicherung und in Kredithilfen. Die vergangenen 12 Monate waren in Österreich die trockensten seit Beginn der Wetteraufzeichnungen. Der VfB Stuttgart steht in der 2. Runde des DFB-Pokals. Der Bundesligist setzte sich mit 4:0 bei Drittligist Hansa Rostock durch. Aus der Sportredaktion Marcel Stober.
3: Der Pokalsieger von 2025 trat in Rostock souverän auf. 3 Tore des Stuttgarter Neuzugangs Pejcinovic waren am Ende ausschlaggebend für das deutliche Ergebnis. Im Derby zwischen Mannheim und Kaiserslautern stand es nach 90 Minuten 0:0. Vor dem Anpfiff der Verlängerung musste es länger unterbrochen werden. Es flogen Gegenstände, Fans und Polizei stürmten den Platz, Pyrotechnik wurde gezündet und aufs Feld geworfen. In letzter Minute der Verlängerung erzielte Kaiserslautern das Tor des Tages zum 1:0. Karlsruhe drehte die Partie in Münster und ist mit dem 2:1 eine Runde weiter. Frankfurt schlug den Oberligisten St. Tönis mit 11:0.
1: Das waren die Nachrichten. Das Wetter in Deutschland. Im Südosten abnehmender Regen, sonst weitere Schauer. Im Nordosten und Süden wechselnd bewölkt und meist trocken. Minimal 15 bis 6 Grad. Am Tag teils Schauer und einzelne Gewitter. Später im Nordosten und im Süden länger freundlich. Maximal 12 bis 25 Grad. Am Sonntag heiter bis wolkig, teils Schauer. 18 bis 26 Grad. Und am Montag in der Nordhälfte wechselhaft mit Schauern, im Süden oft freundlich bei 19 bis 28 Grad. Es ist jetzt 0:03 Uhr.
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1: Um 1 Uhr mit Katja Kindermann. Bei russischen Drohnenangriffen sind in der ukrainischen Großstadt Kryvyi Rih mindestens 15 Menschen in einem Einkaufszentrum getötet und mehr als 130 verletzt worden. Das berichten örtliche Behörden. Aus der Nachrichtenredaktion Torben Müller.
2: Präsident Selenskyj sprach in einem Beitrag von einem absolut zynischen und hinterhältigen Angriff auf ein gewöhnliches Einkaufszentrum. Nach seinen Angaben griffen die Drohnen in 2 Wellen an. Eine halbe Stunde nach dem ersten Treffer und dem Ausbruch eines Brandes sei ein erneuter Angriff auf die Rettungskräfte erfolgt, berichtete er. In seiner abendlichen Videobotschaft nannte Selenskyj die Attacke eine absolute Grausamkeit der Russen.
1: Volkswagen-Chef Blume hat umfassende Änderungen im Konzern angekündigt. Die Lage sei mehr als kritisch, sagte Blume wörtlich in einem Interview im VW-Intranet. Als sicher gilt, dass der 58-Jährige damit die Belegschaft vorbereiten will auf einen harten Umbau. Der Sparkurs, mit dem VW im vergangenen Jahr die Kosten in seinen deutschen Fabriken um fast 20% gesenkt habe, reiche noch nicht aus, fügte Blume hinzu. Die Kurzvideoplattform TikTok zahlt in den USA 400 Millionen Dollar, um einen Rechtsstreit beizulegen. Dabei geht es um den Datenschutz von Kindern und Jugendlichen. Das US-Justizministerium warf TikTok und seinem chinesischen Mutterkonzern ByteDance vor, persönliche Daten von Nutzern unter 13 Jahren gesammelt zu haben, ohne die Zustimmung der Eltern einzuholen. Das Justizministerium stimmte dem Vergleich zu und verwies darauf, dass TikTok seine Datenschutzpraxis inzwischen geändert habe. Der VfB Stuttgart steht in der 2. Runde des DFB-Pokals. Der Bundesligist setzte sich mit 4:0 bei Drittligist Hansa Rostock durch. Aus der Sportredaktion Marcel Stober.
3: Der Pokalsieger von 2025 trat in Rostock souverän auf. 3 Tore des Stuttgarter Neuzugangs Pejcinovic waren am Ende ausschlaggebend für das deutliche Ergebnis. Im Derby zwischen Mannheim und Kaiserslautern stand es nach 90 Minuten 0:0. Vor dem Anpfiff der Verlängerung musste es länger unterbrochen werden. Es flogen Gegenstände, Fans und Polizei stürmten den Platz, Pyrotechnik wurde gezündet und aufs Feld geworfen. In letzter Minute der Verlängerung erzielte Kaiserslautern das Tor des Tages zum 1:0. Karlsruhe drehte die Partie in Münster und ist mit dem 2:1 eine Runde weiter. Frankfurt schlug den Oberligisten St. Tönis mit 11:0.
1: Das waren die Nachrichten. Das Wetter in Deutschland. Im Südosten abnehmender Regen, sonst weitere Schauer. Im Nordosten und Süden wechselnd bewölkt und meist trocken. Minimal 15 bis 6 Grad. Am Tag teils Schauer und einzelne Gewitter, später im Nordosten und im Süden länger freundlich. Maximal 12 bis 25 Grad. Am Sonntag heiter bis wolkig, teils Schauer, 18 bis 26 Grad. Und am Montag in der Nordhälfte wechselhaft mit Schauern, im Süden oft freundlich. Die Temperaturen liegen dann bei 19 bis 28 Grad. Es ist jetzt 1:03 Uhr.
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1: Um 2 Uhr mit Katja Kindermann. Bei russischen Drohnenangriffen sind in der ukrainischen Großstadt Kryvyi Rih mindestens 15 Menschen in einem Einkaufszentrum getötet und etwa 130 verletzt worden. Aus der Nachrichtenredaktion Torben Müller.
2: Präsident Selenskyj sprach in einem Beitrag von einem absolut zynischen und hinterhältigen Angriff auf ein gewöhnliches Einkaufszentrum. Nach seinen Angaben griffen die Drohnen in 2 Wellen an. Eine halbe Stunde nach dem ersten Treffer und dem Ausbruch eines Brandes sei ein erneuter Angriff auf die Rettungskräfte erfolgt, berichtete er. In seiner abendlichen Videobotschaft nannte Selenskyj die Attacke eine absolute Grausamkeit der Russen.
1: Die Sicherheitsbehörden gehen im Fall eines Waffenlagers am Berliner Stadtrand von einem geplanten Anschlag aus. Bundesinnenminister Dobrindt erklärte, der Generalbundesanwalt habe die Ermittlungen übernommen, nachdem Verfassungsschutz und Polizei das Depot im Herbst entdeckt hatten. NDR, WDR und SZ hatten berichtet, darin hätten sich Schusswaffen und Munition befunden. Die Ermittler gehen demnach davon aus, dass das Versteck russischen Agenten dienen sollte. Ein Verdächtiger, der das Lager angelegt haben soll, wurde laut Dobrindt in Rumänien festgenommen. Die vergangenen 12 Monate waren die trockensten, seitdem in Österreich Wetterdaten aufgezeichnet werden. Dort tritt nach wochenlanger Hitze jetzt ein Dürre-Sofortprogramm in Kraft. Aus Wien, David Freches.
3: Bauern müssen 2 Monate lang keine Sozialversicherungsbeiträge zahlen. Dieser Erlass beträgt rund 140 Millionen Euro. Der Staat geht quasi in Vorleistung, will sich das Geld aber später über geringere Zuschüsse zu den Pensionen der Bauern zurückholen. Außerdem fließen jeweils 25 Millionen Euro in die Dürreversicherung und Kredithilfen. Die Bundesregierung hat angekündigt, dass ein Klimagesetz kommen soll, mit dem Ziel, das Land bis 2040 klimaneutral zu machen.
1: Nach Gewaltexzessen im Erstrundenpokalspiel Waldhof Mannheim gegen Kaiserslautern will der DFB die Vorkommnisse aufarbeiten. Immer wieder waren während des Fußballspiels Feuerwerks- und Rauchkörper gezündet und Gegenstände aufs Feld geworfen worden. Beim Stand von 0:0 vor der Verlängerung stand die Partie kurz vor dem Abbruch. Als die Spieler beider Teams vor geworfenen Pyrofackeln in die Kabinen flüchten mussten, sicherten zwischenzeitlich Reiterstaffeln und Polizisten mit Hunden den Rasen. Nach einem angedrohten Abbruch wurde dann doch wieder angepfiffen. Kaiserslautern gewann mit 1:0. Das waren die Nachrichten. Das Wetter in Deutschland. Im Südosten abnehmender Regen, sonst weitere Schauer. Im Nordosten und Süden wechselnd, bewölkt und meist trocken. Minimal 15 bis 6 Grad. Am Tag teils Schauer und einzelne Gewitter, später im Nordosten und im Süden länger freundlich. Maximal 12 bis 25 Grad. Am Sonntag heiter bis wolkig, teils Schauer, 18 bis 26 Grad. Die Zeit, es ist jetzt 2:03 Uhr.
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